0: 20 bis 28 Grad und Montag heitere Phasen, gebietsweise Schauer und Gewitter, dann bei 18 bis maximal 27 Grad. Es wird jetzt 2.03 Uhr.
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2: Weiterhin mit Jerzy May. Schön, dass wir Sie mit klassischer Musik in dieser Nacht begleiten dürfen. Und in dieser zweiten großen Runde bis 4 Uhr haben wir Musik von Mozart bis Schostakowitsch für Sie. Natürlich nicht chronologisch. Und so gehören die ersten 24 Minuten dem 1760 geborenen tschechischen Komponisten Johann Ladislaus Dussek. Zu Lebzeiten weit über die Grenzen seiner Heimat bekannt, besonders als Pianist. Hier ist sein F-Dur-Klavierkonzert Opus 14. In Doppelfunktion unserer Aufnahme ist Howard Shelley zu erleben. Er spielt den Solopart und leitet vom Flügel aus das Ulster Orchestra.

Immer wieder verblüffend, wie vielseitig und umtriebig fleißig der britische Pianist und Dirigent Howard Shelley Klavierkonzerte einspielt, die man nicht jeden Tag hört. Hier zusammen mit dem Ulster Orchestra vor 9 Jahren in Belfast das F-Dur-Konzert Opus 14 von Johann Ladislaus Dussek. Wir bleiben in F-Dur, auch das Klavier spielt wieder eine gewichtige Rolle, aber eher als begleitender Partner, um der Violine den Klangteppich auszurollen. Und sogar der Komponist ist ein Zeitgenosse Dusseks, ein sehr berühmter, nämlich Ludwig van Beethoven. Kurzum, hier ist dessen Frühlingssonate Opus 24. Alle Details halten Geiger Jonathan Carney und Pianist Ronan O'Hara bereit.

Berühmte Frühlingsklänge von Beethoven, die Violinsonate in F-Dur Opus 24, hier gespielt von Jonathan Carney und Ronan O'Hara. Sie hören das ARD-Nachtkonzert, präsentiert von BR Classic, nach Beethoven und vor Mozart, Klangfarbenwechsel und ein Sprung ins 20. Jahrhundert. Musikstücke, die Dmitri Schostakowitsch überwiegend für Bühne und Film komponierte, hat sein Mitarbeiter und Arrangeur Lev Atovmian zu drei Ballettsuiten zusammengestellt. Hier die Nummer 3, dirigiert von Dmitri Kitajenko, 1996 als Chef des HR-Sinfonieorchesters.

Sechs Spielzeiten bis 1996 war Dmitri Kitajenko Chefdirigent des HR-Sinfonieorchesters. Das war eine Aufnahme aus der letzten gemeinsamen Saison mit der dritten Ballettsuite aus Film- und Bühnenmusiken von Schostakowitsch, die dessen Mitarbeiter Lev Atovmian arrangierte. Nach diesen Höreindrücken des 20. Jahrhunderts nun zurück, wie vorhin versprochen, in klassische Zeit mit Mozart und seinem C-Dur-Klavierkonzert, Köchelverzeichnis 415. Historisch informiert, also so nah wie möglich am Originalklang gespielt, von Christian Besoldenhaut und dem Freiburger Barockorchester unter Gottfried von der Goltz.

Meister des historischen Klaviersounds Christian Beseidenhout hier mit dem Freiburger Barockorchester zu hören unter Gottfried von der Goltz. Die Noten stammten von Mozart, das C-Dur-Klavierkonzert Nummer 13 im Köchelverzeichnis auf Platz 415. Wir tauschen die Soloinstrumente, aus Klavier wird Violine, und die Noten lieferte im 19. Jahrhundert Henryk Beniawski. Wir hören sein zweites Violinkonzert, es steht in D-Moll, das Opus 22, gespielt vom London Symphony Orchestra unter Lawrence Foster.

Der Geiger Gil Shaham und das London Symphony Orchestra unter Lawrence Foster 1990 im berühmten Abbey Road Studio mit Henryk Wenjawskis zweitem Violinkonzert in D-Moll, Opus 22. Gleich nach den 4 Uhr Nachrichten drehen wir eine weitere, dann Stundenrunde ARD Nachtkonzert, präsentiert von BR Klassik.

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1: Um 4 Uhr mit Emily Seidel. Die USA haben nach Angaben von Präsident Trump einen Teil der Ölreserven Venezuelas unter ihre Kontrolle gebracht. Laut Vereinbarung soll es um 65 Milliarden Barrel gehen. Aus Washington Carsten Kühntop.
2: Die Ölreserven der USA würden sich dadurch mehr als verdoppeln. Den US-Steuerzahlern entstünden keine Kosten, so Trump. Amerika werde wegen des Deals auf Jahre von niedrigeren Spritpreisen profitieren. Nach Angaben von US-Außenminister Rubio bringt die Vereinbarung fast 100 Milliarden Dollar an privaten Investitionen für Venezuela. Das bedeutet tausende gut bezahlte Jobs dort und einen Beitrag zum Wiederaufbau der Wirtschaft des Landes.
1: Im Katastrophengebiet in Nepal und Tibet suchen Einsatzkräfte weiter nach etwa 2500 Vermissten. Meterhoher Schlamm und zerstörte Straßen und Brücken erschweren die Rettungsarbeiten. Die Zahl der Toten geben die Behörden aktuell mit fast 600 an. Bundeskanzler Merz hat den Betroffenen sein Mitgefühl ausgesprochen. Seine Gedanken seien bei den Opfern und allen Menschen, die von der Katastrophe betroffen seien, schrieb Merz an den nepalesischen Regierungschef und an Chinas Staatspräsidenten. Am Mittwoch war es im Himalaya-Gebiet zu einer riesigen Sturzflut gekommen. Schlamm und Geröll rissen ganze Ortschaften mit. Die Isländer stimmen heute in einem Referendum darüber ab, ob die Regierung die Gespräche über einen EU-Beitritt wieder aufnehmen soll. Mehr als 270.000 Menschen sind aufgerufen, ihre Stimme abzugeben. Umfragen sagen einen knappen Ausgang des Referendums voraus. Die Wahllokale sind von 9 bis 22 Uhr isländischer Zeit geöffnet. Island hatte schon 2009 einen Antrag auf Mitgliedschaft in der Europäischen Union gestellt. Nach der Parlamentswahl 2013 blockierte eine EU-skeptische Regierung das Verfahren. Bayern München hat das Auftaktspiel der neuen Fußball-Bundesliga-Saison gewonnen. Der deutsche Rekordmeister besiegte den VfB Stuttgart mit 5:1. Aus der Sportredaktion Mats Nickelsen.
3: Innenverteidiger Upamecano ist der erste Torschütze der neuen Bundesliga-Saison. Sein Kopfballtreffer in der ersten Hälfte brachte die Bayern in Führung. Stuttgarts Wagnermann glich in der zweiten Halbzeit aus. Später schoss er noch ein Eigentor. Auch die Münchener Olise, Pavlovic und Diaz trafen für spielfreudige Bayern. In der zweiten Liga hat Hertha BSC auch das dritte Saisonspiel gewonnen, mit 5:3 in Braunschweig. Aufsteiger Osnabrück hat den ersten Saisonsieg geholt. Die Niedersachsen gewannen 1:0 in Bochum.
1: Das waren die Nachrichten. Das Wetter in Deutschland. Tagsüber im Nordwesten viele Wolken, Schauer und vereinzelt Gewitter. Im Südosten freundlicher, Höchstwerte 21 bis 27 Grad. Am Sonntag Sonne und Wolken, Schauer und Gewitter. Im Südosten zeitweise heiter, 20 bis 28 Grad. Und Montag heitere Phasen, gebietsweise Schauer und Gewitter. Dann bei Temperaturen zwischen 18 bis maximal 27 Grad. Es ist 4:03 Uhr.
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4: Mit Jerzy May in erster Linie, aber mit Ihnen. Wie schön. Vielen Dank fürs Einschalten, ob eben erst oder schon vor einer Weile, ob wach oder halbwach zur Untermalung der Nacht. In diese Stunde geht's mit barocken Klängen von Christoph Graupner, mit einer Ouvertüren-Suite in E-Moll, bei der zwei besondere Oboen die Führung übernehmen. Viel Vergnügen.

Christoph Graupner komponierte diese Suite in E-Moll, umgesetzt vor 9 Jahren in der Kölner Trinitatiskirche vom Ensemble Harmonie Universelle, Leitung und Solovioline Florian Deuter. Im ARD-Nachtkonzert springen wir ins 16. Jahrhundert. Florenz, 1589, eine prunkvolle Hochzeitsfeier für Ferdinando de Medici und Christine von Lothringen. Für beste Unterhaltung ist gesorgt, zum Beispiel mit der Komödie La Pellegrina. Umrahmt wird sie von Musik und gleich mehrere Komponisten liefern die Klangideen für Zwischenspiele, sogenannte Intermedi. Eines davon stellt die Harmonie der Himmelskörper dar, L'Armonia delle Sphere, und meint natürlich das Brautpaar. Wie das alles so geklungen haben kann, demonstrierten 2007 in Brüssel die Sopranistin Dorothée Leclerc, Collegium Vocale Gent und das Renaissance-Orchester Capriccio Stravagante, Leitung Skip Sompé.

musikalisches Zwischenspiel zu einer Komödie, die Ende der 1580er zur Hochzeit von Ferdinando de Medici und Christine von Lothringen in Florenz gespielt wurde, La Pellegrina. Musik von einem Komponistentrio mit klangvollen Nachnamen Malvezzi, Arcillei und De Cavalieri. Und Musik im Namen der Himmelssphären und des Brautpaars. In der Rolle der Ammonia trat in dieser Aufnahme von 2007 die französische Sopranistin Dorothée Leclerc auf. Skip Saint-Pé leitete Collegium Vocale Gent und das auf Renaissance-Musik spezialisierte Ensemble Capriccio Stravagante. Das Klangpaar unserer nächsten Musik, hier im ARD-Nachtkonzert, komponiert von Richard Strauss, besteht in den Solostimmen aus Klarinette und Fagott, umrahmt von Streichern und Harfe.

Richard Strauss komponierte dieses Duett Concertino im Mittelpunkt Klarinette und Fagott, umrahmt von Streichorchester und Harfe. Und damit Eduard Brunner und Milan Turkovic von Mitgliedern der Bamberger Symphoniker und der Harfenistin Maria Graf. Die Leitung hatte Lothar Zagrosek. Mit ein paar Klaviertakten von George Gershwin bringt uns Dick Hyman auf 5 Uhr zu und beschreibt ein besonderes Gefühl, That Certain Feeling.

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1: Um 5 Uhr mit Emily Seidel. Die USA haben nach Angaben von Präsident Trump einen Teil der Ölreserven Venezuelas unter ihre Kontrolle gebracht. Laut Vereinbarung soll es um 65 Milliarden Barrel gehen. Aus Washington, Carsten Kühntop.
2: Die Ölreserven der USA würden sich dadurch mehr als verdoppeln. Den US-Steuerzahlern entstünden keine Kosten, so Trump. Amerika werde wegen des Deals auf Jahre von niedrigeren Spritpreisen profitieren. Nach Angaben von US-Außenminister Rubio bringt die Vereinbarung fast 100 Milliarden Dollar an privaten Investitionen für Venezuela. Das bedeutet tausende gut bezahlte Jobs dort und einen Beitrag zum Wiederaufbau der Wirtschaft des Landes.
1: Im Katastrophengebiet in Nepal und Tibet suchen Einsatzkräfte weiter nach etwa 2500 Vermissten. Meterhoher Schlamm und zerstörte Straßen und Brücken erschweren die Rettungsarbeiten. Die Zahl der Toten geben die Behörden aktuell mit fast 600 an. Bundeskanzler Merz hat den Betroffenen sein Mitgefühl ausgesprochen. Seine Gedanken seien bei den Opfern und allen Menschen, die von der Katastrophe betroffen seien, schrieb Merz an den nepalesischen Regierungschef und an Chinas Staatspräsidenten. Am Mittwoch war es im Himalaya-Gebiet zu einer riesigen Sturzflut gekommen. Schlamm und Geröll rissen ganze Ortschaften mit. Im Volkswagen-Werk in Osnabrück könnten bald Rüstungsgüter für Israel produziert werden. Die Anzeichen dafür verdichten sich immer mehr, wie Oliver Jürgens berichtet.
3: Nach NDR-Informationen soll am 7. September eine Absichtserklärung zwischen Volkswagen, dem Land und einem israelischen Rüstungskonzern unterschrieben werden. Dieser israelische Rüstungskonzern, der will Teile für das Luftverteidigungssystem Iron Dome in Osnabrück bauen. Welche Komponenten das sein werden, mit welcher Summe sich das Land daran beteiligen wird und wie viele der mehr als 2000 Arbeitsplätze in Osnabrück damit gesichert werden können, das ist aktuell noch völlig unklar. Das Thema, das soll auch bei der Aufsichtsratssitzung Ende kommender Woche besprochen werden. Das Land selbst will sich aktuell nicht zu dem möglichen Deal äußern.
1: Der FC Bayern München hat die neue Fußball-Bundesliga-Saison mit einem Heimsieg eröffnet. Der Titelverteidiger setzte sich am Abend mit 5:1 gegen den VfB Stuttgart durch. Für die Münchner war es das 15. Liga-Auftaktspiel in Serie ohne Niederlage. In der zweiten Liga hat Hertha BSC nach einem 0:2 Rückstand in Braunschweig noch mit 5:3 gewonnen und Bochum verlor gegen Osnabrück mit 0:1. Das waren die Nachrichten. Das Wetter in Deutschland. Heute tagsüber im Nordwesten viele Wolken, Schauer und vereinzelt Gewitter. Im Südosten freundlicher, Höchstwerte 21 bis 27 Grad. Am Sonntag dann Sonne und Wolken, Schauer und Gewitter. Im Südosten zeitweise heiter 20 bis 28 Grad. Und Montag heitere Phasen, gebietsweise Schauer und Gewitter. Dann bei 18 bis maximal 27 Grad. Es ist 5.03 Uhr.
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4: Mit Jerzy May und mittlerweile darf ich guten Morgen sagen in diesem frühen Samstag, in dem wir mit Musik einer Schülerin Josef Haydns starten, Wienerin mit italienisch-spanischen Wurzeln, Mariana von Martinez. Hier der Kopfsatz einer Ouvertüre in C-Dur, gespielt vom Ensemble La Floridiana.

Das Ensemble La Floridiana rund um die Cembalistin und Dirigentin Nicoleta Paraschivescu ist auf selten zu hörendes Repertoire, besonders des 18. Jahrhunderts, spezialisiert. Hier gerade zu hören mit dem ersten Satz einer C-Dur-Ouvertüre von Mariana von Martinez. Welche Bandbreite das Genre Orchester-Ouvertüre abdeckt, zeigt das folgende Beispiel aus der Feder des ungarisch-österreichischen Komponisten Karl Goldmark. Im Frühling hat er sie überschrieben. Hier ist sein Opus 36 mit Fabrice Bollon am Pult der Bamberger Symphoniker.

Die Bamberger Symphoniker unter Fabrice Bolland mit der Ouvertüre Opus 36 von Karl Goldmark, überschrieben im Frühling. Das Wunder ist der Beiname der Haydn-Sinfonie Nummer 96 in D-Dur. Hier ist der erste Satz, wunderbar gespielt vom Radiosinfonieorchester Stuttgart unter Roger Norrington.

hat den sogenannten Stuttgart Sound geprägt. Roger Norrington als Chef des Radiosinfonieorchesters Stuttgart, weitgehend vibratolos und hier angewendet am Kopfsatz der Sinfonie Nummer 96 in D-Dur, das Wunder von Joseph Haydn. Wir bleiben in D-Dur mit ganz anderen Klängen, mit Präludium und Fuge aus dem wohltemperierten Klavierteil 2 von Johann Sebastian Bach, am Flügel Grigori Sokolov.

Grigori Sokolov bei einem Klavierabend im März 1985 hier zu hören mit Präludium und Fuge in D-Dur von Johann Sebastian Bach aus dem zweiten Teil des wohltemperierten Klaviers. Als drittes Beispiel unserer kleinen D-Dur-Strecke hier im ARD-Nachtkonzert nun die Sinfonia Grosso in D-Dur von Johann Gottlieb Graun. Alle Einzelheiten hat die Wiener Akademie unter Leitung von Martin Haselböck

Gottlieb Graun einer Sinfonia Grosso in D-Dur. Auf die Zielgerade des heutigen ARD-Nachtkonzerts gehen wir mit Musik von Louis Spohr und der Ouvertüre zu seiner Operette Die Prüfung. Christian Fröhlich dirigiert das Rundfunk-Sinfonieorchester Berlin.

Musik des jungen Louis Spohr, diese Ouvertüre Opus 15a, komponierte er für einen Operetteneinakter mit dem Titel Die Prüfung. Christian Fröhlich dirigierte in unserer Aufnahme von 1991 das Rundfunksinfonieorchester Berlin. Und das war für heute schon fast das ARD-Nachtkonzert, präsentiert von BR Classic. Mit einem Chopin-Walzer in F-Dur spielt Eugene Mursky auf 6 Uhr zu. Am Mikrofon verabschiedet sich mit Dank für Ihr Interesse Jerzy May. Ihnen noch einen schönen Samstag, ein gutes Wochenende, hoffentlich weiter mit Zeit für Musik und sehr gerne mit den Kulturwellen der ARD.

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1: Um 6 Uhr mit Rahel Ehret. Guten Morgen. Die USA haben sich wohl riesige Ölreserven in Venezuela gesichert. Präsident Trump hat geschrieben, dass die USA mit einer Vereinbarung mehr als 65 Milliarden Barrel an Ölreserven unter ihre Kontrolle gebracht haben. Carsten Kühntop berichtet aus Washington.
2: Die Vereinbarung sei geschlossen worden im Rahmen einer Partnerschaft mit der Privatwirtschaft, in Absprache mit der geschäftsführenden venezolanischen Präsidentin. Die Ölreserven der USA würden sich dadurch mehr als verdoppeln. Amerika werde wegen des Deals auf Jahre von niedrigeren Spritpreisen profitieren. Im Januar hatte die US-Armee den damaligen venezolanischen Präsidenten Maduro in Caracas gefangen genommen. Seitdem hat sich Washington um eine stabile Zufuhr venezolanischen Rohöls für US-Raffinerien bemüht.
1: Die Unternehmen in Deutschland haben im vergangenen Jahr so viel Geld für kranke Beschäftigte ausgegeben wie noch nie. Das zeigt eine Berechnung des arbeitgebernahen Instituts der deutschen Wirtschaft. Die Rheinische Post schreibt, dass sich die Kosten für die Lohnfortzahlungen im Krankheitsfall auf rund 86 Milliarden Euro summieren. 2024 waren es noch 81 Milliarden. Das Institut sagt, dass der Anstieg vor allem an höheren Löhnen und einer gestiegenen Beschäftigung liegt. Nach dem Cyberangriff Mitte August wird das Land Berlin erpresst. Der regierende Bürgermeister Wegner sagte, man werde aber nicht auf die Forderung eingehen. Der Spiegel hat recherchiert, dass eine Hackergruppierung auf ihrer Seite im Darknet schreibt, sie verlange innerhalb einer Woche rund 2 Millionen Euro in Bitcoin. Sonst würden sie die knapp 6 Terabyte an erbeuteten sensiblen Daten veröffentlichen. Es geht um Infos aus Ordnungswidrigkeitsverfahren und der Justiz, aber auch Notfallpläne, Login-Dateien und Verträge. In Island findet heute ein Referendum zur Europäischen Union statt. Die sozialliberale Regierung lässt über die Frage abstimmen, ob das Land die 2013 abgebrochenen Beitrittsverhandlungen mit der EU wieder aufnehmen soll. Jana Sinram berichtet.
3: Island ist in der EU-Frage stark gespalten, obwohl es noch nicht um den eigentlichen Beitritt geht. In den jüngsten Umfragen gab es einen minimalen Vorsprung für ein Nein zu neuen Verhandlungen, aber im Prinzip steht es praktisch 50-50. Die EU-Befürworter erhoffen sich von einer EU-Mitgliedschaft mehr Sicherheit und wirtschaftliche Vorteile. Sie wünschen sich, dass ihr Land den Euro einführt und sich dadurch die hohen Zinsen durch die stark schwankende isländische Krone in den Griff bekommen lassen. Die EU-Gegner wollen sich vor allem im Bereich der Landwirtschaft und der Fischereirechte nicht von Brüssel reinreden lassen.
1: Ein Tornado hat gestern die mittelalterliche Kathedrale von Cremona in der Lombardei schwer beschädigt. Der obere Teil eines der Türme stürzte auf den Platz vor der Kirche. Das italienische Fernsehen RAI zeigte am Abend Bilder des Unwetters in der Stadt 80 Kilometer südöstlich von Mailand. Auch das historische Rathaus von Cremona und weitere Gebäude wurden beschädigt. Bäume stürzten auf hunderte Autos, riesige Hagelkörner mit teilweise mehr als 6 Zentimetern Durchmesser sorgten ebenfalls für Zerstörungen. SWR Nachrichten, Redaktion Lydia Wagner. Das Wetter in Baden-Württemberg und Rheinland-Pfalz. Schauer oder Gewitter lassen in der Nacht nach. Der Himmel wird immer öfter klar. Die Tiefstwerte liegen zwischen 16 und 11 Grad. Am Morgen scheint zunächst die Sonne, bevor die Wolken dichter werden. Später fällt in Rheinland-Pfalz und Baden etwas Regen. Die Temperaturen erreichen bei lebhaftem Südwestwind 20 bis 27 Grad. Am Sonntag zeitweise Sonne und windig bei Werten bis 28 Grad. 6.04 Uhr.
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4: An diesem Samstag, dem 29. August, mit Michael Küster am Mikrofon. Herzlich willkommen. Wenn man in Venedig des Barock etwas auf sich hielt, dann ging man in die Politik, so wie Benedetto Marcello. Er war studierter Jurist, komponiert hat er quasi nebenher und seine Stücke sicherheitshalber als Arbeit eines Dilettanten veröffentlicht. Dass diese Musik locker mit den Profis der Epoche mithalten kann, das hören wir jetzt. Das Ensemble Les Paladins und Jérôme Corrias spielen den 4. Satz aus Marcellos Violinkonzert F-Moll.

Das war der vierte Satz aus dem Violinkonzert F-Moll von Benedetto Marcello, gespielt vom Ensemble Les Paladins und Jérôme Corias. Das nächste Stück stand jahrelang unter falschem Namen im Archiv. Man dachte, es sei von Johann Sebastian Bach. Heute weiß man, es stammt wohl eher von seinem Sohn Karl Philipp Emanuel. Der hat die Musikwelt damals ohnehin ordentlich aufgemischt mit einem viel emotionaleren Stil als sein Vater. Hier ist die Sonate G-Moll in einer Trio-Fassung mit Barbara Kortmann, Flöte, Inka Döring, Violoncello und Sabine Erdmann, Cembalo.

Das war die G-Moll-Sonate von Carl Philipp Telemann, von Carl Philipp Emanuel Bach in einer Bearbeitung für Trio. Es spielten Barbara Kortmann Flöte, Inka Döring Violoncello und Sabine Erdmann Cembalo. Im Genf des 18. Jahrhunderts lebt der Geigenvirtuose Gaspar Fritz, den sogar Casanova in seinen Memoiren lobend erwähnt. Fritz bringt den italienischen Schwung in die Schweiz und er mischt ihn mit französischer Eleganz. Seine Sinfonie G-Dur Opus 6 Nummer 3 spielt das Barockorchester der Genfer Musikhochschule unter Leitung von Florence Malgoire.

Das war die Sinfonie G-Dur von Gaspar Fritz, interpretiert vom Barockorchester der Genfer Musikhochschule unter Leitung von Florence Malgoire. Musik am Morgen auf SWR Kultur, die Zeit ist es 6.31 Uhr. Pietro Castrucci, ein Schüler des großen Arcangelo Corelli, zog aus, um London zu erobern. Das hat funktioniert. Er wurde Konzertmeister in Georg Friedrich Händels Opernorchester und blieb dort über 30 Jahre. Castrucci war bekannt für sein feuriges Temperament und das hört man auch seinen Stücken an. Hier ist sein Concerto Grosso G-Moll Opus 3 Nummer 11, gespielt von Ensemble Concerto Köln unter Leitung von Jewgeni Sviridow.

Das war das Concerto Grosso G-Moll Opus 3 Nummer 11 von Pietro Castrucci, gespielt vom Ensemble Concerto Köln unter der Leitung von Jewgeni Swiridow. Ludwig van Beethoven schreibt sein Duo für zwei Flöten im Jahr 1792 als Abschiedsgeschenk für einen Freund, kurz bevor er seine Heimatstadt Bonn verlässt, um nach Wien zu ziehen. Herausgekommen ist ein intimes, schnörkelloses musikalisches Gespräch. Wir hören Helen Dabringhaus und Wokan Milin.

0: Ludwig van Beethovens Duo für zwei Flöten, G-Dur, Werk ohne Opuszahl 26. Wir haben Helen Dabringhaus und Vukan Milin gehört. 6.45 Uhr ist es, Zeit für das Zeitwort, und da dreht sich heute alles um E.T.R. Hoffmann, dessen Geburtstag sich im Januar dieses Jahres zum 250. Male jährte. Berührungsängste hatte der Dichter keine. Am Beginn seiner Karriere besuchte er am 29. August 1813, heute vor 213 Jahren, das Schlachtfeld bei Dresden.
1: Am 29. August 1813 wanderte ein angehender Schriftsteller über das Schlachtfeld bei Dresden. In seinem Tagebuch heißt es:
2: Das Kriegsgetümmel hat sich entfernt. Der Kaiser ist in Dresden geblieben. Vormittags war ich bei Hopfgarten auf dem Schlachtgefilde. Scheußlicher Anblick. Leichen mit zerschmetterten Köpfen und Leibern.
1: Es herrschte Krieg. Napoleon kämpfte mit seinen Truppen gegen die Verbündeten Preußen, Russland und Österreich. In Dresden errang der französische Imperator seinen letzten großen Sieg. Danach begann der schleichende Untergang des französischen Herrschers. Der schlachtenbummelnde Schriftsteller hieß E.T.A. Hoffmann. Zu diesem Zeitpunkt war er 37 Jahre alt, verheiratet, aber seine Lebensverhältnisse alles andere als stabil. Er war ein Mann von vielen Talenten. Er hatte Jura studiert, hatte als preußischer Beamter gearbeitet, aber sein Herz schlug für die Musik. Dass er auch noch ein begnadeter Zeichner und Karikaturist war, geschenkt. Und er schrieb Zeitungsartikel und auch schon Erzählungen, die mehr oder weniger ebenfalls um das Thema Musik reisten. Das Jahr 1813 war ein Schicksalsjahr, nicht nur für Preußen, sondern auch für Hoffmann selbst. Sein Engagement am Theater Bamberg war gescheitert, und so nahm er voller Hoffnung eine Musikdirektorenstelle bei einer mobilen Operngesellschaft an, die zwischen Leipzig und Dresden pendelte. Und er schloss einen Vertrag über ein Buch mit 4 Bänden, die Fantasiestücke in Caillaux Manier. Aber Leipzig, Dresden, das waren genau die Orte, die im Zentrum des Krieges lagen. Dresden selbst wurde mehrfach von Napoleon erobert, geräumt, wiedererobert. Und Hoffmann immer mittendrin in diesem lebensgefährlichen Wirrwarr. Aber während überall die Vaterlandsliebe aufkeimte, blieb E.T.A. Hoffmann politisch neutral. Warum er aufs Schlachtfeld ging? Aus Neugierde, wie er selbst bekannte. Der Krieg war für ihn kein politisches, sondern ein ästhetisches Phänomen. Und er der Zuschauer.
2: Wir sahen ganz gemütlich mit einem Glase Wein in der Hand zum Fenster heraus, als eine Granate mitten auf dem Marktplatz niederfiel und platzte. In demselben Augenblick fiel ein westfälischer Soldat, der eben Wasser pumpen wollte, mit zerschmettertem Kopf tot nieder. Und ziemlich weit davon ein anständig gekleideter Bürger. Dieser schien sich aufraffen zu wollen, aber sein Leib war ihm aufgerissen, die Gedärme hingen heraus. Er fiel tot nieder.
1: Und was macht E.T.A. Hoffmann? Er erhebt das Glas und spricht einen Toast auf das Leben. So verhält sich kein Patriot, obwohl er kurz versucht, mit der missglückten Erzählung »Vision auf dem Schlachtfeld von Dresden« am erwachenden Patriotismus teilzuhaben, aus ökonomischen Gründen. Aber was er am 29. August 1813 auf dem Schlachtfeld bei Dresden sah, wird ihn etwas anderes lehren. Denn sein Tagebucheintrag endet mit dem Fazit:
2: »Was ich so oft im Träume gesehen, ist mir erfüllt worden, auf furchtbare Weise. Verstümmelte, zerrissene Menschen.«
1: Jetzt erst wird der Schriftsteller E.T.A. Hoffmann zu dem, den wir kennen. Jetzt weiß er, dass das Grauen, das in ihm steckt, keine individuelle Obsession ist, sondern ganz einfach Realismus. Jetzt kann er es wagen, darüber zu schreiben, ohne für verrückt erklärt zu werden. Der Krieg hat den grausamen Schrecken zu einer gemeinsamen Erfahrung gemacht. Und E.T.A. Hoffmann verwandelt sich von einem Musikschriftsteller in den, den wir so lieben, den Meister des Unheimlichen.
0: Das war das Zeitwort von Frank Hertwig, und wir hören Musik von Paul Hindemith. Für seine Suite französischer Tänze, da hat er sich alte Melodien aus dem 16. Jahrhundert gesucht und sie für ein modernes Orchester neu eingekleidet. Karl Anton Rickenbacher dirigiert die Bamberger Symphoniker.

Das war die Suite französischer Tänze von Paul Hindemith. Gespielt haben die Bamberger Symphoniker unter der Leitung von Karl Anton Rickenbacher. Bis zu den Programmtipps jetzt noch eine Sarabande von Henri Dumont. Christophe Rousset leitet das Ensemble L'Etalon Lyrique.

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1: Studieren wird für viele junge Menschen immer teurer. Miete, Lebensmittel und Energiekosten belasten das Budget, während viele aus Angst vor Schulden kein BAföG beantragen.
2: Ich glaube schon, dass es viele Leute gibt, die da Bedenken haben und die deswegen vielleicht auch eine Hürde sehen, erstmal BAföG zu beantragen und es vielleicht deswegen nicht machen.
1: Experten sehen deshalb Reformbedarf, um die Studienfinanzierung zu erleichtern. BAföG, Stipendien, Kredite. Die Reform der Studienfinanzierung. Das Wissen, 8.30 Uhr. 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
4: Um 7 Uhr mit Rahel Ehret. Guten Morgen. Im Himalaya geht die Suche nach Opfern der Sturzflut in der Region zwischen Nepal und Tibet weiter. Nach noch rund 2500 Menschen werden nach neuesten Angaben vermisst. Die Zahl der Toten ist auf mehr als 600 gestiegen. Unsere Asien-Korrespondentin Lena Bodewein berichtet.
5: Nepal benötigt spezialisierte ausländische Hilfe bei der Bergung aus Tunneln, beim Transport sowie bei der Identifizierung und Lagerung von Leichen. Das sagte der nepalesische Außenminister der Nachrichtenagentur Reuters. Allgemeine Rettungs- und Bergungsarbeiten stemme das Land dagegen alleine. Neue Satellitenaufnahmen vor und nach der Sturzflut vom Mittwoch verdeutlichen das Ausmaß der Zerstörung. Wasserkraftwerke, Dörfer am Fluss, Siedlungen mit vielen rot- und blau gedeckten Häusern sind auf Aufnahmen aus dem vergangenen Monat noch zu sehen. Aktuelle Bilder zeigen nur Schlamm, Geröll und Wasser über eine Breite von mehreren hundert Metern.
4: Die USA haben sich wohl riesige Ölreserven in Venezuela gesichert. Präsident Trump hat geschrieben, dass die USA mit einer Vereinbarung mehr als 65 Milliarden Barrel an Ölreserven unter ihre Kontrolle gebracht haben. Carsten Kühntop berichtet aus Washington.
6: Die Vereinbarung sei geschlossen worden im Rahmen einer Partnerschaft mit der Privatwirtschaft, in Absprache mit der geschäftsführenden venezolanischen Präsidentin. Die Ölreserven der USA würden sich dadurch mehr als verdoppeln. Amerika werde wegen des Deals auf Jahre von niedrigeren Spritpreisen profitieren. Im Januar hatte die US-Armee den damaligen venezolanischen Präsidenten Maduro in Caracas gefangen genommen. Seitdem hat sich Washington um eine stabile Zufuhr venezolanischen Rohöls für US-Raffinerien bemüht.
4: Die Unternehmen in Deutschland haben im vergangenen Jahr so viel Geld für kranke Beschäftigte ausgegeben wie noch nie. Das zeigt eine Berechnung des Arbeitgebernahen Instituts der deutschen Wirtschaft. Die Rheinische Post schreibt, dass sich die Kosten für die Lohnfortzahlungen im Krankheitsfall auf rund 86 Milliarden Euro summierten, 5 Milliarden mehr als im Vorjahr. Das Institut teilte mit, dass der Anstieg vor allem an höheren Löhnen und einer gewachsenen Beschäftigung liege. Der Regisseur Volker Schlöndorff ist in Ludwigshafen mit dem Ehrenpreis des Festivals des deutschen Films ausgezeichnet worden. Damit würdige man die Leistung des Regisseurs, Autors und großen Kinokünstlers, teilten die Veranstalter mit. Im Anschluss wurde seine Romanverfilmung Rückkehr nach Montauk nach der Novelle von Max Frisch gezeigt. Der Regisseur hatte 1979 mit seiner Verfilmung von Die Blechtrommel Kinogeschichte geschrieben und unter anderem einen Oscar gewonnen. Der FC Bayern München hat die neue Saison der Fußball-Bundesliga mit einem Heimsieg eröffnet. Der Titelverteidiger gewann am Abend mit 5:1 gegen Stuttgart. VfB-Sportvorstand Fabian Wohlgemuth nannte die Niederlage deprimierend, aber man wisse jetzt, wo man stehe. Die deutsche Hockey-Nationalmannschaft der Männer trifft morgen im Weltmeisterschaftsfinale auf Spanien. Das DHB-Team gewann am Abend im belgischen Wavre sein Halbfinalspiel gegen Argentinien mit 2:1. SWR Nachrichten, Redaktion Peter Mühlfeit. Das Wetter in Baden-Württemberg und Rheinland-Pfalz. Schauer oder Gewitter lassen in der Nacht nach. Der Himmel wird immer öfter klar. Die Tiefstwerte liegen zwischen 16 und 11 Grad. Am Morgen scheint zunächst die Sonne, bevor die Wolken dichter werden. Später fällt in Rheinland-Pfalz und Baden etwas Regen. Die Temperaturen erreichen bei lebhaftem Südwestwind 20 bis 27 Grad. Am Sonntag zeitweise Sonne und windig bei Werten bis 28 Grad. In der Nacht zum Montag Schauer oder Gewitter. 7.04 Uhr.
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7: Heute mit Michael Küster am Mikrofon. Wenn Pianisten über die Etüden von Frédéric Chopin sprechen, dann schwingt da immer eine gehörige Portion Respekt mit. Die Stücke sind verdammt schwer, schaffen aber das Kunststück, trotz aller technischen Hürden unheimlich poetisch zu klingen. Bei der Astur-Etüde, da wird diese Kunst hörbar. Extreme technische Dichte verwandelt sich in absolute klare Leichtigkeit. Wir hören den südkoreanischen Pianisten Yoon Chan-Lim.

Das war Frédéric Chopins Astur Etude Opus 10 Nummer 10 mit Yun-Chan Lim am Klavier. Einen der größten Ohrwürmer des späten 18. Jahrhunderts landet Giovanni Pasiello in seiner Oper La Molinara. Das Duett Nel cor più non mi sento, das war damals so populär, dass die Kollegen reihenweise Variationen darüber geschrieben haben. Johann Baptist Wanner hat sich die Melodie ebenfalls geschnappt und ein paar ziemlich abwechslungsreiche Wendungen eingebaut. In unserer Besetzung klingt das frisch und ungewöhnlich. Alon Sariel spielt Mandoline, Itza Elias Gitarre und Michael Zalka sitzt am Klavier.

Johann Baptist van Hal hat diese 6 Variationen über das Duett Nel Corpio Non Mi Sento von Giovanni Paisiello geschrieben. Gehört haben wir gerade Alon Sariel, Mandoline, Itzar Elias, Gitarre und Michael Zalka, Klavier. Musik am Morgen auf SWR Kultur, jetzt um 7.15 Uhr Musik von Pietro Antonio Locatelli, einer der großen Geiger des Barock, der die Spieltechnik auf seinem Instrument damals regelrecht revolutioniert hat. Aber er war nicht nur ein Meister auf der Geige, sondern hat auch unglaublich dichte, emotionale Musik für Ensembles geschrieben. Hier ist die Cappella Gabetta mit dem Concerto Grosso F-Moll, Opus 1, Nummer 8.

Das Concerto Grosso F-Moll Opus 1 Nummer 8 von Pietro Antonio Locatelli haben wir gehört, gespielt von der Capella Gabetta unter Leitung von Andres Gabetta. Am 12. Januar 1787 erlebt das Publikum im Teatro San Carlo in Neapel eine Uraufführung, die damals für viel Gesprächsstoff sorgt, Pirro von Giovanni Paisiello. Der griechische König muss da nach dem Fall Trojas zwischen seiner Liebe zu einer trojanischen Gefangenen und den unerbittlichen Gesetzen der Politik wählen. Die Oper ist irgendwann von den Spielplänen verschwunden, aber die Heidelberger Sinfoniker unter Leitung von Johannes Klump haben wenigstens die Ouvertüre ausgegraben.

Die Ouvertüre zur Oper Pirro von Giovanni Paisiello war das, gespielt von den Heidelberger Sinfonikern unter der Leitung von Johannes Klump. Felix Mendelssohn-Bartholdy ist gerade einmal 12 Jahre alt, als er in Berlin seine frühen Streichersinfonien zu Papier bringt. Bestimmt sind sie nicht für einen großen Konzertsaal, sondern sie erklingen im Rahmen der berühmten Sonntagsmusiken im Hause Mendelssohn. Die Stücke werden sozusagen im Wohnzimmer direkt vom privaten Ensemble vom Blatt gespielt. Wir hören die sogenannte zweite Jugendsinfonie in D-Dur, die Sätze Allegro, Andante und Allegro vivace. Die Heidelberger Sinfoniker hier noch einmal, jetzt dirigiert von Thomas Fey.

Die frühe zweite Jugendsinfonie in D-Dur von Felix Mendelssohn Bartholdy war das. Gespielt haben die Heidelberger Sinfoniker unter der Leitung von Thomas Fey. Zum Ausklang dieser Stunde jetzt Musik von Georg Philipp Telemann. Er verstand es meisterhaft, den eleganten französischen Stil mit dem feurigen italienischen zu verbinden. Bei seiner Trio-Sonate für Blockflöte, Oboe und Basso Continuo, da verlassen wir jetzt den intimen barocken Rahmen, den man sonst so kennt. Das Ensemble German Brass präsentiert das Stück in einer eigenen Bearbeitung für Blechbläser.

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1: Der Klimawandel ist eine Tatsache. Das anzuerkennen ist keine Frage der politischen Gesinnung. Genauso wenig wie Klimaschutz für eine bestimmte politische Richtung reserviert ist. Wer an Gott als den Schöpfer glaubt, dem muss die Schöpfung heilig sein. Jeder, der bei Trost ist, sollte sich eingestehen, wir müssen etwas tun, damit sich die Erde nicht weiter erwärmt. Wir müssen von den fossilen Brennstoffen wegkommen. Jeder kann etwas dafür tun. Das zeigt ein Verein, der sich hauptsächlich an die richtet, die zum konservativen Spektrum in unserer Gesellschaft gehören. Ein Verein, der nicht ohne Grund Heimatwurzeln heißt, weil er vor allem die bürgerliche Mitte ansprechen will. Landwirte und kleinere Unternehmen in Familienhand. Dort gibt es ein starkes Misstrauen gegenüber der Klimapolitik, weil die Sorge vorherrscht, die eigenen Lebenshaltungskosten könnten dadurch noch mehr steigen und man müsste an sein Erspartes ran. Der Verein Heimatwurzeln hatte sich zum Ziel gesetzt, diese Denkblockaden aufzulösen. Er bietet deshalb Abende an, an denen Interessierte von Anfang an dabei sind, wenn ein Projekt entsteht. Das schafft Vertrauen. Denn wer sich nicht mitgenommen fühlt, wem Vorwürfe gemacht werden, der läuft eher in die Hände von Klimaleugnern und Populisten. Eine Gesellschaft, die sich weiter polarisiert, wird die Ziele der Klimapolitik nicht erreichen. Im Grunde muss es sich lohnen, dabei mitzumachen. Dann ist Klimapolitik attraktiv. Ich bin auf den Verein aufmerksam geworden, weil ein ehemaliger Schüler von mir dort arbeitet. Er weiß, dass auch in den traditionellen Kirchengemeinden oft Skeptiker sind. Die bürgerliche Mitte gibt auch dort den Ton an. Es ist deshalb gut, Brücken zu schlagen, am besten in Form von einfachen Projekten, in denen sich die Leute selbst engagieren können. Ein Projekt von Heimatwurzeln heißt »Lecker, nachhaltig und von nebenan«. Die Teilnehmerinnen haben gelernt, wie Ernährung, Garten und Landwirtschaft miteinander verbunden sind. Da geht es um Dinge, die früher selbstverständlich waren. Wenig wegwerfen, Gemüse haltbar machen, regional einkaufen. Wenn Lebensmittel nicht weit transportiert werden müssen, das ist gut fürs Klima. Politiker müssen die Weichen stellen. Entscheiden muss ich am Ende selbst, wie und wohin ich in den Urlaub fahre, ob ich öffentliche Verkehrsmittel nutze, wo ich Energie einspare. Wenn am Ende auch die ein gutes Gefühl haben, die erst skeptisch waren, dann hat's funktioniert und der Klimaschutz ist in der eigenen Heimat verwurzelt. Thomas Steiger aus Tübingen von der Katholischen Kirche.
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3: Um 8 Uhr mit Rahel Ehret. Guten Morgen. Im Himalaya geht die Suche nach Opfern der Sturzflut in der Region zwischen Nepal und Tibet weiter. Noch rund 2500 Menschen werden nach neuesten Angaben vermisst. Die Zahl der Toten ist auf mehr als 600 gestiegen. Unsere Asien-Korrespondentin Lena Bodewein berichtet.
4: Nepal benötigt spezialisierte ausländische Hilfe bei der Bergung aus Tunneln, beim Transport sowie bei der Identifizierung und Lagerung von Leichen. Das sagte der nepalesische Außenminister der Nachrichtenagentur Reuters. Allgemeine Rettungs- und Bergungsarbeiten stemme das Land dagegen alleine. Neue Satellitenaufnahmen vor und nach der Sturzflut vom Mittwoch verdeutlichen das Ausmaß der Zerstörung. Wasserkraftwerke, Dörfer am Fluss, Siedlungen mit vielen rot- und blau gedeckten Häusern sind auf Aufnahmen aus dem vergangenen Monat noch zu sehen. Aktuelle Bilder zeigen nur Schlamm, Geröll und Wasser über eine Breite von mehreren hundert Metern.
3: Die USA haben nach Angaben von US-Präsident Trump riesige Ölvorkommen in Venezuela gesichert. Man habe durch die Vereinbarung mit privaten Investoren die Mehrheitskontrolle über 65 Milliarden Barrel Öl. Dadurch würden sich die Reserven der USA verdoppeln, schrieb Trump auf seiner eigenen Plattform. Aus Venezuela gab es dazu noch keine Bestätigung. Im Januar hatte das US-Militär den damaligen Präsidenten Maduro gefangen genommen. Ihm soll in New York der Prozess unter anderem wegen Drogenterrorismus gemacht werden. Bundesarbeitsministerin Baas will, dass die geplante Attestpflicht ab dem ersten Krankheitstag noch einmal überdacht wird. Die SPD-Vorsitzende sagte den Funke-Zeitungen, wenn Menschen dann mit einem leichten Infekt am ersten Tag zum Arzt gingen, könne aus einem kurzen Ausfall eine ganze Woche werden. Die Unternehmen in Deutschland haben im vergangenen Jahr so viel Geld für kranke Beschäftigte bezahlt wie noch nie. Die Rheinische Post berichtet von 86 Milliarden Euro. Sie zitiert aus einer Studie des arbeitgebernahen Instituts der deutschen Wirtschaft. Der Anstieg um 5 Milliarden Euro sei aber vor allem durch höhere Löhne zu erklären. In Island findet heute ein Referendum zur Europäischen Union statt. Die sozialliberale Regierung lässt über die Frage abstimmen, ob das Land die 2013 abgebrochenen Beitrittsverhandlungen mit der EU wieder aufnehmen soll. Jana Sinram berichtet.
5: Island ist in der EU-Frage stark gespalten, obwohl es noch nicht um den eigentlichen Beitritt geht. In den jüngsten Umfragen gab es einen minimalen Vorsprung für ein Nein zu neuen Verhandlungen, aber im Prinzip steht es praktisch 50-50. Die EU-Befürworter erhoffen sich von einer EU-Mitgliedschaft mehr Sicherheit und wirtschaftliche Vorteile. Sie wünschen sich, dass ihr Land den Euro einführt und sich dadurch die hohen Zinsen durch die stark schwankende isländische Krone in den Griff bekommen lassen. Die EU-Gegner wollen sich vor allem im Bereich der Landwirtschaft und der Fischereirechte nicht von Brüssel reinreden lassen.
3: Der FC Bayern München hat die neue Saison der Fußball-Bundesliga mit einem Heimsieg eröffnet. Der Titelverteidiger gewann am Abend mit 5:1 gegen Stuttgart. VfB-Sportvorstand Fabian Wohlgemuth nannte die Niederlage deprimierend, aber man wisse jetzt, wo man stehe. Die deutsche Hockey-Nationalmannschaft der Männer trifft morgen im Weltmeisterschaftsfinale auf Spanien. Das DHB-Team gewann am Abend im belgischen Wavre sein Halbfinalspiel gegen Argentinien mit 2:1. SWR Nachrichten, Redaktion Peter Mühlfeit. Das Wetter in Baden-Württemberg und Rheinland-Pfalz. Am Morgen scheint zunächst die Sonne, bevor die Wolken dichter werden. Später fällt in Rheinland-Pfalz und Baden etwas Regen. Die Temperaturen erreichen bei lebhaftem Südwesten 20 bis 27 Grad. Am Sonntag zeitweise Sonne. 8:04 Uhr.
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6: Noch bis 8.30 Uhr mit Michael Küster am Mikrofon. Wer beim Titel Wanderlied an ein gemütliches Volkslied denkt, den überrascht jetzt gleich Fanny Hensel. Ihr Stück bricht komplett mit diesem Klischee und ist stattdessen von einer spürbaren inneren Unruhe geprägt. Am Klavier hören wir Marie-Sophie Hautzel, das Wanderlied E-Dur Opus 8 Nummer 4.

Das war das E-Dur-Wanderlied von Fanny Hensel, gespielt von Marie-Sophie Hautzel am Klavier. 1909 schreibt Ralph Vaughan Williams die Musik für eine Aufführung von Aristophanes antiker Komödie »Die Wespen«. In dem Stück geht es um die unerträgliche Prozesssucht der Athener Bürger, und der Chor der streitsüchtigen alten Richter tritt dort passenderweise als aggressiver Wespenschwarm auf. Das rastlose Summen und Schwirren dieser Juristen, das hört man im Orchester gleich in den ersten Sekunden, bevor die Musik in ein großes englisches Volksliedthema umschlägt. Die Academy of St. Martin in the Fields wird geleitet von Neville Mariner.

Das war die Ouvertüre aus der Suite The Wasps, die Wespen von Ralph Vaughan Williams. Es spielte die Academy of St. Martin in the Fields unter Leitung von Neville Mariner. Emilie Meyer komponiert ihre Sinfonie in F-Moll im Jahr 1856. Zu Lebzeiten der Komponistin allerdings wird das Werk nie aufgeführt. Wir hören jetzt den dritten Satz, ein energisches Scherzo. Jan-Willem de Vriend leitet die NDR-Radiophilharmonie.

Das war der dritte Satz, das Scherzo aus der Sinfonie Nummer 7, F-Moll von Emilie Meyer. Es spielte die NDR Radiophilharmonie unter der Leitung von Jan-Willem de Vriend. Ein sehr intimes Stück Musik zum Schluss, das Adagio in F-Dur, das schrieb Ludwig van Beethoven ursprünglich für eine mechanische Flötenuhr, also für einen hochentwickelten Spielautomaten seiner Zeit. Hier ist eine Bearbeitung mit Mattis Johansen Violoncello und Silke Eichhorn Harfe.

0: Ludwig van Beethovens F-Dur Adagio mit Matthias Johansen Violoncello und Silke Eichhorn Harfe zum Ausklang der Musik am Morgen. Danke für Ihr Interesse, sagt Michael Küster.
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2: Zwei von drei Studierenden in Deutschland gelten als armutsgefährdet. Eigentlich soll das BAföG helfen, ein Studium zu finanzieren.
3: Ich glaube schon, dass es viele Leute gibt, die da Bedenken haben und die deswegen vielleicht auch eine Hürde sehen, erstmal BAföG zu beantragen und es vielleicht deswegen nicht machen.
2: Johanna studiert in Köln. Sie bekommt pro Monat rund 850 Euro BAföG, um im Studium über die Runden zu kommen.
4: Das BAföG ist ein absolutes Erfolgsmodell. Es war einer der zentralen Elemente dafür, dass Menschen ihren Bildungsweg so gestalten konnten, wie sie ihn wollten. Unabhängig vom Elternhaus. Und es gibt viele Menschen, auch im Deutschen Bundestag, viele Kolleginnen und Kollegen, die ohne BAföG nicht da gewesen wären, wo sie jetzt sind.
2: Lina Seitzel ist Bildungspolitikerin der SPD. Sie war am Beschluss der Bundesregierung im Sommer 2026 beteiligt, das BAföG zu reformieren. Denn das BAföG ist längst nicht mehr nur ein Erfolgsmodell.
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2: Welche Möglichkeiten haben Studierende, ihr Studium zu finanzieren? Wie tragen das BAföG und andere Hilfen dazu bei oder nicht? Das erzählen wir in dieser Folge von Das Wissen. Umfragen und Studien zeigen, Studierende benötigen mindestens 1.000 Euro pro Monat für ihren Lebensunterhalt. Der größte Kostentreiber ist die Miete. Ein Zimmer in einer Unistadt kostet durchschnittlich 512 Euro monatlich. In Städten wie München oder Hamburg kann die Miete auf mehr als 800 Euro steigen. Und das ist ein Problem, weil es keine ausreichende Studienfinanzierung in Deutschland gibt. Darauf verweisen Beobachter immer wieder. Wer nicht von seinen Eltern monatlich ausreichend Geld erhält, muss andere Wege finden. Glück haben Studierende, die ein vergleichsweise günstiges Zimmer in einem Wohnheim ergattern, und alle, die BAföG bekommen. So wie Johanna. Sie ist 21 Jahre alt und studiert Sonderpädagogik in Köln. Sie wohnt in einem Studierendendorf außerhalb von Köln, in einer Wohnanlage des Kölner Studierendenwerks, die im Grünen liegt.
3: Also hier bezahle ich jetzt 290 gerade, weil es halt im Wohnheim ist und relativ weit weg von der Uni. Das ist, glaube ich, die billigste. Ich kenne keine Person, die weniger zahlt als ich. Aber ich kenne ganz viele, die 400 Euro aufwärts zahlen. Und da hätte ich dann schon gucken müssen, wie das klappt.
2: Johanna ist einverstanden, dass ihre Stimme zu hören ist und will erzählen, wie sie ihr Studium finanziert. Sie hat uns aber gebeten, ihren Nachnamen nicht zu nennen. Ihre Eltern haben auch studiert, verdienen aber nicht so viel, dass sie das Studium von Johanna komplett finanzieren können. Deshalb hat die Studentin beim Kölner Studierendenwerk BAföG beantragt. Zahlungen nach dem Bundesausbildungsförderungsgesetz. Mit einem elektronischen Antrag.
3: Genau, dann erstellt man sich da ein Konto und dann muss man da jede Menge Sachen hochladen von wie ist mein Kontostand, was verdienen meine Eltern. Meine Eltern mussten da auch jede Menge Sachen ausgraben und hinschicken. Von meiner Schwester, wie lange die noch zur Schule geht, wie alt sie ist, was ich noch für Sachen irgendwie an Vermögen habe. Und genau, das muss man alles hochladen.
2: Es habe etwas gedauert, sagt sie, bis alle Dokumente und Bescheinigungen vorlagen und die Prüfung ihres Antrags abgeschlossen war. Dann kam per Post der ersehnte Bescheid, dass Johanna BAföG in Höhe von rund 850 Euro pro Monat bekommt. Inklusive einer Wohnkostenpauschale von derzeit noch 380 Euro. Für Johanna reicht das Geld. Die pauschale Auszahlung dieser Summe benachteiligt aus ihrer Sicht aber Studierende, die deutlich mehr Miete zahlen müssen.
3: Ich glaube, das Erste, was mir wichtig wäre, ist, dass die Wohnkosten nicht so eine Pauschale sind, sondern geguckt wird, wie viel bezahlt man. Das kann man ja auch nachweisen im Mietvertrag. Und es ist einfach so, dass die meisten Studienstädte ja ziemlich teuer sind. Und dass man quasi die Wohnkosten auf jeden Fall schon mal sicher hat und nicht von dem restlichen Geld dann irgendwann noch was für die Wohnkosten abzwacken muss. Ich glaube, das war mir so als Erstes auf jeden Fall wichtig.
2: Doch so weit geht die Novelle, auf die sich die Koalitionsparteien CDU und SPD nach langem Hin und Her im Sommer 2026 geeinigt haben, nicht. auch wenn die Lücke zwischen Pauschale und Zimmermiete kleiner werden soll, sagt Lina Seitzel, bildungspolitische Sprecherin der SPD-Bundestagsfraktion.
6: Zum Sommersemester 27 steigt die Wohnkostenpauschale von derzeit 380 auf 440 Euro. Das ist eine Steigerung um etwa 16%. Wir reagieren damit auf die Realität, auf angespannten Wohnungswerten, weil eben gerade auch für Studierende die Wohnkosten einfach sehr hoch sind.
2: In einem zweiten Schritt sollen die Bedarfssätze stufenweise steigen, also die Beträge, die die Lebenshaltungskosten abdecken. 2029 sollen sie auf dem Niveau der Grundsicherung liegen. Das sind 563 Euro pro Monat, ein Plus von 18% gegenüber heute. Außerdem sollen mehr Studierende vom BAföG profitieren, weil es Änderungen bei den Freibeträgen gibt, also zum Beispiel bei den Einkommensgrenzen der Eltern.
7: Wir werden dann drittens außerdem die Freibeträge dynamisieren zum Wintersemester 28/29. Damit schließen wir aus, dass der Kreis der Förderberechtigten durch Inflation und Lohnentwicklung automatisch schleichend kleiner wird, weil eben diese Freibeträge zukünftig automatisch jedes Jahr steigern werden.
2: Und als viertes Ziel nennt Lina Seitzel die flächendeckende Digitalisierung des BAföG-Verfahrens, damit Studierende die Anträge schneller stellen und das Geld schneller überwiesen bekommen können. Doch die Kritik am BAföG bleibt. Denn die Bundesregierung hat keine echte Reform auf den Weg gebracht, sagt Ulrich Müller vom Zentrum für Hochschulentwicklung, kurz CHE. Er beschäftigt sich dort mit Instrumenten der Studienfinanzierung. Insgesamt sei das BAföG in seiner jetzigen Form nicht mehr zeitgemäß, sagt Müller. Es sei nie an die Lebensrealität vieler Studierender angepasst worden, sondern gehe immer noch von Studierenden aus, die Vollzeit an einer staatlichen Hochschule eingeschrieben sind. Doch das sei längst nicht mehr bei allen der Fall.
8: Viele studieren in Teilzeit, viele brauchen etwas länger als die Regelstudienzeit. Über 12% sind an einer privaten Hochschule zahlen, also Studiengebühren, die muss man irgendwie vorfinanzieren. Viele haben Erziehungs- oder Pflegeverantwortung. Viele steigen später erst in ein Studium ein, nach einer Ausbildung zum Beispiel. Das heißt, die Studierendenrealität ist eine andere als noch vor 20, 30 Jahren.
2: Die ganze Konstruktion der staatlichen Studienfinanzierung beruhe auf längst überholten Vorstellungen vom Studium. Und das habe im Lauf der Jahrzehnte zu massiv verringerten Förderquoten geführt.
8: Naja, der größte Kritikpunkt ist, dass das BAföG nicht zeitgemäß ist. Es erreicht faktisch derzeit über 88% der Studierenden nicht. Das heißt, wir sind bei einer Förderquote von knapp über 11%. Wir waren in den 70ern bei über 40%. Und das heißt ja nicht, dass der Bedarf nicht existiert. Das heißt nur, dass so wenige Studierende das kriegen.
2: Eine Einschätzung, die auch Stefan Grob teilt, stellvertretender Vorstandsvorsitzender des Deutschen Studierendenwerks. Das DSW setzt sich bundesweit für die sozialen Interessen von Studierenden ein. Die lokalen Studierendenwerke betreiben die BAföG-Ämter in den Hochschulstädten. Viele Studierende, sagt Stefan Grob, finanzierten das Studium auf eigene Faust, ohne staatliche Unterstützung.
9: Die drei wichtigsten Quellen sind ganz vorne der Elternunterhalt. Fast 90% der Studierenden werden von ihren Eltern unterstützt. Dann kommt das Jobben, 63%, rund 2/3 aller Studierenden jobben neben dem Studium. Und dann, relativ abgeschlagen, das BAföG. Das BAföG erreicht heute nur noch 12-13% der Studierenden. Stipendien und Studienkredite spielen nur eine marginale Rolle.
2: Und die Zahl der Geförderten sinkt weiter, zeigen neueste Zahlen des Statistischen Bundesamts. Im Jahr 2025 erhielten 443.100 Studierende eine BAföG-Förderung. Im Vergleich zum Vorjahr ein Rückgang von 8%. Auf das BAföG verzichten Studierende aus unterschiedlichen Gründen. Das zeigt eine Befragung aus dem Jahr 2025 unter rund 22.000 Studierenden. Danach denken 80% derjenigen, die auf einen Antrag verzichten, fälschlicherweise, dass sie keinen Anspruch auf BAföG haben. Andere fürchten die Rückzahlungen, wobei die Befragung zeigt, dass diese Studierenden die Höhe der Rückzahlungen überschätzen. Allerdings fehlen Alternativen. Auf Stipendien und Studienkredite könne sich der akademische Nachwuchs aus ganz unterschiedlichen Gründen nicht verlassen, sagt Stefan Grob vom Deutschen Studierendenwerk. Stipendien werden nur nach strengen Auswahlkriterien vergeben, zum Beispiel sehr gute Noten. Studienkredite wiederum seien mit einem hohen Risiko verbunden.
9: Wir sind in Deutschland von einem wirklich breit ausgebauten Stipendiensystem immer noch weit entfernt. Studienkredite, da sind wir sehr, sehr kritisch. Wir warnen davor, ein Studium ausschließlich über einen Kredit zu finanzieren, weil einfach die Verschuldungsgefahr, das Verschuldungsrisiko viel zu hoch ist.
2: Denn die Rückzahlung ist mit unkalkulierbaren Kosten verbunden. Zum Beispiel beim Studienkredit der Kreditanstalt für Wiederaufbau, kurz KfW. Der ist eigentlich als staatliches Förderinstrument geschaffen worden, um Studierende in Notsituationen zu unterstützen. Zwischen 100 und 650 Euro monatlich können sie beantragen. Allerdings komme es bei den Zinssätzen zu enormen Schwankungen, erklärt Ulrich Müller vom CHE.
8: Er hatte zwischendurch einen Zinssatz von effektiv über 9%. Indiskutabel. Er ist jetzt immer noch, was gar nicht mehr so groß für Aufregung sorgt, bei über 6,5% effektiv als Zins. Das ist viel zu hoch. Das kann sich im Laufe der Zeit auch während der Rückzahlung dramatisch ändern und in die Höhe schießen. Ich habe keine Stundung der Zinsen, was praktisch übersetzt heißt, mein Auszahlungsbetrag wird immer kleiner im Laufe des Studiums. Ich kriege immer weniger Geld überwiesen, weil ich währenddessen schon Zinsen zahlen muss. Ein Unding.
2: Auch Nebenjobs sieht Stefan Grob als Geldquelle kritisch.
9: 63% der Studierenden jobben neben dem Studium im Durchschnitt 15 Stunden in der Woche. Das macht dann zusammen mit den 35 Stunden, die die Studierenden im Schnitt fürs Studium aufwenden müssen, eine 50-Stunden-Woche. Für diese 2/3 der Studierenden ist also ein Studium mehr als ein Vollzeitjob.
2: Die Kölner Sonderpädagogikstudentin Johanna kommt mit ihren BAföG-Zahlungen einigermaßen über die Runden. Ihre Eltern geben ihr zusätzlich das Kindergeld, das sie zurzeit noch bekommen. Johanna ist froh, dass sie neben dem Studium nicht arbeiten muss. Denn ihr Stundenplan ist voll. Und andere Förderinstrumente kommen für sie nicht in Frage. Ein Stipendium fände sie zwar attraktiv, etwa von einer parteinahen oder kirchlichen Stiftung, sie hat aber zurzeit nicht die Kapazitäten, sich um eins zu kümmern. Vor allem, weil mit Stipendien von begabten Förderwerken auch Pflichten verbunden sind.
3: Aber irgendwie habe ich dann erstmal gedacht, jetzt komme ich mein BAföG und gerade komme ich damit aus. Und jetzt muss ich mich nicht noch mehr irgendwie stressen, was anderes zu suchen, weil so ein Stipendium ist ja meistens auch daran gebunden, dass man dann bestimmte Noten haben muss oder sich halt einbringen muss da in dem Verein. Wie zum Beispiel bei meiner Freundin da die Stiftung, da sind halt schon irgendwie regelmäßig Veranstaltungen. Und in so einem vollen Semester wie jetzt fände ich es halt auch irgendwie schwierig, das noch alles gleichzeitig unterzukriegen.
2: Dabei gibt es in Deutschland eigentlich ein Stipendium, das Studierende entlasten könnte. 2011 hat die damalige Bundesbildungsministerin Annette Schavan das Deutschlandstipendium ins Leben gerufen. Es sollte in Deutschland ein Modell etablieren, das in den USA längst Alltag ist. Hochschulen sollten auf eigene Faust Gelder von Stiftungen oder Unternehmen einwerben, um Studierende mit insgesamt 300 Euro monatlich zu unterstützen. 150 Euro sollten dabei aus dem Topf der Uni kommen, 150 von staatlicher Seite. Rund 10% der Studierenden sollten von dem neuen Modell der Studienfinanzierung profitieren, so die damalige Vision. Doch die Realität zeigt, das Instrument konnte sich nicht durchsetzen. Heute bekommen nur etwas mehr als 1% der Studierenden ein Deutschlandstipendium. Eine mickrige Bilanz, auch wenn diejenigen, die in den Genuss der Förderung kommen, enorm profitieren. Einer der Stipendiaten ist David Wolf. Er ist 22 Jahre alt und studiert Wirtschaftsingenieurwesen an der Hochschule Mainz. Ein Jahr lang hat er die 300 Euro monatlich bekommen.
10: Das Zimmer war beim Studierendenwerk. Meins und das Zimmer hat 350 Euro im Monat gekostet, inklusive Nebenkosten. Da war halt dann, wenn man das berücksichtigt mit den 300 Euro an Deutschlandstipendium, war halt die Miete quasi schon komplett bezahlt und es hat einem halt Freiräume geschaffen, die man zum Lernen beziehungsweise auch für das außerschulische Engagement nutzen kann.
2: Wie die meisten Studierenden wird David Wolf von seinen Eltern unterstützt. Zusätzlich arbeitet er noch als Werkstudent in einem Büro in Frankfurt am Main und erledigt dort Aufgaben, die gut zu seinem Studium passen.
10: Das hat für mich dann halt den Rest der Kosten gedeckt und auch noch einen kleinen Überschuss, sage ich mal, erwirtschaftet. Aber ich musste halt nicht die vollen 20 Stunden als Werkstudent arbeiten, sondern konnte dann auf 16 Stunden reduzieren und konnte die 4 Stunden für mein Engagement in der Feuerwehr oder im für einen in der Hochschule nutzen, was das Ganze auch ein bisschen zeitlich entzerrt hat.
2: An der Hochschule Mainz kümmert sich Beate Höltgen um das Deutschlandstipendium. Es sei für alle Studierenden offen, erzählt sie. Ausgenommen sind diejenigen, die schon ein anderes Stipendium erhalten, also zum Beispiel von einem begabten Förderwerk. Gute Noten seien Grundvoraussetzung für die Vergabe. Die Hochschule achtet aber auch auf gesellschaftliches oder soziales Engagement und berücksichtigt die Lebenssituation der Studierenden.
11: Das ist eben mir auch immer so ein besonderes Anliegen, dass wir dann eben allen Bewerbungen einfach gerecht werden, dass uns sozusagen keine Bewerbung durchrutscht, die vielleicht nicht eine 1,0 irgendwo auf dem Papier hat, aber wo jemand einfach sich das Studium komplett selber finanziert, keinerlei Unterstützung von den Eltern bekommt, 3 Jobs hat. Also das sind einfach so Einzelbiografien, wo wir einfach sicherstellen wollen, dass eben möglichst viele Bewerberinnen und Bewerber zum Zuge kommen.
2: Das Deutschlandstipendium wird zunächst für 2 Semester gewährt. Dann können sich Studierende neu bewerben und eventuell verlängern. 80 Studierende werden innerhalb von 12 Monaten an der Hochschule Mainz gefördert. Insgesamt handle es sich um ein tolles Instrument, sagt Beate Höltgen.
11: Also für viele Studierende macht das wirklich den Unterschied. Kann ich mich auf mein Studium konzentrieren oder muss ich nachts in der Kneipe jobben? Das ist so. Wir hatten auch schon Leute, die standen mit Tränen in den Augen bei mir im Büro und waren so glücklich, dass sie das Stipendium bekommen haben. Also das ist immer wieder herzerwärmend zu sehen, was es tatsächlich für den Einzelnen bedeutet. Das ist Wahnsinn.
2: Allerdings sorgt das Geld bei vielen nur kurzzeitig für Entlastung. Für den Studenten David Wolf endet die Förderung nach 2 Semestern. Im kommenden Wintersemester muss er also wieder ohne das Geld klarkommen. Er setzt dann weiter auf seinen Nebenjob und das Geld von den Eltern, bei denen er gerade wieder wohnt. Das BAföG ist für ihn keine Alternative. Ihn schreckt ab, dass nach dem Studium ein Darlehen auf ihn warten würde, auch wenn die Hälfte des Geldes nicht zurückgezahlt werden muss.
10: Ich habe probiert, das so zu stemmen. Es wäre aber auch kein Problem gewesen für mich, jetzt irgendwie BAföG zu beantragen. Aber der Gedanke mit dem Darlehen, den man so immer hört, was ja aber auch nicht so verschärft ist, wie es auch oft dargestellt wird, hat mitgeklungen. Und ja, aber bisher kam es noch nicht dazu. Und ich bin jetzt auch schon am Ende vom Bachelor. Ich denke, das Thema BAföG wird, glaube ich, nicht mehr präsent für mich. Aber grundsätzlich hat man sich schon Gedanken über dieses Darlehen gemacht.
2: So erlebt es auch die Studentin Johanna in ihrem Freundeskreis. Einige verzichteten auf das BAföG, auch wenn sie förderberechtigt wären. Und es sei durchaus eine Herausforderung, alle Fristen und Unterlagen im Blick zu behalten. Die Wohnkostenpauschale sei bei ihr zum Beispiel einmal gekürzt worden, weil sie vergessen habe, den Mietvertrag hochzuladen.
12: Und dann habe ich auf mein Konto geschaut und gemerkt, irgendwie kriege ich da weniger Geld. Und zum Glück hat sich das dann gut klären können. Also ich habe da hingeschrieben und dann haben die nochmal gesagt, okay, sie kriegen das rückwirkend wieder. Dann habe ich es für den Monat noch bekommen. Da habe ich aber, glaube ich, auch echt Glück gehabt.
2: Dabei war mit dem BAföG eigentlich einmal ein großes Versprechen verbunden. Als echtes Glück empfanden es viele Studierende vor mehr als 50 Jahren, als die damalige Bundesregierung die Frage der Studienfinanzierung erstmals zur Chefsache gemacht hatte. Chancengerechtigkeit, das war das Leitmotiv, unter dem Bundeskanzler Willy Brandt 1969 seine Regierungszeit antrat. Die sozialliberale Koalition wollte dafür sorgen, dass alle die Chance bekommen, zu studieren.
13: Wir dürfen keine Gesellschaft der verkümmerten Talente werden. Jeder muss seine Fähigkeiten entwickeln können. Im Bewusstsein der Verantwortung für die wirtschaftliche Zukunft unseres Landes in den 70er Jahren werden wir uns besonders intensiv der Ausbildung und Fortbildung sowie der Forschung und der Innovation annehmen. Dabei gilt es insbesondere, das immer noch bestehende Bildungsgefälle zwischen Stadt und Land abzubauen.
2: Die Landstriche außerhalb der großen Städte wurden damals als bildungsferne Regionen bezeichnet. Und auch dort sollten nach dem Willen der Regierung von Willy Brandt höhere Qualifizierungen möglich sein. Die Folge war eine politische Bildungsoffensive mit zahlreichen Neugründungen von Universitäten, mit der Erfindung und Verbreitung der Fachhochschulen und mit der staatlichen Studienfinanzierung, die im Bundesausbildungsförderungsgesetz geregelt wurde. Kurz BAföG. Im Wintersemester 1971 gab es die ersten Auszahlungen an Studierende. in den ersten Jahren bis 1974 sogar noch als Vollzuschuss. Dann wurde, trotz heftiger Proteste, ein Darlehensanteil eingeführt, der nach dem Studium zurückgezahlt werden musste. 1972, ein halbes Jahr nach der BAföG-Einführung, bezogen 44% der Studierenden in Westdeutschland BAföG. Ein Höchststand, der nie wieder erreicht wurde. Barbara Leindecker gehörte zu den allerersten, die in der Bundesrepublik von den neuen staatlichen Leistungen profitierten. Sie studierte seit 1969 in Aachen Maschinenbau, als damals einzige Frau unter 500 Männern. Bei einer Festveranstaltung zum 50-jährigen BAföG-Jubiläum 2021 berichtete sie von der damaligen Situation.
14: Das war schon eine ganz große Errungenschaft für uns, dass wir alle unabhängig von der Finanzsituation der Eltern studieren konnten. Ich persönlich hätte wahrscheinlich nur mit großen Schwierigkeiten studieren können, zumal das Maschinenbaustudium auch keine Zeit lässt, in den Semesterferien zu arbeiten.
2: Die hohe Zahl der Geförderten damals machte den BAföG-Bezug zu etwas ganz Alltäglichem, sagt die mittlerweile im Ruhestand lebende Ingenieurin. Und zur Basis für erfolgreiche Bildungs- und Berufswege.
14: Da wurden also wirklich schon auch Karrieren gemacht. Ein Freund war dann Professor an der Hochschule und eine Bekannte hatte dann noch ein ganz anderes Argument, was ich unglaublich gut fand. Sie kam vom Land, vom Bauernhof. Der Vater wollte gerne, dass sie in ein Büro geht, in der Umgebung. Und sie sagte, BAföG hat mir ermöglicht, rauszukommen, also aus ihrem engen Umfeld raus. Und sie hätte auch sonst diese Mathematik, die sie studiert hat, fürs Lehramt nicht studieren können. Und sie war später Schulrätin.
2: Auch in der DDR gab es eine staatliche Studienunterstützung. Sogar in größerem Umfang als in der BRD. Viele Zahlungen waren allerdings an die Erwartung gekoppelt, dass sich die Studierenden aktiv für die

0: Stadtförderung mit breitem Anspruch begann, wurde jedoch im Laufe der Jahre immer mal wieder umgebaut und beschnitten. Zu den einschränkenden Maßnahmen gehörten unter anderem die Einführung des Darlehensanteils 1974, der sogenannte BAföG-Kahlschlag in den 1980er Jahren unter Helmut Kohl oder auch die Debatte kurz vor der Bundestagswahl 2006, als die damalige baden-württembergische Kultusministerin Annette Schavan für den Fall eines Wahlsieges der CDU die Abschaffung des BAföGs ankündigte. Die CDU gewann. Schavan wurde Bundesbildungsministerin. Ihre Streichungspläne konnte sie letztlich nicht durchsetzen. Trotzdem reißt die Kritik an der staatlichen Studienfinanzierung bis heute nicht ab. Ulrich Müller vom Zentrum für Hochschulentwicklung etwa sagt, das BAföG entlastet die Studierenden nicht wirklich.
1: Wenn wir die Zahlen uns angucken, 2/3 der Studierenden arbeiten. Das heißt, der Staat hat sozusagen seine Verantwortung für die Studierfähigkeit von Menschen verlagert ins Privatleben der Leute. Die Abhängigkeit vom Elternhaus und von der Möglichkeit, nebenher zu arbeiten, das ist eigentlich der Knackpunkt, der entscheidet, ob ich ein Studium aufnehme oder nicht. Und hier versagt das BAföG derzeit.
0: Die Studienfinanzierung müsse ganz neu gedacht werden, sagt Müller, damit Studierende, die aus ärmeren Elternhäusern kommen, finanzielle Sicherheit haben. Und damit alle Schülerinnen und Schüler ein Studium aufnehmen können. Denn der Bildungsverlauf der Eltern entscheidet darüber, wie es nach der Schule weitergeht. Wenn die Eltern studiert haben, nehmen knapp 80% der Kinder auch ein Studium auf. Haben die Eltern nicht studiert, sind es nicht mal 30%. Eine Schieflage, die schon lange bekannt ist. Eine andere Form der Studienfinanzierung könnte Studierende besser unterstützen.
1: Und damit wir da hinkommen, wäre eine Möglichkeit mittelfristig, dass wir sagen, ja, wir geben als Staat nicht mehr den Eltern das Kindergeld für die Kinder, die studieren, sondern wir zahlen das direkt an Studierende aus. Das ist so eine Basis, so eine Sockelfinanzierung, die erstmal per se für Sicherheit sorgt. Ich habe so einen gewissen Grundstock.
0: Das BAföG könnte dann zusätzlich diejenigen unterstützen, die ohne staatliche Unterstützung gar nicht studieren könnten. Allerdings müsste es so gestaltet werden, dass deutlich mehr Studierende als bisher davon profitieren. Ein zinsgünstiges Darlehen könnte die Studienfinanzierung als dritte Säule abrunden. Beispielsweise, um extra Vorhaben oder Notlagen zu finanzieren.
1: Das heißt, wenn ich länger studiere, als ich vorhabe, wenn ich in einer sehr teuren Stadt studiere, wie Hamburg oder München, oder wenn ich noch eine Weiterbildung plane oder einen teuren Auslandsaufenthalt oder eben ja, in einer privaten Hochschule bin, was auch um die 12-13% der Studierenden in Deutschland tun, dann brauche ich vielleicht ein bisschen mehr. Das kriege ich dann optional über ein günstiges Darlehen.
0: Dieses Paket, das Müller und seine Kolleginnen und Kollegen beim CHE entwickelt haben, hat auch einen Namen. Bundesstudienförderung. Weil alle Angebote gebündelt und auf die Bedürfnisse von Studierenden angepasst werden könnten. Und weil sie einem Strukturfehler der aktuellen staatlichen Studienförderung entgegenwirken. Denn Studienfinanzierung sei im Grunde zur Privatsache geworden, kritisiert Ulrich Müller. Doch das komme bei der Politik nicht an. Aus seiner Sicht lässt Bundesforschungsministerin Dorothee Bär eine große Chance ungenutzt.
1: Willy Brandt wird heute noch gefeiert für die Installation des BAföG und Co. Frau Bär könnte hier sich unsterblich machen bei Generationen von Studierenden, die ihre Reform auf Dauer mit ihrem Namen verbinden könnten, wenn es wirklich mal eine grundlegende Reform wäre, die ja, die Weichen stellt für eine Prioritätensetzung im Bereich Bildung. Den Mut hat sie irgendwie nicht, oder die Vorstellungskraft, oder die Priorität nicht. Ich weiß nicht warum. Ich finde es sehr bedauerlich, dass hier in kleinen Tippelschritten weitergegangen wird, statt einmal den großen Sprung zu machen, der vielen Menschen und dem Land insgesamt zugute käme.
0: Stefan Grob vom Deutschen Studierendenwerk ist da zuversichtlicher. Man könnte auch etwas verbessern, sagt er, wenn das BAföG bekannter wäre und es weniger Hürden gäbe, den Antrag zu stellen.
2: Es gibt eine Studie, Fraunhofer-Gesellschaft, Max-Planck-Gesellschaft, die zeigt, dass viele Studierende eigentlich BAföG kriegen könnten, den Antrag stellen könnten, Geld vom Staat eigentlich verschenken, weil sie meinen, ihre Eltern verdienten zu viel oder sie hätten gar keinen Anspruch. Diese Studie zeigt, dass wenn alle Studierenden, die BAföG kriegen könnten, auch den Antrag stellten, der Anteil der geförderten Studierenden von heute 12-13% auf 27% steigen könnte.
0: Immerhin konnten in Deutschland seit Beginn der 1970er Jahre schätzungsweise 4 bis 5 Millionen Menschen studieren, die ohne BAföG-Unterstützung dazu keine Chance gehabt hätten. So wie die Studierenden.

0: Studentin Johanna, die ein schlechtes Gewissen gehabt hätte, wenn ihre Eltern für sie hätten einspringen müssen.
1: Ich denke mal schon, dass es möglich gewesen wäre. Aber irgendwo ist es ja dann auch so, dass, ich weiß nicht, also das Gefühl, ich bin jetzt davon abhängig, dass die mir Geld geben und die müssen mir Geld geben. Und ich glaube, dann hätte ich auf jeden Fall mir eine Arbeit gesucht, dass es gut funktioniert. Genau, und auch meine kleine Schwester möchte ja vielleicht auch mal studieren, dass sie nicht alles schon ausgeben müssen irgendwie.
0: Das BAföG hat also Potenzial, Bildungsnachteile auszugleichen. Und die Diskussion darüber wird weitergehen. Trotz und wegen der gerade beschlossenen Erhöhung des BAföGs. Denn die Reform löst längst nicht alle Probleme, die mit der staatlichen Studienfinanzierung verbunden sind.
2: Das Wissen.
0: BAföG, Stipendien, Kredite. Die Reform der Studienfinanzierung. Von Britta Mersch und Armin Himmelrath. Sprecherin Sophie von Grudzinski. Redaktion Vera Kern und Charlotte Grieser. Regie Andrea Leclerc.
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5: Um 9 Uhr mit Rahel Ehret. Guten Morgen. Die USA haben sich offenbar den Zugang zu riesigen Erdölvorkommen in Venezuela gesichert. Bei dem Abkommen gehe es um 65 Milliarden Barrel Öl, schrieb US-Präsident Trump auf seiner Online-Plattform. Carsten Kühntop aus Washington erläutert die Hintergründe.
6: Nach Angaben von Trump bedeutet dieser Deal keine Kosten für die US-Steuerzahler, aber niedrigere Spritpreise in Amerika über viele Jahre. Die Menge des Erdöls, das den USA zur Verfügung steht, werde sich dadurch mehr als verdoppeln. US-Außenminister Rubio hat die Vorteile für Venezuela betont, so wie er sie sieht. Fast 100 Milliarden Dollar an privaten Investitionen, dazu tausende gut bezahlte Jobs und ein Beitrag zum Wiederaufbau der Wirtschaft des Landes.
5: Finanzminister Klingbeil hat die USA erneut aufgefordert, den Krieg mit dem Iran möglichst schnell zu beenden. Im ARD-Interview der Woche äußerte sich der SPD-Politiker wenige Tage vor dem Treffen mit seinen Kollegen der G20-Staaten in North Carolina. Aus Berlin, Lissy Kaufmann.
7: Klingbeil spricht von einem verantwortungslosen Krieg, den Donald Trump im Iran gestartet hat. Dieser führe zu steigenden Zinsen, auch für den Staat, und zu hohen Preisen an den Zapfsäulen. Im Kampf gegen hohe Spritpreise erhöht Klingbeil auch den Druck, um eine Übergewinnsteuer auf europäischer Ebene durchzusetzen. Wörtlich sagte er, die Ölkonzerne machen sich die Taschen voll, das muss unterbunden werden. Das Thema stehe jetzt beim EU-Finanzministertreffen im September in Dublin auf der Tagesordnung.
5: Enorme Schlammmassen und Regenfälle erschweren die Rettungsarbeiten im Flutkatastrophengebiet im Himalaya. Die Todeszahlen im Grenzgebiet von Nepal und Tibet sind auf mehr als 630 gestiegen. Etwa 2500 Menschen werden noch immer vermisst. Der nepalesische Außenminister der Nachrichtenagentur Reuters sagte, Sein Land benötigte spezialisierte ausländische Hilfe bei der Bergung aus Tunneln, beim Transport sowie bei der Identifizierung und Lagerung von Leichen. Bundesarbeitsministerin Baas will, dass die geplante Attestpflicht ab dem ersten Krankheitstag noch einmal überdacht wird. Die SPD-Vorsitzende sagte den Funke-Zeitungen, wenn Menschen dann mit einem leichten Infekt am ersten Tag zum Arzt gingen, könne aus einem kurzen Ausfall eine ganze Woche werden. Die Unternehmen in Deutschland haben im vergangenen Jahr 86 Milliarden Euro für kranke Beschäftigte bezahlt. Das berichtet die Rheinische Post und zitiert aus einer Studie des Arbeitgebernahen Instituts der deutschen Wirtschaft. Der Anstieg um 5 Milliarden Euro sei aber vor allem durch höhere Löhne zu erklären. Das erste Tor der Fußball-Bundesliga-Geschichte ist mit Hilfe von künstlicher Intelligenz rekonstruiert worden. Von dem Treffer des Dortmunder Timo Konietzka in Bremen am 24. August 1963 gibt es weder Film noch Fotoaufnahmen. Das Tor wurde von der Dortmunder U19-Mannschaft nachgespielt und mit KI bearbeitet. Es soll heute Abend während der Partie Dortmund gegen Hamburg im Stadion und zuvor schon in den sozialen Medienkanälen des BVB gezeigt werden. Das Eröffnungsspiel der neuen Saison gewann gestern Bayern München mit 5:1 gegen Stuttgart. SWR Nachrichten, Redaktion Peter Mühlfeit. Das Wetter in Baden-Württemberg und Rheinland-Pfalz. Heute Sonne, am Nachmittag von Westen dichtere Wolken. In Rheinland-Pfalz etwas Regen, am Abend auch am Oberrhein. Maximal 20 Grad in der Westeifel und bis 27 Grad in der Kurpfalz. In Böen starker Südwestwind. In der Nacht regnet es zunächst leicht, später trocken. 9:04 Uhr.
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0: Herzlich willkommen zur 8. Ausgabe der musikalischen Monatsrevue in diesem Monat. Nein, in diesem Jahr. Mein Name ist Lars Reiche und Sie hören SWR Kultur. Das ist das Beste, was Sie um diese Zeit machen können. Und
1: das tritt nach meiner Kenntnis ist das sofort. Unverzüglich.
0: Danke, Herr Schabowski. Der August geht zu Ende. Die Ukraine blüht auf in Tapferkeit, militärischer Raffinesse und einem kulturellen Reichtum, der seinesgleichen sucht. Wir hörten eben die Nationalhymne. In diesem Monat gibt es einen sehr guten Grund, diese Hymne zu spielen. Es ist der 35. Jahrestag der nationalen Unabhängigkeit, den wir auch in vielen Städten Deutschlands am 24. August gefeiert haben. Weil dieser Staat das Recht und die Kraft hat, eine eigene Nation zu sein, weil die ukrainische Kultur und die Fähigkeiten des ukrainischen Volkes sich befreit haben von russischer Hegemonie. Weil die Ukraine und Deutschland Freunde sind, weil die aufrechten Europäer nicht aufhören, die Ukraine mit Geld und Waffen zu unterstützen. Alle Patriots-Abwehrsysteme gehen in die Ukraine. Und wenn Donald Trump nicht diesen dämlichen, schwachsinnigen Krieg im Iran angezettelt hätte, dann wären noch mehr Patriots übrig, um die hinterhältigen Russen abzuwehren. Wir gedenken am Ende dieses Monats auch der vielen Zivilisten in der Ukraine, die gestorben sind. Wir vergessen dieses Land niemals. Spenden Sie, überweisen Sie das Geld an den seriösen ukrainischen Verein in Mainz. Klicken Sie auf meiner Homepage www.larsreichow.de auf Lars und dann scrollen Sie nach unten. Dort ist das Konto des ukrainischen Vereins zu finden. Ich danke Ihnen sehr, wenn Sie großzügig sind. Wenn Sie mehr als 250 Euro spenden, dann bekommen Sie natürlich eine Quittung und ich lade Sie gerne mit Ihrer Begleitung ein zu einem der nächsten Auftritte in Ihrer Nähe. Bitte melden Sie sich einfach per Mail. Mit dem Spendengeld rettet der ukrainische Verein Leben, unschuldiges Leben von Kindern, Müttern, älteren Menschen und Soldatinnen und Soldaten an der Front. Ich danke allen sehr, die sich hier engagieren. Ja, und in dieser Sendung spenden wir natürlich noch mehr Hoffnung. Es gibt ein paar gute Nachrichten. Da ist das kleine, empfindsame deutsche Wirtschaftswachstum nur eine Kerze auf dem Monatskuchen. Und noch etwas. Bei aller Unsicherheit, die gerade umgeht, dürfen wir niemals vergessen, es gibt einfach auch eine große Menge toller Menschen auf diesem Planeten, die es nicht nötig haben, sich mit Lügen und Betrug aufrechtzuerhalten, sondern die sich in Wahrheit mit großer Freude und Tatkraft auf die Zukunft einrichten, zuversichtlich sind, eine friedliche, eine freie Welt in Wohlstand zu erhalten und zu reparieren. Wir müssen leider heute auch reden über die katastrophalen Auswirkungen dieses viel zu heißen, zerstörerischen Sommers, den Umgang mit der Klimakrise und wie lästig einem da die Menschen sein können, die das ganze Thema gar nicht an sich heranlassen und so tun, als sei alles vom politischen Gegner erfunden worden. Hier sind sie, die Themen des Monats. Zwölfter August. Mond schiebt sich wichtigtuerisch zwischen Sonne und Erde. US-Vize-Zombie J.D. Vance macht Witz auf Kosten Kanadas und keiner lacht. Friedrich Merz zieht Sommerurlaub bis Oktober. Alice Weidel beißt Journalist am Rande einer Wahlkampfveranstaltung. Kanadischer Premierminister Carney für Friedensnobelpreis nominiert. Papst Leo XIV. Bittet Gott um Auffüllung der Trinkwasserspeicher der Welt auf Bewährung.

0: Georg Friedrich Händel, die Wassermusik, bisschen Kühlung können wir gut gebrauchen, besser als eine Klimaanlage. 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Willkommen in unserer neuen Reihe Ich glaub's nicht. Heute will ich einen Mann zu Wort kommen lassen, der sich ausgibt als sogenannter Experte. Halte sich fest, er ist Wissenschaftler. Und was der so sagen tut, was der behauptet, also um's kurz zu machen, ich glaube es nicht. Harald Lesch heißt der gute Mann. Er ist an einem kleinen hessischen Dorf aufgewachsen. Inzwischen ist er Professor geworden in München. Macht er auch noch auf physikalische Dinge da, Physikologie oder wie das heißt, Philosophie. Ich würde so ausdrücken, der Mann, der hat einen Knall. Ach Gott, das ist halt ein typisch öffentlich-rechtlicher Erklärbär mit einer therapeutischen Psychiater-Stimme aus der Hoppla, ja, der wo uns erklären will, wie es zu laufen hat. Da hören Sie mal, was der für einen Scheißdreck labert.
1: Wir sind übrigens jetzt schon global bei 1,62 Grad. 2024 war das erste Jahr, das komplett oberhalb der 1,5-Grad-Grenze war. Also es sieht tatsächlich so aus, als wenn wir auf einem ganz neuen Pfad wären. Und vielleicht dauert es gar keine 20 Jahre mehr, bis wir anfangen werden, uns zu fragen, schaffen wir denn die 2 Grad? Also, wir müssen dringend was tun.
0: Oh, also ehrlich, was ist denn das für eine Panikmache? 2 Grad mehr oder weniger, ist doch nicht viel. Ob ich jetzt 24 oder 26 Grad habe im Wohnzimmer, das spürt mir doch gar nicht. Mache ich das Fenster zu, dann sind wir wieder gut. Das sind immer dieselben Leute, die die Nerven verlieren. Die Sonne, die hat es schon immer gegeben. Ja, wir haben genug anderen Probleme. Zum Beispiel immer weniger Parkplätze bei uns in der Straße. Diese Wissenschaftler, die hocken da im Elfenbein-Bungalow, ja, und drangsalieren uns mit denen Umweltfetz. Das ist uns Bürgersleuten nicht länger zuzumuten. Kaum ist der Dings, der Kinderbuch schlumpft da, der Robert weg, da kommen jetzt die anderen Kettwiesel und machen da wieder eine auf Umwelt, den ganzen Scheiße. Wenn wir diesen Öko-Fuzzis folgen, wenn wir nichts mehr verbrennen dürfen, dann können wir auch gleich wieder in die Höhle zurück.
1: Wir können ja auch wieder in Höhlen ziehen. Ich finde es interessant, dass immer und immer wieder, wenn jemand darüber berichtet, was Technologien so anrichten, man mit teilweise doch wenig durchdachten Bemerkungen zu tun hat. Ist irgendetwas gesagt, dass wir wieder in Höhlen ziehen sollen? Ist doch gar nicht der Fall. Es wird im Gegenteil auf modernste Technik verwiesen. Es wird im Gegenteil gesagt, hör mal zu, komm aus deiner Steinzeitperspektive raus, wo du das tust, was die Menschen seit 2 Millionen Jahren machen, nämlich irgendwas zu verbrennen, und komm endlich rüber auf die moderne Zeit, wo du elektrischen Strom nimmst, um dich zu bewegen und nicht irgendwie die Verbrennung von der fossilen Ressource.
0: Das ist ja unglaublich. Dieser Mann will mir ein U für ein vormachen oder was? Die Welt ist eine Feuerstelle. Und wir sind die Steaks, die Wäsche, das sind die Fakten. Ohne Feuer wird's teuer, sag ich immer.
2: Keine Pipi-Langstrumpf-Politik mehr nach dem Motto, ich mach mir die Welt, wie sie mir gefällt. Photovoltaik, Wind, Batterien, Biogas, erneuerbare Energien. Das ist das Beste, was wir haben. Also, sollten wir es auch tun.
0: Das Beste? Ohne den ganzen Klumpatsch könnten wir heute noch ganz normaler Atomstrom verbraten. Ganze Windräder da, die gehören umgerissen. Und eins will ich Ihnen mal sagen, Herr Lesch-Moi-le-Cue. Jetzt reicht's aber wirklich. Ich brauche das alles nicht. Wenn ich ein Problem hab, dann frage ich meinen Bauch.
3: Die deutsche Klimaforschung hat vor einigen Jahren mal Folgendes zusammengetragen. Der Klimawandel ist real. Er ist gefährlich. Wir sind die Ursache. Die Fachleute sind sich einig. Wir können noch was tun. Aber dazu gehört nicht, sich bei Öl- und Gaskonzernen die Argumente zu holen, um die Erneuerbaren zu beschädigen. Auf keinen Fall.
0: Ach, hellisch, hellisch, hellisch. Und Sie wollen Professor sein, darf ich mal lachen?
2: Manche Leute haben offenbar Stöpsel im Ohr, wahrscheinlich irgendwelche Kohle-, Öl- und Gasstöpsel, dass sie immer noch nicht mitgekriegt haben, was eigentlich los ist.
0: Aber jetzt mal im Ernst. Harald Lesch ist ein guter Typ.
4: Er ist intelligent, er kann gut vereinfachen, ganz wichtig heutzutage, sonst versteht es ja niemand mehr. Und das Beste an Harald Lesch, er hat recht. Lesch was right about everything. Er war nie allein. Bereits 1983 hat der Kindererklärer Peter Lustig im ZDF ein Elektroauto mit Ökostrom in einer seiner Sendungen vorgestellt. Hören Sie mal, was er da einem Mann erzählt, der mit einem leeren Benzinkanister auf der Straße rumläuft, weil sein Tank leer ist.
5: Nur Batterien?
6: Ja.
5: Ja, aber irgendwo muss doch ein Motor sein. Ach, da ist ja der Einfüllstutzen.
6: Sehen Sie? Das ist gar kein Einfüllstutzen. Eine Steckdose. Das Auto hier nämlich läuft mit Strom. Mit Strom von den Batterien da vorne. Und die werden aufgeladen über diese Steckdose. Das Auto hier braucht kein Benzin, also auch kein Erdöl.
5: Ja, nur zur Stromgewinnung braucht es auch Erdöl.
6: Na, nicht unbedingt. Man kann Strom auch machen aus Wasserkraft und natürlich aus Sonnenenergie. Und eines Tages, wenn wir weiter erfinden und nachdenken, dann kriegen wir vielleicht all diese Benzinstinker von der Straße.
4: Tja, das war 1983, Peter Lustig. Also wenn wir da schon angefangen hätten, vernünftig zu sein, wissen Sie, wie viel Geld wir da gespart hätten? Wie viel Katastrophen wir verhindert hätten? Wie viel Menschenleben wir gerettet hätten in all diesen Jahrzehnten? Nichts ist teurer als die Dummheit und Unvernunft, immer so weiterzumachen wie bisher. Der Klimaschutz ist entstanden aus der Sorge, dass es so nicht weitergehen kann. Auf der anderen Seite haben wir die, die den Klimawandel verharmlosen, ihn leugnen oder kleinreden mit den Worten, gab's schon immer. Diese Leute haben tatsächlich was zu verlieren. Mit dem Aufstieg der regenerativen Energiequellen ist verbunden ein Abschied von Öl und Gas. Ich habe es schon oft erzählt. Damit machen die Öl- und Gaskonzerne Gewinne von ungefähr $1 Billion pro Jahr. Und das seit vielen Jahrzehnten. Das sind 1.000 Milliarden Dollar jedes Jahr. Das ist genau die Summe ungefähr an Schulden in Euro, die die deutsche Regierung aufgenommen hat, um das Land wieder zu modernisieren. Das schüttet die Öl- und Gaslobby in 365 Tagen aus dem Ärmel. Und der drohende Verlust dieser Billion Dollar, das ist der Grund für die Aufregung und das ist auch der Grund, so aggressive Märchen zu erzählen, die Leute so schamlos zu belügen über die vorgeblich zerstörerischen Windräder und Solarmodule, explodierende E-Autos und den ganzen Quatsch. Wer wissen will, mit welcher Gewalt, mit welcher Wucht der Klimawandel uns entgegentritt, der sollte sich die Bilder aus Nepal noch mal ganz genau anschauen. So sieht Apokalypse aus. Also, Harald Lesch ist ein guter Mann und er hat neulich einen weiteren guten Mann, einen Philosophen zitiert, den Sie wahrscheinlich auch alle kennen, Rüdiger Safranski, den deutschen Philosophen. Und er hat ein wichtiges Buch geschrieben über die deutsche Romantik und darin schreibt er einen tollen Satz. Ein Romantiker ist jemand, der davon überzeugt ist, dass noch was kommt, dass nicht schon alles vorbei ist. Man könnte fast sagen, ein Optimist. Und damit zurück ins Romantikzentrum nach Mainz.

Die Sommerzeit hat ihren Zenit überschritten. Und auch wenn wir über Wochen nur mit Hitzewallungen zu kämpfen hatten, hoffentlich blieb für sie auch noch Zeit, einen kleinen Ausflug zu machen, einen kleinen Urlaub zu machen. Ich finde es ja immer witzig, wenn die Leute in diesem Jahr erzählen, dass sie in Südspanien waren, auf Sizilien oder auf einer schnuckeligen Mittelmeerinsel. Vor Mallorca wurden 33 Grad Wassertemperatur gemessen, also nicht Luft, sondern Wasser. Das ist wirklich ein Grund, diese Gegend zu meiden. Ja, so leid es mir tut. Wir waren auf Spitzbergen, meine Frau und ich. Nein, stimmt nicht. Wir waren im Salzburger Land. Wir haben eine Radtour gemacht. Wir sind den sogenannten Tauernweg gefahren und kamen im Zuge dessen auch auf der deutschen Seite in Bad Reichenhall vorbei und dann in Zell am See. Bad Reichenhall war sehr beeindruckt. Ich kannte dieses Städtchen nur vom Salzfässchen. Da gibt es den Predigtstuhl und auf diesem Predigtstuhl führt die älteste Gondel der Welt, auf jeden Fall Deutschlands. Mit der bin ich dann hoch und runter gefahren. Die ist ungefähr 100 Jahre alt. Und wie Sie hören, habe ich es überlebt. Oben sieht man den Watzmann, den Großglockner und eine irrsinnig schöne Aussicht. Unten kann man dann den unschätzbaren Wert und den Wohlstand dieser Stadt Bad Reichenhall durch den Rohstoff Salz erkunden. Wir kamen dann nach Zell am See, wo ich als Kind schon Ski gefahren bin mit der Schulklasse. Oben in den angrenzenden Bergen, natürlich nicht auf dem See. Und dort gibt es ein hochinteressantes Phänomen. Vor über 20 Jahren hat diese Region eine große Anzeigenkampagne geschaltet in Saudi-Arabien, Kuwait und wer weiß wo noch, um Touristen aus den arabischen Ländern nach Österreich zu holen. Heute ist die Stadt, die Region voll mit verschleierten Frauen und bärtigen Männern aus dem Orient. Also die Kampagne hat offenbar verfangen. Für die Araber ist diese wunderschöne Landschaft, das sind dann saftige grüne Wiesen, prall gefüllte Seen, die Berge drumherum. Das alles ist für sie die irdische Form des Paradieses, ja, so wie es im Koran beschrieben wird. Die Menschen aus Kuwait und den Arabischen Emiraten zieht es also nach Österreich, weil sie denken, sie könnten schon auf Erden im Paradies Urlaub machen. Das ist natürlich eine tolle Vorstellung. Die Temperaturen im Sommer, normalerweise vielleicht um die 25, maximal 30 Grad, das ist für Araber eine leichte Übung. In Kuwait gehen ja die Temperaturen im August normalerweise bis auf mindestens mal 45 Grad in die Höhe oder ich glaube, es wurden sogar schon 50 Grad erreicht. Die Region Zell am See hat sich auf die Gäste aus dem Morgenland gut vorbereitet. Es gibt Hotels mit speziellen Vorrichtungen für arabische Frauen, damit dort kein männliches Personal vordringt. Da wurden Vorhänge eingezogen. Die Apartments sind teilweise sogar umgebaut worden für arabische Kundschaft, um es den Gästen möglichst bequem zu machen, ihre Entourage unterzubringen und so ähnlich wie zu Hause zu leben. Ein paar Regeln der Gastwirte gibt es natürlich. Das Schlachten auf dem Zimmer ist verboten. Das finde ich auch in Ordnung. Eigentlich ist auch die totale Vermummung in Österreich verboten. Das gilt natürlich dann auch für die Frauen. Aber was soll's, wenn ein Ordnungspolizist eine arabische Frau mit Niqab und Abaya, also Kopfverschleierung und dem schwarzen Mantel antrifft, dann muss sie das Gesicht freimachen. Da dies aber in der arabischen Tradition nicht erlaubt ist, ziehen die Frauen dann schnell eine FFP3-Maske über, bis das Ordnungspersonal weitergezogen ist. So einfach geht das. So sieht das Stadtleben aus. In Zell am See schwarz verhüllte Frauen und leicht bekleidete Männer in beigen Hosen und kurzen Hemden. Die arabischen Clans vermischen sich nie mit den üblichen Gästen in der Region. Sie stellen keine Fragen, außer wenn es um ihre Belange geht. Sie interessieren sich auch nicht für historische, soziologische Details im Urlaubsparadies. Ja, gut, jetzt muss ich mir gerade eine deutsche Touristengruppe vorstellen, die irgendwo in Ägypten oder Marokko auf Kamelen einen Ausritt macht. Da hat man ja regelrecht Angst vor den Fragen der Oberstudienräte. Da sind wir auch nicht immer alle auf dem gleichen Stand, was die Geschichte des Gastlandes anbetrifft. Insgesamt kann man vielleicht sagen, es schadet nie, wenn man Fremdes erkundet, wenn man sich erkundigt nach
der Fremdheit, wenn man ins Gespräch kommt mit Menschen, die ein ganz anderes Leben führen in einem ganz anderen Land. Im Gegenteil, meistens ist es eine Bereicherung, so zumindest meine Erfahrung. Auch die wohlhabenden Araber in Zell am See können ja ein bisschen Englisch. Wir haben auch ein paar angesprochen. Die Männer sprechen, die Frauen schweigen oft, weil sie kein Englisch sprechen. Ihre Rolle ist sowieso geheimnisvoll. Man sieht aber, dass einige von diesen arabischen Frauen, meistens aus der Oberschicht, aus der oberen Mittelschicht, dass einige von ihnen unter ihren Umhängen sehr teure modische Kleidungsstücke tragen. Gut so, sagt die arabische Tradition, ist aus religiösen Gründen nicht vorgesehen, dass Frauen ihren Körper offen zeigen. Wer will darüber richten, wenn diese Frauen damit unglücklich wären, dann sollten sie selbst etwas daran ändern. Wir sollten uns da auch nicht einmischen, wenn Milliarden von Menschen auf diesem Planeten glauben, dass es so in Ordnung ist. Was mich nach wie vor traurig macht, sind die Rückschritte in Afghanistan, das Wegsperren der Frauen vom Bildungssystem und die Schreckensherrschaft von aggressiv-religiösen, selbstherrlich verblödeten Männern, die ideologisch in die Steinzeit gehören. In Zell am See regt sich kaum Widerstand gegenüber den arabischen Gästen. Niemand hat jemals gerufen, Ausländer aus! Oder, wie ich es mal in einer rheinhessischen Apotheke gehört habe, von so einem Kopftuch, Mädchen, lasse ich mich nicht bedienen. Und wissen Sie, warum das so ist in Zell am See in Österreich? Es gibt einen einfachen Grund. Ein normaler Tourist gibt ungefähr 160 Euro am Tag aus. Der Umsatz der arabischen Gäste liegt bei 500 Euro pro Person. Da sind auch die vollverschleierten Frauen mit einberechnet. Dieser kleine Unterschied sorgt wohl dafür, dass die Hoteliers offen sind für fremde Menschen. Guten Appetit!

0: SWR Kultur, Sie hören die musikalische Monatsrevue. Mein Name ist Lars Reichow. Es ist ein guter alter Brauch der öffentlich-rechtlichen Anstalten, dass sie im späteren Sommer, wenn viele schon wieder zu Hause sind, sogenannte Sommerinterviews produzieren. Mit prominenten Politikerinnen, Politikern, mit dem Kanzler, dem Vizekanzler, mit dem Bundespräsidenten, mit der politischen Top-Prominenz aus Berlin, vielleicht auch mal mit dem Wurstfresser aus München. Dazu trifft man sich meist hoch über den Städten, auf Dächern, am Flussufer, um schöne Bilder zu generieren und stellt vorgeblich harmlose, leutselige, aber auch kritische Fragen, um auf diese raffinierte Weise, aber auch wirklich das letzte Geheimnis und vielleicht auch eine kleine Unbedachtheit aus den Gästen herauszukitzeln. So geschehen am letzten Sonntag, als die AfD-Vorsitzende Alice Weidel über der dunklen Hose ganz in unschuldigem Weiß oder mindestens in einem hellen Sommeranzug gekleidet, in einem nicht ganz faltenfreien, auch nicht mehr ganz modischen Sakko, mehr oder weniger eindrucksvoll Platz nahm vor dem gestandenen ZDF-Aggregat Wulf Schmiese, dem Mann fürs journalistische Berlin-Geschäft. Wulf Schmiese verfügt über einen wunderschönen Seitenscheitel, ein schelmenhaftes Lächeln, das brachte er auch zum Einsatz, als er die Weidelsche vermeintlich aufs Glatteis setzen wollte. Er begann das Interview im Sitzen, nämlich mit folgendem Satz.
1: Wie wollen Sie erreichen mit der Wirtschaftspolitik der AfD, dass unser Verkaufsschlager, der Verbrennungsmotor, wieder ein Hit wird in China?
0: Alice Weidel fletscht die Zähne. Sie schaut ihn an, sie schätzt ihn ein. Sie tariert aus, ob sie ihn jetzt oder etwas später schlachten wird. Und gibt dann eine völlig desolate Antwort. Eine Mischung aus Inkompetenz, Flunkerei und Wahnsinn. Daraufhin legt Schmiese nach.
1: Ich meine nochmal die Frage. Wie können wir auf den chinesischen Markt zurück und wie können wir uns die Chinesen mit ihren billigeren Produkten vom Halse halten?
0: Verstehen Sie, was Schmiese verfolgt? Er schwingt den Seitenscheitel. Schmiese will Weidel besonders schlau einhegen. Er möchte die AfD wirtschaftspolitisch bloßstellen. Spoiler, China fördert bzw. finanziert die AfD. Die Abgeordneten werden in Peking mit Kusshand begrüßt, bevorzugt behandelt, eingeladen und verwöhnt. Schmiese fragt, Weidel muss antworten. Und das tut sie allen Ernstes so.
2: Sie haben gerade die CDU erwähnt. Wenn ich mir einen Kommentar erlaube, die CDU hat genau das eingeführt, den Verbrennerverbot von der Leyen aus Brüssel, vorher mit Angela Merkel. Es wird nicht abgeschafft. Und die DNA der CDU ist die Lüge.
0: Das ist die Antwort auf Wulf Schmieses Frage. Das muss man sich mal vorstellen. Die AfD-Vorsitzende benutzt das ZDF-Sommerinterview, um eine haltlose Unverschämtheit nach der anderen in Richtung Gegner, die CDU ist der Hauptgegner in Sachsen-Anhalt, loszuwerden. Weidel ist nicht gekommen, um auf irgendeine Frage zu antworten. Sie ist gekommen, um die Sendezeit zu nutzen. Ihr China-Statement ist ein Gruß nach Peking, ein Dankeschön an den Staat, der zum Beispiel Maximilian Kra so schön gefördert hat, den unsäglichen Trottel und EU-Abgeordneten der AfD, mutmaßlichen Spitzel von Chinas Gnaden, dessen Assistent vor einiger Zeit einfach von der Polizei abgeholt worden ist wegen Spionage. Muss man sich mal vorstellen. Weidel versteigt sich in ein China-Lob und dann kommt das ganze sinnlose, vor allem sachlich abgrundfalsche Geschwafel über Verbrenner, Motoren und E-Autos. Die ganze Lügerei, der sinnlose Wortstrom mündet dann irgendwann in diesen Satz.
2: Und ich muss Ihnen auch ganz ehrlich sagen, auch ich habe die Nase voll. Ich will nicht mehr angelogen werden von irgendwelchen Flachzangen, die da oben sitzen und irgendwas versprechen, genau das Gegenteil von dem tun. Hat das unser Land verdient? Unser Land wird kaputt gemacht.
0: Ah ja, jetzt kommt Schmiese in Fahrt. Er schmeißt sich ins Zeug für den Werkzeugkasten Bundesrepublik.
1: Ich finde, das klingt für viele Leute irgendwo respektlos. Was immer man politisch von einer anderen Sache hält, die Flachzangen da oben.
0: Wulf Schmiese meint es gut, wenn er Alice Weidel ausreden lässt. Aber das sollte er nicht tun. Sie kippt den Rest ihres Güllehaufens über den Tisch und verabschiedet sich mit einem teuflischen Lächeln. Sie hat genug Material für ihren Social-Media-Hetz-Account zusammen. Der Satz mit den Flachzangen war nicht spontan. Er war planvoll ausgedacht und platziert. Das ist die dreckige Tour der AfD. Und wir lassen das zu. Wulf Schmiese ist ein aufrechter Mann. Aber wenn ein Interview einen solchen desolaten Verlauf annimmt, dann muss man es auch mal an dieser Stelle einfach abbrechen. Die Strategie der Öffentlich-Rechtlichen im Umgang mit der AfD ist hilflos, ist nicht überzeugend, in vielen Punkten gescheitert. Ja, ich weiß, es ist alles nicht einfach, aber dann muss man eben auch in die Lösung investieren. Das Einzige, was dieser Partei gerecht wird, ist ein Verbotsverfahren, ist ein Verbot, ihre Gülle und ihr Gift in unserem Land zur besten Sendezeit verbreiten zu können. Weil in diesem Bundestag nur Leute sitzen dürfen, die unser Land schützen und die Verfassung bewahren wollen, so wahr Gott ihnen helfe. Unser Parlament ist doch nicht vorgesehen für Politproleten mit faschistoider Corona. Der Bundestag finanziert seinen eigenen Abriss. Die AfD frisst unser Steuergeld, wird darüber hinaus noch von kaputten, unfreien Regimen wie Russland, China und der Zombie-Trump-Regierung mit Geld über vernebelte Bankverbindungen gefüttert. Zurück zum Interview. Alice Weidel ist eine Salonfaschistin. Sie lacht, sie grinst, sie zischt, sie giftet. Sie versteht nichts von Menschen, Migration, von Maschinen, von Wirtschaft, von Handel. Sie redet nur Blödsinn. Weidel ist ein riesiger, großer Bluff. Das geht bis hinein in ihr absurdes Privatleben. Lesbische Beziehung mit einer Frau aus Sri Lanka, aber dann die LGBTQ-Bewegung verteufeln und das Anti-Woke-Gequake. Sie profitiert doch persönlich von einer toleranten Gesellschaft und entblödet sich nicht, das abschaffen zu wollen, was ihre Lebensgrundlage für eine Familie schafft. Alice Weidel ist der Zellstoff, aus dem Diktaturen gemacht werden. Horrorfilme gedreht werden. Die Ungeschicklichkeit des ZDF hat aber noch einen Bruder im schwachen journalistischen Geist, denn fast zeitgleich mit Weidel sitzt der rechtsdrehende Malermeister, die Schnellschnauze der AfD, Tino Chrupalla, in der ARD. Der AfD-Landeslächelmeister Siegmund in Sachsen-Anhalt könnte sein Sohn sein. Ich verzichte hier darauf, den Interviewverlauf von Tino Chrupalla zu skizzieren. Die Strategie der beiden war vorher abgesprochen. Und nochmal für die Verständnisvollen, für die »Ich wähle ja keine AfD, aber« Fraktion. Weidel und Chrupalla sind keine Demokraten. Was machen wir? Wir stellen uns tot. Wir schweigen. Wir stottern. Wir geben klein bei. Warum? Nicht wir Demokraten müssen uns schämen für diese Partei. Die AfD ist kein Zufall. Sie ist auch nicht nur das Produkt von schlechter Mainstream-Politik, sondern auch eine organisierte Versuchsreihe, Deutschland in die Luft zu jagen. Die AfD ist die Idee von Irrsinnigen, die die Welt zerstören wollen und werden, wenn wir sie nicht aufhalten.
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2: Ihnen wird vorgeworfen, am 22. 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
1: 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Das war mein Song des Monats, Geblitzt, den ich aus aktuellem Anlass dem Oberverkehrsdirektorium in Flensburg gewidmet habe, mit dessen Produktion ich auch eventuell 2 Punkte abbauen darf. Das ist noch nicht ganz besprochen. Sie können diesen Song auch nachhören auf swrkultur.de. Da steht er jetzt und ich freue mich natürlich, wenn ich da auch noch Solidaritätsbekundungen erhalte. Immer dichter zieht sich der Ring der Gerechtigkeit um die Hälse der ach so liberalen Tech-Milliardäre. In dieser Woche kam die Nachricht, dass der Meta-Konzern, also das, was Mark Zuckerberg aus der Facebook-Idee gemacht hat, 16,7 Milliarden Dollar zahlen muss. Für die US-Staaten, aus denen der Konzern verklagt wurde wegen Suchtgefahr für Jugendliche. Meta hat übrigens in diesem Zusammenhang behauptet bzw. behaupten lassen über die Anwälte, dass Social-Media-Abhängigkeit keine wissenschaftlich anerkannte Sucht sei. Schon allein für diese Unverschämtheit müsste man den Konzern zerschlagen in kleine Chips-Teilchen. 16,7 Milliarden Dollar. Die Frage ist das viel Geld? Naja, für uns jetzt normale Menschen 16,7 Milliarden, das ist schon, ja, das ist schon, also. Aber für einen Konzern, der in 4 Jahren, also im Jahre 2030, geschätzte knapp 140 Milliarden US-Dollar Gewinn pro Jahr machen wird, das kann man nachlesen, für diesen Konzern ist das nicht sehr viel, ja, diese 16,7 Milliarden, das ist ja, das ist wirklich, also das sind dann eher Peanuts. Aber wir können hoffen, dass die Amerikaner nicht locker lassen. Die nächste Klage kommt bestimmt und Brüssel könnte dann auch noch nachlegen. Ich glaube, es ist ein unglaublicher Fehler, dass wir diese Gelddruckmaschinen so lange haben freilaufen lassen. Leidtragende von Zuckerberg und Co. sind die Kinder dieser Erde, sind die Jugendlichen, die nicht wissen konnten, was Social Media mit ihnen anstellt. Leidtragende sind vor allem Kinder und Jugendliche, denen immer wieder über die Kanäle Informationen zugespielt wurden, wie man sich beispielsweise am besten umbringen kann, bis sie es dann auch in Einzelfällen getan haben. Und in diesem Zusammenhang gab es vor ein paar Tagen noch eine dramatische Meldung. Die Tech-Firmen kaufen in letzter Zeit viele Antiquariate auf. Der Schwerpunkt liegt bei alten Büchern. Sie werden aus dem Einband herausgelöst, dann einzeln blattweise gescannt mit Schnellscannern und hinterher sofort geschreddert. Eine gute Idee! Ja, kann man nicht anders sagen. Die KI braucht unglaubliche Mengen an Futter. Das weltweite Netz, das WWW,

den Stift gar nicht mehr halten können. Einen Stift, dass Kleinkinder einen Stift gar nicht mehr zwischen ihren Fingern halten können, weil sie gewohnt sind, über Oberflächen zu streichen auf ihren kleinen Baby-iPads. Der Mensch ist auf dem besten Wege, sich durch die Hilfsmittel der Technik selbst zum Abfallprodukt der Schöpfung zu entwickeln. Schade. Schade eigentlich. Wer soll denn da noch die gut geklauten KI-Songs hören? Wer geht denn da noch in die Konzerte der KI-Püppchen? Wer siegt bei den Olympischen Spielen? Wer streitet im Fernsehen um den richtigen politischen, wirtschaftlichen Kurs? Es wird der Tag kommen, dass das Weiße Haus wieder von einem vernünftigen Menschen bewohnt und das Oval Office wieder als Regierungssitz genutzt wird. Es wird der Tag kommen, wenn auf den Straßen Amerikas wieder Jubel ausbricht, weil die ICE-Verbrecher alle wieder da sitzen, wo sie hingehören und herkamen, im Zuchthaus. Es wird der Tag kommen, dass die Erde einen Hüpfer macht. Und wir vorangekommen sind. Und es gibt doch dieses Geräusch auf dem Computer, wenn er einfach ausgeht, wenn er einfach ausgeknipst wird. Kennen Sie dieses Geräusch, wenn anschließend Ruhe ist, wenn endlich mal Stille ist und wir Zeit haben, das Leben in Ruhe zu genießen, die Wunder der Natur zu beobachten, dabei Musik zu hören, ein Gespräch zu führen mit echten Menschen. Das wird schön.

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Ich war übrigens letzte Woche wieder mal in Gleisweiler. Das liegt in der Pfalz. Von diesem Ort habe ich, glaube ich, auch schon mal geschwärmt. Und diesmal habe ich sogar einen kleinen Auftritt gehabt im Weingut Niklis mit meinem Boomerland-Programm. Und ich durfte im Landgasthof Herrenhaus Bad Hellemy übernachten. Ich möchte mich heute nochmal bedanken bei allen, die da waren, die gekommen sind. Gleisweiler ist ein magischer Ort. Und das sage ich nicht, weil mich der nette Bürgermeister Thorsten Rothgerber dazu aufgefordert hat. Viele Grüße auch an ihn an dieser Stelle. Der Kulturverein hat diese Veranstaltung wunderbar organisiert. Kultig heißt er. Ich bin immer wieder überrascht, wie gut mir diese Pfalz tut. Dieses Klima, diese Ruhe, diese Stärke. So nette Menschen, so viel gutes Essen, so viel gute Weine und so viel Gemeinschaft, so viel Vernunft. Ich bin gespannt, wie das weitergeht, wenn ich jetzt Anfang September nach Berlin gehe. Dann freue ich mich auf eine kleine Inseltour in der Nordsee, Föhr, Amrum, Sylt und vielleicht noch Grönland. Das weiß ich noch nicht genau. Vielleicht sehen wir uns bei einem Auftritt. www.larsreichow.de. Suchen Sie sich was raus. Und jetzt schauen wir nach vorne. Im Sinne von Romantik-Schriftsteller Rüdiger Safranski, ein Romantiker.

Skeptiker ist jemand, der davon überzeugt ist, dass noch was kommt, dass nicht schon alles vorbei ist. Ich möchte mich bedanken bei meinem Redakteur Ernst Seitz für die konstruktive Mitarbeit, die Musikauswahl und vieles, was ich hier nur als Haltung zusammenfassen möchte. Ich danke Ralf Eisele, dem diensthabenden Techniker, für die ausgezeichnete Aufzeichnung dieses individuellen Rückblicks. Wenn Sie dazu etwas anmerken wollen, wenn Sie uns bestärken wollen in unserer Auffassung, Sie können uns auch kritisieren, schreiben Sie gerne eine E-Mail an info@swrkultur.de. Ein Ausgehtipp habe ich noch für Leute, die hier in Mainz und Umgebung wohnen. Morgen Abend um 18.30 Uhr kommt ein fantastisches ukrainisches Frauenensemble in das nagelneue Bürgerhaus Mainz-Lerchenberg. Die Gruppe heißt Jagode. Das heißt übersetzt Beeren, also nicht die Tiere, sondern das Obst. Diese Veranstaltung ist ein kultureller Hochgenuss, das kann ich Ihnen versprechen, ukrainischer Pop-Folklore-Mix. Der Eintritt ist übrigens frei, aber man kann hinterher natürlich eine großzügige Spende machen im Ausgangsbereich. Und wer jetzt noch nicht kommen will, den lockt vielleicht, dass ich vor dem Konzert noch eine kleine Rede zur Lage der Ukraine halte, warum ich diese Menschen so wunderbar finde und. Morgen Sonntag, 18.30 Uhr, Bürgerhaus Lerchenberg. Schönes Wochenende und einen tollen restlichen Sommer für Sie alle. Bis bald, auf Wiederhören.

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1: Um 10 Uhr mit Rahel Ehret. Bundesarbeitsministerin Baas will bei der Abschaffung der sogenannten Rente mit 63 Ausnahmen zulassen. Das sagte sie den Funke Medien. Die Abschaffung ist einer der Kernpunkte der von der Bundesregierung geplanten Rentenreform. Sabine Henkel aus Berlin.
2: Sie will den Vorschlag der Rentenkommission umsetzen und die abschlagsfreie Rente mit 63 in der heutigen Form abschaffen, aber Ausnahmen zulassen. Und zwar für die Menschen, die aus gesundheitlichen Gründen nicht mehr arbeiten können. Sie hat auch vor, Übergangsfristen ins Gesetz zu schreiben. 5 Jahre hält sie für angemessen. Baas äußerte sich auch zur Krankschreibung ab dem ersten Tag. Sie sieht das kritisch, verweist aber darauf, dass vorgesehen ist, dass Unternehmen in Tarifverträgen andere Regeln mit ihren Mitarbeitern vereinbaren können.
1: Enorme Schlammmassen und Regenfälle erschweren die Rettungsarbeiten im Flutkatastrophengebiet im Himalaya. Die Todeszahlen im Grenzgebiet von Nepal und Tibet sind auf mehr als 630 gestiegen. Etwa 2500 Menschen werden noch immer vermisst. Der nepalesische Außenminister sagte der Nachrichtenagentur Reuters, sein Land benötigte spezialisierte ausländische Hilfe bei der Bergung aus Tunneln, beim Transport sowie bei der Identifizierung und Lagerung von Leichen. Die islamistischen Taliban haben eine Delegation nach Deutschland geschickt. Nach NDR-Informationen sind die 3 Diplomaten bereits am Mittwoch angekommen und befinden sich derzeit in der afghanischen Botschaft in Berlin. Demnach sollen sie Abschiebungen nach Afghanistan vorbereiten. Das Auswärtige Amt erklärte, es gehe darum, entsprechende Dokumente auszustellen. Die USA haben sich offenbar den Zugang zu riesigen Erdölvorkommen in Venezuela gesichert. Bei dem Abkommen gehe es um 65 Milliarden Barrel Öl, schrieb US-Präsident Trump auf seiner Online-Plattform. Carsten Kühntop aus Washington erläutert die Hintergründe.
3: Nach Angaben von Trump bedeutet dieser Deal keine Kosten für die US-Steuerzahler, aber niedrigere Spritpreise in Amerika über viele Jahre. Die Menge des Erdöls, das den USA zur Verfügung steht, werde sich dadurch mehr als verdoppeln. US-Außenminister Rubio hat die Vorteile für Venezuela betont, so wie er sie sieht. Fast 100 Milliarden Dollar an privaten Investitionen, dazu tausende gut bezahlte Jobs und ein Beitrag zum Wiederaufbau der Wirtschaft des Landes.
1: Der Flughafen von Nashville soll nach der verstorbenen Country-Musikerin Dolly Parton benannt werden. Das teilte der Gouverneur des US-Bundesstaats Tennessee, Lee, auf der Online-Plattform X mit. So werde ein bleibendes Denkmal für ihr unauslöschliches Vermächtnis geschaffen. Parton habe Generationen von Menschen auf der ganzen Welt inspiriert. Die Sängerin war Anfang der Woche im Alter von 80 Jahren in Nashville gestorben. Das erste Tor der Fußball-Bundesliga-Geschichte ist mit Hilfe von künstlicher Intelligenz rekonstruiert worden. Von dem Treffer des Dortmunders Timo Konietzka am 24. August 1963 in Bremen gibt es weder Film- noch Fotoaufnahmen. Das Tor wurde von der Dortmunder U19-Mannschaft nachgespielt und mit KI überarbeitet. Es soll heute Abend während der Partie Dortmund gegen Hamburg im Stadion gezeigt werden. SWR Nachrichten, Redaktion Peter Mühlfeit. Das Wetter in Baden-Württemberg und Rheinland-Pfalz. Heute Sonne, am Nachmittag von Westen dichtere Wolken. In Rheinland-Pfalz etwas Regen, am Abend auch am Oberrhein. Maximal 20 Grad in der Westeifel und bis 27 Grad in der Kurpfalz. In Böen starker Südwestwind. In der Nacht regnet es zunächst leicht, später trocken, Tiefstwerte 19 bis 12 Grad. 10.04 Uhr.
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4: Heute mit Malte Hemmerich. Schön, dass Sie dabei sind. Wir starten mit einem Mix aus Filmmusik und ein bisschen mathematischer Musik. Und dann sind wir in der richtigen Stimmung für meinen Studiogast, den ich für den SWR-Kulturpodcast Scoresnacks im Juni getroffen habe, den Kabarettisten, Serienschöpfer und Hörbuchliebhaber Bastian Pastewka. Unter anderem haben wir gesprochen über die Musik in der Erfolgsserie Pastewka.
5: Ich mag ja gutes Mickey-Mousing, sage ich jetzt mal. Also das ist ja ein Fachbegriff aus der Musik, wo die Musik etwa comic-mäßig beschreibt, was die Figuren gerade denken, fühlen oder auch was man im Bild sieht. Und das macht Spaß. Und man muss es ja sagen, Pastewka ist ja nun kein Drama oder auch kein Spielfilm oder auch kein Werk, sondern es ist eine Sitcom. Und Sitcom ist für mich immer Kasperle-Theater. Und das meine ich nicht abwertend, sondern es ist kurz.

0: Kurz und bündig und gutes Mickey-Mousing hier bei John Williams in seinem Scherzo for Motorcycle and Orchestra aus Indiana Jones und Der letzte Kreuzzug. Die Berliner Philharmoniker unter Williams selber waren hier zu hören. Wir sind heute in Treffpunkt Musik thematisch unterwegs. Im Mittelpunkt steht der Film und die Musik. Und da ist auch immer eine Frage des Timings im Raum und damit der guten Berechnung. In mancher Sichtweise gehört die Verbindung von Zahlen und Klängen aber auch zum Alltag der Klassik, den uns Amelie Kaiser hier vorstellt.
1: Und 1, 2, 3, 4.
2: Wenn du gut in Mathe bist, bist du auch gut in Musik.
3: Diesen Satz haben viele schon in der Schule gehört. Aber ist das wirklich so? Werfen wir mal einen Blick ins Musikvokabular. Notenwerte, Achtelnoten, Dreivierteltakt, messbare Schwingungen, Zwölftonmusik. Gut, da sind einige Zahlen dabei. Ist das schon der Beweis? Zumindest ein erster Zusammenhang. Das schreckt ab. Hilft es, Mathe-Ass zu sein, um gut Musik zu machen? Musik und Mathematik haben tatsächlich noch mehr gemeinsam als Zahlenvokabeln. Schallwellen lassen sich messen. Harmonische Töne folgen mathematischen Regeln und auch Notenlängen wie Taktarten basieren auf Brüchen. Je nach Komposition gelten außerdem bestimmte Regeln für den Aufbau eines Musikstücks. Viele Werke sind zum Beispiel symmetrisch aufgebaut und orientieren sich am goldenen Schnitt, einem speziellen Teilungsverhältnis. Das bedeutet, der Höhepunkt liegt häufig bei ungefähr 61% des Stücks. Dieses Prinzip wird unter anderem bei Klaviersonaten von Wolfgang Amadeus Mozart immer wieder festgestellt. Mozart? Ein Mathe-Genie? Nun ja, ob Mozart dabei tatsächlich gerechnet hat oder einfach ein außergewöhnliches Gespür hatte, darüber wird bis heute diskutiert. Und genauso unterschiedlich fallen auch die Meinungen zur Frage aus, wie viel Mathematik Musiker wirklich brauchen.
2: Obwohl ich ein hoffentlich recht guter Schlagzeuger bin, hat mir das beim Verstehen von Integralrechnungen wenig geholfen.
4: Also mir hilft es immer sehr, wenn ich mir die physikalischen Zusammenhänge der Tonentstehung und die mathematischen Zusammenhänge vor allem der Rhythmik klar mache.
2: Vielleicht gibt es Gefühlsmusiker und analytische Musiker.
3: Musik und Mathematik haben einige Gemeinsamkeiten. Beim Musizieren muss aber niemand Formeln ausrechnen. Das Zählen von Takten oder Einhalten von Rhythmen hat zwar mit Mathe zu tun, wird mit der Zeit aber ganz selbstverständlich. Das Wichtigste sind aber Emotionen und Ausdruck. Menschen machen Musik lebendig. Auf Zahlen basierte Computer können sie höchstens fehlerfrei abspielen. Musizieren sie deswegen besser? Wohl eher nicht. Wer aber Spaß an Zahlen hat, kann manche Zusammenhänge vielleicht leichter verstehen. Am Ende zählt beim Musizieren aber etwas, das sich bis heute nicht in eine ausgeklügelte Formel packen lässt: die Musik selbst. Und da gehört mal den Einsatz verpassen, weil man sich verzählt hat, und anschließend kurzes Panikschieben genauso dazu, wie sich wieder zu fangen und anschließend eine komplexe Passage zum Besten zu geben.

Eine strenge, aber auch etwas durchgeknallte Konstruktion, die Sonate von Domenico Scarlatti, gespielt von Pierre Ataï. Barock, verstaubt und durchaus skurril, das sind auch viele Figuren des Regisseurs Tim Burton. Berühmt gemacht hat ihn sein Film Edward mit den Scherenhänden und träumerisches Glück und Melancholie verdankt dieser Film nicht zuletzt auch der Musik von Danny Elfman.

0: Musik aus dem skurrilen Film Edward mit den Scherenhänden. Die Musik kommt von Danny Elfman und gespielt hat das Philharmonische Orchester Prag. Heute in Treffpunkt Musik mein Gespräch mit Bastian Pastewka über Filmmusik. Ich habe ihn im Juni in Nürnberg für den Filmmusik-Podcast Scoresnacks getroffen.
1: Er ist ein echtes Kind des Medienzeitalters, genauer gesagt des Fernsehers, der noch mit einer Röhre betrieben wurde. Dort hat sich Bastian Pastewka mit jenen Stoffen sozialisiert, in die er später künstlerisch vertieft einsteigen sollte. Kriminalfilme etwa nach Edgar Wallace oder die Serie der drei Fragezeichen schätzt er genauso als Kunst ein wie das deutsche Autorenkino. Sein Wissen über das irrtümlich als trivial empfundene demonstrierte er bereits 1999 auf der Couch der Fernsehshow Wetten, dass. Pastewka hat Humor, ohne Zweifel. Aber er ist keine Ulknudel, sondern als Darsteller, Sprecher, Drehbuchautor und Hörbuchinterpret ein begnadeter Parodist. Worin Goethe sich versuchte und kläglich scheiterte, darin triumphiert Bastian Pastewka. Deshalb ist er als Inspektor Verylong in der Edgar-Wallace-Hommage Der Wichser so erfolgreich. Wie er seinen Gegenstand geistig durchdringt, wird erst das Hintergründige des Parodierten sicht- und hörbar machen. Ernst ist das Leben, heiter die Kunst. Das gilt ganz sicher für den mit Preisen überhäuften Bastian Pastewka. Da verwundert kaum noch, dass er sogar ein Herz für avanciertes Fernsehen hat.
0: Und wie das ausschaut, werden wir gleich hören, wenn wir über die Geheimnisse von Film- und Fernsehmusik sprechen. Hallo Bastian, schön, dass du da bist.
2: Ich freue mich. Herzlichen Dank für die Einladung. Hallo Malte.
0: Ich habe für dich später ein kleines absurdes Filmmusikquiz vorbereitet.
2: Darauf freue ich mich sehr.
0: Ich bin schon sehr gespannt.
2: Ich bin ein dankbares Opfer.
0: aber die erste Frage, die ich dir stellen will, ist doch, erinnerst du dich in der Kindheit, was war da so deine liebste TV- und Serienmusik, von der du nicht mehr weggekommen bist, weil du sie immer im Kopf hattest?
2: Die liebste TV- und Serienmusik. Also als ich Kind war, ich bin 54 Jahre alt, bin also mit dem Fernsehen der späten 70er, frühen 80er sozialisiert worden. Das war die ZDF-Serie Pinocchio. Die fand ich ganz aufregend. Es waren 52 Folgen lang. Und heute würde man sagen, sie war im Grunde nicht mehr kindgerecht, weil alles das, was diesem Pinocchio da so widerfährt, ein bisschen ungerecht ist. Aber die Musik von Mary Rose.
0: Also ist das dieses Pinocchio?
2: Exakt, das hat Mary Rose gesungen. Diese Musik ist so die erste, die ich im Kopf hatte als Kind. Und das Biene Maya-Lied von Karl Gottsson natürlich Klassiker. Sofort hinterher und das Sindbad-Lied von Christian Bruhn hinterher und so. Das sind so meine ersten Kindheitserinnerungen.
0: Ja, ja, sehr schön.
2: Und natürlich auch Musik, sagen wir mal, von Sendungen, die eigentlich für Erwachsene gedacht war.
0: Ne? Du hast oft heimlich Fernsehen geguckt, habe ich
2: absolut, gehört. Ja, aber um 20.15 Uhr hörte man ja nochmal den Vorspann von, sagen wir mal, Aktenzeichen XY, bevor die Oma dann gesagt hat, nee, jetzt gehst du mal lieber ins Bett, das wird zu gefährlich für dich und sowas. Das wollte ich natürlich als Kind auch alles hören und wissen und aufnehmen. Und solche Musiken bin ich mein Leben lang hinterhergelaufen dann übrigens und tue es immer noch.
0: Ja, das werden wir auch bald hören.
2: Ja.
0: Ich habe ein bisschen recherchiert für das Quiz, wieso deine Musikgrundlagen mit sind, damit ich die Schwierigkeit auch gut einstellen kann.
2: Ja.
0: Musik ist dein Lieblingsfach gewesen, hast du gesagt, in der Schule.
2: Ja, weil man da so oft hinten in der Ecke an der Triangel stehen konnte. Ne? Das fand ich ganz gut, da fiel man nicht weiter auf. Aber meine Musikgrundlagen sind wirklich generell nicht sehr gut.
0: Einfingeriges Klavierspiel?
2: Damit fing es an. Und ich konnte eine Zeit lang tatsächlich gut Klavier spielen. Also mein Kinderklavier, was ich bekommen habe, das war mein Begleiter durch meine Teenagerzeit. Ich konnte tatsächlich einigermaßen Klavier spielen. Aber ich wollte sozusagen nie die Klassiker spielen, sondern ich hatte einen super Klavierlehrer, der mir sagte, nee, mein Junge, bei dir fangen wir mal mit Strangers in the Night an. Also ich wollte so die Crooner und sowas wollte ich auf dem Klavier spielen können. Aber ich kann es leider heute nicht mehr.
0: Ich rede ja in diesem Podcast ziemlich oft über Leitmotive, also Melodien, die Figuren oder Personen Orten zugeordnet werden und die dich dann verändern. Jetzt habe ich das erste Mal wirklich eine Person hier sitzen, die irgendwie in ihrer Alter-Ego-Serie auch ein Leitmotiv hat. Also das ist ja ein Traum.
2: Ja.
0: Lass uns doch mal diese Musik hören, die zur Serie Pastewka gehört.

0: Das ist sie.
1: Das ist sie. Das war Pastewka, Titel Alt und Kurz. Lustige Story, die Musik ist, glaube ich, nicht irgendwo veröffentlicht worden. Deshalb habe ich den Komponisten Andreas Grimm eine Mail geschrieben, worauf er hin dann kam. Hier, Alt Staffel 2 bis 7, Neu Kurz Staffel 8 bis 5, Credits Staffel 8 bis 10. Also es ist eine richtige Wissenschaft.
0: Ach, das ist es tatsächlich, ja. Also ein Shoutout an Andreas Grimm, muss man einfach sagen, weil der hat unheimlich viel von dem, was mein musikalisches Werken im Fernsehen angeht, instrumentiert. Also ich habe ja mit Anke Engelke mal so eine Volksmusikshow gemacht, Wolfgang und Anneliese, Fröhliche Weihnachten, oder jetzt zuletzt, als wir bei LOL gemeinsam Schu-Schu-Schu-Scha-Scha-Scha gesungen hat. Das ist alles Musik und Kompositionen von Andreas Grimm, dem großen Andreas Grimm, der natürlich nicht nur einfach ein Musiker ist. Nein, nein, der ist Musikprofessor, der trägt einen Professortitel, der weiß, was er da macht und so. Und wann immer wir Musiken bekommen haben von Andreas Grimm, und nicht nur ich, sondern auch meine Comedy-Kolleginnen oder auch Filmkolleginnen und Kollegen, ist man immer sofort begeistert, weil der so ein Thema so schön setzt, dass man sofort das Ding im Ohr hat und sich dann freuen kann, dass es auch noch zum eigenen Wirken passt. Andreas Grimm hat mir damals gesagt, in die Musik, die wir gerade gehört haben, also das Titelthema von Pastewka, hat er extra so einen kleinen musikalischen Stolperer eingebaut. Weil du, Bastian, ja auch nicht immer der Geschickteste bist. Und ja, das ist toll, wenn man so eine persönliche Bindung zu einem Komponisten hat.
1: Ja, das passt irgendwie. Wenn ich das jetzt nach Skorzenecks Art analysiere, dann ist da so die Melodie der Klarinette so ein bisschen trottelig, war irgendwie auch mal Clowns-Instrument, dann der Beckenschlag mit diesem Badumts. Also es gibt mehrere Elemente, die so auf dich in der Serie zutreffen, oder?
0: Das ist genau das. Und ich mag ja gutes Mickey-Mousing, sag ich jetzt mal. Also das ist ja ein Fachbegriff aus der Musik, wo die Musik etwa comic-mäßig beschreibt, was die Figuren gerade denken, fühlen oder auch was man im Bild sieht. Und das macht Spaß. Und man muss es ja sagen, Pastewka ist ja nun kein Drama oder auch kein Spielfilm oder auch kein Werk, sondern es ist eine Sitcom. Und Sitcom ist für mich immer Kasperle-Theater. Und das meine ich nicht abwertend, sondern es ist kurz.
1: Ja, ich würde sagen, du bist jetzt warm und bereit für mein tolles kleines Quiz.
0: Ich bitte darum.
1: Normalerweise läuft das in Scoresnacks so, dass die Leute mir die Lieblingsscores schicken und ich schaue dann. Und ich würde sagen, da gibt es zwei Kategorien. Einmal die, die gewollt das Bild brechen, die Soundtracks, und die, die das total gut untermalen. Und ich würde sagen, diese Dinger, die wir jetzt hören, die fallen in die erste Kategorie. Also die brechen das Bild.
0: Also das heißt, ich höre jetzt Musik, von der es unmöglich ist zu erraten.
1: Sehr das gut. ist das Gute. Gute. Ja. Du kannst dich nicht blamieren, obwohl du bestimmt treu alle
0: ich
1: fast 200 Formen.
0: Ich blamiere mich so gerne.
1: Ich habe nochmal richtig tief recherchiert und wir starten mit was, was man vielleicht noch so ein bisschen erkennen kann. Also ich frage mal nur, was würdest du sagen, ist das für ein Genre?

0: Das ist ganz toll und natürlich unratbar. Man würde sagen, es ist möglicherweise Horror. Ne? Da nähert sich irgendwie ein Schurke langsam dem Opfer. Vielleicht sehen wir eine lange Telefonschnur, die in einen Schrank führt, wo jemand ängstlich ist. Ich würde komischerweise in die 70er Jahre gehen, wenn ich das höre. Und würde ein bisschen, das ist wahrscheinlich falsch, das ist von vorgestern, aber ich liege sehr oft gerne falsch. Das ist auch das Prinzip. Ich würde, also komischerweise erinnert es mich an den Soundtrack von Kein Koks für Sherlock Holmes. Komischerweise. Nee. Der ist es natürlich nicht.
1: Das ist leider nicht.
0: Ja.
1: 1991, da war es ein bisschen, aber du warst richtig mit Horror.
0: Ja.
1: Es ist Horror und es wurde auf einer singenden Säge gespielt. Das heißt mit einem Geigenbogen, dieses Gekreische.
0: Ja.
1: Es wurde auf einer, mit einem Geigenbogen auf einer echten Säge gespielt und es geht in Body Parts, dem Score von Luke Dicker, tatsächlich darum, dass ein Typ einen Arm eines Serienmörders angenäht bekommen hat und den möchte er natürlich loswerden. ja, also
0: großartig.
1: Horror hast du ja schon mal sehr gut erkannt.
0: Ja, ja, aber den Rest habe ich verballert.
1: Ja, das passiert.
0: Den Rest habe ich verballert. Singende Säge, ist das dieses Theremin, heißt das, glaube ich?
1: Nee. Es ist wirklich, also Theremin klingt tatsächlich ähnlich.
0: Ja.
1: Ist ja elektronisch.
0: Ja.
1: Und das ist echt so eine Blatt, heißt es Blattsäge, wo man mit einem Geigenbogen dran
0: wirklich physisch zirpt.
1: Also so typisches coole Geräusche erzeugen.
0: Ja.
1: Was ja im Hörspiel auch einfach, da kann man sich ja richtig austoben.
0: Ja.
1: Und das machen lustigerweise oft Horrorfilmkomponisten.
0: Ja.
1: Die trauen sich das. Irgendwie sowas zu machen.
0: Fantastisch.
1: Na gut, das war zu schwer. Jetzt wird es noch schwerer.
0: Ja, sehr gut.
1: Welcher Schauplatz und welcher Ort passt super zu diesen Klängen? Was hast du da im Kopf?

0: Ja, das waren ganz viele singende Sägen scheinbar. Ne? Ja, man wäre jetzt natürlich versucht, wieder zu sagen, es ist nochmal Horror. Aber da das ja hier ein Trickquiz ist, würde ich natürlich in die gegenteilige Richtung schwenken und sagen, das muss von einer Komödie sein. Weil ich finde, dass es einen Hauch eines parodistischen Elementes hat. Weil es so überzogen ist.
1: Es ist keine Komödie. Aber das Setting ist ein warmer Strand, romantisch an der schottischen Küste mit schönen Kieseln. Und wir sehen eine Frau, die badet. Mhm. Aber es ist auch wieder Horror, denn diese Frau verschlingt Männer. Anders Skin heißt dieser Film. Musik von Micah Levy. Abstrus, wie man da in die Irre geführt wird. Die Musik sagt dir, was das Setting gar nicht sagt. Das finde ich irgendwie das Tolle daran.
0: Es sagt mir aber gleich passiert was, ne?
1: Ja, von Jonathan Glazer. Der hat diesen KZ-Film gemacht, wo sie neben dem KZ wohnen und das nur über Sounds funktioniert. Kennst du den?
0: Jetzt neulich mit Sandra Hüller?
1: Ja.
0: Zone of Interest?
1: Ja.
0: Das wusste ich nicht. Nein, diese Verbindung habe ich nicht gewusst.
1: Und er arbeitet sehr viel mit Sounds. Also das merkt man ja hier und auch in dem Film.
0: Ja, Wahnsinn.
1: Okay, jetzt wird es aber wirklich einfacher. Wir hören mal in den nächsten Track und ich gebe dir dann drei Antwortmöglichkeiten.
0: Oi, oi.

0: Okay. Warte.
1: Genau, wir sagen nichts, genau.
0: Es geht um Sean Connery in Unterhose in der Postapokalypse. Mhm. B. Es geht um einen Kirchenchor, der unbedingt Beethovens Siebte aufführen will. Oder C. Ein Verschwörungsdrama im Vatikan mit Elizabeth Taylor.
1: Ja, okay, das sind der erste. Ich komme nicht auf den Titel des Films, das mit Sean Connery, der in Unterhosen in diesem Science-Fiction-Dings da sitzt.
0: Aber du glaubst, der ist es?
1: Ich würde ihn jetzt mal nehmen, ja. Ja.
0: Das ist richtig. Sardos, 1974.
1: Das war der Film, glaube ich, der einzige Film, der Sean Connery richtig peinlich war.
0: Ja, und ich habe gelesen, er musste eine Szene darin dreimal drehen, weil ein Kameraassistent immer den Film belichtet hat und der Kameraassistent ist danach ausgewandert, ja. Und lebt dann unter falschem Namen in den USA.
1: Ja, genau, der hat ihn gegrillt, ne, weil er musste komplizierte Maskentracks, Teile angeklebt bekommen. Es war ein wahnsinniger Aufwand, das zu drehen. Und dann sagt der Kameraassistent, jetzt habe ich schon wieder das Material kaputt gemacht. Komm, lass mal noch eine drehen, sorry. Das war die Zeit. Ich glaube, da hat Sean Connery dann irgendwann nach 5 James Bond und wie gesagt, Leute, kann ich mal wieder mit anständigen Leuten Filme drehen. Und das kam dann ja glücklicherweise auch noch.
0: Und der zweite Satz aus Beethovens Siebter hier in einer Chorversion. Ich könnte mir vorstellen, dass diese Musik vielleicht dem Film dann doch noch eine gewisse Würde geben sollte. Vielleicht.
1: Ich glaube, ja. Aber sagen wir mal so, damals ist auch sehr viel mit seltsamen Barbituraten gearbeitet worden. Wer weiß, wer sich da wieder was zusammengezimmert hat. Aber ich wusste, dass es eine klassische Melodie ist, aber ich wusste nicht, dass es Beethovens Siebte ist. Das hätte ich nicht gewusst.
0: Nee. Hast du, kennst du overused klassische Stücke in Soundtracks? Oder hast du eine Szene im Kopf, wo so Vivaldis Frühling oder irgendwie?
1: Ja, ja, das kommt ja permanent. Ravels Bolero oder sowas, alles kommt. Also wirklich die fünf klassischen Stücke, die man so kennt, werden ja immer mal wieder genutzt. Und mir fallen natürlich gerade nicht wirklich die Namen ein. Pavane zum Beispiel fällt mir eines
0: von Fauré.
1: Genau, ja, exakt. Ja. Wow, Alter, das ist ja echt gekonnt. Toll. Ja, du bist Musikjournalist, mein
0: ich
1: Gott.
0: Ich bin
1: ne?
0: Musikjournalist, ja. Man sollte es irgendwie merken.
1: Ja, herzlichen Dank, dass man von dir was lernt. Großartig, super.
0: Okay, der nächste Score, das ist nämlich auch kein Originalscore, sondern Klassik, aber die wurde, glaube ich, wirklich nur in einer Szene eingenutzt. Mhm. Das ist Alfred Schnittkes Klavierquartett, fünfter Satz. Und ich würde dir gerne die Herausforderung mitgeben, was für eine Szene würdest du mit dieser Musik, die wir jetzt hören, untermalen?

0: Also es ist von allen bisherigen Melodien, die hier erklungen sind, auf jeden Fall mein absoluter Favorit. Das ist ja ganz toll. Also natürlich würde ich Stummfilmmusik damit untermalen. Für mich klingt das wie etwas, was ich früher im Kino gesehen habe, als Stummfilme noch sozusagen mit Begleitband untermalt wurden. Das ist natürlich eine Kunst der 50er, 60er Jahre, so oder so alt bin ich jetzt noch nicht, natürlich noch weiter davor. Aber ich habe das nochmal gesehen, irgendwann in den 90er Jahren bei einem Stummfilmfestival. Und da könnte man jetzt mehrere Lesarten haben. Natürlich ist es möglich, dass Nosferatu während dieser Musik die Treppe hochgeht, ne, und am Schluss das Opfer umbringt und deshalb geht die Melodie dann so ein bisschen nach unten. Ich halte es aber auch für möglich, dass es eine sprechende Person ist, die sehr, sehr viel erzählt. Das gibt's auch, ne? Also jemand redet weiter und weiter und weiter und hört gar nicht mehr auf. Also es könnte
1: einmal hoch, einmal wieder.
0: Genau, es könnte die ironische Untermalung, musikalische Untermalung einer Übertreibung sein, so allgemein will ich jetzt mal halten.
1: Ja, lustig, dass du an Stummfilmmusik denkst, weil Schnittke, der Komponist, hat tatsächlich auch Filmmusik früher geschrieben.
0: Ach.
1: Aber das wurde jetzt von Yorgos Lanthimos eingesetzt, also in den 2000ern im Film The Lobster. Mhm. Und es untermalt eine Liebesszene.
0: Natürlich.
1: Aber es geht nicht um wahre Liebe, weil die Leute müssen sich verlieben. Ich will jetzt nicht den Film spoilern, aber es ist sozusagen erzwungene, künstliche Liebe. Ja. Deshalb dieser Walzer, der irgendwie was hat von Tänzerischem und dann diese schiefen Geigen, die diese endlose Melodie darüber spielen. Ich finde, das ist eine grausam gute Musik irgendwie dazu.
0: Das ist fantastisch. Und das ist auch bisher das beste Stück, fand ich. Aber ich mochte auch das davor und das davor.
1: Zwei Tracks habe ich noch. Wir wechseln mal das Musikgenre.

0: Und ich würde gern von dir wissen, was macht der Protagonist in diesem Film beruflich? A. Technoproduzent, B. Mathematiker oder C. Taxifahrer?
1: Ich nehme den Taxifahrer.
0: Du nimmst den Taxifahrer, ja. Warum?
1: Ich glaube, klar, also wenn das jetzt ein Film über Technomusik ist, dann haben wir schon viele, dann ist ja alles 1:1. Aber ich würde den Taxifahrer nehmen, weil ich glaube, dass der in Bedrängnis gerät und plötzlich irgendwas machen muss.
0: Das paranoide Mathematikgenie Maximilian Cohen glaubt im Film Pi von Darren Aronofsky, er könnte alles mithilfe von Zahlen erklären. Und deshalb ist diese Musik auch so gleichförmig. Aber ich gebe dir recht, das ist auch ein stressiger Taxifahrerjob.
1: Absolut. Irgendwie Collateral.
0: Ja, total. Ja.
1: Wer hat die Musik gemacht?
0: Clint Mansell, bekannt für Requiem for a Dream.
1: Ja, okay. Ja.
0: Der hat auch viel experimentiert.
1: Ja,
0: das ist irgendwie, der Titel heißt übrigens Pi hoch 2 zum Quadrat.
1: Ja. Hätte ich den Film mal gesehen. Nein, das hätte ich nie rausbekommen, im Leben nicht.
0: Nee. Wir haben dieses Quiz mit Horror-Thrillern angefangen und wir enden jetzt mit englischer Black-Comedy-Horror. Und eigentlich möchte ich jetzt nochmal deine Fantasie anregen. Was glaubst du, wie bringt der Killer seine Opfer in diesem Film um, wenn die Musik so klingt?

0: Also hier bin ich natürlich ein weiteres Mal total blank, aber aus irgendeinem Grund erinnere ich mich an irgendeinen Film von Edgar Wright hierbei und suche nach diesem Soho-Film, den er gemacht hat, den ich so grandios fand. Aber ich glaube, da ist es nicht drin, ne?
1: Es ist auf jeden Fall, hattest du viel Spaß bei dieser Musik.
0: Ja.
1: Und es ist nicht Edgar Wright.
0: Nee.
1: Ich kann mal die Story kurz zusammenfassen.
0: Ja, ja.
1: Ronny und sein Sohn Braden bieten in L.A. Touri-Touren an, in denen sie die besten Party-Locations vorstellen. Also deshalb vielleicht dieser Disco-Beat. Und Ronny zwingt Braden immer dazu, ihm besonders fettiges Essen zu kochen. Und er reibt sich damit Fett am ganzen Körper ein und erwürgt seine Opfer. Und wird genannt Greasy Stranger, zu Deutsch der Bratfettmörder. Der Film ist von 2016, wenn
0: ich
1: das wissen
0: unbedingt sehen. Den muss ich unbedingt sehen. Das ist ja fantastisch.
1: Also, aber
0: das
1: ist ziemlich verstörend sein. Ja,
0: das ist natürlich eine Komödie.
1: Ja, also der Trailer zeigt sehr viel nackte Haut. Ja. Auch ich glaube, der läuft immer nackt rum und ziemlich krass. Aber diese Musik war super.
0: Ganz los. Vor allem mit diesem Schlumpfgesang da oben.
1: Ja,
0: das ist kontrapunktisch. Das ist ja super. Das gefällt mir.
1: Ich würde sagen, geht so.
0: Ich würde sagen, exakt keinen einzigen Punkt gemacht. Alles läuft.
1: Doch, du hast den Beethoven, also den, du hattest ihn in Unterhose schon Connery.
0: Malte, jetzt kennen wir uns schon so lange. Fang jetzt nicht mit irgendwelchen Almosen an. Nein, nein, das habe ich verballert, von vorne bis hinten. Aber wie geil zu wissen, dass es so tolle Filme gibt. Also der Bratfettmörder ist genau meine Welt natürlich.
1: Ja, das glaube ich.
0: Aber ich dachte immer, wenn, mein Problem ist, ich bin so wahnsinnig zart beseitet. Ah. Ich habe mir Horror und Grusel und zerfetzte Leiber immer ungern angeguckt. Ich habe neulich bei Netflix, wir waren eben bei Zane, Mörder mit falschem Arm. Ne?
1: Ja.
0: Ich habe mir neulich bei Netflix die Serie Harry Hole angeguckt. Da gibt es eine sehr, sehr grausame Schlussszene.
1: Die von nach Nesbø,
0: dem genau, Norwegen. Richtig, genau. Eine sehr seltsame Serie, die finde ich auch nicht wirklich 100% ins Ziel trifft. Aber da merkte man, da spielt ein Upper Arm dann irgendwann auch mal eine sehr, sehr große Rolle. Um Himmels Willen.
1: Ja, ich wollte dich noch fragen, bist du im Team Filmmusik eigentlich eher, das soll unauffällig die Bilder unterstützen?
0: Ja.
1: Ja? Oder nicht, du willst eine schöne Melodie im Kopf haben oder am besten beides?
0: Ja, das geht natürlich auch. Es gibt ja viele Melodien, die weltberühmt geworden sind. New York, New York zum Beispiel. Ja. Start spreading the news. Da weiß keiner, dass das kein Crooner aus den 40er Jahren ist, sondern irgendwie mit dem Scorsese-Film von 77 zu tun hat, den ich nie gesehen habe. Also der Film hat wahrscheinlich weniger Aufmerksamkeit bekommen als der Song, der bis heute in aller Ohren ist. Ja. Ennio Morricone hat mal gesagt, die beste Filmmusik ist die, die man gar nicht hört. Und dann macht er Spiel mit das Lied vom Tod. Wo diese komische Gitarre und die Mundharmonika gar nicht aufhören wollen. Aber das muss es eben auch geben, weil es neu war. Ne? Ja. Diese elegische Breite und dann diese Western-Opern-Musik, die Morricone damals gemacht hat. Es gibt mehrere Möglichkeiten, sozusagen hier als Filmmusiker zu überzeugen, Filmmusikerinnen zu überzeugen. Aber mein persönlicher Geschmack sind weniger die großen, auch morriconischen Western-Epen, die jeder kennt wie und sowas, sondern eben die kleineren Melodien, die Morricone beispielsweise in den 60ern für kleinere, unbekanntere Filme gemacht hat, die eigentlich noch Hintergrundmusik waren. Easy Listening, um irgendwie möglicherweise eine Café-Szene oder so etwas auch aufzuwerten. Und man mag es ja kaum glauben, dass sogar in den 50ern in Hollywood noch es Usus war, dass nicht sozusagen ein Komponist sämtliche Filmmusik eines Films macht. Im Angesicht des Bösen zum Beispiel. Da machen Teile der Musik Elmer Bernstein, aber auch Henry Mancini, aber auch XYZ. Also man brauchte zu Beginn der Filmmusik erstmal musikalische Versatzstücke, die irgendwie passten, keine passgenaue Komposition. Und da ist so unglaublich viel, ich nenne es jetzt mal ein bisschen abwertend, aber meine es nicht so, Gebrauchsmusik entstanden. Und die interessiert mich meistens mehr als die große Oper.
1: Ich habe noch eine Frage, Gretchenfrage, wenn wir über Filmmusik sprechen. Glaubst du, das ist eine Kunst, die nur mit Bildern ihren vollen Gehalt hat? Oder auch Berechtigung abseits des Films. Weil auch heute, ich arbeite in der Klassikredaktion und Filmmusik wird immer noch so ein bisschen beäugt.
0: Mhm.
1: Immer noch. Obwohl es ja bei der jungen Generation extrem gut ankommt andererseits.
0: Ja, das ist ja auch, finde ich, sehr interessant zu sehen, was für einen Weg, was die Instrumentierung angeht, die Filmmusik gemacht hat. Als die ersten Hollywood-Kompositionen kamen, wenn man so will, klangen sie alle wie klassische Musik. So. Und irgendwann kam der Krimi und dann hieß es, wir machen jetzt Jazz. Weil irgendwie Krimi und Jazzmusik, also kleines Besteck, kleine musikalische Besetzung, irgendwie besser zusammenpassen. Ein trauriger Bass im Hintergrund, du kann manchmal mehr Spannung machen als die großen Pam, Pam, Pam, Pam Fanfaren von einem riesengroßen Streichorchester. Im Übrigen hat man Krimi-Musik deshalb auch so spärlich besetzt, weil es einfach günstiger war, solche Musik mit weniger Musikern herzustellen. Aber da interessiert auch mich die Gebrauchsmusik. Ich bin der Meinung, ein gutes Musikstück ist ein gutes Musikstück. Vollkommen egal, ob es sich um eine Komposition Inspiration für einen Film handelt oder ob es eine Musik ist, die wirkt, aber auch in einem Film verwendet wird. Also diesen lustigen Popsong, den wir da gerade gehört haben mit der Schlumpfmusik, den könnte ich mir eben auch bei einem Jugendsender irgendwie vorstellen. Ich würde sagen, ja, guck mal, was diese jungen Leute alles so machen, Renate, ne? Würde ich mir dann sagen. Aber auch diese Musik hat eine Berechtigung. Aber es ist manchmal spannend, den Ursprüngen dieser Musik auf die Schliche zu kommen.
1: Ich würde sagen, als Belohnung für das tolle Quiz hören wir jetzt nochmal Filmmusik, von der ich weiß, dass du davon total begeistert bist, und ein bisschen zum Runterkommen.

0: Sonderdezernat K1. 1972 bis 82 lief diese Serie. Martin Böttcher und Filmmusik, die Bastian Pastewka liebt, und zwar weil?
1: Ja, es ist gar keine Filmmusik, es ist dieses eine Thema.
0: Ne, der Serie. Ja.
1: Genau, der Serie ist das Titelthema. Auch hier, es ist eine Krimiserie, aber es ist jetzt innerhalb dieser Serie nicht immer die große Frage, wer ist der Mörder und mein Gott, wer hat das Diamantenkollier aus dem Safe geholt oder wo ist der vertauschte Koffer, sondern es geht um die relativ dokumentarisch abgefilmte, kleinteilige Ermittlungsarbeit der Polizei. Besetzt mit Schauspielerinnen und Schauspielern, aber man hat das Gefühl, ja, das stimmt, die haben das fast wie zufällig gedreht. Ich bin nicht der größte Fan dieser Serie, aber ich mag diese Musik so wahnsinnig gerne. Diese Musik zeigt mir nämlich rein akustisch eigentlich, alles ist gut, wir lösen das, macht euch keine Sorge. Es könnte fast ein Reisebericht sein. Martin Böttcher, der Musiker, hat vorher die Filmmusik zu einigen Edgar Wallace-Filmen gemacht, aber eben auch zu Winnetou. Ich habe immer das Gefühl, ich sehe große Berge, wenn die Hörner von Martin Böttcher irgendwas schmettern. Aber zu dieser Musik sah man einen Vorspann von Sonderdezernat K1, der einfach total bizarr ist, weil da wurde mit frühen Videoeffekten gearbeitet. Da wurden so blau-rosa Überblendungen gemacht und Schriften eingeblendet, was damals relativ neu war fürs Gebrauchsfernsehen. Da stand dann Mord, Tötung, Erpressung. Wer hilft? Sonderdezernat K1.
0: Also ein kleines Gesamtkunstwerk.
1: Es ist, ja, dieser Vorspann ist eigentlich ein kleines Gesamtkunstwerk. Und später hat Martin Böttcher auch noch eine etwas peitschendere Version dazu gemacht, weil ich glaube, die Macher erkannten, also diese gemütliche Musik passt nicht zu unserem knackigen Vorspann auf der visuellen Ebene.
0: Und später wurde dann diese Musik auch noch in einer Nudelwerbung eingesetzt.
1: Ja,
0: ganz
1: das
0: logisch.
1: Ganz einfach. Warum denn nicht?
0: Weil es vielleicht dieses Gefühl hat von nach Hause kommen, oder?
1: Ja, also das ist mir ein Rätsel, wieso das noch in die Nudelwerbung es geschafft hat, aber warum denn nicht?

0: Da braucht man fast eine Triggerwarnung.
1: Ja, absolut. Also das ist Musik aus einem Kriminalfilm, einem deutschen Kriminalfilm von, ich glaube, 1963, Der Hexer.
0: Ich habe 64.
1: Dann ist es richtig, 64, Der Hexer. Das war ein Edgar-Wallace-Kinofilm und gehörte zu der großen Edgar-Wallace-Kinoserie. Bis 72 ging die, von 1959 an. Insgesamt hat es 32 Edgar-Wallace-Filme gegeben und Der Hexer ist ein Höhepunkt. Nicht zuletzt wegen dieser Musik von Peter Thomas. Peter Thomas Sound Orchester hat hier die Musik gemacht. Er hat irgendein paar lustige Sängerinnen und Sänger zusammengeholt, die der Hexer gerufen haben, was ich sensationell finde. Der Vorspann, also dieses Hallo, hier spricht Edgar Wallace.
0: Das ist der Regisseur.
1: Alfred Vohrer. Alfred Vohrer hat in diesem Fall auch den Film Der Hexer gemacht, aber auch meinen absoluten Lieblings-Wallace, der, glaube ich, fünfte Wallace, Die Toten Augen von London. Der Regisseur Quentin Tarantino, den wir alle als Regisseur der Quentin Tarantino-Filme kennen, hat gesagt, der größte deutsche Regisseur ist Alfred Vohrer.
0: Echt?
1: Ja, weil er ist ja Fan von altem Trash und sowas. Und die Edgar-Wallace-Filme hatten damals eine sehr besondere Bildsprache, die unter anderem dem Regisseur Alfred Vohrer zu verdanken war. Und das hat Tarantino mal in einem Interview hervorgehoben, dass er das irgendwie sehr schätzt. Das
0: ist sehr cool.
1: Ja, ja. Ich habe die Edgar-Wallace-Filme in den 80ern zum ersten Mal so halb gesehen. Die Filme sind ja aus den 60er Jahren, so alt bin ich noch nicht. Aber damals war es so, dass die Filme nicht sofort ins Fernsehen kamen nach 2 Jahren, sondern die Edgar-Wallace-Filme, also diese berühmte große Konstantin Rialto Edgar-Wallace-Kinoserie, kam erst in den späten 70ern, frühen 80ern erstmals überhaupt im Fernsehen. Vorher sind die Filme nicht gezeigt worden oder in Wiederaufführungen in Lichtspieltheatern, wie man es damals noch sagte, wiederholt worden.
0: Aber dann waren es Straßenfeger, habe ich mal gelesen?
1: Ja, okay. Richtig. Also im Kino waren es, also ich meine, wie groß ist ein Erfolg? Ich glaube, der erfolgreichste Film von der Edgar-Wallace-Serie war Das Gasthaus an der Themse, ein sehr großer Film. Leider nicht wegen der Musik, aber trotzdem ein sehr großer Film. Ich glaube, der hatte 3,5 Millionen Zuschauerinnen im Kino. Da würden wir aus heutiger Sicht sagen, naja, Kinder, ne? Da hat Zoomania 2 ein bisschen mehr, aber die Verhältnisse waren damals noch anders. Weniger Sitzplätze in Lichtspielkinos, keine Multiplexe und sowas alles. Also das waren Bombenerfolge und es waren ja auch relativ günstige Filme, wie man der Qualität dieser Filme auch ansehen kann.
0: Normalerweise, wenn ich nach Lieblingsfilmmusik frage, ist da immer John Williams, Hans Zimmer. Ich fand es super, dass bei dir immer was anderes ist, weil jetzt lerne ich nochmal richtig was. Also, du hast ja schon gesagt, dass du nicht so der Fan von großer Oper in der Filmmusik bist.
1: Genau. Und das also natürlich kenne ich auch die Musik von John Williams und Hans Zimmer und so und mag zum Beispiel von Hans Zimmer wahnsinnig gern die Musik von Rain Man oder von der Sherlock Holmes Serie. Das ist alles schön. Ich mag aber eben auch als reiner Zuschauer gerne die kleinen Filme von nebenan, wo es immer nicht nur um Universe-Building geht, sondern wo ich einfach mal Leute erlebe, wie du und ich.
0: Menschlich.
1: Und der Film Sideways ist hier einer meiner absoluten Favoriten. Zwei Freunde fahren mit einem roten Saab durch kalifornische Weinberge. Das sind zwei alte Kumpels, wo wir gar nicht so richtig verstehen, warum sind die eigentlich Kumpels? Weil viel haben sie nicht miteinander gemeint. Paul Giamatti und Thomas Hayden Church spielen die beiden Figuren. Beide haben später auch in Marvel-Filmen mitgemacht. Paul Giamatti spielt einen etwas verlorenen Schriftsteller, der sehr traurig ist. Und irgendwie mit seinem Verlag immer wieder telefoniert. Und der Verlag sagt, vielleicht könntest du dein Buch noch mal kürzen oder vielleicht setzt die falsche Zeit kurz und bemerken sehr früh, dieses Buch wird nie erscheinen. Er ist ein kleiner Loser. Sein Kumpel, Thomas Hayden Church spielt ihn, will heiraten am nächsten Wochenende. Und die beiden machen noch so eine Art Junggesellenabschied.
0: Aber niveauvoller Junggesellen.
1: Niveauvoller. Also ich habe das Gefühl, früher hätte man gesagt, er will noch mal sich sexuell, bevor die Hochzeit. Und so machen die beiden eine kleine Reise und erzählen sich so

0: Ja, ich mag sowas. Es könnte auch eigentlich so ein Cartoon-Hund-Detektiv sein, der da irgendwie so durch die Gegend läuft. Aber es ist eben Musik aus Sideways von dem Musiker Rolf Kent. Rolf, nicht geschrieben wie Rolf, sondern Rolf mit E hinten dran. Erstaunlicherweise schreibt sich auch der Hund der Muppet Show so. Keine Ahnung, wie das ist. Rolf Kents Musik kennen vielleicht die Krimi-Fans, Serienfans aus Dexter. Der hat die Titelmelodie von Dexter auch gemacht. Und es ist eine kleine, unauffällige Musik, die sozusagen zu allem passen könnte. Dieser spezielle Titel liegt unter einer langen Autofahrt und ist vor allem auch immer Hintergrundmusik für, sagen wir mal, relativ überflüssiges Gerede zwischen Thomas Hayden Church und Paul Giamatti.
1: Aber die Musik macht daraus einfach was.
0: So ist es.
1: Die vermittelt eine Stimmung und ja diese Jazz-Kombo, Drums, Flöte und die, die zeichnen sich auch so gegenseitig nach und das zeichnet die Charaktere. Ja. Fand ich ganz super. Der Regisseur Alex Payne wollte, dass die Musik wie eine Mischung aus Mancini, also Rosa-Roter Panther und so, und Umiliani klingt. Kennst du Piero Umiliani?
0: Ja, aber nur mit einem sehr berühmten Stück, was ich aus Ocean's 11 kenne.
1: Ist es das hier?

0: Das wusste ich nicht. Also ich erinnerte mich jetzt daran, als es vorspielt ist, aber jetzt kann ich viel erzählen. Aber das ist natürlich aus Manna Manna Musik, die natürlich Berühmtheit gefunden hat bei Sesamstraße und Muppet Show. Fantastisch.
1: Ja, und die aber vornehmlich für italienische Sexfilme und Italo-Western komponiert wurde von ihm.
0: Ja, also wenn das jetzt nicht mehr erlaubt ist. Das ist genau wie die Titelmelodie von Drei Damen vom Grill. Das war eine lange Serie, die es in der ARD gegeben hat, wo man dann irgendwann auch rausgefunden hat, dass die Musik des Vorspanns irgendwann mit einem Erotikfilm zusammenhing, den man einfach mal irgendwohin verkauft hat. Ja, wie gesagt, das waren Versatzstücke. Komm, nimm du, ob Nudelwerbung, ob Sexfilm, komm, Spaß muss sein.
1: Super. Wir schweifen ab. Wofür Ömiljani bekannt war, jazzige Songs verschmelzen mit Orchester, da war er einer der ersten mit Morricone. Und das hat Wolf Kent ja dann hier irgendwie zur Perfektion gebracht. Wir hören nochmal in das Finale dieses Films sozusagen, Miles and Maya, was beschreibt so die Beziehung. Und das klingt so.

0: klassisches Happy End, sondern es gibt eine ganz besondere kleine Volte, die wieder einen Kreis zum Anfang schließt. Also der Film ist eigentlich, also man hat das Gefühl, man könnte die Szenen auch tauschen. Es bleibt in einer Dramaturgie, die relativ wahllos erscheint. Sie erscheint aber nur wahllos. Und das finde ich eben so spannend daran. Virginia Madsen und Paul Giamatti sind zu sehen, während diese Musik erklingt. Aber es ist eben nicht ein Haar, sie kriegen sich am Ende. Darum geht's überhaupt nicht. Filme von Alexander Payne lohnen sich immer. Also The Holdovers, du hast es gerade schon angesprochen, der hatte 5 Oscar-Nominierungen. Paul Giamatti spielt da einen Lehrer, der Anfang der 70er Jahre auf eine Gruppe von Schülern aufpassen muss, während der Weihnachtsferien am Internat, weil die Eltern sie nicht abholen. The Descendants mit George Clooney, Nebraska, alles diese Filme von Alexander Payne lohnen sich sehr, sehr zu gucken und sind auch zu entdecken, finde ich. Ja. Weil es ist sozusagen nicht der ProSieben-Blockbuster, der da mal
1: gezeigt wird. Aber total feine Beobachtung von menschlichen Tiefen.
0: Ja, so und im besten Sinne unterspielt, aber trotzdem eben auch, und das ist ganz wichtig, puppenlustig. Also bei Sideways gibt es ja auch äußerst gelungene komödiantische Momente, die nicht nur der Comedy wegen da stehen, sondern einfach zu diesem Flow der Gedanken, der Ereignisse dazugehören und bestens eingebettet sind. Und da hilft die Musik.
1: Ja, vielleicht ist das ja ein Plagiat oder Inspiration ist ja ein großes Stichwort bei John Williams zum Beispiel. Und das Internet ist der Meinung, dass Kent von Bill Evans Symbiosis inspiriert wurde. Wir können ja mal hören, wie das klingt.

0: Ja, das kann man unterstreichen. Ne? Ja. Aber das ist ja das Tolle. Jazz ist ein Gemischtwarenladen. Ja? Jazz hat einen Schwung, Jazz hat einen Rhythmus, Jazz hat einen gewissen Anschlag am Piano. Da kommt sowas eben dann mal dabei raus. Das finde ich schon.
1: Und wenn man dem seinen eigenen Stempel gibt, dann ist es ja auch wieder eine eigene Kunst.
0: Ja.
1: Danke, also dass ich diesen Film kennenlernen durfte. Das war ein guter Tipp.
0: Ja, wahnsinnig gerne.
1: So, Überleitung zu deinem nächsten Film. Oder soll ich lieber sagen, 25 Stunden Filmchronologie?
0: Ich ahne, worauf du hinaus willst.
1: Wir hören mal das Titelthema.

0: Ja, das geht nicht so leicht ins Ohr wie Peter Alexander, hätte Loriot früher gesagt. Das ist Musik von Nikos Mamangakis. Die Serie, die hier genannt ist, oder die ich hier nennen muss, ist Die zweite Heimat. Das ist eine 13-teilige Serie, die 1992 zum allerersten Mal im deutschen Fernsehen lief. Eine deutsche Serie. Während dieser Musik sieht man München im Zeitraffer. Es wird Tag, es wird Nacht, es wird Tag, es wird Nacht. Flugzeuge fliegen schnell vorbei. Und man liest sehr, sehr groß in Riesenlettern auf dem Bildschirm in 4:3 damals Die zweite Heimat. Warum Die zweite Heimat? Weil es gab schon eine erste Heimat. Der Autorenfilmer Edgar Reitz hat in den frühen 80er Jahren die erste Heimat, die vom Titel her einfach nur Heimat hieß, dem Publikum das erste Mal vorgeführt, auch im Fernsehen. Eine Serie, die genau wie Die zweite Heimat sowohl in Bunt als auch in Schwarz-Weiß existierte. Farbe und Schwarz-Weiß wechseln sich im Laufe der Folgen ab. Edgar Reitz ist ein Autorenfilmer, der aus einer anderen filmhistorischen Epoche kommt, der also nicht sozusagen an den Edgar Wallace-Filmen nah dran ist, wie irgendein Trash-Fan wie ich, sondern der zu den, sagen wir mal, den Oberhausener Filmern, den Autorenfilmern aus Deutschland kommt, die gesagt haben, wir müssen Kino wieder als das nehmen, was es ist, nämlich als ein visuelles Medium, mit dem wir Geschichten nebenbei erzählen. Die zweite Heimat erzählt die erste Heimat weiter, beziehungsweise ein Nebenstrang. Die erste Heimat zeigte die Familie Simon, die im Hunsrück in einem fiktiven Dorf namens Schabach wohnt, zwischen 1912 und 1982. Und die zweite Heimat, die längere, ist zum ersten Mal 92 im Fernsehen, die Geschichte einer der Figuren, nämlich Hermann Simon, der in den 60er Jahren in München am Konservatorium Musik studiert und dort in die Avantgarde, in die Münchner Avantgarde der 60er eintaucht. Edgar Reitz kennt diese Welt sehr, sehr gut und hat sozusagen seiner eigenen Jugend hier ein Denkmal gesetzt. Und dieses Denkmal ist total authentisch. Ja, da braucht man richtig lange für. 1992 lief diese Serie in 13 Folgen bei Arte und in der ARD. Ich hatte damals einen Videorekorder. Das war die einzige Möglichkeit, damals sich das anzuschauen, wenn man nicht immer live dabei sein konnte. Diese Serie habe ich gebinged und habe das Wort bingen damals noch gar nicht gekannt. Ich habe das geliebt, das habe ich entdeckt, das habe ich alleine geguckt. Ich habe manchmal sogar 4 Folgen in der Nacht geschaut, bis ich merkte, oh, es
1: ist. Und eine Folge geht 2 Stunden.
0: Exakt. Ich habe es wirklich durchgeguckt, bis ich merkte, oh, es war ja sogar noch Zeitverschiebung. Ich muss die Uhr umstellen. Deshalb, seitdem weiß ich, seit der zweiten Heimat weiß ich, dass man, wenn man zum ersten Mal im Jahr die Uhr umstellen muss, eine Stunde verliert. Das werde ich nie vergessen. Das ist immer meine Eselsbrücke. Ich habe diese Serie so geliebt, dass ich sie danach nie wieder gesehen habe.
1: Ah, echt?
0: Ja, weil ich wollte sie im Herzen behalten und ich habe mir für damals 110 Mark den Soundtrack gekauft. Es war damals so eine Box und das fand ich toll. Da war alles drin, da war auch nochmal der Inhalt dieser Serien zusammengefasst. Fotos, war ein richtig tolles Booklet, wie man damals sagte. Und die sensationelle Musik von Nikos Mamangakis.
1: Ja, das ist ein Komponist der neuen Musik und es passt ja, dass es hier auch um Künstler in den 60er Jahren
0: geht. So ist es. Und das Tolle ist, dass wir ja sagen neue Musik, aber meinen damit die 1960er Jahre. Ne? Ja. Weil die 1960er waren eben nicht nur Peter Thomas und Martin Böttcher in Deutschland, sondern war eben auch diese Art der Musik, die aber, würde ich sagen, heute als relativ handelsüblich doch noch anzuhören ist. Also ich habe jetzt nicht das Gefühl, ich höre etwas, was so bizarr klingt, dass es alle meine Hörgewohnheiten auseinanderreißt.
1: Ich habe mir die Folge 9 immerhin angeschaut.
0: Tut also, mir leid.
1: Das war dann mittendrin, ja. Wahrscheinlich auch nicht so klug. Aber du hattest nämlich da den Track Fräulein Zerfahl dir rausgesucht. Mhm. Und die hat so einen Monolog in dieser Folge, dass sie gerne im 18. Jahrhundert geboren sein würde und sich die alte Zeit wünscht. Und dazu kommt dann oder danach kommt diese Musik.

0: Ja, diese Fräulein Zerfall wurde in dieser Serie, in dieser einen Folge 9, vielen Dank für die Erinnerung, von Hannelore Hoger gespielt, die Krimi-Fans zum Beispiel als, ich glaube, Bella Block hieß ihre Figur, dann später kennengelernt haben. Aber auch die gehörte natürlich zu den jungen Schauspielerinnen der filmhistorischen Avantgarde, das Oberhausener Manifest der 60er Jahre. Also die hat viel mit Alexander Kluge und so zu dieser frühen Zeit gedreht und passt daher natürlich auch in diese filmhistorische Avantgarde der 60er Jahre. Ansonsten ist Veronika Ferres in einer sehr jungen Rolle in dieser Serie zu sehen. Susanne Lothar ist drin. Die Hauptrollen spielen Henry Arnold, Anke Sevenich und der von mir hochverehrte Frank Röth, der heute als Synchronsprecher und Hörspielschauspieler einfach wirklich sensationell ist. Also wir sehen da eine Mixtur, und das war das Tolle an Edgar Reitz' Filmen. Wir sehen immer eine Mischung aus sehr unbekannten Schauspielern, manchmal übrigens auch Laienschauspielern, die er eingebaut hat, um diese Welt eben sehr authentisch zu zeigen. Und ja, dieses Werk mag heute unheimlich störrisch und auch sehr sperrig daherkommen. Damals war das eine ein kulturhistorisches Ereignis. 1992 ist diese Serie europaweit gezeigt worden. Ich hatte damals eine Freundin in England, die sagte, die Briten haben sich um 20 Uhr am Samstagabend vor die BBC gesetzt, vor den Telly gesetzt und haben sich eine neue Folge von Second Homeland angeguckt. Also das war etwas Spannendes. In Italien, in Frankreich sind die Folgen im Kino gezeigt worden. Da haben die Leute sozusagen gewusst, wir müssen in 2 Wochen wieder hin, um die nächste Folge sich anzuschauen. Das war das Besondere an der Ausstrahlung dieser zweiten Heimat. Man muss der Wahrheit aber auch dazu sagen, im Gegensatz zur ersten Heimat, die ein Aufschlag gewesen ist, weil das war nochmal eine andere Zeit. Es wurde sich natürlich mit den Jahren des Ersten und Zweiten Weltkrieges in dieser Geschichte der ersten Heimat befasst. Das war nochmal ein anderer Zugang zu deutscher Vergangenheit. Die erste Heimat war der große Aufschlag. Die zweite Heimat war sozusagen nicht mehr in Deutschland. In Deutschland der ganz, ganz, ganz, ganz große Publikumserfolg, weil zu der Zeit das junge deutsche Privatfernsehen eben auch schon mit Traumhochzeit und anderem Tralala irgendwie daherkam. Und da war es neu, sich sowas anzuschauen.
1: Und findest du, das hat was vom Zeitgeist der 60er? Also du hast es jetzt nicht mehr geguckt, aber du hörst wahrscheinlich manchmal noch die Musik, oder?
0: Ja, für mich ist es ein reines emotionales Feuerwerk. Ja. Weil wir können jetzt die Fakten immer weiter zusammentragen. Aber mich hat die Geschichte total bewegt, total mitgenommen. Ich hing an jeder dieser Figuren. Die 60er Jahre waren eine besondere Zeit. Es werden zuerst die kleinen Studentenunruhen der frühen 60er Jahre sehr ausführlich gezeigt. Und am Schluss sehen wir aber auch, wie diese Clique von Münchner Filmhochschulstudentinnen und Studenten oder Musikstudentinnen und Studenten zerfällt. Die 68er kommen und die Werte werden auf den Kopf gestellt. Einige von den Figuren rutschen in die Nähe der Roten Armee-Fraktion. Es überleben nicht alle Figuren, weil sich am Ende der 60er Jahre eben plötzlich auch ein kulturhistorischer Booster breit macht und die Figuren alle in Bedrängnis bringt. Und wir lieben sie alle, aber wir werden mit ihnen am Ende auch allein gelassen, weil wir nicht mehr erleben, wie sie weiterleben. Also es ist ein Zeitdokument von Schauspielern und Schauspielern gespielt. Und ich habe selten mehr über Leben erfahren als in dieser Serie. Wohlgemerkt, ich war 20 Jahre alt. Ne? Es ist immer eine Frage der Sozialisation. Alles, was ich hier sage, ist sehr subjektiv.
1: Ausgleichende Gerechtigkeit jetzt hier mit Bastian Pastewka. Während ich die zweite Heimat nicht ganz geguckt habe, hat er den nächsten Film Tides nicht gesehen.
0: Ich habe ihn gar nicht gesehen.
1: Ja, aber er hat die Musik seltsamerweise mitgebracht. Und das musst du mir dann erklären, woher du denn die Musik kennst.

0: Ja, das ist Musik von Lorenz Dangl, heißt der Komponist, der ja, glaube ich, auch schon Filmpreise gewonnen hat für seine Musik. Ich kenne den Film nicht, es ist ein Science-Fiction-Film namens
1: Tides.
0: Tides, tatsächlich, ne? Ian Glenn spielt mit, den kennen wir alle, aus Game of Thrones und so tollen Sachen, ne? Genau. Es ist ein Endzeit-Thriller von Tim Fehlbaum. Der Film ist, glaube ich, von 2020 und ist auch noch immer auf meiner Liste. Ich will ihn gucken. Du hast ihn gesehen, ne?
1: Ich habe ihn gesehen, ja. Und ich habe mir nach der Musik was anderes vorgestellt. Also besonders...
0: Ach,
1: ja, ja.
0: Dann muss ich ihn gucken.
1: Mach das mal. Am Anfang passt es super, weil diese Tides, diese Stimmwellen sind irgendwie da, das Menschliche in einer entvölkerten Welt.
0: Ja.
1: Am Ende wird es dann ein bisschen generischer, fand ich. Und auch die Musik hat nicht mehr diese Rolle, die sie am Anfang bei diesen weiten Kameraeinstellungen über die Nordsee hatte.
0: Ja.
1: Ich bin gespannt.
0: Aber die Musik ist magisch toll, finde ich. Also das muss man wirklich sagen, das ist sensationell. Und ich habe diese Musik gehört in einer Filmmusiksendung, wo über diesen Film erzählt worden ist und dachte, ich will den Film nicht sehen, weil ich sehe vielleicht einen Film, der genauso klingt wie die Musik. Und ich will immer das Gegenteil haben. Ja. Also ich hörte, es ist ein Science-Fiction-Film und dachte, ja gut, das passt ja. Aber ich wollte an der Musik meine Freude behalten und deshalb nicht den Film gucken. Ich werde ihn natürlich gucken, um Himmels Willen. Aber also so apodiktisch bin ich da auch nicht. Aber in diesem speziellen Fall, wo die Musik mich eben so elektrisiert hat, dachte ich, ach guck mal, ne? wie toll das funktioniert. Diese Stimmen, die da so geloopt sind und so. Also bei sowas bin ich immer sofort hooked.
1: Ah, ja, ne? Gut.
0: Das ist ja immer der Punkt. Sehe ich einen Film, der genauso klingt wie die Musik? Ne? Also ihr habt ja zuletzt gesprochen über Peaky Blinders und The Immortal Man. Ja, ich sehe die ganze Zeit eine düstere Welt. Es ist alles aus Stahl, es ist alles aus Rost. Aber genauso klingt die Musik auch. Ne? Ja. Ihr habt es ja selber herausgearbeitet, dass diese Gitarren da irgendwie so klingen wie die Sirenen des heranrückenden Zweiten Weltkriegs und sowas alles. Genauso klingt die Musik und genauso hat mich der Film auch gelangweilt. Das muss ich leider sagen. Ich bin ein Riesenfan der Serie Peaky Blinders gewesen. Aber der Film zeigt mir nur das, was ich sehe. Und die Filmmusik unterstreicht das auch nur. Ich erlebe hier keine Kontrapunkt-Fummeleien. Ich sehe auch kein kleines Augenzwinkern, keine Rückbezüge auf die Serie. Das ist okay. Das ist eine Geschmacksfrage. Es ist eine Oper. Ich muss damit leben. Es soll eine Gangsterballade sein. Und das unterstreicht die Musik dann auch ideal. Wunderbar. Aber meins war es eben nicht.
1: Aber wenn du Fan von den Stimmen bei Tides bist, da habe ich dir jetzt ein Werk der neuen Musik Minimalismus mitgebracht, das vielleicht dir dann auch gefällt.

0: Gefällt dir das?
1: Oh, das gefällt mir total gut. Ist ja fast noch besser.
0: Das ist Einstein on the Beach, eine Oper von Philip Glass und Robert Wilson. Ich habe die in Dortmund mal gesehen, man konnte rein und raus gehen. Das war ein cooles Konzept.
2: Ach Mann, warum denn? Ja.
0: Und da geht es tatsächlich ein bisschen darum, es ist nicht so wirklich eine Handlung, aber es soll so ein bisschen darstellen, was in Einsteins Gehirn vielleicht vorgegangen ist. Deshalb 1, 2, 3, 4. Es sind Zahlenreihen.
2: Ja. Ja.
0: Es kommt eine Geige auch viel zum Einsatz, weil er Geige gespielt hat.
2: Durften die Sängerinnen wenigstens auch zwischendurch rausgehen und
0: gehen, ja, weil das hält sie ja immer, nicht aus. Die müssen nicht immer so singen. Ja, ja. Also es hat auch sehr viel
1: aber wie toll, ne? Also meine, dieser Gesang, ne? Diese Stimmen. Ja. Wir verlieren ja auch Stimmen, ja? Wir verlieren ja auch Stimmenoriginalität, ne? Jetzt speziell nochmal durch unsere ganzen KI, den ganzen KI-Wahnsinn, der jetzt kommt. So eine Musik ist ja magisch. Sowas ist magisch, weil es die Stimme macht. Toll.
0: Ja, cool. Das ist ja jetzt auch nochmal was mit.
1: Ja, das muss ich jetzt sofort hören.
0: So, wir biegen in die Finalkurve ein und sind nochmal bei Edgar Wallace-Verfilmung. Wir haben jetzt den Film Der Fälscher von London 1961, der achte Edgar Wallace-Film im Nachkriegsdeutschland, mit echten Aufnahmen der Queen.
1: Ja.
0: Haben sie das einfach reingeschnitten?
1: Ja, natürlich, klar. Damals kannten die nichts, die Macherinnen und Macher dieser Serie.
0: Deshalb ist die erste Musik auch God Save the Queen beim Pferderennen. Aber wir hören jetzt die extra komponierte Musik von Martin Böttcher und du kannst uns ein bisschen einführen, um was für einen Mord und um was für einen Fälscher es hier geht.

0: Ja, das ist keine magische Komposition, das gebe ich ja zu. Aber es ist eben das, was ich so mag, diese Gebrauchsmusik. Ich glaube, dass Martin Böttcher nicht viel Zeit gebraucht hat, um diese Musik herzustellen. Aber ich mag sie trotzdem.
1: Zwingendes Schlagzeug, so, röhrende Saxophone.
0: Exakt. Wir kommen noch aus dem Jazz. Ne? Das Saxophon klingt wie so eine kleine Werksirene irgendwie. Wenn man sich den Soundtrack zu Das Kriminalmuseum anhört, hat man sozusagen den gleichen Effekt. Da macht eine Trompete auch ganz langsam. Die Musik von Der schwarze Abt, einem anderen Edgar-Wallace-Film, klingt genau so, weil auch Martin Böttcher diesen Soundtrack komponiert. Also diese Musik von Fälscher von London ist sozusagen die Essenz, der Querschnitt aller Edgar-Wallace-Filme.
1: Und es ist nur 15 Minuten komponierte Musik für den Film.
0: Ja.
1: Also das ist ja das Krasse, die haben ja richtig wenig Musik,
0: genau.
1: Aber dafür immer an den richtigen Stellen eingesetzt. Aber die ganzen Dialoge sind ja nicht vertont, nicht zugekleistert.
0: Ja, damals, genau, das ist es. Damals, das ist auch so das, was ich an diesen Wallace-Filmen so mag. Die sind natürlich teilen sehr trashig und es gibt auch wirklich richtig schlechte, aber ein paar gute gibt es eben auch. Der Fälscher von London gehört dazu, weil es ist einer der frühen Filme. Siegfried Lowitz spielt den Kommissar als Kommissar Burke und niemand im Film weiß, wie man Burke ausspricht. Irgendwann wird daraus Kommissar Burke. Scheißegal, ne? Die Zeit hatten wir nicht. Siegfried Lowitz ist später als der Alte bekannt geworden. Noch viele andere Rollen hat er gespielt, auch bei Edgar Wallace, sogar einen Schurken mal später. Das war das Tolle. Man sah in den Edgar Wallace-Filmen immer die gleichen Schauspielerinnen und Schauspieler in unterschiedlichen Rollen. Dann ist Helmut Lange als der titelgebende Fälscher von London dabei. Und das ist kein Spoiler, weil man weiß nicht, hat dieser Fälscher was gefälscht oder ist er nicht der Fälscher? Der Hauptschurke dieses Films hat nämlich noch einen viel besseren Namen. Es gab ja schon den Hexer, es gab den Rächer, es gab den Frosch mit der Maske. Aber halte dich fest, der Schurke im Fälscher von London heißt Der Gerissene. Sowas Schlimmes hast du noch nie gehört. So viel Angst wirst du nie wieder haben. Der Gerissene. Und die sprechen auch wirklich. Also wer ist der Gerissene? Wir müssen es herausbekommen, Inspektor. Sowas liebe ich. Das Ganze spielt auf irgendeiner Burg. Es ist auch scheißegal. Am Schluss geht es natürlich wie immer darum, dass irgendein Mädchen vom Markt weggeheiratet werden soll, bevor es 21 ist. Weil dann kann man als der Ehemann auf ihr Vermögen, was sie geerbt hat, zurückgreifen. Das war immer das Thema von Edgar Wallace. No one cares for Inhalte bei Edgar Wallace. Es ist wirklich zum Mäusemelken. Aber es ist einfach mit so viel Liebe und Begeisterung gespielt in den guten Film, dass der Fälscher von London sogar nicht mal diese tolle Musik von Martin Böttcher noch brauchte.
1: Aber er hat sie und Martin Böttcher hast du selber mal getroffen? Noch?
0: Ja. Ja. Oh, ja. Da habe ich Ende der 90er Jahre auf dem Bayerischen Fernsehpreis mal eine Laudatio gehalten und dann bin ich durch die Gegend gelaufen und plötzlich sprach mich ein sehr netter älterer Herr an und sagte, darf ich hier mal durch? Und dann sagte, sind Sie Martin Böttcher? Ja, Sie sind Bastian Pastewka. Ui, und dann sind wir ins Gespräch gekommen und da habe ich ihm erzählt, dass ich mir gerade seine Musik, es gab damals eine neue CD, wo seine seltenen Filmmusiken drauf waren. Musikalisches Kaleidoskop hieß die, glaube ich. Und da fand er das total toll, dass ich das kenne, weil er mich eigentlich nicht der Generation zuordnete, die seine 60er-Jahre-Musiken irgendwie noch kannten. Aber wie gesagt, ich habe die ja alle sozusagen auf den zweiten Bildungsweg kennengelernt, diese Filme und dadurch auch die Musiken, weil es in den 90ern und 2000ern plötzlich eine große Retrowelle gab mit Musiken aus alter Zeit. Und deshalb sind auch die Musiken von Peter Thomas, von Heinz Funk, von Martin Böttcher nochmal neu verlegt worden in hübschen CD-Boxen, wo man dann sehr viel noch über das Werk erfahren konnte. Götz Alsmann zum Beispiel hat ein paar davon rausgebracht. Er hat eine ganz wundervolle Peter Thomas-Edition rausgebracht, da konnte man viel erfahren. Also das war so in den 90er, 2000er Jahren dann nochmal eine Chance, nochmal auf Musik aus vergangener Zeit zu gucken und die auch vernünftig eingeordnet zu bekommen.
1: Und du hast uns von Die Fälscher von noch einen Remix mitgebracht.
0: Ja.
1: Okay.
0: Ja.
1: Willst du was dazu sagen, bevor wir es
0: haben? Ich habe keine Ahnung, wer den gemacht hat, aber das hat mir ein Kollege aus dem Hessischen Rundfunk irgendwann mal gegeben.

0: ist die Chill-Out-Music von Bastian Pastewka. Während die Gen Z Techno-Remixe von Kika-Serien feiert, feiert er die Fälscher von London-Remixe von Martin Böttcher.
1: Ja, ist, glaube ich, eine Version von 2004, die damals auf Martin Böttcher The Score rausgekommen ist. Da haben viele junge Musikerinnen und Musiker Samples aus alten Martin Böttcher-Melodien genommen und daraus was Neues verwurstet. Und ich mochte am liebsten die Version von Fälscher von London, weil sie so nah am Original blieb auch. Ja, das ist gemütliche Musik für nebenbei, nichts anderes.
0: Ja, dann lass uns doch jetzt nochmal mit was Verstörendem aufhören.
1: Das ist immer gut.
0: Die Toten Augen von London, auch eine Wallace-Verfilmung, aber musikalisch ganz anders. Du hast diesen Heinz Funk, der im Funk gearbeitet hat, schon erwähnt am Anfang. Und der war irgendwie Moog-Synthesizer-Fetischist.
1: Ja. Ja. Im Jahre 1961, also etwas sehr Besonderes früh. War, also als die elektronische Musik erst ganz, ganz langsam einzog Richtung Orchestralität und Jazz und sowas alles. Das ist ein sehr verstörender Soundtrack. Die Toten von Augen von London ist einer der tollsten Filme überhaupt. Man muss entscheiden, ob es an dieser Musik lag.

0: Ich würde sagen, muss ich an Innovation und Mut nicht verstecken vor heutigen Hollywood-Produktionen.
1: Ja, finde ich auch. Also wie gesagt, das ist alles Mono. Der Score ist auch direkt vom Film runtergezogen. Der ist nicht einzeln veröffentlicht worden. Aber es gab, wie gesagt, in den 90er, 2000er Jahren plötzlich so Compilations mit alten Kriminalfilmmusiken. Und da war dieses Stück drauf. Und mich hat das total elektrisiert, weil ich auch den Film so toll fand. Ich muss dazu sagen, diesen Film habe ich sehr früh gesehen auf einem alten Schwarz-Weiß-Fernseher auf dem Dachboden. Irgendwann Mitte der 80er Jahre, als er nachts um 23.25 Uhr nach dem Sportstudio im ZDF kam. Und ich dachte, ich werde nie wieder was Gruseligeres sehen, weil er auch so gruselig anfängt, ja, mit irgendeinem Mann, der durch London läuft. Man erkennt sehr genau übrigens, dass es Hamburg ist, ja, egal. Und dann kommt der blinde Jack, und das war damals der Schauspieler und ehemalige Catcher Adi Berber, dem sie extra so haarige Arme angezogen haben, so wie heute diese Tattoo-Arme, ja. Der ist blind, das heißt, dem haben sie so Haftschalen ins Auge gemacht, dass er aussieht, als hätte er so milchige Augen, die toten Augen von London. Und er greift sich irgendeinen Mann, zieht ihn in ein Wäscheauto, und man weiß, dieser Mann wird die Nacht nicht überleben. Aber das war so gruselig mit Nebel und eben der Musik von Heinz Funk vereint, dass das bis heute so ein Ding ist. Immer wenn ich diesen Film nochmal um 6.35 Uhr am Ostermontag bei RTL Nitro sehe, immer noch Angst habe.
0: Ja, so ein kleines Muster habe ich jetzt rausgefunden. Du magst Salonorchester, Jazz-Combo-Sound. Ja. Du magst aber auch Experimente mit Stimmen oder mit Elektronik, ja, wie hier. Also du bist echt vielseitig, was Filmmusik angeht, unterwegs. Also finde ich spannend.
1: Das freut mich. Danke, danke für die Diagnose. Ich hab mir darüber noch nie wirklich Gedanken gemacht. Man hat natürlich auch meistens nur eine subjektive Emotion, wie die Geschichte, ja, die ich gerade eben erzählt habe. Also für andere ist es anders. Ich mag Musik, die man heute so nicht mehr hört. Und dieses letzte Stück von Heinz Funk, finde ich, gehört dazu. Heinz Funk hat auch für den Rundfunk gearbeitet, noch ein Wortspiel, für den Norddeutschen nämlich. Es gab eine wunderschöne Hörspielserie mit klassischen Krimis, Hörspielserie von 1957 bis 1961, und die hieß Die Jagd nach dem Täter. Und wir sagen ja immer schnell, früher war alles so langsam. Jede Die Jagd nach dem Täter-Folge war rund 35 Minuten nur lang, also nicht die berühmten 90, wie wir sie heute kennen. Und Heinz Funk hat für diese Serie, für diese Hörspielserie, damals auch so ein bisschen Zwischenmusik, Titelmusik gemacht.
0: Die klang auch so?
1: Nicht für alle Folgen, richtig. Und die klang relativ ähnlich. Und tatsächlich war diese Musik damals so beliebt, die nur sozusagen als kleiner Beifang in einer Radiokrimiserie stattfand, dass sie damals auf Schallplatte veröffentlicht worden ist. Das ist zum Beispiel auch spannend. Es gibt Hörspielmusik, die kleine Hits geworden sind. Und Heinz Funk hat dazu sehr viel beigetragen.
0: Es gibt in der deutschen Filmmusikgeschichte noch viele kleine vergessene Juwelen, habe ich hier auf jeden Fall mitgenommen.
1: Möglicherweise, möglicherweise. Möglicherweise können es andere besser erklären als ich, aber mich fasziniert sowas, und ich habe mich in diese Heinz-Funk-Welten ziemlich rein verliebt, muss ich sagen.
0: Es hat mir super Spaß gemacht, mit dir über Filmmusik zu reden.
1: Vielen Dank, Malte. Die Freude ist auf meiner Seite.
0: Ja, und mein Gespräch mit Bastian Pastewka über Filmmusik können Sie jederzeit hören in ARD Sounds beim Podcast Scoresnacks. Und wir hören hier einen Komponisten, der als Jude in der Zeit des Nationalsozialismus nach Amerika emigrieren musste und dort sein Geld dann mit Filmmusik verdient hat. Gezwungenermaßen, obwohl er eigentlich lieber Opernkonzerte und Symphonien geschrieben hätte. In seinem späten Violinkonzert, da hatte er zahlreiche Themen aus seiner Filmmusik nochmal für den Konzertsaal aufbereitet und geschliffen. Dritter Satz, Finale aus Korngolds Violinkonzert. Anne-Sophie Mutter, und am Pult des London Symphony Orchestra steht Andre Previn.

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0: Sie hören Treffpunkt Musik in SWR Kultur und das war das Rundfunk-Symphonieorchester Berlin unter Frank Strobel. Filmmusik im spätromantischen, expressionistischen Stil. Gottfried Hupperts Begleitpartitur zu Fritz Langs Zukunftsepos Metropolis. Feiert übrigens im kommenden Jahr seinen 100. Geburtstag. Versöhnung von oben und unten, der Einheit von Hand, Herz und Hirn, symbolisiert im Paar Freda und Maria. Und um Romantik und ihre Themen geht es auch in unserem Buchtipp von Hanna Schmidt, allerdings aus weiblicher Perspektive.
1: Bisher dominiert in der kulturgeschichtlichen Betrachtung der Romantik eindeutig eine Perspektive: das männliche Empfinden. Dichter, Maler, Musiker, Denker haben ihre Gefühle über die Welt des 19. Jahrhunderts in Texte, Bilder und Kompositionen gegossen und die Arbeit ihrer Kollegen gelobt, kritisiert, verbreitet. Was dabei nahezu komplett untergegangen ist, sind die Arbeiten von Künstlerinnen der gleichen Epoche. Das schreibt Magali Concetta Agata Trovato in ihrem Buch Deutsche Autorinnen zwischen Romantik und Biedermeier, das jetzt erschienen ist. In ihrer Dissertation blickt die Autorin, die Germanistin Magali Concetta Agata Trovato, vor diesem Hintergrund exemplarisch auf das Leben, Denken und künstlerische Werk von vier Frauen: Rahel Farnhagen, Bettina von Arnim, Annette von Droste-Hülshoff und Fanny Hensel.
2: Obwohl sie in einer Epoche lebten, die jegliches künstlerisches Streben seitens der Frauen als unangemessen verurteilte oder nicht ernst nahm, widersetzen sich diese und andere Frauen den gesellschaftlichen und kulturellen Konventionen und versuchten sich durch künstlerischen Ausdruck und intellektuelles Engagement zu verwirklichen und gleichzeitig eine Form der Unabhängigkeit innerhalb einer Gesellschaft zu finden, die die Frau in eine marginale und nicht immer befriedigende Rolle als Hausfrau, Mutter und Ehefrau verbannte. Und sie entmutigte, ihre Kunstwerke und ihre Talente öffentlich zu machen.
1: Magali Concetta Agata Trovato ordnet aber nicht nur aus feministischer Perspektive die Lebensumstände dieser vier Frauen ein und stellt einige ihrer ausgewählten Werke vor, sondern stellt gezielt die Frage, inwieweit sich Farnhagen, von Arnim, Droste-Hülshoff und Hensel mit ihrem Engagement und ihrer Kunst nicht nur den einengenden Rollenbildern widersetzt, sondern darüber hinaus Sozialkritik geäußert haben. Vor diesem Hintergrund betrachtet die Autorin die vier Künstlerinnen sogar als Vorkämpferinnen für Frauenrechte.
2: Sie versuchten, die ihnen vorgeschriebene gesellschaftliche Rolle als Ehefrau und Mutter mit ihren künstlerischen Ansprüchen zu vereinen und bereiteten damit den Weg für zukünftige weibliche Künstlergenerationen.
1: Die Autorin will in ihrer Abhandlung einen besonderen Blick darauf werfen, inwieweit explizit Musik für die vier Künstlerinnen eine besondere Bedeutung hatte. Diese zusätzliche Dimension wirkt beim Lesen allerdings wie übers Knie gebrochen. Anders gesagt, für den viel interessanteren feministischen Fokus hätte es sie gar nicht gebraucht. Trovato hält die musikalischen Analysen sehr oberflächlich und widmet etwa der gesellschaftlichen Bedeutung der von einigen der Frauen veranstalteten Salons, der Dichtkunst, ihren Briefwechseln oder philosophischen und feministischen Abhandlungen ohnehin viel mehr Platz. Besonders heraus ragt dabei das dichte Kapitel über Rahel Farnhagen.
2: Rahel Farnhagen, deren Ruhm die Grenzen Deutschlands überschritt, kann ohne Zweifel zu den angesehensten und renommiertesten Salondamen Europas gezählt werden. Ihr Beitrag und Einfluss auf die kulturelle und politische Szene der Epoche waren von großer Bedeutung, wenn nicht sogar entscheidend. Das Einzigartige an den Gesprächen in ihrem Salon war die ständige Suche nach Wahrheit, im Sinne der Wahrheit der Seele, die die Salonnière aus allen Teilnehmenden im Laufe der Konvention herauszulocken versuchte.
1: Wirklich interessant wird das Buch tatsächlich erst ab Beginn der Biografien. Vorher streift Trovato einer wissenschaftlichen Arbeit entsprechend knapp durch den Forschungsstand zum Thema und gibt einen recht groben Überblick über die historischen Umstände zwischen Romantik und Biedermeier. Die theoretischen Grundlagen, in denen sie unter anderem von Null an erklärt, was Musik ist und worin das Ziel der Cultural Studies besteht, lesen sich dabei weniger wie Kapitel einer Dissertation als eher wie Lexikonartikel, was aber nicht weiter schlimm ist. Das Herzstück des Buches eröffnet dafür umso überraschendere Perspektiven.
2: Annette von Droste-Hülshoff, der die meisten Forscher eine eher konservative und typische biedermeierliche Position zuschreiben, vertrat einen kritischen Standpunkt in Bezug auf die Frauenstellung und die Entschlossenheit seitens der damaligen männerorientierten und dominierten Gesellschaft, jeden Versuch der Frauen zu behindern, eine eigene Dimension als Individuen oder und Künstlerinnen zu finden und sich von der Enge ihres Lebens zu befreien.
1: Die Gegenüberstellung der vier Künstlerinnen Farnhagen, von Arnim, Droste-Hülshoff und Hensel funktioniert erstaunlich gut. So unterschiedlich sie waren, haben sie sich doch auf ihre jeweils ganz eigene Weise an der patriarchalen Ordnung ihrer Zeit abgearbeitet. Unglaublich kreativ, kunstvoll und inspirierend. Und bei Fanny Hensel zeigt Trovato, wie die Komponistin nach ihrer Italienreise das Komponieren als Medium des Protests und der kreativen Emanzipation für sich entdeckt hat.
2: Die Entfernung von Berlin und der Kontakt mit anderen Kulturen, der italienischen und der französischen, die Auseinandersetzung mit anderen Künstlern und Freidenkern, die ihre musikalischen Werke schätzen konnten, haben Fanny tief verändert. Die bürgerlich angepasste jüdische Dame wird zu einer selbstbewussten, entschlossenen Frau, welche ihren Willen durchsetzen kann, um ihren Traum zu leben. Die Kompositionen, die diese Reise und die damit verbundenen Auswirkungen wiedergeben, werden zur plastischen Darstellung ihrer immer freieren Kreativität und musikalischen Ausdrucksfähigkeit. Fanny wagt musikalische Lösungen, die viel später zur musikalischen Praxis gehören werden, spielt mit der Musik, zwingt ihr durch ungewöhnliche Entscheidungen auf, ihre Leidenschaft und Gefühlsregungen zu gestalten.
1: Deutsche Autorinnen zwischen Romantik und Biedermeier eröffnet einige interessante Perspektiven und Zusammenhänge zwischen dem Leben der vier porträtierten Künstlerinnen und den frauenfeindlichen Umständen, unter denen sie gewirkt und gearbeitet haben. Bücher mit einem so dezidiert feministisch-analytischen Fokus braucht es in der Kunst- und Musikgeschichte noch viel mehr.

Stück für Klavier F-Moll von Fanny Hensel, einer der doch eher vergessenen Komponistin der Romantik, hier in Treffpunkt Musik, am Klavier Anna Maria Markowina. Ein Romantiker war der Filmmusikkomponist Bernard Herrmann letztlich auch, das hört man in fast allen seinen Filmscores. Er war der Komponist schlechthin für Hitchcock-Filme der 50er Jahre, in denen romantische Paarkonstellationen in ihrem Hin und Her im Zentrum stehen. So auch im Furioso von North by North.

Treffpunkt Musik, heute mit Filmmusikschwerpunkt. Wir beenden diese Sendung mit einem Galopp aus der Musik zu Federico Fellinis Film über die Schwierigkeit des Musikmachens im Kollektiv. Orchesterprobe von Nino Rota. Ich bin Malte Hemmerich, sag vielen Dank fürs Zuhören heute und noch ein schönes Wochenende.

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2: Um 12 Uhr mit Younes Nam. Deutsche Unternehmen haben im vergangenen Jahr so viel wie noch nie für die Lohnfortzahlung im Krankheitsfall ausgegeben. Das berichtet die Rheinische Post. Sie beruft sich auf eine Studie des Arbeitgebernahen Instituts der deutschen Wirtschaft. Aus der Nachrichtenredaktion Katrin Austermann.
3: Die Experten haben ausgerechnet, für die Lohnfortzahlung im Krankheitsfall wurden 85,6 Milliarden Euro ausgegeben. Das sind 4 Milliarden mehr als im Jahr davor. Innerhalb der vergangenen 15 Jahre hätten sich die Kosten sogar mehr als verdoppelt. Die Gründe: höhere Löhne, mehr Beschäftigte und der weiter hohe Krankenstand in Deutschland. Die geplante Attestpflicht ab Tag 1 sieht das IW kritisch, unter anderem wegen des zusätzlichen Verwaltungsaufwands. Dagegen hat sich auch Bundesarbeitsministerin Baas ausgesprochen.
2: Baas will erreichen, dass die Union noch einmal über die umstrittene Regelung zur Attestpflicht ab dem ersten Krankheitstag spricht. Das sagte sie den Funke-Medien. Baas will außerdem bei der Abschaffung der Rente mit 63 Ausnahmen zulassen. Etwa für Menschen, die aus gesundheitlichen Gründen nicht mehr arbeiten können. Und Baas will Übergangsfristen, etwa von 5 Jahren, damit Menschen ihren Renteneintritt besser planen können. Bundesumweltminister Schneider will die Wiedervernässung von Mooren vorantreiben. Das entsprechende Gesetz solle so schnell wie möglich umgesetzt werden, sagte Schneider der Rheinischen Post. Der Minister sagte, der Brand im Hochmoorgebiet Hohes Venn an der Grenze zu Belgien habe gezeigt, wie notwendig das sei. Schwelbrände in ausgetrocknetem Torf könnten monatelang andauern und seien schwer zu löschen. Für die Wiedervernässung von Mooren in Deutschland stehen für die kommenden Jahre 1,7 Milliarden Euro bereit. Die USA und Venezuela haben ein umfangreiches Ölabkommen geschlossen. Nach Angaben von US-Präsident Trump bekommen die USA dadurch die Kontrolle über Erdölvorkommen von mehr als 65 Milliarden Barrel. Das wäre eine Verdoppelung der Öl- und Gasreserven der USA. Die amtierende venezolanische Präsidentin Rodriguez hat sich für das Abkommen bedankt und angekündigt, mit den zu erwartenden Milliardensummen an Investitionen die nationale Entwicklung voranbringen zu wollen. Die Menschen in Island stimmen heute in einem Referendum darüber ab, ob die Gespräche über einen EU-Beitritt wieder aufgenommen werden sollen. Mehr als 270.000 Menschen sind wahlberechtigt. Mit einem Ergebnis wird in der Nacht gerechnet. Umfragen sagen einen knappen Ausgang des Referendums voraus. Island hatte schon im Jahr 2009 einen Antrag auf Mitgliedschaft in der Europäischen Union gestellt. 4 Jahre später blockierte eine EU-skeptische Regierung das Verfahren. Der Regisseur Volker Schlöndorff ist mit dem Ehrenpreis des Festivals des deutschen Films ausgezeichnet worden. Damit verbeuge man sich vor der Leistung eines großen Kinokünstlers, teilten die Veranstalter in Ludwigshafen mit. Im Anschluss an die Preisverleihung wurde Schlöndorffs aktuelle Romanverfilmung Rückkehr nach Montauk gezeigt. Der 87-jährige Schlöndorff hat als Regisseur mehr als 30 Kinofilme und Fernsehspiele geschaffen, darunter zeitlose Werke wie Die Blechtrommel oder Die verlorene Ehre der Katharina Blum. SWR Nachrichten, Redaktion Christiane Renier. Und das Wetter in Baden-Württemberg und Rheinland-Pfalz. Am Nachmittag erst noch Sonne, von Westen her aber immer dichtere Wolken. Später dann auch in Rheinland-Pfalz etwas Regen, am Abend auch am Oberrhein. Zwischen 20 Grad in der Hocheifel und 27 Grad am Neckar. In Böen frischer bis starker Südwestwind. In der Nacht regnet es zunächst leicht, später ist es aber trocken. Die Tiefstwerte 19 bis 12 Grad. Und die Zeit? Es ist jetzt gleich 12.04 Uhr.
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4: Mit Marie Gedin am Samstagmittag und mit diesen Themen. SPD-Chefin zweifelt am Sinn einer Attestpflicht ab dem ersten Krankheitstag. Wir zeigen am Beispiel Ida Oberstein gleich, warum Reformen im Gesundheitsbereich dringend nötig sind. Wenig überraschend ebenfalls, die USA haben offenbar ein Ölabkommen mit Venezuela geschlossen. Wir fragen unseren Washington-Korrespondenten, was genau dahinter steckt. Und das Land Berlin wird von Hackern erpresst, offenbar. Bei den Ermittlungen soll es eine Parallele zu einem früheren Datenklau geben, der die Landeshauptstadt Stuttgart betraf. Die Bundesregierung will das Land bekanntermaßen reformieren. Also konkret wollen Union und SPD die Rente beispielsweise reformieren. Das Steuersystem soll neu austariert werden. Und schon losgegangen sind ja unter anderem Reformen im Gesundheitsbereich. Die beiden Fraktionen aus CDU, CSU einerseits und SPD andererseits haben das in dieser Woche auch noch mal alles besprochen. 2 Tage hat die Klausur ja gedauert. Und jetzt überlegt die SPD-Chefin doch noch mal, wie sinnvoll das eigentlich ist. Und zwar konkret das mit dem gelben Schein, also mit der geplanten Attestpflicht ab dem ersten Krankheitstag. Berlin-Korrespondentin Sabine Henkel berichtet.
5: Es ist der Wunsch der Union. Wer nicht arbeiten kann, soll in Zukunft eine Krankschreibung, also den gelben Schein vom Arzt, schon am ersten Tag dem Arbeitgeber vorlegen. Die SPD sieht das skeptisch, hat aber zugestimmt, weil es die Möglichkeit geben soll, dass Unternehmen per Tarifvertrag andere Regeln treffen. Die SPD-Co-Vorsitzende Baas erläuterte der Funke Mediengruppe ihre grundsätzliche Skepsis. Sie befürchtet nämlich Folgendes: Wenn Menschen mit einem leichten Infekt am ersten Tag zum Arzt gehen, dass dann aus einem kurzen Ausfall eine ganze Woche Krankschreibung werden könnte. Baas sagte auch, sie sei koalitionstreu, will sich also an die Abmachung halten. Aber die Koalition sollte sich noch mal fragen, ob die Krankschreibung ab dem ersten Tag sinnvoll ist. Die Fraktionsvorsitzenden von Union und SPD hatten sich in dieser Woche auch dazu geäußert und festgehalten, dass sie den gelben Schein ab dem ersten Tag flexibel und praxistauglich ausgestalten wollen. Konkret wurden sie nicht.
4: Dass es dringend konkreter werden muss bzw. weitergehen muss mit Reformen bei der Gesundheitsversorgung, das sieht man besonders auf dem Land. Gerade da wird es immer schwieriger, beispielsweise einen Hausarzt zu finden. Beispiel Ida Oberstein, weil da vor kurzem ein Hausarzt dicht gemacht hat, hat die Kassenärztliche Vereinigung reagiert, eine mobile Arztpraxis losgeschickt und bis Ende November soll diese Praxis, die einem Rettungswagen ähnelt, jetzt im Hunsrück stehen. SWR-Reporter Maximilian Storr hat sich das angeschaut.
6: In Ida Oberstein steht ein älterer Mann vor der mobilen Arztpraxis. Sie ist für ihn momentan die einzige Möglichkeit, vor Ort behandelt zu werden, erzählt er.
7: Mittlerweile war ich bei 14 verschiedenen Ärzten. Die sagen alle voll, jetzt weiß ich noch nicht mehr wohin.
8: Wie geht's Ihnen damit?
7: Beschissen. Ich bin darauf angewiesen, ich hatte Herzinfarkt und muss ständig unter ärztlicher Kontrolle bleiben.
6: Er sei froh, dass die Praxis auf Rädern jetzt jeden Donnerstag nach Ida Oberstein kommt. Das sieht auch Patient Armin Ruppenthal so.
9: Ich komme eigentlich wegen der Medikation und Rezepte, die ich jetzt dringend brauche, weil alles ist. Da bin ich jetzt schon froh drüber, weil jetzt wird mir geholfen.
6: Ruppenthal hat für die Zukunft eine Hausärztin gefunden. Obwohl viele Ida Obersteiner auch noch auf der Suche sein dürften, bilden sich an diesem Donnerstag noch keine großen Schlangen vor der mobilen Arztpraxis. Das sei aber nicht ungewöhnlich, sagt Peter Bunders, der behandelnde Arzt.
10: Ich denke, das muss ich auch noch ein bisschen rumsprechen. Viele Patienten sind auch, wenn die natürlich mit ihren Medikamenten zum Beispiel voll versorgt sind, da kann es auch ein bisschen dauern, bis sie dann wieder ihre Medikamente oder andere Sachen brauchen oder halt im Notfall kommen.
6: Trotzdem dürfte sich die Lage auch in und um Ida Oberstein in den nächsten Jahren weiter verschärfen. Viele Hausärzte sind über 70. Trotz Förderung und Prämien hat die Kreisärzteschaft in den letzten 3 Jahren keinen Arzt mehr in den Landkreis vermitteln können. Gerade im ländlichen Raum fehlen viele Hausärzte, sagt auch Bunders. Er bezeichnet sich und sein Team als Feuerlöscher und fährt dort mit dem Wagen hin, wo es gerade richtig brennt. Und das finden die Leute auch gut.
10: Also heute habe ich schon wieder sofort Dankbarkeit gespürt, dass die Patienten ihre wichtigsten Medikamente bekommen. Wir hatten auch heute Morgen schon wieder ein Kind, was wir behandeln konnten, was auch schon einen kleinen Notfall hatte. Also da ist man schon eine gewisse Dankbarkeit.
6: Trotzdem hoffen jetzt viele Ida Obersteiner darauf, dass sich in den kommenden Monaten ein neuer Hausarzt für die Stadt findet und die mobile Praxis weiterfahren kann.
4: SWR-Reporter Maximilian Storr aus Ida Oberstein. Sie haben es vielleicht in den Nachrichten gehört. Die USA haben offenbar ein Ölabkommen mit Venezuela, wenn man so nennen will, geschlossen. US-Präsident Trump hat es bekannt gegeben. Sein Außenminister Rubio spricht von großen Vorteilen auch für Venezuela. Frage an unseren Korrespondenten Carsten Kühntop in Washington. Was genau ist denn vereinbart worden?
8: Trump sagt, dass die USA jetzt die Kontrolle haben über mehr als 65 Milliarden Fass nachgewiesener Ölreserven in Venezuela. Er sagt, dass das mit der Privatwirtschaft vereinbart wurde. Die amtierende Präsidentin von Venezuela hat demnach zugestimmt. Nach Angaben von Trump bedeutet dieser Deal keine Kosten für die US-Steuerzahler, aber niedrigere Spritpreise in Amerika über viele Jahre. Die Menge des Erdöls, das den USA zur Verfügung steht, werde sich dadurch mehr als verdoppeln. US-Außenminister Rubio hat die Vorteile für Venezuela betont, so wie er sie sieht. Fast 100 Milliarden Dollar an privaten Investitionen, dazu tausende gut bezahlte Jobs und ein Beitrag zum Wiederaufbau der Wirtschaft des Landes. Dass die US-Regierung einen Anteil an den Ölfeldern eines anderen Landes haben soll, das ist sehr ungewöhnlich. Völlig unklar ist auch, was Trumps Mitteilung konkret bedeutet. Bedeutet das einen Verkauf oder ist es die Übertragung eines Eigentumstitels? Und wie können eigentlich Ölvorkommen an ein anderes Land und an Privatunternehmen gleichzeitig übertragen werden? Alles völlig offen.
4: Nicht offen, sondern sehr klar ist, dass Trump und Venezuela, vorsichtig formuliert, eine Vorgeschichte haben. Schauen wir einmal zurück vielleicht, um die Hintergründe zu verstehen.
8: Ja, die Story hat im Januar begonnen. Da haben US-Soldaten in einer Kommandoaktion den damaligen sozialistischen Diktator von Venezuela gefangen genommen, Nicolas Maduro, in Caracas. Dann haben sie ihn nach New York gebracht und dort soll ihm der Prozess gemacht werden, wegen sogenannten Drogenterrorismus. Trump hat sich dann sofort mit der Frau arrangiert, die Maduro im Amt gefolgt ist, Delcy Rodriguez, die frühere Stellvertreterin. Und er hat sich dafür ins Zeug gelegt, dass Rohöl aus Venezuela in die USA geliefert wird. Gleichzeitig hat er bei amerikanischen Konzernen dafür geworben, dass die nach Venezuela gehen und die Ölindustrie dort wieder auf Vordermann bringen. Bereits vor der Festnahme von Maduro hatten die USA massiv Druck auf Venezuela gemacht, weil das Land eine schlimme Rolle im Drogenhandel spiele. Ganz offen hat Trump gleichzeitig aber auch damals schon gesagt, dass er ans Erdöl dort will.
4: Und schon seit dieser Festnahme Maduros haben die USA ja auch praktisch die Hand auf dem Erdöl des Landes. Wie unabhängig ist Venezuela eigentlich noch?
8: Die USA haben schon vor diesem neuen Deal die Ölindustrie dort faktisch kontrolliert. Sie haben das Erdöl verkauft und dann sollte Caracas regelmäßig vom US-Finanzministerium eine Überweisung bekommen, wie ein Kind das Taschengeld erhält. Für die US-Regierung ist es jetzt Außenminister Marco Rubio, der Venezuela richtig gehend managt aus der Ferne. Die New York Times schrieb im Juli, praktisch jeden Tag sei Rubio mit der venezolanischen Präsidentin in Kontakt und er befasse sich dabei sehr detailliert mit allem, was in Caracas gerade anliegt und wegentschieden werden muss. Laut der Zeitung chatten Rubio und die Präsidentin ständig auf WhatsApp, auf Spanisch. Und sie tauschen dabei dann auch Geburtstagsgrüße, Selfies und allerhand Klatsch und Tratsch aus. Die New York Times stellt aber ausdrücklich fest, Rubio und Rodriguez haben da keine gleichberechtigte Partnerschaft, sondern es ist ganz klar Rubio, der sagt, wo es lang geht. Allerdings sei es ihm so bereits gelungen, der schlimmsten Korruption in Venezuela Einhalt zu gebieten.
4: Unser Korrespondent Carsten Kühntop aus Washington. Eine Hackergruppe hat offenbar Daten vom Land Berlin gestohlen. Jetzt stellen die mutmaßlichen Täter diese erbeuteten Daten offenbar im sogenannten Darknet zur Schau. Der Berliner Senat hat gestern diesen Diebstahl bestätigt, hat davon gesprochen, das Land wird erpresst. Und bei den Ermittlungen gibt es offenbar auch Parallelen zu einem früheren Datenklau, der die Stadt Stuttgart betraf. Reporterin Sabine Müller berichtet aus Berlin.
11: Als der regierende Bürgermeister Kai Wegner und Innensenatorin Iris Spranger am Freitagnachmittag die Öffentlichkeit informieren, bleiben sie stumm zu den Tätern und ihren Forderungen. Nur bei Spranger schimmert kurz durch, dass für die gestohlenen Daten Geld gefordert wird.
12: Egal in welcher Höhe und wie die Erpressung stattfindet, wir werden nicht zulassen, dass diese Erpressung in der Bundeshauptstadt und in Berlin erfolgt.
11: Der Spiegel berichtet kurz darauf über die Höhe der Summe 30 Bitcoin, nach aktuellem Kurs gut 2 Millionen Euro. Diese Zahl wird in einem Eintrag im Darknet genannt, dem dunklen Bereich des Internets, wo Inhalte nicht durch die üblichen Suchmaschinen oder Browser zu finden sind. Über die IT-Sicherheitsexpertin Bianca Kastel, Mitglied im Chaos Computer Club, konnte der RBB Screenshots des Eintrags einsehen. Die Urheberin, eine Cyber-Erpressergruppe namens Resida. Keine Unbekannte, sagt Kastel.
13: Die hat zum Beispiel auch schon die Landeshauptstadt Stuttgart angegriffen und eben auch erpresst und verschiedene öffentliche Einrichtungen in den letzten Jahren, Monaten angegriffen. Und es gab da durchaus ein sehr ähnliches Muster, was wir jetzt hier in Berlin auch sehen.
11: In den Briefings, die der Senat unter anderem den Vorsitzenden der Abgeordnetenhausfraktionen gab, fiel der Name Resida nach RBB-Informationen nicht. Es gab aber den Hinweis auf die Cyberattacke in Stuttgart. Auf deren englisch verfassten Darknet-Seite hieß es am Freitag, 7 Tage lang könne auf die exklusiven, einzigartigen und beeindruckenden Daten geboten werden. Gegenüber dem RBB hatten Insider von mindestens 100.000 gestohlenen Dateien gesprochen. Die Resida-Gruppe spricht von mehr als 1,4 Millionen Files, scanned, durchsuchten Dateien. Darunter angeblich Finanzdokumente, Verträge, Personalakten, Passwörter, Bankkontonummern sowie Pass- und Personalausweisdaten. Besorgniserregend klingt auch, dass die Hacker angeblich Analysen zur Verletzlichkeit von Berlins Wasserversorgung haben. Als Beleg für den erfolgreichen Hack werden Ausschnitte aus verschiedenen Dokumenten gezeigt. Ob diese authentisch sind, kann der RBB nicht beurteilen.
4: Berlin wird von Hackern erpresst. Und das war SWR Kultur aktuell mit Marie Gedin. Es ist 12.15 Uhr.
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14: Vor fast 20 Jahren wollte Island schon einmal der EU beitreten, doch der Plan wurde auf Eis gelegt. In einem Referendum entscheiden die Isländer darüber, ob der Inselstaat die Beitrittsgespräche wieder aufnehmen soll. Eine große Rolle spielt dabei nicht nur das Thema Fischerei, an dem die letzten Gespräche mit Brüssel gescheitert waren. Nach dem Ringen um Grönland will sich Island auch nicht mehr allein auf seinen militärischen Partner USA verlassen. Vor dem EU-Referendum wird Island europäisch, hören Sie ein SWR Kultur. 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
15: Ein Sommertag in Islands Hauptstadt Reykjavik, 14 Grad, die Sonne scheint. Touristen machen Selfies vor bunten Häusern, die ikonische Hallgrimskirche im Hintergrund. Auch viele Einheimische sind auf der berühmten Regenbogenstraße im Zentrum unterwegs und freuen sich über das schöne Wetter. Óðinn Freyr Baldursson hat gerade keine Zeit, die Sonne zu genießen. Der 22-Jährige ist mitten im Wahlkampf. Schnell stellt er seinen E-Roller vor dem Schaufenster ab, in dem in riesigen roten Buchstaben das Wort Ja prangt. Óðinn ist Vorsitzender der jungen Europafreunde. Ehrenamtlich kämpfen sie dafür, dass beim Referendum an diesem Samstag möglichst viele Isländerinnen und Isländer für neue Beitrittsverhandlungen mit der Europäischen Union stimmen. Eine Mitgliedschaft hätte für sein Land viele Vorteile, glaubt der junge Mediendesigner.
16: Mein wichtigster Grund, warum ich in die EU will, ist der Wunsch nach einer stabilen Währung. Die isländische Krone ist sehr volatil. Island hat nur 400.000 Einwohner und trotzdem haben wir eine eigene Währung. Das ist doch absurd. Deshalb möchte ich unbedingt Teil der Europäischen Union werden und den Euro haben.
15: Island hatte nach der schweren Finanzkrise ab 2009 schon einmal mit der EU über einen Beitritt verhandelt. 2013 legte die damalige Regierung die Gespräche auf Eis, erklärte sie 2015 für beendet. Bei dem Referendum lässt die jetzige sozialliberale Regierung darüber abstimmen, ob sie wieder aufgenommen werden.
17: This election is not actually going into the EU.
15: Es geht also noch gar nicht um den eigentlichen EU-Beitritt, unterstreicht Óðinn.
17: It's just about starting negotiations again.
16: Nur um neue Verhandlungen. Ich sehe also nicht, wo das Problem ist. Einfach mal zu schauen, welche Vorteile uns ein EU-Beitritt bringen würde.
17: Benefit from going into the EU.
15: Die jungen Europafreunde organisieren Partys, rufen Menschen zu Hause an und diskutieren mit denen, die in ihr Wahlkampfbüro kommen. Gerade lässt sich ein älterer Herr die Argumente der jungen Menschen für einen EU-Beitritt erklären. So offen wie er sind längst nicht alle, sagt Mikael Leo Lundahl Bergþórsson. Der 18-Jährige arbeitet an der Telefonkampagne der Bewegung mit.
18: I would say like 60% of people I call all are like completely yes. Ich würde sagen, ungefähr 60% der Leute, die ich anrufe, sind sowieso auf der Ja-Seite. 10% muss ich erst überzeugen. Und mindestens 30% sagen kategorisch Nein. Die beschimpfen mich oft, aber ich nehme es nicht persönlich.
15: Ein weiterer wichtiger Teil des Wahlkampfes: soziale Medien. Gerade drehen Odin und die anderen ein TikTok-Video. Zu dritt sitzen sie auf Stühlen vor dem Wahlkampfbüro in der Sonne und beantworten Fragen ihrer Pressesprecherin. Was ist teurer, fragt die, mögliche EU-Beitrittsverhandlungen oder die neue Nationalarena? Beitrittsverhandlungen oder zwei Hotdogs und eine Cola? Hotdogs und Cola, antworten die drei. Soll heißen, alles ist teurer als Beitrittsverhandlungen, jedenfalls in Island. Denn die Lebenshaltungskosten im Land sind hoch. Gerade hat die Zentralbank den Leitzins auf 8% angehoben. Immobilienkredite schon vorher für junge Menschen kaum bezahlbar. Auch Lebensmittel kosten rund 50% mehr als im EU-Durchschnitt. Odin hofft, dass sich das durch einen EU-Beitritt ändern kann.
16: Es würden dann mehr Produkte importiert, vor allem aus der EU. Das würde die isländischen Hersteller hoffentlich dazu zwingen, ihre Preise zu senken. Zumindest ein bisschen.
15: Vor dem eigentlichen Beitritt würde ein zweites Referendum über den ausgehandelten Vertrag stehen, hat die isländische Regierung versprochen. Der Weg zur Mitgliedschaft ist also noch weit, die Stimmung in Island kurz vor dem Referendum trotzdem gespalten. Wer die Menschen auf der Straße fragt, hört sehr Unterschiedliches. In kleinen Orten auf dem Land genauso wie in der Hauptstadt Reykjavik.
16: Ich werde mit Nein stimmen. Ich finde, es geht uns besser, ohne in der EU zu sein.
19: Ich bin absolut dagegen, in die EU einzutreten. Wir arbeiten hier damit, Fisch zu fangen und zu verarbeiten. Darüber wollen wir selbst die Kontrolle behalten.
20: Ich finde es großartig, dass es dieses Referendum gibt. Ich habe mich entschieden, mit Ja zu stimmen, weil ich es spannend finde, zu sehen, wie ein möglicher Vertrag mit der EU aussehen könnte.
16: Ich glaube, es ist vernünftig, diese Abstimmung zu machen. Hoffentlich gibt es eine Mehrheit, die Ja sagt.
19: Ich bin furchtbar durcheinander. Ich höre so viel von beiden Seiten. Vor dem Sommer dachte ich noch, ich stimme mit Ja, aber jetzt bin ich mir nicht mehr sicher.
15: Die Entscheidung wird in jedem Fall eng, ist Vilborg außer Guðjónsdóttir sicher. Sie war früher Beraterin im isländischen Parlament und forscht heute an der Universität zu internationalen Beziehungen.
21: Ich glaube, es wird ein extrem knappes Rennen.
22: Pretty much almost 50-50.
21: Wir sehen das in den Umfragen, da steht es fast 50-50.
15: Geplant ist das Referendum zur EU-Frage schon lange. Die sozialliberale Regierung von Ministerpräsidentin Kristrún Frostadóttir hatte den Isländern die Volksabstimmung bei ihrem Amtsantritt 2024 versprochen, bis spätestens 2027. Im März die Überraschung. Frostadóttir kündigte an, das Referendum auf den Spätsommer vorzuziehen. Forscherin Vilborg außer Guðjónsdóttir.
21: Die Regierung hat das mit der turbulenten globalen Situation begründet und damit, dass es das Referendum ja ohnehin geben würde. Es sei also nur eine Frage des Zeitpunkts. Dass es schon im August stattfindet, liegt laut der Regierung an den jüngsten geopolitischen Spannungen. Das genaue Timing hat also vielleicht mit Trump und Grönland zu tun.
15: Im Januar hatte US-Präsident Donald Trump vehement Anspruch auf Grönland erhoben und damit eine internationale Krise ausgelöst. Auf deren Höhepunkt hielt er auf dem Weltwirtschaftsforum in Davos eine Rede und verwechselte die zu Dänemark gehörende Arktisinsel dabei mehrfach mit dem benachbarten Island.
23: They're not there for us on Iceland, that I can tell you. I mean, our stock market took the first dip yesterday because of Iceland.
15: Die NATO-Partner seien in Sachen Island nicht für die USA da, wetterte Trump auf der Bühne in Davos, und die US-Börse sei abgestürzt wegen Island. Wenige Tage zuvor hatte sein designierter Botschafter in Reykjavik, Billy Long, gescherzt, Island könne nach Grönland der 52. Bundesstaat der USA werden. In Reykjavik fand man das überhaupt nicht komisch. Die Vereinigten Staaten, eigentlich der wichtigste Partner des kleinen Landes in Sicherheitsfragen. Island war 1949 Gründungsmitglied der NATO, hat aber keine eigene Armee, nur eine erweiterte Küstenwache. Schon 1951 schloss Island deshalb ein bilaterales Verteidigungsabkommen mit den USA. Die eigene Luftwaffenbasis hat das US-Militär zwar schon vor Jahren geschlossen, ist durch die NATO aber weiter präsent. So wie Mitte August auf der Keflavik Airbase. Eröffnungszeremonie der NATO-Übung Nordic Viking. Eine US-Musiksoldatin steht in einem riesigen Flugzeughangar vor einer grauen US-Militärmaschine und singt erst die amerikanische Nationalhymne und dann die isländische. Ein demonstrativer Schulterschluss. Im Publikum Islands Außenministerin Þorgerður Katrín Gunnarsdóttir. Die Politikerin von der liberalen Vithreisen-Partei kämpft schon seit Jahren für einen EU-Beitritt. Jetzt steht sie zwischen dem US-Botschafter und dem Oberbefehlshaber der alliierten Streitkräfte in Europa, Alexis Grinkiewicz, und singt die isländische Hymne mit. In ihrer Rede zum Auftakt des alle zwei Jahre stattfindenden NATO-Manövers lässt die Außenministerin keinen Zweifel daran, welche Bedeutung die militärische Zusammenarbeit mit den USA auch heute noch hat.
1: Diese Übung vereint die Hauptsäulen der isländischen Verteidigung. Unser bilaterales Abkommen mit unseren Freunden aus den Vereinigten Staaten und unsere Mitgliedschaft in der NATO. Beide Säulen sind Teil von etwas weitaus Größerem, den transatlantischen Beziehungen, die das Herzstück unserer gemeinsamen Sicherheit sind.
15: Die geplante Annäherung an die Europäische Union, keine Alternative zu NATO und USA, unterstreicht die Politikerin später im Gespräch mit Journalisten.
2: It's not one or another, you know. It's a good combination from my point of view.
15: Nicht das eine gegen das andere, sondern eine Ergänzung.
1: Wenn wir jetzt die Menschen im Land darum bitten, die Verhandlungen wieder aufzunehmen, die 2009 begonnen wurden, tun wir genau das, was Präsident Trump von den Europäern verlangt. Mehr für unsere eigene Sicherheit zu tun. Ich glaube, es ist gut, in der NATO und in der EU zu sein.
15: Eine mögliche EU-Mitgliedschaft für die isländische Regierung in einer schwierigen Weltlage auch eine Frage der Sicherheit. In den Debatten vor dem Referendum habe die geopolitische Lage dafür eine erstaunlich geringe Rolle gespielt, sagt Vilborg Ása Guðjónsdóttir von der Universität Reykjavík. Sie erwartet, dass am Ende andere Themen über den Ausgang der Volksabstimmung entscheiden.
21: Es kommt ein bisschen darauf an, wen man fragt. Aber es könnte die Fischerei sein. Für viele ist es eine Grundvoraussetzung, dass wir die vollständige Kontrolle darüber behalten. Oder die Landwirtschaft und die Frage, wie Island in die gemeinsame EU-Agrarpolitik passt.
15: Die Fischereirechte, für Island schon 2013 das Hauptargument, die Verhandlungen mit der EU auszusetzen, unterstreicht Oppositionsführerin Gudrun Hafsteinsdóttir. Ihre Unabhängigkeitspartei saß damals in der Regierung, legte die Beitrittsgespräche zwei Jahre später vollständig auf Eis.
3: And that's very clear. And the majority of Icelanders, they will never say yes in a referendum.
5: Klar ist, die Mehrheit der Isländer wird niemals Ja zur EU sagen, wenn wir keine dauerhafte Ausnahmeregelung von der gemeinsamen europäischen Fischereipolitik bekommen. In dieser Frage kamen wir 2013 nicht weiter, weil wir eben keine Ausnahme bekamen. Und ich bezweifle, dass wir dieses Mal eine bekommen werden.
3: We will get any this time either.
15: Deshalb unterstütze ihre Partei zwar das Referendum an sich, sagt die Oppositionspolitikerin.
3: We trust our people here in Iceland.
5: Denn wir vertrauen darauf, dass die Bevölkerung hier in Island die richtige Entscheidung trifft. Generell sind wir aber dagegen, dass Island der EU beitritt und ein vollständiges Mitglied wird.
3: Or become a full member of the European Union.
24: So, this is my boat, Otur Val.
15: Kjartan Paul Sveinsson ist einer derjenigen, um die es in der Debatte um die Fischereirechte geht. Er vertritt die Gruppe der kleinen Küstenfischer in Island. Der Fischer steuert sein kleines rot-weißes Boot aus dem Hafen des Örtchens Grundarfjörður vorbei an größeren Trawlern, die anders als er tagelang auf See bleiben können. Die Küstenfischer haben es schwer, sich gegen die großen isländischen Fischunternehmen zu behaupten, sagt Kjartan.
24: We call them the quota kings in Iceland.
19: In Island nennen wir sie Quotenkönige. Sie sind sehr gegen den EU-Beitritt. Und ich kann es ihnen nicht mal verübeln, denn sie haben sich in den letzten 40 Jahren genauso eingerichtet, wie es ihnen passt.
15: Seit den 1980er Jahren kontrollieren wenige Unternehmen einen Großteil der isländischen Fangquoten. Sie befürchten, dass Brüssel die Fangmengen nach einem EU-Beitritt begrenzen könnte und bald auch ausländische Trawler in den isländischen Gewässern fischen. Eine Sorge, die ein Teil der Küstenfischer teilt, sagt Kjartan.
19: Manche haben Angst, dass andere europäische Unternehmen kommen und anfangen könnten, unsere Quoten aufzukaufen. Das würde auch das Leben von uns kleinen Küstenfischern schwieriger machen.
15: Andere Mitglieder seiner Gewerkschaft seien der Ansicht, dass es ihnen in der EU besser gehen würde, erklärt der Fischer, weil die isländische Regierung dann vielleicht stärker auf ihre Interessen Rücksicht nehmen müsste, als sie das bisher tut.
19: Unsere Mitgliedschaft ist sehr gespalten. Es steht wie in der gesamten isländischen Bevölkerung mehr oder weniger 50-50. Einige sind sehr entschieden dagegen, andere sind zumindest bereit, sich anzuschauen, welches Angebot nach möglichen Verhandlungen auf dem Tisch liegt.
15: Egal wie das Referendum ausgeht, seine Gewerkschaft wird das Ergebnis akzeptieren, sagt Kjartan Paul Sveinsson.
19: Sollten die Isländer am 29. aber mit Ja stimmen, werden wir als Küstenfischer auf jeden Fall einen Platz am Verhandlungstisch fordern. Denn die Frage der Fischereirechte ist unsere Existenzgrundlage und wichtig für unsere nationale Identität.
15: Genau das verspricht Islands Präsidentin Kristrún Frostadottir, die in den letzten Wochen im ganzen Land Wahlkampf für Europa gemacht hat.
1: Falls das Ergebnis am 29. August ein Nein ist, werden wir nicht mehr darüber spekulieren, was eine EU-Mitgliedschaft für Island bedeuten würde. Aber sollte es ein Ja sein, werden wir mit hoch erhobenem Kopf in die Verhandlungen gehen und uns gemeinsam dafür einsetzen, ein gutes Abkommen für Island zu erzielen.
14: Vor dem EU-Referendum wird Island europäisch. Sie hörten ein SWR Kultur weltweit von Jana Sinram.
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7: Heute mit Michael Küster am Mikrofon und wir unternehmen heute eine musikalische Reise durch die britische Moderne und Spätromantik. Musik aus Großbritannien voller Eleganz, jugendlicher Frische und tiefer Melancholie. Die Komponistin Dorothy Howell reist 1924 mit ihrer Mutter nach Gibraltar. Zurück kommt sie mit ihrer sinfonischen Dichtung The Rock. Aber das ist nun kein heroisches Bild des nackten Felsens im Meer, sondern Dorothy Howell verarbeitet die lebendigen Eindrücke aus den Gassen der Stadt. Da hören wir das Rufen der Händler, sehen das Melken der Ziegen am Straßenrand und sogar das Lied eines wandernden Scherenschleifers hat sie vor Ort aufgeschnappt. Das BBC Concert Orchestra spielt unter Leitung von Rebecca Miller The Rock von Dorothy Howell.

Impressionen aus Gibraltar, Dorothy Howells sinfonische Dichtung The Rock haben wir gehört, eingespielt vom BBC Concert Orchestra unter der Leitung von Rebecca Miller. Ralph Vaughan Williams, der setzt in seinen vier Hymnen aus dem Jahr 1914 auf eine ungewöhnliche, hochemotionale Besetzung. Eine Tenorstimme tritt in einen gleichberechtigten Dialog mit einer Solo-Bratsche. Als Textgrundlage dienen hier vier Jahrhunderte alte mystische Gedichte über göttliche Liebe und spirituelle Sehnsucht, darunter Texte von Jeremy Taylor und Isaac Watts sowie ein altgriechischer Abendgesang. Die Four Hymns mit dem französischen Tenor Cyril Dubois, Louise Desjardins an der Viola und Anne Le Bouzec am Klavier.

Der Tenor Cyril Dubois, Louise Desjardins Viola und Anne Le Bozec Klavier mit den Four Hymns von Ralph Vaughan Williams. Musik aus England im Mittagskonzert auf SWR Kultur. Die Sehnsucht der britischen Spätromantiker nach dem Süden ist legendär. Edward Elgar vertont in seiner spanischen Serenade das Gedicht Stars of the Summer Night vom amerikanischen Schriftsteller Henry Wadsworth Longfellow. Eine leidenschaftliche spanische Nacht inklusive imitierten Kastagnetten-Effekten im Klavierpart. Es singt der Chor des Bayerischen Rundfunks unter Leitung von Howard Armen. An den Violinen hören Sie Radoslav Schulz und Julita Smolin, am Klavier Max Hanft.

Die spanische Serenade Opus 23 von Edward Elgar, hier gesungen vom Chor des Bayerischen Rundfunks unter Leitung von Howard Armen. Dabei waren auch Radoslav Schulz und Julita Smolin Violine sowie Max Hanft Klavier. Jetzt derselbe Komponist Edward Elgar, doch ein völlig anderer Ton, Sospiri, Seufzer. Ursprünglich kurz nach dem Ausbruch des Ersten Weltkriegs als Salonstück geplant, wuchs sich das Stück beim Schreiben zu einem tief melancholischen Adagio für Streicher, Harfe und Orgel aus. Das City of Birmingham Symphony Orchestra hören wir unter Leitung von Mirga Graginite-Tiller.

zwei Facetten von Edward Elgar. Nach der spanischen Serenade war das gerade das Adagio Sospiri mit dem City of Birmingham Symphony Orchestra unter Leitung von Mirga Graginite Tilla. Unseren folgenden Komponisten, den hat man den englischen Rachmaninow genannt, York Bowen. Wir hören seine Suite Mignon, Opus 39 aus dem Jahr 1915. Der Pianist in unserer Aufnahme ist Joseph Moog.

Das war Josef Moog mit der Suite Mignon, Opus 39 von York Bowen. 1939 geht der junge Benjamin Britten in die USA, nicht zuletzt um dem drohenden Zweiten Weltkrieg als überzeugter Pazifist zu entkommen. Inspiriert von einer sonnendurchfluteten Hymne des Dichters John Keats, komponiert er dort Young Apollo. Das Stück ist ein purer musikalischer Energieschub, strahlend, unverschämt, selbstbewusst und voller Aufbruchsstimmung. Martin James Bartlett spielt das Klavier, begleitet vom Mozarteum Orchester Salzburg unter Leitung von Howard Griffiths.

Benjamin Brittens Young Apollo, der junge Apollo, Opus 16, mit dem Pianisten Martin James Bartlett und dem Mozarteum Orchester Salzburg. Mitten im Ersten Weltkrieg im Jahr 1917 komponiert Herbert Howells seine Elegie. Das ist eine zutiefst persönliche Trauerarbeit für einen engen Studienfreund, der an der Front gefallen war. Das Werk wird ganz von der dunklen, melancholischen Stimme der Solo-Viola getragen. Wir hören Mathis Rochard und das BBC National Orchestra of Wales unter Leitung von Howard Griffiths.

die Elegie von Herbert Howells mit Matisse Rochard Viola und dem BBC National Orchestra of Wales unter Leitung von Howard Griffiths. Sie hören das Mittagskonzert auf SWR Kultur heute mit Musik aus England. Der Komponist John Ireland galt als Perfektionist, der viele seiner eigenen Werke vernichtete, wenn sie seinen Ansprüchen nicht genügten. Sein Fantasietrio in A-Moll für Violine, Cello und Klavier aus dem Jahr 1906, das ist zum Glück erhalten geblieben. Er schrieb diesen dichten, einsätzigen Kompositionsbeitrag für einen damals renommierten Londoner Wettbewerb. Wir hören hier das Monte Piano Trio.

Das Fantasie-Trio in A-Moll für Violine, Violoncello und Klavier von John Ireland. Hier in der Interpretation des Monte-Piano-Trios. Das sind Francesco Sicca, Violine, Claude Frochot, Violoncello und Irina Botan, Klavier. Als der walisische Komponist Carl Jenkins 1995 seine Suite Palladio veröffentlicht hat, da dachte er an die Renaissance, genauer gesagt an den italienischen Architekten Andrea Palladio und dessen Lehre der mathematisch-harmonischen Proportionen. Jenkins versucht, diese klaren, symmetrischen Bauprinzipien in Musik zu übersetzen und das Stück lebt dann auch ganz von seiner unaufhaltsam treibenden Rhythmik. Wir hören den ersten Satz Allegretto, eingespielt vom Ensemble Metamorphosen Berlin unter Leitung von Wolfgang Emanuel Schmidt.

Das Allegretto aus Carl Jenkins Palladio mit dem Ensemble Metamorphosen Berlin. Im Jahr 1888, da war Edward Elgar unsterblich in seine Klavierschülerin Caroline Alice Roberts verliebt. Da ihm das Geld für ein teures Verlobungsgeschenk fehlt, komponiert er stattdessen ein kurzes Stück für Violine und Klavier und überschreibt es mit dem Titel Liebesgruß. Das persönliche Geschenk wird nicht nur privat ein Erfolg, das Paar heiratet kurz darauf, sondern entwickelt sich auch zu Elgars erstem weltweiten Geniestreich.

Edward Elgars Salü d'Amour, hier gespielt von Daniel Hope und dem Deutschen Kammerorchester Berlin. Zu Ende geht das Mittagskonzert mit einem Stück von Gerald Finzi. Er lebte auf dem Land und hat sich dort neben dem Komponieren auch intensiv mit der Zucht historischer Apfelsorten beschäftigt. Wir hören die Romanze aus seinen 5 Bagatellen für Klarinette und Klavier mit Anastasia Schmidlin und Dennis Stanow. Die Redaktion heute

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6: Um 14 Uhr mit Younes Nam. Nach einem Cyberangriff

0: Zugriff auf das Datennetz der Berliner Verwaltung Mitte August sind gestohlene Daten im sogenannten Darknet gepostet worden. Es soll sich um Pass- und Personalausweisdaten, Kontonummern, Codes und Infos über die Berliner Wasserversorgung handeln. Nach Medienberichten erpressen unbekannte Hacker das Land Berlin und fordern 2 Millionen Euro in Bitcoin. Die Berliner Senatskanzlei will sich wegen der laufenden Ermittlungen nicht zu Einzelheiten äußern. Berlins regierender Bürgermeister Wegner sagte, man werde sich nicht erpressen lassen. Die Diskussion über die Reformvorhaben der Bundesregierung geht weiter. Dazu gehört auch die Attestpflicht ab Tag 1 im Krankheitsfall. Ausnahmen sollen möglich sein. Dennoch gibt es Kritik an den Plänen. Jetzt fordert auch Arbeitsministerin Baas von der SPD neue Gespräche darüber. Hauptstadtkorrespondentin Katrin Aue.
1: Den Zeitungen der Funke Mediengruppe sagte sie, sie sei koalitionstreu, aber man solle sich noch mal fragen, ob die geplante Regelung sinnvoll sei. Ihre Sorge sei, dass künftig Menschen mit einem leichten Infekt am ersten Tag zum Arzt gehen und dass am Ende aus einem kurzen Ausfall eine ganze Woche im Krankenschein wird. Das Institut der deutschen Wirtschaft IW Köln erwartet währenddessen im Falle einer Attestpflicht ab Tag 1 kaum Veränderung am Krankenstand. Schon jetzt könnten Arbeitgeber ab dem ersten Tag eine Krankschreibung verlangen, sagte IW-Experte Jochen Pimperz.
0: Baas will erreichen, dass die Union noch einmal über die umstrittene Regelung zur Attestpflicht ab dem ersten Krankheitstag spricht. Unternehmen haben im vergangenen Jahr so viel wie noch nie für die Lohnfortzahlung im Krankheitsfall ausgegeben. Das berichtet die Rheinische Post. In der Hauptstadt des Niger, Niamey, gibt es Kämpfe, Schüsse und Explosionen. Mehrere Nachrichtenagenturen melden Angriffe aufständischer Soldaten auf den Präsidentenpalast, den Flughafen und das staatliche Fernsehen. Die Unruhen sind nach Ansicht von Beobachtern eine Belastungsprobe für die Militärregierung, die sich vor 3 Jahren an die Macht geputscht hatte. Sie führte das Land von westlichen Partnern weg und arbeitet mit Russland zusammen. Das Unwetter gestern in der Bodenseeregion hat teils schwere Schäden verursacht. Besonders getroffen hat es den Singener Ortsteil Bohlingen. Laut Polizei wurden allein dort fast 200 Häuser beschädigt, zahlreiche Bäume stürzten um, ein Mensch wurde leicht verletzt. Auch im Zugverkehr in der Region gibt es Probleme wegen des Unwetters. Die Strecke zwischen Singen und Konstanz ist derzeit gesperrt. Die Bahn hat einen Busverkehr eingerichtet. Die Böen des Unwetters hatten teilweise Orkanstärke bis zu 143 Kilometer pro Stunde erreicht. Bei der rheinland-pfälzischen Stadt Mayen ist heute wieder Bad Night, die Nacht der Fledermäuse. Unter Leitung der Naturschutzorganisation NABU gibt es zum Beispiel Führungen im Mayener Grubenfeld. Besucher können dort an einem unterirdischen Stollen den Flug zehntausender Fledermäuse beobachten. Die Bad Night ist auch ein Familienfest mit buntem Programm und Infoständen zum Thema Fledermäuse. Bei der Ruder-WM in den Niederlanden hat der deutsche Doppelvierer der Männer die Silbermedaille geholt. Marc Weber, Felix Heinrich, Jonas Gelsen und Ole Hohensee kamen hinter dem Team aus Italien ins Ziel. Bronze ging an Großbritannien. SWR Nachrichten, Redaktion Christiane Renier. Und das Wetter in Baden-Württemberg und Rheinland-Pfalz. Am Nachmittag erst noch Sonne, von Westen her aber immer dichtere Wolken. Später in Rheinland-Pfalz etwas Regen, am Abend auch am Oberrhein. Zwischen 20 Grad in der Hocheifel und 27 Grad am Neckar. In der Nacht regnet es zunächst leicht, später ist es trocken. Die Tiefstwerte 19 bis 12 Grad. Und die Zeit, es ist gleich 14.04 Uhr.
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3: Hallo und einen schönen Samstagnachmittag mit Silke Arning. Wir haben wieder eine Menge vor. Nach 15 Uhr ist Schauspielerin Lara Mandoki bei uns. Sie ist ja gerade erst mit einem neuen Film ins Kino gekommen, mit einem neuen Eberhofer-Krimi. Aber schon steht die nächste Kinoproduktion vor der Premiere und das ist eine ganz andere Geschichte. Davon wird sie uns heute erzählen. In dieser Stunde geht es in unserem SWR-Kultur-Lesezeichen um Zufälle und um Drinks. Und in beidem hat Autor Heinrich Steinfest seine Finger drin.
4: Bei der ersten Lesung zu diesem Buch hat mich gleich jemand gefragt, ob ich alle diese Cocktails selbst probiert hätte. Nein, weil ich liebe nur pure Getränke. Also ich bin ein passionierter Whisky-Trinker. Ich mische nicht.
3: Dafür hat er aber bei den Cocktails in seiner neuen Novelle Die Linkshänderinnen doch einen ziemlich guten Riecher und viel Fantasie. Denn da heißt so ein Cocktail zum Beispiel: Der Konsul kehrt zurück. Und warum man den quasi mit links herunterkippen kann, das hören wir in etwa einer halben Stunde. Mit einem gehörigen Mix aus Soul und Funk, Disco und Pop schlägt jetzt der britische Gitarrist Nick Pride auf, der mit seiner Band The Pimp Tones richtig Gas geben kann. Hier sind sie mit It's a Love Thing.

0: 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Agnes Keil ist eine Künstlerin, die man vor allem in Arbeitshosen sieht, mit Sicherheitsschuhen und Helmen. Denn statt Pinsel schwingt sie die Kreissäge, mit der sie oft meterhohe, tonnenschwere Holzskulpturen bearbeitet. Dabei geht ihr ganz gelegentlich allerdings nur ihr Mann zur Hand, Peter Hehl, der eben seine ganz eigenen künstlerischen Wege geht. Und die sind deutlich filigraner. Vor 10 Jahren hat sich das Paar im württembergischen Allgäu, in einem Teilort von Leutkirch, in einer leerstehenden Grundschule eingerichtet. Nach und nach ist daraus eine kreative Oase entstanden mit Ateliers, Werkstätten, Wohnraum und drumherum ein Biotop mit einem Skulpturengarten. Tia Tomicek hat sie dort besucht.
1: Satte Wiesen, weidende Kühe, ein Traktor tuckert am weiten Horizont. In Grazhofen liegt wunderbar da. Ein Dorf wie aus dem Bilderbuch. Doch am Ortsrand wird die Idylle leicht gestört. Agnes Keil macht Lärm in ihrer Werkstatt. Kunst ist Knochenarbeit und gefährlich. Mit der Kettensäge schneidet die Bildhauerin einen Lindenbaum in voller Montur.
2: Am Anfang habe ich gedacht, als junge Frau, ich bin so cool wie meine Kollegen und mache das alles ohne. Bis mal ein Förster ins Atelier kam und gesagt hat, Frau Keil, sind Sie wahnsinnig? Jeder Forstarbeiter trägt Schutzkleidung und arbeitet bei Weitem nicht so wild wie Sie. Seit da trage ich ganz konsequent Schnittschutzhose, Schnittschutzjacke, Stahlkappenschuhe, Helm mit Visier. So ein Künstlerleben hat ja immer so diesen Nimbus, ach, der Künstler steht irgendwann auf und wenn ihn dann die Muse küsst, fängt er an zu arbeiten. Aber ich habe mich immer eher als Arbeiterin empfunden. Wenn man den Beruf macht, muss man ihn machen und dann packt es einen auch und dann ist es einfach das ganze Leben. Diese ganzen Trennungen von Arbeit und Freizeit, die sind eigentlich nicht vorhanden. Es ist wirklich so, Kunst, hier hast du mein ganzes Leben. Und egal, was es braucht, es wird getan.
1: Und so entstehen überlebensgroße Holz- oder Stahlskulpturen, genauso wie filigrane Figuren aus Bronze, klein wie eine Hand. Es sind menschliche Körper, mal mehr, mal weniger abstrakt und immer in Bewegung. Die Skulpturen sind wunderbar in den hohen Räumen des ehemaligen Schulhauses präsentiert und werden kombiniert mit Peter Hehls ganz anderen Werken. Er gestaltet kinetische Objekte, also Kunst, die sich bewegen lässt. Seine Wandobjekte aus Metall, Kreise, Stäbe, Fantasieformen setzen unsere gewohnte Wahrnehmung, unsere Muster und Prägungen im Kopf außer Kraft, sagt Peter Hehl und stößt ein meterhohes Objekt mit Pendel an.
3: Wir sind wahnsinnig geprägt von schnellen Bewegungen. Die Filmschnitte, alles ist total hektisch. Und das wird viel cooler, wenn die Bewegung langsamer wird. Und deswegen haben meine Pendel alle Gegenpendel. Also dieses hier ist ein schwerer Körper, ist mit Blei gefüllt, die wiegt 5-6 Kilo an einem kurzen Stab und da dagegen ist ein 3 Meter langer Stab und wenn ich das anschubse, dann schwingt das irrsinnig langsam und dann dauert es ewig, ewig und diese langsame Bewegung, die immer noch weniger wird, die zieht uns vollkommen nach innen.
1: Und hat fast hypnotische Wirkung. Manche Werke schweben frei im Raum, eines heißt freudige Gedanken und ist wie eine Art Mobile aufgehängt. Mit dünnem Draht aus dem Baumarkt, verbogen, kunstvoll verschlungen, luftig und leicht entfaltet es eine starke Wirkung.
3: Weil das von jeder Richtung so komplett anders ausschaut, dass ich es nicht mehr zuordnen kann. Und das macht wieder was mit mir, bringt einen viel unmittelbareren Zugang zum wirklichen Erleben.
1: Arbeitet Agnes Keil hauptsächlich mit der Kettensäge, steht Peter Hehl am Amboss.
3: Ich arbeite hier in der Schmiede mit wirklich schweren Maschinen. Ich habe 12 Flexen, hier der Amboss, wo ich das Material in Form bringe. Knochenarbeit, das ist richtig Krach, den wir machen. Und auch das ist natürlich super, dass wir hier in der Pampa sind. Ich kann auch am Sonntagvormittag Krach machen.
1: Und das kommt schon öfter mal vor, weil Arbeit und Freizeit hier zusammengehen. Das Künstlerpaar lebt seine Kunst und kommt sich dabei nicht ins Gehege.
2: Wir haben beide noch nie Konkurrenzdenken gehabt.
3: Ich glaube, das ist aber tatsächlich ungewöhnlich. Also wir kennen schon die meisten Künstler, da ist schon ein großes Ego dahinter und sehr viel Darstellungsding. Aber wir machen das jetzt seit über 30 Jahren. Es ist wirklich mehr Befruchtung. Also es gibt ja auch viele Projekte, die wir zusammen realisieren.
2: Genau, und wir haben ja auch ganz große Kunst am Bauprojekte, wo wirklich 8 Meter große Arbeiten geschehen oder ein ganzes Haus neu bestückt wird für eine Firma.
3: Solche Dinge können wir nur leisten, wenn wir zusammenarbeiten.
1: Und dabei ist den beiden der unmittelbare Kontakt und Austausch mit ihren Kunden besonders wichtig. seien es Firmen oder Privatleute.
3: Wir kennen wirklich alle unsere Kunden, wissen von jeder Arbeit, wo sie gelandet ist.
2: Und es kommen Menschen zu uns, die, glaube ich, in kein Museum gehen. Also wir können wirklich eine unglaubliche Bandbreite von Menschen anziehen, von jung bis alt.
1: Sie alle kommen gern nach Ingratshofen, aus ganz Süddeutschland, Österreich und der Schweiz. Auch weil man nicht nur in den Ateliers stöbern kann, sondern weil der herrliche Naturgarten zum Verweilen einlädt. Hier machen Vögel und Grillen Lärm. In den Wildblumenwiesen stehen mannshohe Objekte, Männer- und Frauenfiguren und dürfen ins Weite blicken.
2: Außenrum sind hohe Bäume, wir haben einen ganz weiten Blick, können von einer Ecke im Garten auch noch einen Berg erhaschen. Da sehen wir sogar bis in die Schweiz, zwischen stehen die Skulpturen. Und besonders schön, weil sich das über das ganze Jahr so reizvoll verändert. Dann läuft Wasser an den Skulpturen runter, entstehen Eiskristalle, es liegen wo Schneehauben. Das ist einfach ganz wunderbar.
1: Diesen Ort empfinden beide auch deshalb als wunderbar, weil sie hier in Ingratshofen, das ja schon ein bisschen aus der Welt liegt, von Anfang an willkommen waren. Nichts und niemand ist hier irgendwie provinziell.
2: Das württembergische Allgäu ist ein ganz besonderes Umland. Sehr offen, völlig gemischte Leute und man lässt sich total herzlich leben, jeder in seiner Fasson, weil hier gab es ganz viele Kommunen, hier gibt es die Wegbeter, die ganz katholischen.
3: Und das ist aber ein total tolles Miteinander und leben lassen.
0: Thea Tomicek über das Künstlerpaar Agnes Keil und Peter Hehl in ihrem kleinen Paradies in Ingratshofen, einem Teilort von Leutkirch im Allgäu. Ja, und wenn Sie dort auch mal vorbeischauen wollen und sich Ihre Kunst anschauen mögen, das ist jederzeit möglich. Aber eine kleine Bitte haben die Künstler und Künstlerin, nämlich vorher bitte telefonisch anmelden. Seit über 10 Jahren ist auch dieses Duo künstlerisch unterwegs, Rachel und Price, die einen herrlichen Retro-Sound perfektioniert haben. Hier sind sie mit Just Two.

0: Es war Liebe auf den ersten Blick. Mit 12 Jahren hat Sophie Dervaux bei einer Präsentation das Fagott entdeckt. Sehr ungewöhnlich, denn das Instrument gilt nicht als das spritzigste seiner Art. Es wird gern unterschätzt und im Orchester als grummelnder Großvater belächelt. Darum sehr ungewöhnlich, dass sich ein so junges Mädchen dafür entschieden hat. Aber es war eine goldrichtige Entscheidung, denn Sophie Dervaux zählt heute zu den international gefragten Fagottistinnen. Und seit 2015 ist sie Solistin bei den Wiener Philharmonikern. Jetzt hat sie mit dem La Folia Barockorchester eine neue CD mit Fagottkonzerten von Antonio Vivaldi herausgebracht.
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0: Das war das Andantino aus dem Konzert für Fagott und Orchester in C-Moll von Antonio Vivaldi. Seine Fagott-Kompositionen einzuspielen, das war ein Mammutprojekt von Sophie Dervaux und dem La Folia Barockorchester. Ein Projekt, das jetzt mit der dritten und damit letzten CD abgeschlossen ist und das 3 Jahre lang gedauert hat. Denn von Vivaldi sind immerhin 37 Konzerte überliefert und das ist deutlich mehr, als sich andere Komponisten zugetraut haben. Die Vielfalt ist es denn auch, die Sophie Dervaux begeistert, die spontane, fließende Musik. Vivaldi hat seine Konzerte recht zügig geschrieben, ohne lange über einzelne Passagen zu brüten. Und dennoch, die Aufnahmen, die waren eine echte Herausforderung, sagt die 35-jährige Fagottistin in einem Gespräch mit dem NDR.
1: Was sehr schwierig ist, ist einfach einen Charakter zu finden für jedes Stück. Man muss wirklich viel nachdenken, viel spüren, wie das Stück dann gespielt sein könnte. Und wir haben sehr lang gesucht mit dem Ensemble. Manchmal haben wir ein Stück angefangen, viel schneller oder viel langsamer, mit einer völlig anderen Begleitung, da mit Theorbe, da mit Gitarre. Also wir haben wirklich sehr viel überlegt, was man dem Zuhörer geben kann. Und ich glaube, das ist eher die größte Herausforderung.
0: Die Fagottkonzerte Vivaldis haben es in sich, da ist Höchstleistung gefordert und das hat damit zu tun, dass der Komponist zu seiner Zeit als Lehrer an einem Waisenhaus in Venedig am Ospedale della Pietà gearbeitet hat, das eine integrierte Musikschule hatte. Das Orchester dieser Schule muss legendär gewesen sein und das hat sich eben in den Kompositionen Vivaldis niedergeschlagen. Sophie Dervaux hat sich bei ihrer Zusammenarbeit mit dem La Folia Barockorchester übrigens nicht für ein historisches, sondern für ein modernes Instrument entschieden.
1: Ursprünglich war es eigentlich geplant mit dem Barockfagott und ich habe wirklich sehr lang nachgedacht. Ich habe mir doch für das Moderne entschieden. Das ist auch eine Kombination, die es noch nicht wirklich gibt, quasi so ein Barockensemble und ein modernes Instrument. Aber ich glaube, dass es darum geht, dass man eine eigene gemeinsame Sprache findet. Das ist eher so eine Art zu spielen, als wirklich wie ein Instrument gebaut ist, wie man die Musik einfach entstehen lassen will. Also wir haben sehr viel gearbeitet über die Artikulation, die Art zu phrasieren, die Flexibilität im Klang. Und das war eher so unsere Überlegungen, mehr als wie das Instrument gebaut ist.
0: Da war offensichtlich viel Tüftelei dabei und konzentriertes, genaues Arbeiten. Wie gesagt, 3 Jahre lang haben das Barockorchester und Fagottistin Sophie Dervaux an den Einspielungen der Fagottkonzerte Antonio Vivaldis gearbeitet. Jetzt ist die dritte und letzte CD bei Berlin Classics erschienen. Heute unsere Empfehlung im Klangraum Neue Klassik von Musikredakteur Martin Hagen. Und daraus hören wir jetzt noch ein Stück, nämlich das Allegro aus dem Konzert für Fagott und Orchester in C-Moll.

0: Liebe Grüße aus dem Urlaub. Das geht heute bei vielen digital oder mit Bild übers Handy. Ich persönlich muss sagen, ich stehe immer noch auf die guten alten Postkarten, wobei es mich immer sehr ärgert. Es gibt in den Ferienorten zwar jede Menge schöne Karten zu kaufen, aber dann rennt man sich die Hacken ab, um eine Briefmarke zu ergattern. Und damit nicht genug, auch einen Briefkasten, der muss ja auch noch gefunden werden. Aber eigentlich nehme ich das ganz gerne in Kauf, denn ich weiß, die meisten Leute, die freuen sich sehr über so ein Kärtchen mit Ansichten aus Rom oder aus Paris oder eben von der Tiroler Alb. Ein herrliches Ding des Lebens ist diese Postkarte. Und wie sie überhaupt auf den Weg gekommen ist, das weiß Susanne Böhme.
1: Vor gut 150 Jahren war zum ersten Mal die Rede von einem offenen Postblatt. Der Berliner Postreformer Heinrich von Stephan hatte sich das ausgedacht. Postwendend wurden Bedenken laut, weil ja jeder diese Nachricht lesen könne, aber die positiven Meinungen überwogen. Wenig später landete ein Muster des neuen Nachrichtenträgers beim Generalpostamt. Auf der einen Seite mit Adressvordruck und auf der Rückseite vorformulierte Fragen und Antworten aus dem Geschäfts- und Familienleben zum Ankreuzen. Die erste Postkarte der Welt wurde im Oktober 1869 in Österreich verschickt. Die Deutsche Post zog einige Monate später nach und verkaufte am ersten Tag mehr als 45.000 Exemplare. Dieses Kommunikationsmittel traf den Nerv der Zeit. Wer ungeübt oder ungeschickt war mit schriftlichen Äußerungen, aber trotzdem mit seinen Mitmenschen in Kontakt bleiben wollte, konnte hier kurze Mitteilungen für kleines Geld verschicken. Ende des 19. Jahrhunderts kamen findige Geister auf die Idee, Adresse und Text auf die eine Postkartenseite zu platzieren und die andere für Bilder zu benutzen. Die Ansichtskarte war geboren, mit Zeichnungen, Sprüchen, Fotos von Sehenswürdigkeiten oder von Katastrophen. Kurioserweise fand der Untergang der Titanic als Postkartenmotiv reißenden Absatz. Im Ersten Weltkrieg verschickten deutsche Soldaten von ihren Einsatzorten 10 Milliarden Postkarten als kostenlose Feldpost an die Lieben daheim. Ab den 1950er Jahren boomten Postkarten als Gruß aus dem Urlaub. Die Menschen wurden mobiler und schickten so ihre Reiseeindrücke nach Hause.

0: die 900 Millionen Postkarten jährlich beförderte allein die Deutsche Post von Mitte der 1950er bis in die 80er Jahre. Gottfried Benn beschreibt das Phänomen in seinem Gedicht Jena.
1: Jena vor uns im lieblichen Tale, schrieb meine Mutter von einer Tour auf einer Karte vom Ufer der Saale. Sie war in Kösen im Sommer zur Kur. Es war kein berühmtes Bild, keine Klasse. Für lieblich sah man wenig blühen. Schlechtes Papier, keine holzfreie Masse. Auch waren die Berge nicht rebengrün. Doch kam man vom Lande, von kleinen Hütten, so waren die Täler wohl lieblich und schön. Man brauchte nicht Farbdruck, man brauchte nicht Bütten, man glaubte, auch andere würden es sehen.
0: Mit dem Höhenflug der digitalen Medien in den 1990er Jahren begann der Abstieg der Postkarte. Dänemark befördert schon jetzt keine Karten mehr. Die Deutsche Post hat Ähnliches angekündigt. In manchen Urlaubsorten sucht man vergeblich nach Postkarten mit örtlichen Motiven. Mehr oder weniger gelungene Sinnsprüche und Wunschkarten für jede Lebenslage, ja. Aber der nahegelegene Berg, das pittoreske Rathaus zum Verschicken, Fehlanzeige. Wenn ich in meinen Erinnerungskisten grabe, überfällt mich die Wehmut. Denn so eine Karte konnte ein rares Lebenszeichen sein. Ein unvermuteter Gruß, in den meisten Fällen was Schönes.
2: Lately I've become such a postcard lover. Especially of the ones I get from you.
0: Manche Menschen der Generation Z haben handschriftliche Botschaften wiederentdeckt, um dem digitalen Alltag zu entfliehen. Bei Snail Mail, also bei der Schneckenpost, bezahlt man einen festen Geldbetrag und bekommt dafür regelmäßig eine Karte oder einen Brief zugeschickt. Postkartennostalgie im großen Stil bieten die Museen für Kommunikation in Frankfurt und Berlin. Dort ist die Geschichte der Postkarte dokumentiert, von den Anfängen bis heute.
3: Snailmail, Schneckenpost. Ja, schöne Idee, also wieder mal sich eine Postkarte in den Briefkasten zu zaubern. Merz ist der Künstlername eines englischen Multiinstrumentalisten und Sängers. Eigentlich heißt er ja Conrad Hewitt Lambert. Und er schickt jetzt eine Postkarte aus dem Universum. Entsprechend spacig ist der Sound. Eine Mischung aus Pop, Rock, 90er Jahre Elektronik und Folk. Postcard from a Dark Star.

Das war ein kleines Gipfeltreffen. Letzte Woche hat Angélique Kidjo als erste afrikanische Musikerin einen Stern auf dem Walk of Fame bekommen. Schauspieler William Dafoe hielt die Ehrenrede auf die ohne Zweifel fleißigste Frau im Showbusiness, wie er meinte. Und Angélique Kidjo stellte fest, Afrikaner seien sich oft gar nicht bewusst, was sie der Welt gegeben haben. Ohne uns wäre Musik auf diesem Planeten nicht möglich. Und den Beweis, den tritt sie jetzt selbst an mit dem Stück Bala Bala.

0: Die Sache mit dem Zufall, ja, die ist so eine Sache. Die einen glauben fest daran, die anderen sagen ganz klar, gibt es nicht. Autor Heinrich Steinfest arbeitet in seinem neuen Buch mit dem Zufall. Er ist ja in Australien geboren, in Wien aufgewachsen und lebt aktuell bei Heidelberg. Ja, und wie das so ist, nach einer Lesung ist er mit zwei Schriftstellerkolleginnen in eine Bar gegangen. Dort werden Cocktails mit Links zubereitet und linkshändig serviert. Ja, und ganz zufällig heißt sein neues Buch nun Die Linkshänderinnen. Da sind dann Tilda, Nora und Ruth, die Heldinnen, die gründen eine Bar und ab da entfalten sich ganz ungeheure Geschichten. Angetrieben, na wovon wohl? Von Zufällen und Plötzlichkeiten. Frank Rother hat mit Heinrich Steinfest in seinem Garten über das Schreiben, das Unvorhergesehene und seine neue Novelle gesprochen.
1: Es beginnt mit einem Flug von Chicago nach Frankfurt. Zwei Passagiere geraten aneinander, werden handgreiflich randalieren, bis Mitglieder der irischen Rugby-Nationalmannschaft für Ruhe sorgen. Weil dann Passagiere umgesetzt und Plätze getauscht werden, finden sich plötzlich drei Frauen nebeneinander, eine Österreicherin, eine Deutsche und eine seit kurzem in Heidelberg lebende Chinesin. Da ist die Geschichte gerade mal auf Seite 3 des neuen Buches von Heinrich Steinfest. Die Linkshänderinnen heißt es, hat Tempo und steckt voller Zufälle und schicksalhaften Wendungen. Da ist kein Plan, sagt der Autor, alles entstehe im Tun, also unmittelbar beim Schreiben.
2: Am Anfang, da sind drei Frauen und es sind drei Namen. Und dann kriegen diese Personen Geburtsorte und Orte, wo sie leben und Berufe. Und das. Und dann werden sie mir auch immer klarer.
1: Drei Frauen zwischen 30 und 40. Tilda Chen, die Chinesin, hat in Asien Schwimmrekorde aufgestellt, ist vom Wasser zur Wissenschaft gewechselt und betreut jetzt die Zoologische Sammlung der Universität Heidelberg. Nora Klaghofer ist Heilmasseurin, ihr Sohn, gescheitert in Schule und Lehre, wird als Designer noch eine Rolle spielen und Ruth Beck schmeißt die Kanzlei ihres Mannes, dessen Liebe sie mit der Jurisprudenz teilt und mit sehr jungen Frauen. Manches geschah wundersam und dennoch mit gutem Grund, heißt es im Buch, das ist typisch für Heinrich Steinfest. Nichts ist vorhersehbar, dafür sehr viel zu entdecken.
2: Ich sage immer ganz gern, wenn ich schreibe, ist am Anfang eigentlich alles in einem Nebel. Und umso länger ich schreibe, umso mehr lichtet sich dieser Nebel, umso mehr werde ich mir auch über die Figuren klarer und über die Geschichte klarer. Und das ist das, was dann auch für den Leser es ausmacht. Und dadurch aber entstehen auch oft verblüffende Wendungen, die auch mich verblüffen, nicht? Also, aber ich lasse sie zu.
1: Nicht konstruiertes Schreiben nennt Steinfest diese Arbeitsweise. Keinem Plan folgen und auf ein ihm bekanntes Ende der Geschichte zusteuern. Stattdessen Raum lassen für Wollten, Wendungen und Zufälle. Wie das sich Kennenlernen der drei Frauen als Folge einer Schlägerei an Bord. Die Geschichten entwickeln sich so, meint Steinfest, fast von allein.
2: Der für mich wichtige Punkt war, dass die drei zunächst aus einer Laune heraus versuchen, drauf zu kommen, was ist eigentlich der Sinn dieses Zufalls und die Notwendigkeit des Zufalls. Und es zeigt sich eben dann, dass es die Linkshändigkeit ist. Das ist am Anfang eher nur so ein Spaß, würde ich sagen, für die, führt aber dann zu einer, wie sie das auch nennen, solidarischen Linkshändigkeit und zu der Gründung einer linkshändig geführten Bar.
1: Elsbeths Hoffnung heißt diese kleine Cocktailbar, extra entworfen für die drei Linkshänderinnen, in der alles auch mit links erledigt wird. Geschmackvoll und lässig, perfekt geführt, ein gut gestalteter Sehnsuchtsort, wo man Welt und Zeit vergessen kann. Alles, was einen belastet oder ärgert, und sei es eine versalzene Suppe, wenn man zum Beispiel Restaurantkritiker ist und als Alleinesser auch noch nachlässig bedient wird, im angeblichen Spitzenrestaurant. Dann doch lieber Stippvisite in diesem neuen Laden, dieser Bar, Elsbeths Hoffnung. Ein Ausschnitt.
2: Nur zwei Tage später veröffentlichte er in einer großen österreichischen Tageszeitung eine euphorische Kritik über Elsbeths Hoffnung. Er lobte die Architektur ebenso wie die famose Linkshändigkeit und erklärte, dass einer der Cocktails, den die drei Frauen erfunden hatten, eine Rum-Whisky-Salbei-Mischung mit einem Schuss Tequila und etwas Liebstöckel, in die eine geheime Ingredienz eingearbeitet war, von der einzig bekannt war, dass sie nicht vegetarisch oder vegan sei, zum Besten gehöre, was er je getrunken habe, ein Cocktail namens Der Konsul kehrt zurück.
1: Oder Das Glück einer geselligen Frau, auch ein Cocktail auf der Karte von Elsbeths Hoffnung. Und für Captain in the Storm finden hier italienischer Gin und Seetang zueinander und Hibiskussaft trifft auf eingelegte Shiitake-Pilze. Der Autor, ein verkappter Barmann?
2: Also bei der ersten Lesung zu diesem Buch hat mich gleich jemand gefragt, ob ich alle diese Cocktails selbst probiert hätte. Nein, weil ich liebe nur pure Getränke. Also ich bin ein passionierter Whisky-Trinker. Ich mische nicht. Aber das ist diesen drei Frauen vollkommen egal, was ich sozusagen mag oder nicht mag. Nein, also diese Cocktails, das waren einfach ganz intuitive Prozesse, nicht? Also dachte, okay, wie könnte das harmonieren?
1: Ganz wunderbar harmonieren in dieser Geschichte der Zufall und das Schicksal. Zwar versteht man erst nicht, warum französische Floristen mit französischen Psychoanalytikern in Elsbeths Hoffnung Cocktails trinken und dann bebt die Erde. Überhaupt entwickeln sich weg von der Bar und den drei Linkshänderinnen noch ganz andere, auch skurrile Geschichten. Aber mehr wird hier und jetzt nicht verraten, nur so viel. Am Ende wirkt alles, auch das Fantastische, so schlüssig wie vorherbestimmt.
2: Ich zitiere jetzt recht gern in Bezug auf dieses Buch Maria Ebner-Eschenbach, die gesagt hat, der Zufall sei eine durch Schleier verhüllte Notwendigkeit. Das gefällt mir sehr gut, diese Vorstellung der Notwendigkeit. Also diese Knoten, die sind eben nicht zufällig. Ja. Die haben eine Funktion und bringen die Figuren zusammen. Denn letztlich ist eigentlich alles miteinander verbunden. Aber der Zufall schafft dann sozusagen, dass die Feen auch wirklich zusammenkommen. Und wenn das totaler Quatsch ist, ist es mir auch egal. Ja, weil dann lebe ich diesen Quatsch. Ja.
1: Steinfest spricht für sich gern von Schreibzwang und nie von Schreibhemmung. Und er verrät, dass er sich beim Schreiben einen Erzähler vorstellt. Der nimmt sich mitunter Freiheiten, die der Autor selbst so nicht oder nicht so sicher zu Papier brächte. Und da kann es natürlich auch zu veritablen Wundern kommen.
2: Ich glaube ja, der Begriff des Wunders ergibt sich einfach nur dadurch, dass uns ein positives Ereignis so verblüfft und überrascht, dass wir sowas wie eine höhere Macht dahinter vermuten. Das tue ich nicht, ja. Aber die Figuren schaffen Vorbereitungen, um ein Wunder zu ermöglichen. Ich meine, die Katastrophe schwebt ja auch über dem Ganzen, aber es wendet sich zum Guten. Und mein Gott, das darf in so einem kurzen Buch ja mal der Fall sein.
1: 137 Seiten hat die Novelle. Eigentlich tendiere ich zum großen Format, meint Steinfest, und dass er sich hier im Zaum halten musste. Gelungen ist ihm ein heiteres Buch, sehr lebendig und voller Atmosphäre. Es macht mit einer starken Geschichte aufmerksam auf die Zufälle im Leben. Um Liebe geht es übrigens auch. Sehr wunderbar.
0: Und das klingt nach einer typisch steinfestschen, fantastischen Lektüre. Die Novelle Die Linkshänderinnen, die im Piper Verlag erschienen ist. Frank Rother hat sie für das SWR Kultur Lesezeichen vorgestellt. Und einen kleinen Ausschnitt daraus hören wir gleich nach einem Stück der griechischen Komponistin und Pianistin Eleni Karaindrou. Sie ist oder sie macht viel Film- und Theatermusik und so stammt auch der folgende Walzer By the Sea aus dem Film Eternity and the Day.

0: Es ist ein reiner Zufall. Nach einer Rangelei im Flugzeug auf dem Weg von Chicago nach Frankfurt müssen die Passagiere neu sortiert werden. Und so sitzen auf einmal drei Frauen nebeneinander, die sich gar nicht kennen. Darum geht es in der neuen Novelle von Autor Heinrich Steinfest. Doch als das Essen kommt, da erleben diese drei Frauen plötzlich eine Überraschung. Was genau? Das hören wir jetzt. Der Autor Heinrich Steinfest liest die folgende Episode.
1: Natürlich fanden sich Gemeinsamkeiten, die betrafen jedoch nicht alle drei gleichermaßen. Ruth ging zum Yoga und Nora ebenso, aber ausgerechnet Tilda, die ehemalige Teilnehmerin an Olympischen Spielen, hielt wenig von solcher Verrenkung des Körpers. Umso mehr liebte sie das Theater, das deutsche Theater, und auch Ruth war Theatergängerin, besaß ein Abonnement des Schauspiel Frankfurt, während Nora zwar in einer Theaterstadt lebte, also in Wien, dies aber in keiner Weise nutzte. Nein, es schien sich einfach nichts finden zu lassen, was in auffälliger Weise alle drei Frauen verband. Und dass zum Beispiel jede von ihnen Johnny Depp widerlich fand und die Netflix-Doku über den Rechtsstreit mit Amber Heard gesehen hatte, reichte nun wirklich nicht aus, um so etwas wie ein sie vereinendes Band, eine Verknüpfung zu erkennen. Und dann kam das Essen, und zwar ein überfälliges. Sie bemerkten es sofort und es hatte wirklich etwas von einer Erleuchtung. Jede von ihnen blickte von der eigenen, die Gabel haltenden Hand zu den Händen der beiden anderen und wieder zurück. Richtig, jede hatte ihre Gabel in der linken Hand. Okay, sagte die in der Mitte sitzende Ruth, da haben wir es, nicht wahr? Tilda nickte und sagte, Linkshändigkeit. Verdammt auch, meinte Nora und lachte, alle drei lachten. In der Entdeckung steckte eine große Befreiung. Der Zufall offenbarte seinen Sinn. Freilich stellte sich die Frage, was mit diesem Sinn anzufangen sei, außer dass man denken konnte, die Sympathie, die sie teilten, verfüge nun über einen festen Rahmen, den Rahmen solidarischer Linkshändigkeit. Jedenfalls genossen sie die Stunden, die noch blieben, obgleich eine nach der anderen schließlich in den Schlaf fiel. Und man gemeinsam erwachte, kurz bevor der Flieger in Frankfurt aufsetzte. Es war dann das Mindeste, dass sie ihre Telefonnummern austauschten und sich versprachen, über WhatsApp-Signal oder ihre Mailadressen in Kontakt zu bleiben, bevor Nora in einen Flieger nach Wien umstieg, Ruth die S-Bahn nahm und Tilda den Zug nach Heidelberg. Solche Vereinbarungen versandeten in der Regel wie Burgen am alten Strand. Aber etwas trieb die drei dazu an, einander treu zu bleiben. Und tatsächlich schrieben sie sich regelmäßig, was aber nicht bedeutete, irgendwelche blödsinnigen Fotos oder Filmchen zu verschicken. Ich auf Greta, ich im Café, ich und meine Katze, die soeben vom Kasten springt und in der Suppe landet oder was auch immer uns bedeutungslose Menschen erhöht und die 15 Minuten Berühmtheit in Form kleiner, dünner Hostien über die Welt verteilt. Nein, sie schrieben sich lange Nachrichten, in denen sie ihr Leben, ihre Freuden und ihre Sorgen offenbarten, wie ein Zuckerstück, das sich in heißem Wasser auflöst und in keiner Weise mehr an seine kompakte, quadratische Form erinnert, sondern eine gleichmäßig verteilte, traurig, tröstliche Süße bildet.
0: Die Linkshänderinnen von Heinrich Steinfest, die eine Bar gründen, in der man so schöne Cocktails trinken kann wie Captain in the Storm, italienischer Gin mit Seetang, Hibiskussaft und eingelegten Shiitake-Pilzen. Erschienen ist die Novelle, sicher ganz zufällig, im Piper Verlag. Die Progressive Rockband Porcupine Tree wurde Anfang der 1990er Jahre gegründet von dem britischen Musiker Stephen Wilson. Eigentlich war das nur als Spaß-Bandprojekt in der Schule gedacht, aber ja, schon wieder einmal, wie der Zufall es so will, die Band hat international Karriere gemacht mit vielen eingefleischten Fans und vielen verkauften Alben. Und ihr Gründer Stephen Wilson ist inzwischen einer der meistgefragten Produzenten. Hier sind Porcupine Tree mit dem sehr harmonischen Stück

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Ja, wissen Sie, was sich hinter dem Begriff Compressé de Légumes verbirgt? Hat was mit Gemüse zu tun, richtig vermutet? Nächste Stunde hat sich Genussforscher Thomas Hilges im Gastrojet nämlich eine Auberginen-Terrine vorgenommen. Und das ist schon so etwas wie die Königsdisziplin unter den Aufläufen. Freue mich, wenn Sie wieder dabei sind. Nächste

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2: Um 15 Uhr mit Younes Nam. Russland hat seine Angriffe auf die Ukraine massiv verstärkt. Den dritten Tag in Folge gibt es inzwischen nahezu ununterbrochen Attacken aus der Luft. Im Fokus steht vor allem die Hauptstadt Kiew, aber auch andere Städte im Norden, Süden und Osten des Landes sind betroffen. Aus Kiew berichtet Rebecca Barth.
3: Dabei werden modifizierte Drohnen mit Strahltriebwerk eingesetzt, die höhere Geschwindigkeiten erreichen und somit schlechter abgefangen werden können. Ziel ist insbesondere die wirtschaftliche Infrastruktur des Landes. Russland beschießt verstärkt und zuletzt regelmäßig Einkaufszentren

0: Lagerhallen, Verteilungszentren der Post oder Häfen. Die Ukraine dürfe bei der Suche nach Lösungen zur Abwehr solcher Angriffe nicht allein gelassen werden, fordert der ukrainische Präsident Selenskyj.
1: Nach einem Cyberangriff auf das Datennetz der Berliner Verwaltung Mitte August sind gestohlene Daten im sogenannten Darknet gepostet worden. Es soll sich um Pass- und Personalausweisdaten, Kontonummern, Codes und Infos über die Berliner Wasserversorgung handeln. Nach Medienberichten erpressen unbekannte Hacker das Land Berlin und fordern 2 Millionen Euro in Bitcoin. Berlins regierender Bürgermeister Wegner sagte, man werde sich nicht erpressen lassen. Bundesumweltminister Schneider will die Wiedervernässung von Mooren vorantreiben. Das entsprechende Gesetz solle so schnell wie möglich umgesetzt werden, sagte Schneider in einem Zeitungsinterview. Einzelheiten von Christian Kreuzer aus der Nachrichtenredaktion.
2: Der Minister sagte, der Brand im Hochmoorgebiet Hohes Venn an der Grenze zu Belgien habe gezeigt, wie notwendig es sei, die Trockenlegung von Mooren wieder rückgängig zu machen. Schwelbrände in ausgetrocknetem Torf könnten monatelang andauern und seien schwer zu löschen. Für die Wiedervernässung von Mooren in Deutschland stehen für die kommenden Jahre 1,7 Milliarden Euro bereit. Schneider setzt dabei auf die Zusammenarbeit mit Landwirten. Er sagte wörtlich, der Sommer 2026 hat gezeigt, dass wir groß denken müssen, um unser Land zu wappnen gegen den Klimawandel.
1: Das Unwetter gestern in der Bodenseeregion hat teils schwere Schäden verursacht. Besonders getroffen hat es den Singener Ortsteil Bohlingen. Laut Polizei wurden allein dort fast 200 Häuser beschädigt, zahlreiche Bäume stürzten um, ein Mensch wurde leicht verletzt. Die Böen des Unwetters hatten teilweise Orkanstärke bis zu 143 Kilometer pro Stunde erreicht. Bei der rheinland-pfälzischen Stadt Mayen ist heute wieder Bad Night, die Nacht der Fledermäuse. Unter Leitung der Naturschutzorganisation NABU gibt es zum Beispiel Führungen im Mayener Grubenfeld. Besucher können dort an einem unterirdischen Stollen den Flug zehntausender Fledermäuse beobachten. Die Bad Night ist auch ein Familienfest mit buntem Programm und Infoständen zum Thema Fledermäuse. Zum 800. Todestag des heiligen Franz von Assisi gestalten Straßenkünstler ein großes Gemeinschaftswerk vor der Grabeskirche in Assisi. Das Bild soll 50 Quadratmeter groß werden und morgen Vormittag fertig sein. Weitere Straßenkünstler malen derzeit an kleineren Pflasterbildern in der historischen Stadt. Die Arbeiten werden voraussichtlich die ganze Nacht dauern. Die Aktion ist Teil der Jubiläumsfeiern für Franz von Assisi. Er ist der Gründer des Franziskanerordens. SWR Nachrichten, Redaktion Christiane Renier. Und das Wetter in Baden-Württemberg und Rheinland-Pfalz. Am Nachmittag erst noch Sonne, von Westen her aber immer dichtere Wolken. Später in Rheinland-Pfalz etwas Regen, am Abend auch am Oberrhein. Zwischen 20 Grad in der Hocheifel und 27 Grad am Neckar. In der Nacht regnet es zunächst leicht, später ist es trocken. Die Tiefstwerte 19 bis 12 Grad. Und die Zeit, es ist gleich 15 Uhr. 4.
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4: Einen schönen Samstagnachmittag, hallo. Andra Schwarz hat 2015 den Lyrikpreis beim Open Mic in Berlin gewonnen. 2017 erhielt sie den Leons- und Lena-Preis in Darmstadt. Zwei Gedichtbände hat sie veröffentlicht und nun arbeitet sie im Künstlerhaus Edenkoben an ihrem dritten Band. Und sie hat sich dafür eines fest vorgenommen. Dieser Band soll anders werden.
5: Ich möchte nicht jeden Band nach einem ähnlichen Prinzip gestalten, sondern mich neu erfinden dürfen auch. Das habe ich versucht dann auch zu verwirklichen in meinem nächsten Manuskript.
4: Sich neu zu erfinden, also gar nicht so einfach. In etwa 20 Minuten wird Andra Schwarz von ihrem neuen Lyrikprojekt erzählen und warum sie auch viel in der Ukraine unterwegs ist. 1979, das war ein Jahr mit vielen umwälzenden Ereignissen. Da kam zum Beispiel der erste Walkman auf den Markt. Man stellt sich vor, ein transportables Abspielgerät, mit dem man Musik jetzt auch unterwegs oder beim Joggen hören konnte. Der letzte Schrei. Und dabei hat sich sicher der eine oder die andere diesen Song genossen. Und der ist ebenfalls 1979 herausgekommen. Trail to Your Heart von Bill LaBounty und seiner Band.

0: 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Das sind die Zutaten für einen erfolgreichen Krimi. Eine Metzgerei, eine Kneipe, Omas Küche und ein Verkehrskreisel. Und schon befinden wir uns mitten im Schauplatz des Grauens in Niederkaltenkirchen, wo der niederbayerische Provinzpolizist Franz Eberhofer mal über einen toten Rektor, dann wieder über eine erschlagene Joggerin stolpert. Und gerade ist ein neuer Eberhofer-Film ins Kino gekommen, der 10. insgesamt mit dem Titel Steckerlfisch-Fiasko. Mit dabei Schauspielerin Lara Mandoki, die die neue ungarische Haushälterin im Hause Eberhofer spielt. Und wir freuen uns, dass sie heute bei uns ist in SWR Kultur am Samstagnachmittag. Hallo Frau Mandoki.
1: Hallo, freue mich sehr, da zu sein.
0: Frau Mandoki, haben Sie sich eigentlich schon ins Kino geschmuggelt, um mal diesen Film in Ruhe und Gänze zu sehen?
1: Ja, also ich habe ihn also richtig tatsächlich erst bei der Premiere gesehen, aber seitdem war ich mit Freunden und mit Familie und mit meiner Oma schon in diversen Kinos, was sehr spannend ist und auch sehr viel Spaß macht, weil man natürlich auch immer unterschiedliche Reaktionen im Publikum mitbekommt und es ist immer wieder sehr schön.
0: Also das heißt auch mal Reaktionen von, die lachen an einer ganz falschen Stelle oder die lachen gar nicht?
1: Eine falsche Stelle kann es gar nicht geben. Es ist immer wieder erstaunlich zu sehen, was wir denken, das lustig ist im Drehbuch oder dann beim Drehen und worüber dann tatsächlich gelacht wird. Das ist unterschiedlich und Menschen lachen auch nicht in jedem Kino an der gleichen Stelle.
0: Ich habe gelesen, die Eberhofer Krimis, die sind total erfolgreich in ganz Europa, also eine der erfolgreichsten Kino-Krimiserien oder Reihen. Also ich war etwas erstaunt, weil ich mir gar nicht vorstellen kann, wie man diesen Witz und dieses typisch Bayerische so nach Spanien oder Portugal oder Polen tragen kann. Also fand ich interessant.
1: Also ich glaube, es ist nicht notwendigerweise nur der Humor oder das Bayerische daran, sondern die Figuren, die einfach sehr menschlich, sehr nahbar, sehr authentisch erzählt werden und somit für sehr viele Menschen eine interessante Projektionsfläche bieten. Die haben alle einen Zugang zu den Problemen, die sie verhandeln, zu dem Milieu, in dem sie leben, zu dieser Familie. Und ich glaube, das ist das Erfolgsgeheimnis tatsächlich.
0: Es könnte genauso gut auch ein Dorf in Portugal sein. Wahrscheinlich sind das ähnliche Lebensfragen.
1: Genau.
0: Das ist ja jetzt, Frau Mandoki, Ihr zweiter Auftritt in einem Eberhofer-Krimi. Aber es ist jetzt eine ganz andere Figur. Es ist die ungarische Haushaltshilfe Julika. Was war für Sie das Spannende an dieser Figur?
1: Das ist ganz schwierig, diese Frage zu beantworten, weil ich kann ja nicht spoilern. Aber ich kann zumindest verraten, dass diese Figur sehr viele Geheimnisse hat und viele Schichten, die sich peu à peu schälen. Und das war natürlich sehr, sehr spannend in der Vorbereitung der Figur, weil die einfach viele Brüche hat.
0: Ja, das macht es ja dann auch immer spannend. Ich fand es nur interessant, also Sie mussten ja jetzt dafür Deutsch sprechen mit betont ungarischem Akzent. Und da Sie ungarische Wurzeln haben,
1: ungarischem Akzent,
0: genau, und da Sie ja ungarische Wurzeln haben, war das für Sie sicherlich auch ein bisschen eine etwas gewöhnungsbedürftige Situation.
1: Also ich habe schon öfter mit ungarischem Akzent gedreht oder auch Ungarinnen gespielt. Und nachdem ich ja muttersprachlich Ungarisch spreche und auch viele in meiner Familie durchaus einen derartigen Akzent haben, war das jetzt nicht so wahnsinnig herausfordernd. Aber es macht für mich jetzt nicht so einen großen Unterschied, ob ich jetzt mit ungarischem Akzent oder mit einem anderen Akzent etwas anlege, weil man arbeitet einfach anders am Text, man lernt die Sätze anders und so weiter, wenn man einfach noch diese zweite Ebene drauflegt.
0: Wie heißt es immer so schön, nach dem Spiel ist vor dem Spiel. Der Eberhofer-Krimi, der ist ja jetzt gerade in die Kinos gekommen, aber Sie stehen ja mit einer ganz anderen Kinoproduktion in den Startlöchern mit Kalter Hund. Und das kommt am 17. September in die Kinos. Eine Familientragödie oder doch eher eine Familienkomödie, was würden Sie sagen?
1: Das eine wohnt im anderen, ja. Komödie ist immer auch eine Tragödie und eine Tragödie ist immer auch eine Komödie. Insofern würde ich sagen, geht das sehr stark Hand in Hand. Dem kalten Hund gelingt auf ganz fantastische Art und Weise einen bestimmten, komplexen, sehr schwarzen, satirischen Humor zu zeichnen, weil immer wieder so das Lachen im Halse stecken bleibt, ohne die Figuren aber zu verraten, sondern man ist immer sehr bei den Figuren und man muss lachen und weinen gleichzeitig. Also es ist schon ein sehr besonderer Film. Wir haben ihn auch sehr besonders gedreht. Also wir hatten kein festes Drehbuch, sondern haben improvisiert. Wir wussten grob, wohin es geht. Also jeder wusste für seine Figur, wohin es gehen soll. Aber es entstanden dann natürlich schon sehr authentische Begegnungen, was teilweise auch unheimlich war, aber auch extrem lebendig und schön.
0: Jetzt müssen wir natürlich ein bisschen verraten, worum es geht im Kalten Hund. Es geht um einen Familienpatriarchen, der sich nun zu seinem 100. Geburtstag ausgerechnet das Leben genommen hat. Und das ist natürlich eine schwierige Geschichte, weil an dem Tag eigentlich ganz viele Menschen kommen wollen, auch der Bürgermeister, und die wollen alle gratulieren. Und da versucht dann die Ehefrau, das Ganze zu kaschieren natürlich. Corinna Harfouch spielt diese, ja doch zum Teil sehr überforderte Ehefrau des Verstorbenen. Sie spielen eine Figur namens Anna. Was ist das für eine Rolle?
1: Also die Ereignisse führen dazu, dass die Familie irgendwann entscheidet, dass es eine Familienausstellung geben muss, was so ein bisschen das Zentrum des Films ist. Und im Rahmen dieser Familienaufstellung kommen eben Stellvertreterpersonen aus dem Ort. Tatsächlich haben wir in Iffeldorf gedreht, das ist in Oberbayern sehr nah zu da, wo ich aufgewachsen bin, am Starnberger See. Und aus diesem Ort kommen dann Stellvertreterpersonen und ich bin die Stellvertreterperson, also die Anna ist die Stellvertreterperson von der Figur von Lea Trinder. Das Ganze läuft auf eine Eskalation zu, kann man sagen.
0: Familienausstellung ist ja auch tatsächlich ein heikles Unterfangen, sage ich mal, für all die Beteiligten. In dem Sinne, also es geht dann ganz schön zur Sache natürlich auch rein psychologisch und da kommen dann oft auch alte Verletzungen natürlich hoch. Also das Thema ist nicht nur irgendwie Komödie und locker und leicht, also da geht es schon tatsächlich auch ans Eingemachte.
1: Es geht nur ums Eingemachte in diesem Film. Es ist auch keine Komödie locker leicht, sondern es ist eher eine Komödie schwer und schwarz.
0: Ach so.
1: Man lacht sehr, sehr viel. Aber eher übers Menschsein als über einen bestimmten gut gelungenen Gag.
0: Haben Sie aus diesem Film auch was für sich so mitgenommen?
1: Ich habe ganz viel mitgenommen. Also jetzt gar nicht notwendigerweise inhaltlich, sondern was die Arbeit anbelangt. Ich würde mich sehr freuen, wieder so zu arbeiten. Ich finde das eine ganz tolle, unmittelbare, sehr rohe Art, den Beruf auszuüben. Das hat sehr viel Spaß gemacht.
0: Wir freuen uns drauf. Und Frau Manduki, Sie sind ja eine wirklich sehr vielseitige, sehr wandelbare Schauspielerin. Darüber sprechen wir gleich noch ein wenig. Erst einmal, unsere Gesprächsgäste haben immer auch einen Musikwunsch frei. Und Sie haben gesagt, Sie möchten gerne Redbone von dem US-amerikanischen Musiker Childish Gambino hören. Warum ausgerechnet dieser Titel?
1: Childish Gambino ist ja ein Künstler aus L.A. und ich habe ja auch in L.A. studiert eine Zeit lang und verbinde einfach sehr viele Erinnerungen an diese Zeit. Und das ist, finde ich, sein stärkster und bester Song, der sowohl soulig ist, als auch R&B, als auch Funk. Und ich finde den Song einfach sehr schön.
0: Dann freuen wir uns einfach drauf und hören jetzt von Childish Gambino Redbone.

0: 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Viele Jahre lang hat sie als die deutsch-ungarische Kommissarin Karina Szabo in der ZDF-Reihe Erzgebirgskrimi ermittelt. Sie hat mitgewirkt in der Sky-Serie Das Boot und dem Emmy-prämierten Thriller Unterm Radar. Lara Mandoki. Und ich freue mich, dass sie heute in SWR Kultur am Samstagnachmittag ist. Frau Mandoki, Sie waren auch an einem Film beteiligt, finde ich, der unglaublich beeindruckend ist. Da haben Sie nämlich Hedwig Höss gespielt, die Frau von Rudolf Höss, dem Lagerkommandanten des KZ Auschwitz. Also das ist ja eine unheimlich starke Rolle. Also ich fand das, ich weiß gar nicht, wie ich es genau beschreiben soll. Also diese Frau Höss, die ganz emotionslos auch mit den KZ-Gefangenen umgeht. Wie war das für Sie, diese Rolle zu übernehmen?
1: Es war eine sehr intensive Erfahrung als Mensch und als Schauspielerin. Bis jetzt wahrscheinlich die intensivste auf der Ebene. Wir haben im Originalwohnhaus in Auschwitz gedreht und waren auch die ganze Zeit in Auschwitz selber. Und das alleine ist extrem prägend gewesen. Und ich muss sagen, in dem Fall hat mir geholfen, denke ich, ich werde es nie mehr anders wissen, aber es war schon hilfreich, Ungarin zu sein, weil man dann doch so ein bisschen vielleicht eine andere Perspektive drauf nehmen konnte, gerade in Zusammenarbeit mit einer polnischen Regisseurin. Aber es war eine sehr herausfordernde Arbeit, auf jeden Fall. Ich hatte ganz tolle Spielkinder. Ich hatte mit denen ausgemacht und es hat wunderbar funktioniert. Sobald ich das Kostüm anhabe, bin ich Hedwig und wenig nahbar. Und ansonsten war ich Lara und sehr, sehr nahbar. Aber was mich bis heute immer wieder zum Nachdenken bringt, sind die Fragen der Kinder. Es war schwierig, denen zu erklären, was da drüben auf der anderen Seite der Mauer ist und was wir da erzählen wollen. Und ich war damit auch überfordert, ehrlich gesagt. Weil wie erklärt man einem Kind, dass man aufgrund dessen, dass man überzeugt ist, dass manche Menschen nicht lebenswert sind, da zu Tode quält? Und es bleibt niemals für mich intellektuell zu begreifen, wie eine Frau mit 5 Kindern dort leben kann und der Meinung ist, dass die Kinder auf der anderen Seite des Zauns einfach am besten schon lebendigen Leib in den Ofen geschoben werden sollen.
0: Dieser Widerspruch, der ist ja eklatant in diesem Dokudrama, die Spaltung der Welt. Und das ist genau das, was ich Sie fragen wollte. Im Grunde müssen Sie ja dieses Unerklärbare irgendwie durch diese Figur erklären. Und ich meine, das ist Ihnen auch sehr, sehr gut gelungen, muss man sagen. Also wenn man sieht, wie Sie die Frau Höss verkörpern, kann man auch so diese Gefühls- und auch diese Gedankenwelt auch sehr gut nachvollziehen. Jetzt ist das eine ihrer vielen, vielen Rollen. Interessant ist, ich habe gesehen, dass Sie praktisch angefangen haben, genau vor 20 Jahren war Ihr Debüt vor der Kamera. Für Sie war auch immer klar, Sie wollten immer Schauspielerin werden.
1: Irgendwie schon. Ich denke da viel drüber nach. Ich glaube, es hat damit auch zu tun, dass ich muttersprachlich Ungarin bin und so ein bisschen am Anfang meiner Kindergartenkarriere noch nicht so gut Deutsch konnte und so in meine eigene Welt abgetaucht bin, die sehr fantasievoll war. Und ich habe auch irgendwie in den Geschichten meiner Großeltern mitgelebt und so. Also ich war auch immer umgeben von Menschen, die viele Geschichten erzählt haben. Irgendwie ist es in mich hineingekrochen, dieser Wunsch, und auch nie wieder weggekrochen.
0: Ja, dazu müssen wir sagen, natürlich Ihre Großeltern mütterlicherseits, die sind 1956 nach dem ungarischen Aufstand nach Deutschland geflohen. Und insofern könnte ich mir vorstellen, so dass diese politischen Themen auch immer bei Ihnen vielleicht auch Teil der Familiengeschichte sind.
1: Nun, meine Familie gehört zu den ganz vielen Familien in Europa, deren Geschichte ganz maßgeblich von den politischen Irrungen, Wirrungen, Katastrophen des 20. Jahrhunderts geprägt ist. Mein Vater ist ja auch aus politischen Gründen aus Ungarn geflohen, 1976. Ich meine, ich bin Exil-Ungarin, ein Teil von mir. Ich bin Bayerin und vor allen Dingen bin ich Europäerin, weil das bietet eine wunderbare Klammer für all das. Und ich bin sehr dankbar, dass ich in einem friedlichen Europa leben und aufwachsen darf und halte das für eines unserer wichtigsten und wertvollsten Dinge, um die wir kämpfen sollten, zusammen mit der Demokratie, weil ich weiß, was es mit meiner Familie gemacht hat, in der Diktatur zu leben oder auch Krieg zu erleben.
0: Und mit so einer Familiengeschichte, Sie haben gesagt, eben Umgang mit der Diktatur oder was es bedeutet, auch in einer Diktatur leben zu müssen, schaut man natürlich auch anders auf das Thema Freiheit und Umgang mit Freiheit in unserer Gesellschaft, denke ich mir.
1: Ja, auf jeden Fall. Also ich meine, wir nehmen immer an, dass die Freiheit aus dem Wasserhahn kommt, wenn wir den aufdrehen. Aber in Wahrheit ist Freiheit etwas, wofür die Menschheit immer und immer und immer wieder zyklisch kämpft und aus irgendeinem Grund gleichzeitig zu häufig, zu sehr selbstverständlich nimmt und dann sehr schnell auch wieder opfert. Und ich glaube, man muss immer wieder aufpassen, was man zulässt, dass in einer Gesellschaft gesprochen wird, was eine Gesellschaft aushält. Aus tatsächlicher, vermeintlicher Toleranz. Und ich denke, es ist einmal wichtiger zu sagen, okay, wir haben uns vielleicht gerade in Deutschland an unterschiedlichen Ecken und Enden aus den Augen verloren als Gesellschaft und sind zerrissen. Und es sollte meiner Meinung nach darum gehen, wieder zusammenzufinden und uns unter dem Schirm der Gleichberechtigung, Freiheit und Demokratie wieder zu versammeln. Und da muss auch jedes Bedürfnis irgendwie gehört werden können.
0: Das ist eigentlich schon ein schöner Schlusssatz, aber ich muss noch einmal auf Ihren Vater eingehen, den Sie ja auch eben so en passant noch genannt haben. Der ist natürlich sehr berühmt, Leslie Mandoki, Musiker und Musikproduzent, hat mit vielen berühmten Namen zusammengearbeitet, von Phil Collins bis Lionel Richie. Haben Sie eigentlich jemals dann auch gesagt, ah ja, so eine Karriere als Musikerin wäre für mich auch ein Thema?
1: Also, es gibt sehr viele talentierte MusikerInnen in meiner Familie. Ich bin nicht Teil davon, leider.
0: Aber Sie haben schon auch gesungen vor der Kamera.
1: Ja, schon. Ich habe ja auch im Rahmen meiner Ausbildung Gesang studiert, aber ich singe sehr gerne, sehr, sehr gerne, aber halt nicht besonders gut. Und ich spiele auch sehr gerne Klavier, aber halt meiner Meinung nach nicht besonders gut. Aber wie gesagt, der Wunsch, Schauspielerin zu sein, da ist es voll in mich gekrochen. Insofern war das unausweichlich. Und ich weiß noch, wenn wir Klaviervorspiel hatten und ich auf die Bühne gehen musste, ich dachte, ich muss mich übergeben, weil ich so Angst hatte. Und das war in dem Moment, wo ich auf die Bühne gegangen bin, als Kind, um Theater zu spielen, überhaupt nicht so.
0: Ein Rätsel müssen wir noch klären, und zwar betrifft es Ihr Alter, weil da verschiedene Daten kursieren. Und zwar bald haben Sie Geburtstag, auf jeden Fall, der 17. September.
1: Ja, wenn der Kinofilm rauskommt.
0: Das ist ja perfekt. Eigentlich können Sie sich ein
1: Ich
0: echtes
1: hatte noch
0: Ge
1: nie ein Kino statt an meinem Geburtstag, darüber
0: ja.
1: freue ich mich sehr.
0: Echtes Geburtstagsgeschenk, ja. Aber es gibt zwei Daten, 89 und 92.
1: Letzteres ist richtig tatsächlich. Das hat damit zu tun, dass als ich angefangen habe, eben vor 20 Jahren, war es schwierig, wenn man minderjährig war. Und somit habe ich da Verschiedenes angegeben.
0: Ah, jetzt kommt's raus.
1: Das ist die Wahrheit.
0: Sehr schön. Dann freuen wir uns mit Ihnen über Ihr Geburtstagsgeschenk, das da bald kommen wird. Ich danke Ihnen ganz herzlich für das Gespräch in SWR Kultur am Samstagnachmittag, Lara Mandoki.
1: Vielen Dank.
0: Und das ganze Gespräch gibt es nochmal nachzuhören in ARD Sounds. Er liebt den orchestralen, zuweilen auch märchenhaft sphärischen Auftritt, der kanadische Sänger und Violinist Owen Pallett, der obendrein auch ein sehr gefragter Komponist ist. Robbie Williams, Mika, The Pet Shop Boys, alle wollen Owen Pallett. Und den hören wir hier mit dem Philharmonischen Orchester Prag und Chorale.

0: SWR Kultur am Samstagnachmittag. Wie lassen sich Krieg, Gewalt und Zerstörung in einem Gedicht ausdrücken? Die Lyrikerin Andra Schwarz versucht es. Sie schreibt es über den Ukraine-Krieg. Ein Schreiben auch gegen das zunehmende Verschwinden des Kriegs aus den täglichen Medien. Und sie macht das nicht nur aus der Ferne. Sie kennt die Ukraine gut, hat viele Freunde dort, was sich eben auch in ihren Gedichten niederschlägt. Aktuell ist die Lyrikerin aus Leipzig Stipendiatin im Künstlerhaus Edenkoben. Bis Ende Dezember wird sie dort an ihrem dritten Gedichtband arbeiten, der sich vor allem mit Weiblichkeit beschäftigt. Viel mehr aber hat Andra Schwarz meiner Kollegin Kerstin Bachtler nicht verraten, die sie in Edenkoben besucht hat.
1: Andra Schwarz ist eine Lyrikerin mit viel Erfahrung. Sie hat bereits 2 Lyrikbände veröffentlicht, einen 2017 und einen vor 3 Jahren. Für ihre Zeit im Künstlerhaus Edenkoben hat sie sich vorgenommen, das Manuskript ihres dritten Bandes abzuschließen. Noch will Andra Schwarz keine Zeile aus dem neuen Gedichtband verraten, aber sie sagt, dieser Band wird ganz anders werden als die beiden ersten. Sie hat neben Germanistik und Kunstgeschichte auch literarisches Schreiben studiert und jahrelang intensiv an ihrem Stil gefeilt. Auf den will sich die Lyrikerin allerdings nicht festlegen lassen. Sie ist immer offen für Neues.
2: Weil ich dann den Eindruck hatte, ich möchte nicht jeden Band nach einem ähnlichen Prinzip gestalten, sondern mich neu erfinden dürfen auch in dem nächsten Band. Und das habe ich versucht dann auch zu verwirklichen in meinem nächsten Manuskript.
1: Auch thematisch lässt sich Andra Schwarz immer wieder neu von unterschiedlichsten Themen inspirieren. Mal geht es um Landschaft, mal um Herkunft und Erinnerungen oder es geht um Weiblichkeit. Ein Thema, das Andra Schwarz jedoch immer wieder tief berührt, ist der Krieg in der Ukraine. Sie hat dieses Land schon lange vor Kriegsbeginn kennengelernt, war oft dort zu Besuch und hat Freunde gefunden. Dass diese Menschen jetzt ein Leben führen müssen, das der Krieg komplett verändert und massiv beeinträchtigt, beschäftigt Andra Schwarz ständig. In lyrischen Texten reflektiert sie über den Krieg und über die Art und Weise, wie wir darauf reagieren.
2: Ich kann mich noch sehr genau erinnern an 22, wie das so ein Schockmoment war, dass in Europa einfach dieser Krieg überhaupt stattfindet. Also ich habe das als großes Schweigen an diesem ersten Tag erlebt. Und jetzt mit den anderen kriegerischen Auseinandersetzungen, die seitdem aktuell sind und virulent sind, gibt es so eine Art Gewöhnung an diesen Zustand. Und den sehe ich ziemlich kritisch.
1: In ihrem Zyklus »Die Kunde vom Krieg« nähert sie sich ihrem Entsetzen in lyrischer Sprache. Der Zyklus beginnt so.
2: »Bin ohne Trost, ruhelos, mein Körper voll Gram, ganz Schwamm, zieht Nässe an, Erdenschlamm, Panzerschwere ohne Benzin, stundenlang außer Betrieb, meine frühe Scham wächst nach, brandschwarz in den allerersten Tagen, kann nicht empfangen.« Bebete den Morgen, den Dämmer, sein heimliches Erröten, jede Nacht vor dem Vergessen Entsetzen. Das Außen-Ich heil, unverletzt. Folge ich den Autokolonnen über Land versprengt, frage mich, wo eine Wunde beginnt, die Kunde vom Krieg, den man nicht sieht, nicht riecht, nur in sich trägt wie Gespenst.
1: Andra Schwarz fährt oft in die Ukraine. Auch jetzt, mitten im Krieg. Der Kontakt zu ihren Freunden dort ist ihr sehr wichtig. Bei ihren Besuchen und durch die persönlichen Gespräche bekommt sie einen unmittelbaren Eindruck davon, was der Krieg mit den Menschen macht, wie er sie belastet und auch von der Zerstörung durch die militärischen Angriffe. Dabei ist ihr immer bewusst, dass sie nur eine Beobachterin ist, eine Außenstehende. Und diesen Blickpunkt will sie auch in ihrer Lyrik verdeutlichen.
2: Natürlich ist es für mich eine grundlegende Frage, wie kann ich als Außenstehende über diesen Krieg überhaupt schreiben? Also hatte ich gerade in der Ukraine mit einer befreundeten Übersetzerin diese Fragestellung, inwieweit der Krieg de facto gerade auch zum Klischee wird. In der Literatur, in der Kunst, in allen möglichen Darstellungsformen. Und da sehe ich eine große Gefahr natürlich. Und andererseits ist es enorm wichtig, aufmerksam zu machen und dieses Thema immer wieder zu fokussieren.
1: Andra Schwarz will mit ihrer Lyrik weder Betroffenheit erzeugen, noch ein moralisches Urteil fällen. Sie reflektiert auf poetische Weise die Gefühle, die sie im Inneren spürt, und verbindet diese mit analytischen Beobachtungen. Sie sucht nach Bildern und Worten für das, was kaum zu fassen ist. Auf diese Weise gelingt ihr ein respektvoller Abstand, der ihren Gedichten eine beeindruckende Tiefe verleiht.
0: Die Lyrikerin Andra Schwarz arbeitet aktuell im Künstlerhaus Edenkoben an ihrem dritten Lyrikband und Anfang kommenden Jahres soll er erscheinen. Wir haben gehört, sie hat eine große Nähe zur Ukraine und von dort kommt auch die Sängerin Leleka, die in Berlin wohnt und dort ein Folk-Jazz-Quartett gegründet hat, mit dem sie 2022 auch für den Deutschen Jazzpreis nominiert wurde. Hier ist sie mit dem schönen Titel Sonce u Serci.

0: SWR Kultur am Samstagnachmittag. Gastrojet. Frisches Gemüse ist etwas Wunderbares. Aber es gibt Menschen, vor allem Kinder, denen muss man Brokkoli, Paprika und Tomaten erst einmal schmackhaft machen. Die einfachste Lösung dafür ist der Auflauf. Einfach mal so alle Gemüse rein und eine herzhafte Käse-Sahne-Soße drüber, fertig. Das geht aber auch noch etwas anders, feiner, nämlich als Gemüseterrine mit einer Ei-Sahne-Mischung drüber. Oder es geht mit einer ganz besonderen Variante, die Thomas Filges, Physiker am Max-Planck-Institut in Mainz, entdeckt hat. Hallo, Herr Filges.
1: Hallo, Frau Arling.
0: Herr Filges, Ihr Thema heute ist gepresstes Gemüse, ganz was anderes. Insbesondere geht es heute um gepresste Aubergine, Compressé des Aubergines. Spreche ich das so richtig aus?
1: Genau.
0: Also ich muss ja bei gepresstem Gemüse immer sofort daran denken, an dieses Gemüse, das in den Entsafter kommt. Aber darum geht es ja jetzt gar nicht.
1: Ne? Nein, überhaupt nicht. Das ist ein ganz feines Gericht. Oft findet man das in Sternerestaurants und so weiter. Man hat dort eben gepresstes Gemüse. Das wird dann in Stücke geschnitten, die dann wirklich eine sehr tolle Konsistenz haben. Und das erinnert überhaupt nicht an diese ganzen Terrinen, die wir eigentlich so kennen, die man als Gemüseterrine bei Metzgern kaufen kann und bei anderen Anbietern. Das ist schon etwas anderes, hat eine ungewöhnlich feste Textur. Und das hat mich einfach so ein bisschen begeistert an diesem Rezept, dass es Geschmack pur ist.
0: Aber auf der anderen Seite muss man ja ehrlicherweise sagen, Auberginen haben ja eigentlich gar nicht so einen wirklichen Geschmack, oder?
1: Ja, die haben natürlich schon einen Geschmack. Also sie sind natürlich bitter, haben diese typischen grasigen Aromen, sie haben so ein bisschen erdige Aromen, aber sie sind jetzt nicht so dominant. Deswegen wandern die auch oft als Texturgeber, zum Beispiel in solche bekannten Gerichte wie das Ratatouille oder auch so Tomatensoßen. Dann hat man noch so ein bisschen was Stückiges drin, weil natürlich die Aubergine dazu in der Lage ist, aufgrund von ihrer schwammigen Struktur natürlich sehr viel an Aromen aufzunehmen. Also man hat etwas zum Beißen mit vielen Aromen drin.
0: Jetzt ist es ja auch eigentlich so, normalerweise, wenn ich die Auberginen zubereite, dann streue ich immer ein wenig Salz darüber, damit eben die von Ihnen genannten Bitterstoffe rauskommen. Mache ich das eigentlich bei Ihrem Gericht dann auch?
1: Überhaupt nicht, denn ich will die da drin haben. Also es soll nach Aubergine schmecken. Deswegen möchte ich diese Bitterstoffe, die ja eigentlich auch gesund sind, das sind ja im Wesentlichen Polyphenole und solche Geschichten, deswegen will ich die eigentlich gerade drin haben, weil sie zum einen den Geschmack bieten und dann ganz nebenbei noch einen gesundheitlichen Vorteil anbieten.
0: Und die Auberginen werden jetzt mit Shiitake-Pilzen gemischt und dann in dieser Terrine geschichtet. Aber das ist ja noch nicht alles. Da kommt ja noch was dazu, dieses Agar-Agar-Pulver. Was macht das denn?
1: Die Auberginen selbst sind eintönig. Das muss man sagen. Also sie bieten nicht das Spektrum wie zum Beispiel Tomaten oder andere Gemüse, die man so kennt. Deswegen muss man da ein bisschen nachschieben. Zum einen werden die natürlich ganz dünn geschnitten und dann kommen noch Pilze dazu. Warum? Gemüse hat keinen Umami-Geschmack. Und deswegen muss da noch etwas dazu, was Umami-Geschmack hat. Und da ist der Pilz natürlich prädestiniert dazu. Zum einen die Shiitake, die sind natürlich aus Japan bekannt. Das sind also die Umami-Geber Nummer 1 und Steinpilzpulver ohnehin. Und dann ist man schon fertig. Und dann kommt natürlich ein bisschen was Rauchiges dazu. Nicht? Also geräucherte Paprika, Räuchersalz und solche Sachen. Und dann ist man eigentlich schon fertig.
0: Aber wie gesagt, Agar-Agar-Pulver kommt noch dazwischen. Ja. Mit welchem Hintersinn?
1: Ja, das muss ja binden. Also ich meine, diese Terrine sollte ja schnittfest bleiben und deswegen muss man sie binden. Also das Standardbindemittel ist Gelatine und solche Sachen. Zum einen ist das tierisch, das mögen nicht mehr so viele Leute. Zum anderen kann man natürlich jetzt auch mit Eier oder sowas hantieren und das will man ja hier auch nicht, sondern ich möchte den klaren Gemüsegeschmack haben und insofern das Agar-Agar. Jetzt ist natürlich so, muss man wissen, warum mache ich das? Das Wasser der Auberginen ist natürlich stark gebunden. Also wenn wir Auberginen einsalzen, dann läuft da also jede Menge Wasser raus. Dann sieht man diese ganzen Gemüsesäfte im Teller. Und die müssen abgebunden werden, weil die sind sozusagen nachher der Leim für die Terrine. Und dann streue ich da Agar-Agar-Pulver sozusagen einen Hauch darüber über jede Schicht, bis die Terrine voll ist. Und dann wird beim Backen sozusagen das Wasser der Aubergine von dem Agar-Agar aufgefangen, das quillt auf und nachher beim Abkühlen bildet es eben ein schnittfestes Gel und das hält die ganze Terrine eigentlich sehr schön zusammen.
0: Sie wenden ja dann noch einen Kniff an, weil das Ganze soll ja, wir haben ja gesagt, es geht um gepresste Gemüse.
1: Genau.
0: Da kommt noch was oben drauf.
1: Das Gewicht, genau. Also entweder hat man so ein Terrinengewicht, das gibt's im Gourmethandel, ja. Also, ist halt teuer, wie alles aus dem Gourmethandel. Ich habe das auch nicht. Ich habe dann einfach eine kleinere Terrinenform genommen und dann einfach die mit Wasser gefüllt und dann das Ganze in den Ofen gestellt und dann einfach gegart bei, ja, was 180 Grad.
0: Ja, und damit es dann aber nicht ganz so trocken wird am Ende, gibt es noch Joghurt dazu mit Kala Namak, das kannte ich überhaupt nicht.
1: Was ist das? Joghurt und Aubergine, das ist also Standard griechisch, das habe ich mir abgeguckt. Und das Kala Namak, das ist so ein Schwefelsalz. In Indien ist das eigentlich sehr verbreitet und das hat so ein Schwefelaroma, wenn man das in den Mund nimmt, und das erinnert so ein bisschen an gekochte Eier. Und da sieht man schon, warum das so ein bisschen modern geworden ist. Das ist natürlich das Ei im veganen Bereich, nicht sozusagen, dass man eben diese Schwefelaromen, die man aus den tierischen Produkten hat, dass man die so ein bisschen nachstellen kann, verwenden viele Veganer und Veganerinnen dann eben dieses Kala Namak als Salz, dann hat man so ein bisschen Hauch von diesen Schwefelaromen. Ich habe das schon vor dem veganen Hype entdeckt und insofern ist das für mich immer Einsatz, wenn ich nochmal so einen richtigen Salzgeschmacksverstärker brauche.
0: Compressé des Aubergines mit Naturjoghurt. Also ist ja eher so ein Gericht für heiße Tage, Herr Vilges. Auf jeden Fall ein Versuch wert und man könnte doch das vielleicht auch mit anderen Gemüsen ausprobieren, oder?
1: Ja, habe ich jetzt nicht gemacht, aber was sich natürlich auch eignet, sind Zucchini. Die haben ja nicht viel Eigengeschmack, da kann man das machen. Also da gibt es viele Möglichkeiten, da zu experimentieren.
0: Hört sich lecker an. Vielen Dank an unseren Genussexperten und Physiker Thomas Vilges für diese sehr spezielle Gemüsevariante. Compressé des Aubergines, das Rezept und wie es geht, gibt es zum Nachlesen und Nachhören auf unserer Homepage swrkultur.de. Nochmals vielen Dank.
1: Sehr gerne, Frau Arning.

Brenna Whitaker war das mit dem Stück Sayonara. Eine junge Sängerin, die viel Power und Talent hat, hat man gehört. Entdeckt wurde sie in Hollywood, wo sie in einer Hotel-Hausbar gesungen hat. So unkompliziert geht es selten. Meistens muss man sich ja den Weg an die Spitze hart erkämpfen. Eine Erfahrung, die auch Sullivan Fortner gemacht hat. Er gehört heute unbestritten zu den bedeutendsten Jazzpianisten überhaupt. Er hat aber lange Zeit im Schatten anderer berühmter Künstlerinnen und Künstler gestanden, mit denen er zusammengespielt hat. 9 Jahre lang war er an der Seite der berühmten Jazzsängerin Cécile McLaurin-Salvon, der Mann am Klavier. Er hat auch einen Grammy mit ihr eingefahren. Aber inzwischen ist Sullivan Fortner längst mit seinem eigenen handverlesenen Trio unterwegs. Hier ist er mit A Poignant Time.

0: A poignant time, eine bewegende Zeit. Und genauso bewegend ist auch das Album, auf dem dieses Stück zu hören ist.
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0: Und das ist eben das neue Album von Pianist und Komponist Sullivan Fortner, das jetzt beim Label Artwork erschienen ist. Leave That In There heißt es. Und Georg Wasmuth hat sich das schöne Stück schon mal aufgelegt.
2: Ein Kontrabass zupft sich warm, dann macht Sullivan Fortner eine kurze Bemerkung und der treibende Rhythmus wird wie ein Teppich ausgerollt. Sugarcane hat der Komponist den Opener zum neuen Album überschrieben. Zuckerrohr ist eine Referenz an Louisiana, die Heimat seiner Vorfahren tief im Süden der USA. Dort wurde der Jazz geboren. Doch mit dem Geschichtenerzählen hält sich Sullivan Fortner nicht lange auf. Wenn er seinen Moog-Synthesizer anwirft, hebt das Stück von einer zur nächsten Sekunde ab in eine neue Sphäre. Leave That In There ist das sechste Album, das der mehrfache Grammy-Preisträger Sullivan Fortner vorlegt. Es hört sich wie eine tiefgründige musikalische Autobiografie an, ungeschminkt und mit Ecken und Kanten. So lässt sich der Titel dann noch treffend mit »Lass das so drin« überschreiben. Sein Trio formierte Fortner nämlich wie bei einer Session. Alle Stücke wurden in einem Durchgang aufgenommen. Das Wunderbare an unserer Musik ist, dass sie Platz für Menschlichkeit lässt. Wir müssen nicht makellos sein. Selbst die ganz großen Jazzklassiker haben ihre kleinen Fehler. Aber es kommt eben nicht auf diese Makel an. Entscheidend ist immer die Atmosphäre, das große Ganze.
3: Grand Vibe.

0: Sullivan Fortner wurde 1996 in New Orleans geboren. Natürlich widmet er auch der Musikmetropole einen zentralen Platz auf dem Album. Seine Familie war unmittelbar vom Hurricane Katrina im Jahr 2005 betroffen. Für Fortner bis heute ein traumatisches Erlebnis.
1: My grandmother and my aunt, they lost everything.
0: Meine Großmutter und meine Tante verloren alles. Ich war noch 5 Tage zuvor in ihrem wunderschönen Haus gewesen. Als ich dann von meinem Musikkurs zurückkam, war da gar nichts mehr. Sie überlebten, aber nicht nur die Wände und alle Möbel waren weg, sondern auch die gesammelten Erinnerungen eines ganzen Lebens. Das war für immer verloren. Natürlich ist auch diese ganz spezielle Lebensart verschwunden. Heute hört man dort nicht mehr das Vertraute: Was brauchst du denn? Kann ich dir vielleicht helfen?
1: What do you need? If I can give it to you, I will give it to you.
0: Sullivan Fortner ist kein Künstler, der vom Himmel fiel. Sein Weg an die Spitze der Jazzpianisten und Komponisten war lang und kurvenreich. Den gewaltigen Input der letzten Jahrzehnte, vom Gospel bis zur Popkultur, verarbeitet er in diesem faszinierenden Album. Sein neues Trio spielt dabei auf wie ein einziges Multiinstrument. Leave That In There ist kein Album zum Nebenbeihören, sondern Artwork vom Feinsten.
1: Jazz is people's stories. People taking
0: Jazz erzählt Geschichten von und über Menschen. Dazu nehme ich Musik, die bereits da ist, forme sie um oder lasse mir etwas völlig Neues einfallen. Genau diese kreative Freiheit hat mich zum Jazz gebracht und sie fesselt mich bis heute. Das Gefühl zu haben, was du zu sagen hast und was du fühlst, hat eine Bedeutung.
2: Und das lassen wir uns jetzt musikalisch erzählen. Unser Albumtipp Jazz diese Woche, Leave That In There, des Pianisten Sullivan Fortner und seinem Trio. Daraus jetzt noch ein Nachschlag bis zu den Nachrichten um 16 Uhr mit dem Stück Aerobatics P2.

Ein munterer Auftritt der Band Scott Bradleys Postmodern Jukebox mit einer Variante des Spice Girls Hit Wannabe. Ja, die Wahlen in Sachsen-Anhalt stehen vor der Tür und viele fragen sich, warum nicht nur auch im Osten, sondern generell rechte Gesinnung so viel Zuspruch erhält. Im SWR-Kulturgespräch nach 17 Uhr hatte eine Frau darauf eine klare Antwort. Gute Politik ist der beste Schutz gegen extreme Kräfte. Die Frau ist die Juristin Frauke Brosius-Gersthoff. Ihre Wahl zur Bundesverfassungsrichterin wurde im letzten Jahr vereitelt, weshalb sie einen ganz besonderen Blick auf das Politikgeschehen hat. Also das sieht sicher eine sehr interessante Sendung. Das war SWR Kultur am Samstagnachmittag mit Silke Arning. Die Themen heute hat Tobias Igné zusammengestellt. Die Musik kam von Martin Hagen. Die Technik hat Jean Hund regiert. Ich wünsche noch ein schönes, entspanntes Wochenende mit SWR Kultur, wenn Sie mögen.

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1: Um 17 Uhr mit Younes Nam. Die Behörden in der Bodenseeregion versuchen, sich einen Überblick über die Schäden zu verschaffen, die das schwere Unwetter gestern angerichtet hat. Stark betroffen waren unter anderem die Regionen Singen, Überlingen und Friedrichshafen. Orkanböen mit bis zu 143 Kilometern pro Stunde beschädigten hunderte Häuser und warfen Bäume um. An einigen Stellen wurden dabei Oberleitungen der Bahn beschädigt. Die Strecke zwischen Singen und Konstanz ist wegen Reparaturarbeiten immer noch gesperrt. Hagelkörner von bis zu 5 Zentimetern Größe haben Obst- und Gemüseplantagen sowie Rebflächen zerstört. Manche bis zum Totalschaden. Nach einem Cyberangriff Mitte August wird das Land Berlin erpresst. Die verantwortliche Hackergruppe stellt die gestohlenen Daten im sogenannten Darknet zur Schau und fordert ein Lösegeld von rund 2 Millionen Euro. Pauline Pieper berichtet.
2: Die Hacker behaupten, mehr als 1,4 Millionen Dateien durchsucht zu haben. Das geht aus Screenshots des Darknet-Eintrages hervor, die der RBB einsehen konnte. Darunter sollen unter anderem Pass- und Personalausweisdaten, Bankkontonummern, Passwörter und Informationen zur Angreifbarkeit von Berlins Wasserversorgung sein. Als Beleg dafür, dass sie im Besitz der Daten sind, zeigen die Hacker Ausschnitte einiger Dokumente. Ob sie authentisch sind, kann der RBB nicht beurteilen. Bei den Tätern soll es sich um die international tätige Hackergruppe Resida handeln, die zuvor bereits die Stadt Stuttgart angegriffen hatte. Berlins regierender Bürgermeister Kerr Wegner hat betont, man werde sich nicht erpressen lassen.
1: Bei einem russischen Drohnenangriff auf ein Munitionslager nahe der ukrainischen Hauptstadt Kiew sind mindestens 37 Menschen getötet worden. Präsident Zelensky schrieb auf Telegram, bei dem Angriff gestern Abend seien mehrere Wohnhäuser sowie ein Senioren- und Behindertenheim getroffen worden. Mehr als

0: 40 Menschen seien verletzt worden. Zugleich kündigte Selenskyj ein Strafverfahren gegen eigene Behörden an. Munition dürfe nicht neben Wohnhäusern gelagert werden. Im Mittelmeer hat das neue Seenotrettungsschiff Humanity 2 gestern und heute mehr als 70 Menschen gerettet. Sie trieben in überladenen, kaputten Booten in der Nähe der libyschen Küste. Auf Anweisung der italienischen Behörden brachte das Rettungsschiff die Menschen zur Insel Lampedusa, wo sie am Mittag von Bord gingen. Einige seien geschwächt und dehydriert, manche auch verletzt. Das teilte die deutsche Nichtregierungsorganisation SOS Humanity mit Sitz in Berlin mit. Die britische Regierung versucht, ein wertvolles Rembrandt-Gemälde im Land zu halten. Sie verweigert deshalb eine Ausfuhrgenehmigung mit der Begründung, das fast 370 Jahre alte Gemälde sei ein nationales Kulturgut. Es solle im Land und öffentlich zugänglich bleiben. Das könnte vielleicht geschehen, wenn zum Beispiel ein britisches Museum das Bild kauft. Der Hintergrund: Kürzlich wurde das Gemälde für umgerechnet 83 Millionen Euro privat ins Ausland verkauft. In der zweiten Fußball-Bundesliga hat Heidenheim Dresden mit 5:3 besiegt. Karlsruhe verlor mit 2:5 gegen Wolfsburg. Das Spiel Cottbus gegen Fürth endete 3:4. Im Abendspiel treffen Nürnberg und Bielefeld aufeinander. Pauline Jaksch aus Berlin hat bei der Kanu-WM in Polen die Goldmedaille gewonnen. Im Kajak-Einer kam sie vor der Neuseeländerin Amy Fischer und der Australierin Natalia Drobert ins Ziel. Gestern hatte schon der Kajak-Vierer der Herren sowie der Kanadier Zweier der Damen Gold geholt, der Frauen-Vierer Bronze. SWR Nachrichten, Redaktion Christiane Renier. Und das Wetter in Baden-Württemberg und Rheinland-Pfalz. Bis zum Abend dichtere Wolken, in Rheinland-Pfalz allmählich Regen, in der Nacht anfangs auch in Baden-Württemberg Regen, später ist es trocken. Und die Tiefstwerte 19 bis 12 Grad. Es ist gleich 17 Uhr. 4.
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2: Heute mit Doris Maul und vor allem mit der Rechtswissenschaftlerin und Professorin für öffentliches Recht an der Universität Potsdam, mit Frauke Brosius-Gersdorf. Herzlich willkommen.
3: Guten Tag, danke für die Einladung.
2: Frau Brosius-Gersdorf, vor dem Sommer 2025 waren Sie in der juristischen Fachwelt vor allem als Expertin für Verfassungs-, Sozial- und Bildungsrecht etabliert. Sie waren unter anderem Mitglied in der Zentralen Ethikkommission der Bundesärztekammer und darüber hinaus in diversen wissenschaftlichen Kommissionen präsent, zum Beispiel in der Kommission für reproduktive Selbstbestimmung und Fortpflanzungsmedizin, die Ampelregierung noch eingesetzt hatte. Im Juli vergangenen Jahres erlangten Sie dann schlagartig über die Grenzen Ihres Fachs hinaus Bekanntheit, und zwar durch Ihre Nominierung für eine der drei neu zu besetzenden Richterstellen am Bundesverfassungsgericht. Eigentlich ja ein positives Ereignis, das dann aber schon sehr schnell fatale Folgen entwickeln sollte. Mit welchem Gefühl oder mit welchen Gefühlen schauen Sie hier und heute auf das zurück, was Sie im vergangenen Sommer erleben mussten?
3: Also durchaus mit gemischten Gefühlen. Erstmal bin ich sehr froh, dass ich heute Ihnen gegenüber so, ja, gesund und wohlbehalten sitze und mit Ihnen das Gespräch führen darf. Und was den letzten Sommer betrifft, blicke ich darauf einerseits schon mit Sorge, weil das, was da passiert ist, was aus meiner Sicht eine Politisierung der Richterwahl war, schon sehr gefährlich war. Ja, das hat schon das Potenzial gehabt, unser Bundesverfassungsgericht, eine der wichtigsten, höchsten Institutionen unseres Rechtsstaates, zu beschädigen. Es hat die Demokratie nicht gut aussehen lassen. Die war nicht wehrhaft genug, sich gegenüber Kampagnen, die sehr stark von außen kamen, zu wehren. Naja, und es hat auch nicht dazu beigetragen, meine ich, dass das Vertrauen der Bevölkerung in den Staat und in die Parteien gewachsen ist. Insofern blicke ich mit Sorge drauf, aber auch durchaus mit Zuversicht, weil ich niemals den Glauben daran verliere, dass sich Dinge bessern können, dass man aus Fehlern lernen kann. Und ich glaube ja auch an die Vernunftorientiertheit der Menschen. Insofern denke ich, dass wir alle was daraus lernen können.
2: Sie haben die Ereignisse des Sommers 2025 in Ihrem aktuellen Buch Wahl und Wahrheit, was unser Grundgesetz gefährdet und wie wir es schützen, rekapituliert. Hat es dieses Buch gebraucht, um das Geschehene zu verarbeiten? Also ist das auch so eine Art persönliche Vergangenheitsbewältigung?
3: Nein, es ist einerseits Aufarbeitung des Geschehens. Mir war es wichtig, weil es Schaden hinterlassen hat, weil es gefährlich war, weil unfaire und unsachliche Kampagnen sich durchgesetzt haben, war es mir wichtig, die Dinge aufzuarbeiten, genau zu schauen, von wem, was, warum kam. Debatten, Kritik, das ist immer was Gutes, davon lebt unsere Demokratie. Aber Kampagnen, die unfair und unsachlich sind und ersichtlich von anderen Zielen getrieben waren als dem Schutz des Bundesverfassungsgerichts, das nochmal herauszuarbeiten, das fand ich wichtig. Und genauso wichtig war mir, und das ist sozusagen der zweite Teil des Buches, zu fragen, was können wir daraus lernen? Die nächsten Richterwahlen am Bundesverfassungsgericht, die kommen irgendwann in ein paar Jahren. Und dann darf sich so eine Politisierung der Richterwahl nicht wiederholen, weil sie eben für unseren Rechtsstaat und unsere Demokratie und vor allen Dingen fürs Bundesverfassungsgericht, darum geht es in erster Linie, eben nicht gut ist.
2: Ich möchte gerne am Anfang noch so ein bisschen auf dieser persönlichen, auf dieser Gefühlsebene bleiben. Also es gibt ja jede Menge Sprichwörter zum Thema Scheitern und doch weitermachen. Es gibt zum Beispiel diese japanische Redewendung, ich weiß nicht, ob Sie die kennen, 7-mal hinfallen, 8-mal aufstehen. Und dann, glaube ich, kennen wir alle den Spruch, hinfallen, aufstehen, Krone richten und weitergehen. Was hat Ihnen geholfen, den Sommer 2025 bis eben zu Ihrem Rücktritt von Ihrer Kandidatur Anfang August vergangenen Jahres durchzustehen, also da durchzukommen?
3: Ja, das ist eine gute Frage. Das war schon eine Krise in meinem Leben und übrigens nicht nur in meinem. Sowas betrifft nicht nur einen als Person, sondern das betrifft das ganze Umfeld, meinen Mann, Familie, Freunde, Kollegen, viele, viele mehr. Was mir geholfen hat, ist erstens die sehr zahlreiche und tolle Unterstützung, die ich erhalten habe, insbesondere von meinem Mann, aber auch von vielen anderen Personen in meinem Umfeld, nachdem ich bei Markus Lanz zum TV-Gespräch war. Das habe ich ja gemacht als sozusagen Akt der Notwehr irgendwo. Da habe ich auch unheimlich viel Unterstützung von Leuten bekommen, von der Bevölkerung, von Journalistinnen und Journalisten. Das hat mir sehr geholfen. Das hat mich getragen. Da habe ich gemerkt, dass ich nicht allein war. Auch mit meinen Positionen nicht alleine war. Das war auch wichtig. Ja. Dafür bin ich bis zum heutigen Tag dankbar. Das muss ich ehrlich sagen. Ja, und zum anderen hat mir in ganz schwierigen und heiklen Situationen schon geholfen. Sie haben eben von der Gefühlsebene gesprochen. Ich sage jetzt mal, die Gefühlsebene auszublenden. Ja. Verstandesgeleitet zu bleiben, rational vorzugehen, vernunftgeleitet. Das war jetzt nicht immer einfach. Das ist auch nicht an jedem Punkt gelungen. Aber das habe ich schon versucht und das hat mir geholfen. Und dann, was mir schon öfter mal in schweren Zeiten des Lebens geholfen hat, dass ich mir gesagt habe, mein Mann und ich, wir haben so einen Spruch zu Hause, der lautet, das ist nach so einem Buch benannt, das wir beide sehr gemocht haben und mehrmals gelesen haben, es ist nur eine Phase, Hase. Also es geht vorüber, durchhalten, Kopf oben behalten.
2: Und dennoch, also Sie haben ja auch mehrfach schon von dieser Kampagne geredet, eine Verleumdungskampagne, eine Schmutzkampagne ist das gewesen, die da abgelaufen ist. Rückblickend, welches waren die schlimmsten Erfahrungen bei all dem, was da um diese extrem politisierte Kampagne tatsächlich passiert ist?
3: Also erstmal will ich wirklich nochmal festhalten, dass es erstmal Debatten gab. Und das ist völlig in Ordnung. Ja, von Debatten lebt unsere Demokratie, auch von harten Debatten. Und wenn man sich für so ein hohes Richteramt, so ein hohes Amt im Staate zur Verfügung stellt, dann muss man das aushalten. Da muss man auch mit ganz harter Kritik umgehen können. Alles in Ordnung. Nur sie sollte sachlich sein, sie sollte faktenbasiert sein und sie sollte auch nicht von journalistischem Aktivismus getrieben sein. Und Politiker haben es teilweise nicht vermocht, sich sachlich zu informieren aus zuverlässigen Quellen, sondern die haben sich treiben lassen. Es waren sehr unterschiedliche Kräfte, die beteiligt waren. Das versuche ich auch im Buch herauszuarbeiten. Sehr stark rechtsnationale Kräfte, neue Medien, Plattformen haben eine große Rolle gespielt. Und das hat im Ergebnis gut ineinander gewirkt. Und da wurde eben auch mit Mitteln wie Verzerrungen, Diffamierungen, Stimmungsmache bis hin zu übelsten Falschbehauptungen gearbeitet. Was mich davon am meisten, ich will gar nicht sagen getroffen hat, aber was mich am meisten erstaunt und erschreckt hat und mir auch Sorge macht, ist, dass es teilweise von Seiten kam, von denen ich es nicht vermutet hatte. Es gibt ja ganz wichtige Stützpfeiler in unserem Land. Also ich sag mal, unabhängige Justiz, unabhängige Wissenschaft, unabhängige Medien. Und bei den Medien, vor allem die Qualitätsmedien, die sind die Säule unserer Demokratie. Wenn wir uns auf die nicht verlassen können, dann können wir eigentlich einpacken. Und wenn Sie mal sehen, auch in anderen Ländern, aber auch hierzulande mittlerweile, was als erstes von autoritären Kräften angegriffen wird, dann sind es diese drei Säulen. Und viele Qualitätsmedien haben hervorragende Berichterstattung gemacht, sachlich, kritisch, nüchtern. Aber manchen ist es nicht gelungen. Und das hat mir große Sorgen gemacht. Und ich glaube, da wäre es gut, wenn die beteiligten Akteure, es waren vor allen Dingen zwei Journalisten eines absoluten Qualitätsmediums, mal in sich gehen würden und das für sich aufarbeiten würden. Also das war enttäuschend. Was noch mir Sorge macht, ist Stichwort wehrhafte Demokratie, dass es manche, bestimmt nicht alle, aber manche Politiker, gerade der Union, nicht geschafft haben, diesen Kräften, die da von außen gewaltet haben, standzuhalten, sich sachlich zu informieren, nüchtern zu bleiben, sich nicht von Empörungswellen und Polarisierung treiben zu lassen. Ich glaube, das könnte auch besser laufen beim nächsten Mal.
4: Sie haben jetzt gesagt, vor allem zwei Journalisten eines Qualitätsmediums sind da ein bisschen vage geblieben. Aber welche Vorwürfe, die da geäußert wurden, haben Sie denn am meisten getroffen?
3: Es geht darum, dass Berichterstattung immer auf Fakten basieren muss, dass wenn ein Mensch mit seinen Positionen geschildert wird, dass das umfassend, wahrheitsgemäß und nicht einseitig und verzerrend sein darf. Dann darf man sich darauf auch auf der Grundlage seine Meinung bilden und auch den Leserinnen und Lesern natürlich die Meinungsbildung überlassen werden. Und das habe ich nicht durchgängig so gesehen. Da wurden von Anfang an bei mir aus meinem wissenschaftlichen Wirken ziemlich einseitig Reiz- und Trigger-Themen herausgegriffen. Stichwort Schwangerschaftsabbruch, Parität im Parlament, gendergerechte Sprache. Themen, mit denen ich mich beschäftigt habe, für die ich aber überhaupt nicht umfassend stehe, sondern meine eigentlichen Forschungsfelder sind andere, jedenfalls auch andere. Und über diese Themen wurde dann eben auch sehr einseitig berichtet. Und das ist nicht das, was ich von Qualitätsjournalismus erwarte. Da erwarte ich eine sachliche, nüchterne, umfassende, wahrheitsgemäße Berichterstattung, erst Fakten, dann Meinung.
4: Vielleicht sprechen wir es dann doch mal aus. Also Sie beziehen sich jetzt mit den Äußerungen, die Sie gemacht haben, auf die Frankfurter Allgemeine Zeitung, richtig?
3: Genau, das arbeite ich im Buch ja auch heraus. Mhm. Und da ist es mir auch sehr wichtig klarzustellen, dass das mitnichten auf die gesamte FAZ bezogen ist, sondern es geht um zwei Journalisten. Andere Journalisten haben kritisch, hart, aber sachlich berichtet, sich umfassend mit dem auseinandergesetzt, wofür ich stehe. Aber zweien ist das aus meiner Sicht nicht gelungen. Und das waren zugleich Juristen. Und insofern, die wussten es besser. Und die hätten es besser machen können. Und ich hoffe, dass es das nächste Mal besser gelingt. Sehr viel Stimmungsmache kam natürlich. Auch wirklich Verhetzungen und Verzerrungen von neuen Medien. Das muss man an der Stelle auch sagen. Ja, also da wurden meine wissenschaftlichen Positionen zum Schwangerschaftsabbruch also so arg falsch dargestellt. Da hieß es, ich sei für Abtreibung bis zur Geburt oder spreche dem Embryo das Lebensrecht ab. Und dann wurden da Schlussfolgerungen draus gezogen, wie ich sei eine Richterin des Grauens. Ich meine, das muss man sich schon mal auf der Zunge zergehen lassen. Und das ist das eine, wie neue Medien zum Teil mit dieser Richterwahl umgegangen sind. Das andere ist aber, wer sich davon beeindrucken lässt. Und da sind wir wieder bei dem Stichwort Demokratie, wehrhafte Demokratie. Das wird es auch in Zukunft geben, aber umso wichtiger ist, sich bewusst zu machen, aus welchen Quellen man sich unterrichtet, dass man sich möglichst auch aus mehreren, aus zuverlässigen, aus seriösen Quellen unterrichtet und sich selbst ein eigenes und umfassendes Bild macht. Also das steht jedem von uns gut zu Gesicht.
4: Sie haben jetzt eben auch erwähnt, dass Ihre wissenschaftlichen Positionen falsch wiedergegeben wurden. Hat eigentlich Ihr wissenschaftliches Renommee durch das, was da im Sommer 2025 passiert ist, gelitten oder konnten Sie das in irgendeiner Weise spüren?
3: Ich bin heute super froh, dass ich meinen Job als Wissenschaftlerin, meine Forschung, meine Lehre wieder habe. Meine Kolleginnen und Kollegen, auch meine tollen Studierenden, haben es mir sehr einfach gemacht, wieder einzusteigen an der Universität. Insofern, ich habe viele spannende Projekte, noch sehr viele tolle Themen, zu denen ich Lust habe zu arbeiten. Insofern bin ich sehr dankbar, dass ich das wieder machen darf.
4: Und da ist also dann, was Ihr wissenschaftliches Renommee angeht, nichts hängen geblieben von diesen falschen Wiedergaben Ihrer Positionen etc.?
3: Naja, also meine wissenschaftlichen Kolleginnen und Kollegen, die wissen, was ich geschrieben und vertreten habe. Die haben sich von solchen Falschbehauptungen auch ganz sicher nicht desinformieren lassen. Es gab ja überhaupt gar keinen Anlass für Missverständnisse, weil alles das, was ich zum Thema Schwangerschaftsabbruch gesagt habe, schwarz auf weiß geschrieben steht. Übrigens habe ich es auch nicht alleine gesagt, sondern als Mitglied einer neunköpfigen interdisziplinären Kommission. Aber für den Verfassungsteil war ich schon im Kern verantwortlich. So habe gar keine Frage und ich stehe zu jedem Wort und Satz, der da drin steht.
4: Wenn Sie jetzt nochmal zurückblicken, worüber wir bislang noch nicht gesprochen haben, wie viel Frauenhass, wie viel Antifeminismus steckte in dieser Kampagne gegen Sie im vergangenen Sommer?
3: Ja, das ist eine gute Frage, über die ich mir auch lange Gedanken gemacht habe, zu der ich heute ein bisschen eine andere Haltung habe als während des Richterwahlsommers selbst. Da ist es mir auch nicht gelungen, alles so aufzunehmen und zu verarbeiten, wie das im Rückblick vielleicht ein bisschen besser gelungen ist. Ich finde nach wie vor, dass Frauenfeindlichkeit jetzt nicht das Kernproblem der Richterwahl war. Das Kernproblem war aus meiner Sicht die Politisierung. Aber ich sehe es heute schon so, dass da auch Aspekte von Frauenfeindlichkeit war, wo es sehr stark erkennbar war, teilweise bis zum heutigen Tag, ist eine Misogynie, eine Frauenfeindlichkeit bis hin zu Frauenhass, der einem im Netz entgegenschlägt, auf sozialen Plattformen, ja. Also da wurde ich teilweise mit Äußerungen belegt, die wirklich widerwärtigster sexistischer Art waren, oft kombiniert auch mit sehr ultrarechten Zuschreibungen und die so ungefähr das Niveau haben der Schmähung von Renate Künast, die sie damals erdulden musste. Das ist ein Punkt, wo ich Frauenfeindlichkeit und Hass entdeckt habe. Was mich aber eigentlich mindestens genauso betroffen und bestürzt gemacht habe, ist, dass mir ja während der Richterwahl es auch zum Vorwurf gemacht wurde, auch von Seiten der Union, dass ich eigentlich für so ein Richteramt nicht so richtig geeignet sei, weil ich in der Vergangenheit als Wissenschaftlerin auch in der Öffentlichkeit aufgetreten sei, Stichwort Transferfunktion der Öffentlichkeit, und dabei so selbstbewusst, laut, exponiert und profiliert dahergekommen sei. Und da muss ich ganz ehrlich sagen, einem Mann hätte man, glaube ich, das nicht zum Vorwurf gemacht. Ein Mann, dem solche Attribute zugeschrieben wären, der wäre dann eher souverän, durchsetzungsstark gewesen, hätte Führungsqualitäten gehabt. Und das finde ich gesamtgesellschaftlich schon sehr schade, dass wir da anscheinend bei der tatsächlichen Gleichberechtigung von Männern und Frauen immer noch ein Stück irgendwie im letzten Jahrhundert stehen.
4: Und gibt es rückblickend etwas, das Sie bereuen? Also wo Sie das Gefühl haben, da habe ich wirklich was falsch gemacht und wenn ich das anders gemacht hätte, dann hätten die Dinge einen anderen Lauf genommen.
3: Also man kann immer Dinge anders und auch besser machen. Jeder macht Fehler und ich mache sie ganz gewiss auch. Und insofern, klar. Ich glaube allerdings, dass das Scheitern der Richterwahl jetzt nicht in erster Linie an mir lag, sondern dass dafür schon andere verantwortlich sind. Was ich persönlich gerne anders gemacht hätte in der Zeit, ich glaube, das wäre auch besser gewesen. Ich wäre gerne eher in die Öffentlichkeit getreten. Ich wäre gerne eher zum TV-Gespräch mit Markus Lanz gegangen. Aber das durfte ich nicht, das konnte ich nicht, weil ich war Richterkandidatin in der Zeit. Und da eilt einem das Amt schon so ein Stück voraus. Das wäre auch ein Berufs- und Rollenwechsel gewesen, was viele nicht verstanden haben in der Politik, von der Wissenschaft ans Gericht. Als Richterkandidat oder als Richter muss man gemäßigt, zurückgehaltend sein, steht nicht in der Öffentlichkeit, außer mit seinen Urteilen, die man spricht. Und insofern haben halt alle gesagt, nee, da musst du jetzt durch, das ist jetzt ein Sturm, den musst du aushalten, der wird schon vorübergehen, der ging aber nicht vorüber. Deshalb durfte ich eigentlich nicht in die Öffentlichkeit gehen. Aber als dann die Absage der Richterwahl durch den Deutschen Bundestag am 11. Juli kam und dann noch die Gößl-Predigt, die meinen Mann und mich extrem verstört hat, da habe ich dann gesagt, nee, jetzt
4: reicht's. Vielleicht können Sie noch mal zwei Sätze zu dieser Gößl-Predigt sagen.
3: Naja, das war der Erzbischof von Bamberg, Herr Gößl, der, so habe ich es in Erinnerung, kurz nach der Absage der Richterwahl eine Predigt gehalten hat. Und da hat er ersichtlich bezogen auf mich, wofür er sich später auch entschuldigt hat, unter anderem von einem Abgrund an Intoleranz und Menschenverachtung gesprochen. Und als wir das gehört haben, haben wir gedacht, okay, jetzt darf hier jeder von jeder Stelle, gerade von der katholischen Kirche, die ja als moralische Instanz gilt, über mich herziehen, wie er will. Ja, und da habe ich gedacht, das geht hier so nicht weiter. Es ist jetzt ganz wichtig, dass du die Öffentlichkeit mal sachlich informierst, dass die sich ein eigenes Bild von dir machen können und dass du das Bild, was hier in der Öffentlichkeit von dir gezeichnet wurde, gerade rückst. Und deshalb war das für mich der Gang in die Öffentlichkeit, das war ein totales Risiko, das war mir bewusst, aber für mich war das unbedingt notwendig. Ich wollte mir das nicht länger gefallen lassen, ja, und das war auch ein wirklicher Befreiungsschlag. Und danach hat sich nach meinem Eindruck die Berichterstattung sehr stark geändert, hat im Ergebnis nichts genützt, aber trotzdem wurde sie sehr viel sachlicher, ausgewogener und es kam auch aus der Bevölkerung unglaublich viel Zuspruch, noch in derselben Nacht bei Lanz. Und das hat mich auch ein Stück durch die Wochen getragen.
4: Also über diesen Rollenwechsel schreiben Sie ja auch in Ihrem Buch. Das ist Ihnen offenbar auch wichtig, das zu erklären dann nochmal im Nachhinein. Und dann schreiben Sie auch nochmal sehr ausführlich, wenn wir jetzt mal zur inhaltlichen Ebene wechseln, in Ihrem Buch über diese Themen, die damals genutzt wurden, benutzt wurden, um diese Kampagne gegen sie zu lancieren. Zum einen war das hier jetzt schon verschiedentlich erwähnt, das Thema eben Schwangerschaftsabbruch. Sie haben selber gesagt, Ihnen wurde vorgeworfen, dass Sie den Abbruch bis zur Geburt befürworten würden. Sie haben immer wieder im Sommer 2025 klar und deutlich betont, dass das falsch ist. Und in Ihrem neuen Buch widmen Sie der ganzen Thematik Schwangerschaftsabbruch und Ihrer Position dazu nochmal ziemlich viele Seiten, weil Sie das Gefühl haben, dass Ihre Position immer noch nicht korrekt in der Öffentlichkeit angekommen ist?
3: Weil ich gemerkt habe, dass die Bevölkerung an diesen Themen großes Interesse hat. Deshalb war es mir wichtig, das nochmal darzulegen. Und weil es wirklich ein sehr schwieriges und komplexes Thema ist, es ist ein wertebeladenes Thema. Es ist auch juristisch hochkomplex, dieses juristische Dilemma, auf das ich hingewiesen habe. Das muss man ja erstmal verstehen und verarbeiten. Ja? Und die Lösungen dafür liegen auch überhaupt nicht auf der Hand. Also das ist so ein Thema, über das wir einfach debattieren müssen. Und das war mir ganz wichtig, dieses juristische Dilemma nochmal darzulegen und dann auch zu zeigen, weshalb ich es nicht richtig fand, mich wegen einer wissenschaftlichen Position, in der ich einfach auf Inkonsistenzen und Widersprüche im Recht und auch auf eine aus meiner Sicht und übrigens aus Sicht vieler anderer Rechtswissenschaftler nicht konsistente Position des Bundesverfassungsgerichts zu der Frage Schwangerschaftsabbruch hingewiesen habe. Es gibt zwar Urteile des Bundesverfassungsgerichts, die liegen jetzt Jahrzehnte zurück, aber die haben schon damals viele nicht
4: 75
3: überzeugt.
4: 75 und 93. Ne?
3: Genau, genau. Und das ist eben auch so ein Missverständnis. Sie haben nochmal auf den Berufs- und Rollenwechsel eben angesprochen, von der Wissenschaft ans Gericht. Viele haben mir ja vorgeworfen, zum Teil aus der Union, aber auch einzelne Journalisten, dass ich das Bundesverfassungsgericht kritisiert habe. Ja, mein Gott, das ist unsere Kernaufgabe oder eine unserer Kernaufgaben in der Wissenschaft. Wir stehen in einem sehr konstruktiven und sehr fruchtbaren Dialog mit dem Bundesverfassungsgericht. Das Bundesverfassungsgericht ist gerade 75 Jahre alt geworden. Wir haben aus der Mitte der Staatsrechtslehre ihm eine Festschrift gewidmet. Da sehen Sie, wie eng der Kontakt ist. Und es ist ganz wichtig, dass wir gegenseitig aufnehmen, was da passiert an dogmatischer Entwicklung, an Auffassung. Und wenn uns Entscheidungen des Bundesverfassungsgerichts nicht überzeugen, dann machen wir Verbesserungsvorschläge. Umgekehrt dürfen wir uns dann manchmal auch vom Bundesverfassungsgericht anhören, wo wir falsch gelegen haben aus Sicht des Gerichts. Also das ist ganz normal. Diese Debatte, dieser Dialog, das ist unglaublich wichtig. Und zwar nicht nur zwischen Wissenschaft und Gerichtsbarkeit, Justiz, sondern auch in unserer Gesellschaft insgesamt. Da würde ich mir auch wünschen, wenn wir auch noch mal einen Blick in die Zukunft richten, dass wir dahin als Gesellschaft mehr zurückfinden.
4: Das machen wir nachher noch. Wir blicken nachher noch in die Zukunft. Mhm. Im Hier und Jetzt bezüglich Schwangerschaftsabbruch, welches ist da Ihre Position und welchen rechtlichen Handlungsbedarf sehen Sie?
3: Also ich war ja Mitglied einer Kommission zur reproduktiven Selbstbestimmung, die von der damaligen Bundesregierung, der Ampelregierung eingesetzt wurde. Und die hatte den Auftrag, sich Reformmöglichkeiten beim Schwangerschaftsabbruch anzuschauen. Und wir haben im Ergebnis auf 400 Seiten eine Vielzahl von Reformempfehlungen vorgeschlagen. Im Kern im letzten Sommer ging es um den Vorschlag, den Schwangerschaftsabbruch in den ersten 12 Wochen der Schwangerschaft anders als bisher rechtmäßig zu stellen. Der ist bislang nach dem Gesetz rechtswidrig. Also wenn Frauen Schwangerschaftsabbruch nach ärztlicher Beratung, nach Wartezeit auf ihren Wunsch von einem Arzt durchführen lassen, ist das Unrecht. Das ist nicht unter Strafe gestellt, aber es ist Unrecht. Und das hatte das Bundesverfassungsgericht in diesen weit zurückliegenden Entscheidungen auch so gefordert, muss man sagen. Wir haben vorgeschlagen, das zu ändern, den Schwangerschaftsabbruch als rechtmäßig in diesen ersten 12 Wochen, nicht danach, anzusehen und dafür Begründung genannt. Die einzige praktische Konsequenz wäre gewesen, dass die Krankenkassen den Schwangerschaftsabbruch bezahlen würden. Jetzt ist er rechtswidrig, da dürfen sie das nicht tun. Sie dürfen nicht Unrecht sozusagen für Unrecht da einstehen.
4: Nur bei einer medizinischen oder kriminologischen Indikation dürfen die
3: genau, dann übernehmen die Krankenkassen die Kosten. Und warum? Weil der Schwangerschaftsabbruch, und jetzt kommen Sie auch gleich zum Kern, bei einer medizinischen Indikation, wenn also die Gesundheit oder das Leben der Frau gefährdet ist, oder einer kriminologischen Indikation, wenn die Schwangerschaft auf einem Sexualdelikt wie einer Vergewaltigung beruht, da ist der Schwangerschaftsabbruch heute schon rechtmäßig. Übrigens im Fall der medizinischen Indikation bis zur Geburt. Und wir sind an die ersten 12 Wochen rangegangen, unter anderem, und haben da diesen Vorschlag gemacht. Und dabei, und darum ging es im Kern, nach meinem Eindruck, haben wir auf das rechtliche Dilemma hingewiesen. Also wir haben uns mit der Rechtsprechung des Bundesverfassungsgerichts auseinandergesetzt, die gesagt hat, nein, auch für den Embryo ab der Nidation gilt die Menschenwürdegarantie. Das ist unser Artikel 1 der Verfassung. Und die Menschenwürdegarantie ist nach ganz allgemeiner Auffassung nicht abwägungsfähig und damit auch nicht mit den Grundrechten der Frau, nicht mit ihrer Menschenwürdegarantie, nicht mit ihrem Recht auf Leben. Das ist bei allen anderen Grundrechten anders. So, wenn die Menschenwürdegarantie aber für den Embryo gilt und wenn sie nicht abwägungsfähig ist, dann können Sie heute schon Regelungen aus dem Gesetz nicht erklären. Nämlich die Rechtmäßigkeit des Schwangerschaftsabbruchs, zum Beispiel bei einer medizinischen Indikation. Und auf dieses Dilemma haben wir hingewiesen, auch gesagt, okay, wenn man diese Fragen konsistent und widerspruchsfrei lösen will, dann muss man andere Wege beschreiten. Und darum ging es.
4: Ein weiteres Thema, das erheblich dazu beigetragen hat, dass AfD und andere Protagonisten, die Sie auch schon genannt haben, hier mit allen Mitteln gegen Sie gekämpft haben, ist das Thema AfD-Verbot. Die AfD hatte offenbar befürchtet, dass sie als Richterin am 2. Senat des Bundesverfassungsgerichts, der ja für Parteiverbote qua BVG-Gesetz zuständig ist, entscheidend daran mitwirken würden, ein solches Verbot durchzusetzen.
3: Das entsprach nicht annähernd meiner Position. Ich habe mich nie für ein AfD-Parteiverbot ausgesprochen. Im Gegenteil, meine Haltung zu einem Parteiverbot ist die gleiche heute, wie sie damals schon war. Nämlich, dass es absolut legitim ist, und das entspricht unserem Grundgesetz und der Rechtsprechung des Bundesverfassungsgerichts, dass die dazu antragsberechtigten Verfassungsorgane einen Antrag beim Bundesverfassungsgericht auf ein Parteiverbot stellen, wenn die Voraussetzungen dafür erfüllt sind. Und dazu muss man wissen, dass die Voraussetzungen, und darauf habe ich immer hingewiesen und werde auch nicht müde, das zu tun, extrem hoch sind, aus gutem Grund, weil ein Parteiverbot ein sehr zweischneidiges Schwert ist. Es kann, wenn die Voraussetzungen vorliegen, ein Zeichen unserer wehrhaften Demokratie sein, ja, weil sich unser Staat gegen Verfassungsfeinde wehren darf. Es hat aber auch immer das Geschmäckle, dass ein politischer Konkurrent ausgeschaltet wird, wenn so ein Antrag scheitert. Deshalb bin ich auch kein Fan davon, es einfach mal zu versuchen, wie derzeit vorgeschlagen wird. Ist das mit enormen Gefahren verbunden und darauf habe ich auch hingewiesen, das wurde allerdings auch mutwillig anders dargestellt, würde ich mal sagen. Das beseitigt halt nicht die Probleme und die Sorgen und die Nöte, die viele Menschen in diesem Land haben, ja, und die sie dazu veranlassen, sich von Parteien der Mitte abzuwenden und Parteien an den politischen Rändern zu wählen. Und das finde ich auch so unheimlich wichtig. Wir reden dieser Tage so wahnsinnig viel über die AfD. Gut, nun stehen Wahlen an in Sachsen-Anhalt und dann in anderen Bundesländern. Aber vielleicht sollten wir uns mal mehr mit den wirklichen Problemen in diesem Land beschäftigen und gucken, wie wir unser Land voranbringen. Ich glaube, eine gute Politik, bei der die Menschen den Eindruck haben, dass die an ihrem Wohlergehen, dass die an Vernunft, an Sachlichkeit orientiert ist, dass sie ihre individuelle Situation verbessert, das ist der beste Schutz gegen extreme Kräfte.
4: Also wenn wir noch mal kurz bei dem AfD-Verbot bleiben. Also Sie haben jetzt gesagt, sehr hohe Hürden und das Bundesverfassungsgericht selber sagt, das Parteienverbot sei die schärfste und überdies zweischneidigste Waffe des demokratischen Rechtsstaats gegen seine organisierten Feinde. Dennoch ist es richtig, dass man in diesen Tagen keine Zeitung aufschlagen kann morgens, ohne dass irgendwer ein AfD-Verbot vorschlägt. Es hat auch Anfang August einen offenen Brief von 1000 Juristen und Juristinnen nochmal gegeben, die die Einleitung eines AfD-Verbotsverfahrens unterstützen. Und Stichwort hohe Hürden, jetzt komme ich zum Punkt. Die Partei verstoße gegen das Menschenwürdeprinzip und das Demokratieprinzip des Grundgesetzes, haben die in diesem offenen Brief geschrieben und sei damit verfassungswidrig. Wie bewerten Sie denn diese Argumente und diese Initiative?
3: Also erstmal muss man genau schauen, was man sich ansieht. Ob man sich die Gesamtpartei AfD ansieht, ob man sich Landesverbände ansieht. Das macht möglicherweise schon mal einen Unterschied. Ich will einfach noch mal sagen, was Voraussetzung dafür ist, damit das Bundesverfassungsgericht eine politische Partei in Deutschland für verfassungswidrig erklärt, verbietet und auflöst. Das ist nach dem Grundgesetz die Voraussetzung, dass die Partei nach ihren Zielen, oder dem Verhalten ihrer Anhänger darauf ausgeht, unsere freiheitlich-demokratische Grundordnung zu beseitigen. Freiheitlich-demokratische Grundordnung ist ein sehr enger Ausschnitt unserer Verfassung. Das ist nicht irgendwie jeder Verfassungsverstoß, sondern dazu gehören eigentlich die drei Kernsäulen unseres Grundgesetzes. Das ist die Menschenwürdegarantie, das ist das Demokratieprinzip und das ist der Rechtsstaat. Das ist die erste Voraussetzung. Die zweite Voraussetzung ist, dass eine Partei nach ihren Kräften sozusagen auch in der Lage sein muss, diese Ziele umzusetzen. Also dass sie nicht nur sozusagen auf dem Papier geschrieben stehen oder in der Theorie existieren, sondern dass sie in der Lage ist, das auch zu erreichen. Also Stichwort Gefährlichkeit der Partei. Und der dritte Punkt ist, und der ist aus meiner Sicht sehr entscheidend, dass wenn bei einer Partei einzelne Verstöße gegen die freiheitliche demokratische Grundordnung da sind, dass das auch das Gesamtbild der Partei prägen muss. So, und wenn wir jetzt über ein AfD-Parteiverbot sprechen, ist das der Maßstab, an dem die Partei gemessen werden muss. Und das Ganze ist deshalb so schwierig und deshalb halte ich mich auch mit einer Bewertung zurück. Das ist auch nicht meine Aufgabe, sondern das ist Aufgabe der antragsberechtigten Organe, das sehr, sehr sorgfältig zu prüfen. Da muss man unglaublich viel Material für sammeln, sichten und auswerten. Und warum ist das Ganze so schwierig? Weil viele einzelne juristische Fragen dabei auch noch nicht geklärt sind höchstrichterlich. Das Bundesverfassungsgericht hatte bislang nur nicht mal eine Handvoll Parteiverbotsverfahren und da sind viele Fragen geklärt worden. Andere, auf die es aber gerade bei der AfD ankommen könnte, eben nicht. Und das macht die Sache so komplex.
4: Sie haben vorhin gesagt, wichtiger möglicherweise als ein AfD-Verbot sei es, dass gute Politik gemacht wird. Und Sie schreiben ja auch in Ihrem Buch, Zitat, es kann einem wirklich Sorgen bereiten, dass man in der Politik Leuten begegnet, deren eigene Argumentationsfähigkeit überschaubar ist, die einen weiten Bogen um Sachargumente machen, die sich jeder vernünftigen Diskussion verweigern und zugleich am Ende die Entscheidung in der Hand haben. Zitat Ende. Deshalb die Frage, wie besorgt sind Sie als Juristin über den Zustand der Politik?
3: Also das Zitat, was Sie gerade vorgelesen haben, bezog sich natürlich auf die Richterwahl und auf die Unfähigkeit mancher Teile in der Politik, sich sachlich und informiert mit meinen Positionen zum Schwangerschaftsabbruch auseinanderzusetzen. Da hat man schon einen weiten Bogen um Sachargumente gemacht. Und ich verlange schon, dass wenn gewählte Volksvertreter die Entscheidung über die Besetzung hoher Staatsämter in der Hand haben, dass sie sich sachlich, fair, umfassend mit den betreffenden Personen auseinandersetzen. So, und wenn Sie das jetzt auf die gesamte Politik übertragen, dann wird da kein Schuh draus, weil bei vielen Punkten natürlich eine absolut sachliche Debatte, vernunftorientiert an Recht und Gesetz da ist. Die Regierung ist gerade dabei, auch in kurzer Zeit, muss man sagen. Ja, man muss nicht immer nur meckern und schimpfen. Zwei große Sozialreformen auf den Weg zu bringen, die GKV, die Krankenkassenreform und die Rentenreform. Aber bei anderen Punkten würde ich mir dann doch noch eine intensivere Sachdebatte wünschen. Was ich immer schade finde, das haben wir auch bei der Leihmutterschaftsdebatte, um noch mal ein anderes Thema einzuwerfen.
4: Ja, darauf wollte ich jetzt auch kommen, in der Tat.
3: Teilweise gesehen, und das bringt uns dann auch irgendwie zurück zu dem Punkt Debattenkultur, wenn einem Meinungen anderer nicht passen, dann beobachte ich schon teilweise und auch in der Politik, dass dann manche Leute sofort versuchen, das irgendwie kaputt zu machen und wegzutreten mit emotionalen, polemischen Argumenten, auch mit Beschädigungen der Person, statt erstmal zu versuchen, die Debatte aufzunehmen, Argumente aufzunehmen. Und wenn sie dann mit der Meinung nicht einverstanden sind, die da vertreten wird, dass sie dann Sachargumente dagegen setzen. Ja? Argument gegen Argument, Pro, Contra, Rede gegen Rede. Davon lebt unsere Demokratie. Das macht unsere Meinungsfreiheit aus. Und das finde ich so schade, dass das an manchen Stellen nicht gelingt. Und ich glaube auch, letzter Satz dazu, dass das unserer Gesellschaft insgesamt gut tun würde, ja, dass das wieder mehr miteinander verbinden würde und dass es einem auch helfen würde, dass man gar nicht immer den Anspruch haben muss, dass andere der eigenen Meinung folgen. Hauptsache, es kommt eine gute Debatte zustande darüber und vielleicht findet man ja gemeinsam auch dann das beste Ergebnis. Das ist natürlich der Wunsch dabei.
4: Das ist jetzt die Debattenkultur, die Sie nochmal angesprochen haben, auch im Kontext der Debatte über die Leihmutterschaft. Ich bin davon überzeugt, Sie haben das sehr genau beobachtet. Jens Spahn, Ex-Vorsitzender der CDU-CSU-Bundestagsfraktion, mit dem Sie ja auch zu tun hatten vergangenen Sommer, wie er sich verhalten hat im Kontext dieser Leihmutter-Affäre, sage ich jetzt mal, das hat meinem Eindruck nach nicht zur Glaubwürdigkeit seiner Person und letztlich auch seiner Partei beigetragen. Oder sehen Sie das anders?
3: Also zunächst mal muss ich ganz ehrlich sagen, als ich davon gehört habe, dass Herr Spahn und sein Mann ein Kind mit Hilfe einer Leihmutter in den USA bekommen haben, habe ich mich gefreut, weil ich großes Verständnis habe für den Kinderwunsch von Paaren und bei homosexuellen männlichen Paaren. Können die das nicht sozusagen aus eigener Kraft, sondern sind die auf eine Leihmutter und Eizellspenden angewiesen? So, das ist der eine Punkt. Der andere Punkt ist die Konsequenz des Verhaltens von Jens Spahn. Das Problem ist ja nun, dass er ein sehr profiliertes, exponiertes Unionsmitglied ist, dass er Fraktionsvorsitzender der Union war und die Union im Frühjahr dieses Jahres ja nochmal explizit auf ihrem Parteitag am Leihmutterschaftsverbot in Deutschland festgehalten hat. Gut, und vor dem Hintergrund ist natürlich das Verhalten von Jens Spahn in der Öffentlichkeit und möglicherweise auch in der eigenen Partei als kritisch gewürdigt worden. Ich finde es irgendwie tragisch, dass er über diese persönlich so nachvollziehbare Entscheidung der Familiengründung zurücktreten musste. Und ich hätte mir unheimlich gewünscht, dass er das zum Anlass genommen hätte, eine Debatte in Deutschland, jetzt wieder Debattenkultur, darüber herbeizuführen, zu fragen, Leute, ihr seht, in was für einer Situation ich war und wie glücklich ich jetzt bin mit meinem Mann und meinem Kind und ich habe dafür eine Leihmutter in den USA gebraucht und das war der Rahmen, wir haben von ausreichenden Schutz Sorge getragen und so weiter. Lasst uns doch mal darüber sprechen, ob das geltende Leihmutterschaftsverbot in Deutschland noch richtig ist. So, aber das hat er nicht gemacht und das war das Problem. Wenn er das gemacht hätte, dann wäre ich gespannt gewesen, ob er trotzdem hätte zurücktreten müssen. Aber ich finde das eine ganz wichtige Debatte. Andere Punkte liegen ja in dem Zusammenhang auch absolut auf der Hand. Eine Samenspende ist in Deutschland seit jeher, seit Jahrzehnten zulässig. Eine Eizellspende nicht. Das kann Ihnen ja kein vernünftiger Mensch erklären, warum es da einen Unterschied geben soll. Das ist offensichtlich mit unserem Gleichheitssatz nicht in Einklang zu bringen. Leihmutterschaft ist ein ganz anderes Thema. Viel schwieriger, viel komplexer, weil das für die Leihmutter selbst mit anderen Risiken, Belastungen verbunden ist. Und trotzdem meine ich, dass es gute Gründe dafür gibt, auch da ranzugehen von Seiten des Gesetzgebers.
4: Sie vertreten da auch im Hinblick auf die Rechtmäßigkeit von Leihmutterschaft eine dezidierte Position, eine durchaus auch kontrovers diskutierte Position, die Sie in den letzten Wochen auch offen kommuniziert haben. Sie kritisieren das Verbot der Leihmutterschaft in Deutschland. Das ist ja jetzt auch schon gerade deutlich geworden als einen verfassungswidrigen Eingriff in die Grundrechte. Sie zu verbieten sei paternalistisch und mit dem Menschenbild des Grundgesetzes nicht vereinbar. Das haben Sie, wie gesagt, kommuniziert. Hat es da auch wieder sowas wie einen Shitstorm gegen Ihre Person gegeben, als Sie jetzt in der öffentlichen Debatte sich dergestalt geäußert haben?
3: Also es hat sehr unterschiedliche Reaktionen darauf gegeben, zum Teil sehr sachliche von Leuten, die sagten, interessante Diskussion, ich teile ihre Auffassung nicht aus den und den Gründen. Ja, und es gab auch wieder Anfeindungen und ein bisschen politische Polemik. Das gehört anscheinend dazu.
4: Und der Vorwurf des Aktivismus, kam der auch wieder auf?
3: Nee, habe ich diesmal nicht gehört. Das ist ja auch so ein Grundmissverständnis, was letzten Sommer herrschte, dass die öffentliche Vermittlung von Wissenschaft, das ist unsere Transferfunktion, die wir als Wissenschaftler haben, zu denen wir übrigens von unseren Universitätsspitzen sehr munter aufgefordert werden. Das muss man so nicht machen, aber das darf man machen. Das hat mit Aktivismus so gar nichts zu tun.
4: Kommen wir an dieser Stelle vielleicht nochmal zurück zur AfD, beziehungsweise blicken wir auf das größere Thema Gefährdung des demokratischen Rechtsstaats. Offenbar haben in den vergangenen Monaten ja wirklich alle Parteien der politischen Mitte Stimmen an die AfD verloren. Und wir stehen in der Tat kurz vor den Wahlen in Sachsen-Anhalt. Nächste Woche wird da gewählt. Die Meinungsumfragen prognostizieren der AfD mehr als 40% der Stimmen. Sollte es der AfD jetzt wirklich gelingen, den Ministerpräsidenten in diesem Bundesland zu stellen, ist der demokratische Rechtsstaat dagegen ausreichend gewappnet? Also dagegen, dass die AfD tatsächlich versuchen wird, grundlegende Gesetze und Verfassungsrechte auszuhebeln. Stichwort wehrhafte Demokratie.
3: Das ist eine Frage, die Sie eher an Politikwissenschaftler stellen müssten. Ich glaube, dass unser Grundgesetz, unsere Gesetze an vielen Stellen ganz gut aufgestellt sind, sehr resilient sind. Und wir müssen es trotzdem weiter beobachten und vielleicht an manchen Stellen nachschärfen. Und wenn eine Partei, wenn die verfassungsberechtigten, antragsberechtigten Verfassungsorgane der Auffassung sind, dass es genügend Material und Anhaltspunkte dafür gibt, dass eine Partei tatsächlich unsere freiheitlich-demokratische Grundordnung bekämpft, ja, dann gibt es die Möglichkeit, einen Antrag auf ein Verbot beim Bundesverfassungsgericht zu stellen. Und ein allerletzter Punkt, das ist mir auch wichtig zu sagen, solange das nicht gemacht wird oder vielleicht auch nie gemacht wird, ist man trotzdem gegenüber Parteien, gegenüber Regierungen, überhaupt gegenüber dem Staat, wenn er an Einzelstellen sich verfassungswidrig verhält, ja nicht schutzlos. Sie können ja gegen jede staatliche Maßnahme unsere unabhängigen Gerichte anrufen. Wenn also eine Partei Maßnahmen ergreift, die klar gegen unser Grundgesetz verstößen, dann klagt man dagegen als Betroffener. Und dann sucht man den Schutz vor unseren unabhängigen Gerichten. Wir sind ein Rechtsstaat und die gucken sich die Dinge an. Und da kann jede staatliche Maßnahme auf Recht und Gesetz kontrolliert werden.
4: Jetzt haben Sie so aus vollster Überzeugung gesagt, wir sind ein Rechtsstaat. Dann versuche ich es vielleicht nochmal von der anderen Seite. Wo sehen Sie zurzeit insgesamt die größten Bedrohungen für die rechtsstaatliche Demokratie, also in ganz Deutschland? Sie haben ja auch vor kurzem im Interview mit dem Redaktionsnetzwerk Deutschland davor gewarnt, dass die Demokratie einen Allmählichkeitsschaden erleide.
3: Genau, also wenn wir Rechtsstaat und Demokratie auseinanderhalten und vielleicht beim Rechtsstaat bleiben, das liegt mir natürlich auch am Herzen, dann will ich den Blick mal weiten und darüber haben wir auch gerade bei der Festveranstaltung 75 Jahre Bundesverfassungsgericht gesprochen. Wir müssen schon ganz klar konstatieren, dass die Gerichtsbarkeit und insbesondere die Verfassungsgerichtsbarkeit weltweit unter Druck steht und auch in Deutschland. Die Unabhängigkeit der Verfassungsgerichte ist in Europa, aber auch in den USA massiv unter politischem Druck und ist auch gefährdet. Warum ist das so? Weil unsere unabhängigen Gerichte, die Justiz, die zentrale Institution der Machtkontrolle und Begrenzung des Staates sind. Das ist das Gegengewicht gerade zur Regierung. Und das heißt, wenn autoritäre Kräfte Strukturen ändern wollen in ihrem Sinne, dann greifen sie als erstes die Justiz an, dann kommen die Medien und dann kommt die Wissenschaft. So, und das sind sehr, sehr besorgniserregende Entwicklungen, die wir im Ausland haben. Aber auch in Deutschland hat sich insoweit die politische Architektur verschoben und sehen wir, dass Gerichte, Verfassungsgerichte, Angriffen von neuer Qualität und Schärfe ausgesetzt sind. Die Politisierung der Richterwahl im letzten Jahr kann man durchaus als Angriff auf unsere unabhängige Justiz und übrigens auch als Delegitimierung von Wissenschaft betrachten. Wir sehen aber auch gerade bei Landesverfassungsgerichten, dass es da vereinzelt zu einer Blockade von Richterwahlen kommt. Entweder durch die politische Mehrheit oder durch die politische Minderheit, die eine Sperrminorität hat. Ja, also die verhindern kann, dass die Mehrheit ihre Richterkandidaten durchsetzt. Ja, warum? Um politisch genehmere, vielleicht auch angepasstere Kandidaten durchzusetzen. In der Hoffnung, dass die eine andere Rechtsprechung machen. Dann gibt es vereinzelt, aber auch da müssen wir ganz genau hinschauen, in Deutschland vereinzelt, in anderen Staaten mehr, die Entwicklung, dass Urteile unabhängiger Gerichte teilweise missachtet werden. Die werden einfach nicht umgesetzt. Das gibt es auch beim Bundesverfassungsgericht. Das ist natürlich ein absoluter Angriff auf unseren Rechtsstaat.
4: Geben Sie mal ein Beispiel bei uns jetzt, Bundesverfassungsgericht.
3: Ja, zum Beispiel, wenn es Entscheidungen gibt, so einen Fall gab es in der Vergangenheit, dass eine Stadt verpflichtet war, einer Partei Zugang zu einer Stadthalle zu gewähren für eine Parteiveranstaltung. Und die haben gesagt, ne, das setzen wir nicht um, das sehen wir nicht ein, das sehen wir anders als das Bundesverfassungsgericht. Aber natürlich sind Urteile aller Gerichte umzusetzen. Also die Missachtung von Urteilen ist ein Problem. Und was ich sehr stark sehe und auch bei politischen Parteien, über die wir gerade gesprochen haben, ist das allgemeine Schlechtreden von Justiz, in dem einfach behauptet wird, unsere Gerichte seien nicht unabhängig, die Richter seien schlecht, die Urteile seien nicht an Recht und Gesetz orientiert, seien mehr so vom Zeitgeist getrieben. Das ist brandgefährlich und da sind alle Politik, Medien, Wissenschaft, Bevölkerung dazu aufgerufen, dem ganz energisch entgegenzutreten.
4: An dieser Stelle vielleicht mal, weil ich die ganze Zeit, in der wir uns schon unterhalten, dieses Engagement spüre, dieses mit Herz und Seele dabei sein, dann doch noch mal eine persönliche Frage. Wie kam es eigentlich dazu, dass Sie sich mit dem Fach Jura angefangen haben zu beschäftigen? Also warum hat es Ihnen das Recht, die Rechtswissenschaft derart angetan? Wie fing das an?
3: Also jetzt werden Sie sich wahrscheinlich wundern, aber ich wollte eigentlich nicht Juristin werden, ich wollte eigentlich Journalistin werden. Ich wollte dafür aber ein anderes Fach studieren. Dann wurde mir empfohlen, Jura ist ein Fach, das eignet sich auch gut als Grundlage für Journalismus. Ja, und dann ist die Leidenschaft da einfach auf mich übergesprungen und ich habe mich immer schon für Fragen, insbesondere von Gerechtigkeit, interessiert. Und das sind auch Dinge, die mich bis zum heutigen Tage umtreiben, wenn ich merke, dass es irgendwo ungerecht zugeht. Soziale Chancen, Ungerechtigkeit, ungerecht im Verhältnis von Männern und Frauen oder zwischen Ost- und Westdeutschland. Und die Riege können Sie jetzt beliebig fortspannen. Ja, außerdem ist es ein sehr herausforderndes Fach, das einen auch selbst intellektuell immer wieder fordert. Und das fand ich spannend. Und der Weg in die Wissenschaft, ich war dann erst 4 Jahre Rechtsanwältin, auch ein toller Beruf. Aber der Weg in die Wissenschaft hat es mir dann ermöglicht, mir die Themen selbst zu suchen, die mich wirklich bewegen und wo ich auch meine, dass es Sinn macht, sich damit zu befassen. Und junge Leute zu unterrichten, ist sowieso ein Privileg.
4: Wir sind jetzt mit Blick auf die Uhr schon fast am Ende dieser Sendung. Wir hatten eingangs darüber gesprochen, dass wir nochmal auf die Zukunft eingehen wollten. Darüber wird ja tatsächlich auch im Moment sehr viel geschrieben, gesprochen und auch diskutiert. Nämlich darüber, dass uns die Zukunft abhanden gekommen sei. Der Soziologe Andreas Reckwitz zum Beispiel spricht vom Zukunftsverlust und davon, dass die Zukunft für viele Menschen zur Bedrohung regelrecht geworden sei. Nehmen Sie diesen Zukunftsverlust in unserer Gesellschaft um Sie herum auch wahr?
3: Also ich nehme sehr viele Sorgen und Ängste der Menschen wahr, was ihre Zukunft betrifft. Ich persönlich bin auch viel in Ostdeutschland unterwegs und habe da die Gelegenheit, mich mit den Menschen vor Ort zu unterhalten. Und da nehme ich diese Zukunftsängste sehr stark wahr. Was auch daran liegt, dass natürlich gerade die Menschen im Osten jetzt nicht dieselben Möglichkeiten zum Beispiel auch des Vermögensaufbaus hatten wie die Menschen im Westen. Also da sind deutlich weniger Rücklagen als bei uns im Westen vorhanden. Ich nehme auch sehr stark Sorgen bei der jungen Generation wahr. Wenn Sie die Zukunft ansprechen, sprechen Sie damit auch das Thema Generationengerechtigkeit an. Und das ist ein Thema, wo ich sehr gut verstehen kann, dass das die jungen Menschen besorgt und wo ich auch absolut Handlungsbedarf in der Politik sehe, sei es beim Klimaschutz, aber auch bei den Sozialreformen und natürlich unglaublich stark bei der Verschuldung des Staates. Ja, wir müssen schon aufpassen, dass wir den jungen Leuten Handlungsspielräume belassen. Und das verstehe ich sehr gut und da müssen wir alle genau hinschauen und darüber müssen wir auch noch stärker debattieren. Insofern, ja, die Zukunftssicherung für die jungen Menschen, auch für uns selbst, aber vor allen Dingen für die jungen Menschen, die noch mehr Zukunft vor sich haben als wir beide, das ist ein ganz wichtiges Thema.
4: Wie ist das bei Frauke Borosius-Gersdorf mit der Zukunft? Also glauben Sie an die Zukunft und haben Sie Visionen im Zukunftssinne oder vielleicht auch nur in Anführungsstrichen Wünsche für die Zukunft?
3: Wünsche für die Zukunft habe ich und ich habe ja auch meinen Optimismus nicht verloren. Ich glaube an das Gute im Menschen und ich glaube vor allen Dingen an unsere Vernunftbegabung. Ja? Und wenn ich mir was wünschen darf, dann würde ich mir mehr sachliche, vernunftorientierte, am Gemeinwohl ausgerichtete Debatten über die wichtigen Themen unserer Zeit wünschen. Über Themen wie Generationengerechtigkeit, die Schuldenbremse, die Sozialreform, Digitalisierung, Entbürokratisierung, wirtschaftlichen Aufschwung. Klar, darüber liest man schon viel, aber ich würde mir da noch mehr Sachlichkeit und mehr Vertiefung dieser Themen wünschen. Und da können wir auch alle ein Stück weit zu beitragen und das ist ja irgendwie auch unsere Aufgabe. Und ansonsten würde ich mir persönlich wünschen, dass unsere Gesellschaft wieder näher aneinander rückt. Ich beobachte da schon auch ein Auseinanderdriften, viel Argwohn und soziale Spannung, sei es zwischen Ost und West, zwischen Jung und Alt, zwischen sozial nicht so gut gestellten Menschen und Menschen, denen es besser geht in diesem Land. Und vor allen Dingen zwischen Anhängern verschiedener politischer Parteien. Auch da würde es uns gut tun, wieder mehr miteinander ins Gespräch zu kommen. Und das wäre ganz toll, wenn uns das gelingen würde.
4: Frau Borosius-Gersdorf, ganz herzlichen Dank, dass Sie heute hier waren.
3: Ich danke Ihnen, Frau Maul.
4: Am Mikrofon war Doris Maul und ich bedanke mich auch für Ihr Interesse an der Sendung.
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1: Eine Stimme, die an Ella Fitzgerald und Sarah Vaughan erinnert. Samara Joy, geboren 1999 in der Bronx, gehört heute zu den wichtigsten jungen Stimmen des Vocal Jazz. Sie orientiert sich musikalisch stark am klassischen Vocal Jazz, entwickelt daraus aber ihren ganz eigenen Stil. Den internationalen Durchbruch brachte ihr das Album Linger a While. Dafür erhielt sie 2023 den Grammy als Bestes Jazz-Vocal-Album und sie wurde im selben Jahr auch als Best New Artist ausgezeichnet. Zwei Stücke aus diesem Album hören wir jetzt: Social Call und danach Sweet Pumpkin.

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2: Um 18 Uhr mit Eva Irion. Die Behörden in der Bodenseeregion versuchen, sich einen Überblick über die Schäden zu verschaffen, die das schwere Unwetter gestern angerichtet hat. Stark betroffen waren unter anderem die Regionen Singen, Überlingen und Friedrichshafen. Orkanböen von bis zu 143 Kilometern pro Stunde beschädigten hunderte Häuser und knickten Bäume um. An einigen Stellen wurden dabei Oberleitungen der Bahn beschädigt. Die Strecke zwischen Singen und Konstanz ist wegen Reparaturarbeiten immer noch gesperrt. Bis zu 5 cm große Hagelkörner haben Obst- und Gemüseplantagen sowie Rebflächen zerstört, manche bis zum Totalschaden. Bundesarbeitsministerin Baas stellt Arbeitsunfähigkeitsbescheinigungen ab dem ersten Krankheitstag wieder in Frage. Sie forderte die Union auf, noch einmal darüber nachzudenken. Sie sei koalitionstreu, sagte Baas, aber man solle sich noch mal fragen, ob die geplante Neuregelung sinnvoll sei. Baas hält es für möglich, dass Menschen zum Beispiel bei einem leichten Infekt gleich eine ganze Woche lang krankgeschrieben werden, statt sich eventuell nur kurz auszukurieren. Die verpflichtende Krankschreibung ab dem ersten Tag war ein Kompromiss der schwarz-roten Koalition im Gesamtpaket mit einigen anderen Maßnahmen. In Island läuft noch bis 22 Uhr Ortszeit die Abstimmung über mögliche neue EU-Beitrittsverhandlungen. Etwas mehr als 270.000 Wählerinnen und Wähler sind stimmberechtigt. 2009 hatten schon einmal solche Gespräche mit der EU begonnen. Sie wurden aber 2013 abgebrochen. Ein Hauptargument für das heutige Referendum war, dass US-Präsident Trump mehrfach Ansprüche auf Grönland erhoben hat. Das hat bei Islands Führung zu einem Umdenken geführt. Die Bevölkerung soll aber, was einen EU-Beitritt angeht, gespalten sein. Deshalb wird ein knapper Ausgang des Referendums erwartet. Mit Ergebnissen wird erst morgen gerechnet. Bei einem russischen Drohnenangriff auf ein Munitionslager nahe der ukrainischen Hauptstadt Kiew sind mindestens 37 Menschen getötet worden. Präsident Selenskyj schrieb auf Telegram, bei dem Angriff gestern Abend seien mehrere Wohnhäuser sowie ein Senioren- und Behindertenheim getroffen worden. Mehr als 40 Menschen seien verletzt worden. Zugleich kündigte Selenskyj ein

0: Strafverfahren gegen ukrainische Behörden an. Munition dürfe nicht neben Wohnhäusern gelagert werden. Hoffenheim ist mit einer 2:3-Niederlage in Köln in die neue Saison in der Fußball-Bundesliga gestartet. Mainz spielte 0:0 gegen Paderborn und Elversberg setzte sich mit 3:2 in Leverkusen durch. Die weiteren Ergebnisse: Union Berlin-Frankfurt 3:3 und Leipzig-Mönchengladbach 3:3. In der zweiten Liga spielten Heidenheim-Dresden 5:3, Karlsruhe-Wolfsburg 2:5 und Cottbus-Greuther Fürth 3:4. Pauline Jaksch aus Berlin hat bei der Kanu-WM in Polen die Goldmedaille gewonnen. Im Kajak-Einer kam sie vor der Neuseeländerin Amy Fischer und der Australierin Natalia Drobet ins Ziel. SWR-Nachrichtenredaktion Bettina Kozana. Der Wetterbericht für Baden-Württemberg und Rheinland-Pfalz. Mit einer westlichen Strömung kommt mäßig warme und teils feuchte Atlantikluft. Die Vorhersage: am Abend dichtere Wolken, in Rheinland-Pfalz beginnt es zu regnen. In der Nacht dann auch in Baden-Württemberg teils Regen. Die Tiefstwerte liegen zwischen 19 und 12 Grad. Morgen tagsüber gibt es dann einen Mix aus Sonne und Wolken, dabei maximal 21 Grad in der Eifel und bis 28 Grad am Kaiserstuhl. Örtlich auffrischender Südwestwind. Die Aussichten: in der Nacht auf Montag Schauer, tagsüber wird es am Montag wechselhaft. 18.04 Uhr.
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2: Mit Andreas Fischer und das sind unsere Themen an diesem Samstagabend. Die Isländer stimmen darüber ab, ob ihr Land mit der EU über einen Beitritt verhandeln soll. Wir berichten über die Stimmung am Wahltag. Nach der Sturzflut im Himalaya suchen die Rettungskräfte weiter nach Vermissten. Wir schauen auf die schwierige Lage vor Ort. Und rund um den Flughafen Hahn sind Gewässer mit Ewigkeitschemikalien belastet. Wir berichten, wie die Menschen vor Ort damit umgehen. Island ist seit Jahren ein beliebtes Reiseziel. Wer aus Deutschland auf die Insel im Nordatlantik fliegt, muss bei der Einreise auch keinen Pass vorzeigen, denn Island ist Teil des Schengen-Raums. Mitglied der Europäischen Union ist der Inselstaat aber bisher nicht, obwohl Island nicht nur touristisch enge Beziehungen nach Europa unterhält. Es liefen zwar schon mal Beitrittsverhandlungen mit der EU, doch 2015 zog die damalige EU-skeptische isländische Regierung den Beitrittsantrag wieder zurück. Heute stimmen die Isländer nun in einem Referendum darüber ab, ob ihr Land diese Verhandlungen zu einem Beitritt wieder aufnehmen soll. Über den Wahltag berichtet Ann-Britt Backenbühl.
3: In dem kleinen Wahllokal in Reykjavik herrscht schon den ganzen Tag Betrieb. Die Wahlhelfer hinter ihren Tischen gleichen Listen ab, kontrollieren Ausweise, geben Stimmzettel aus. Hinter den weißen Vorhängen der Wahlkabinen verschwinden die Menschen für einen kurzen Moment. Die Eingänge sind mit dicken schwarzen Pfeilen markiert. Hier entscheiden die Isländerinnen und Isländer heute, ob ihr Land die Beitrittsverhandlungen mit der Europäischen Union wieder aufnehmen soll oder nicht. Eine scheinbar einfache Frage, bei der die Meinungen der Wahlberechtigten jedoch auseinandergehen.
4: Ich bin hier, weil ich mit Ja stimmen werde. Ich möchte vorankommen. Ich denke, Ja bedeutet Fortschritt, Nein bedeutet Stillstand. Wir sind bisher mit allem ziemlich gut zurechtgekommen, egal ob Vulkanausbruch oder Wirtschaftskrise. Unser Land steht gut da und ich bin überzeugt, dass das auch so bleibt, wenn wir unabhängig bleiben.
3: Ein Thema, bei dem die Fronten besonders verhärtet sind, die Fischerei. Ein wichtiger Wirtschaftszweig Islands. Viele Gegner einer EU-Mitgliedschaft fürchten, dass Reykjavik über Fangquoten und den Zugang zu Fischgründen dann nicht mehr selbst entscheiden könnte. Ein zentraler Grund, warum Island bereits 2013 Beitrittsgespräche mit Brüssel auf Eis legte, jedoch nicht der einzige, erklärt Politikwissenschaftlerin Vilborg Åsa Guðjónsdóttir von der Universität Reykjavik.
5: Die Kontrolle über die Fischerei zu behalten ist wichtig. Für viele ist das eine rote Linie. Dann geht es um die Landwirtschaft und die Frage, wie Island in die gemeinsame Agrarpolitik eingebunden würde. Und der Euro ist ein großer Faktor.
3: Denn die isländische Krone schwankt, Inflation und Zinsen sind hoch. Die EU-Befürworter hoffen, dass sich solche Probleme durch den Euro in den Griff bekommen ließen. Doch es geht um mehr als Wirtschaft. Island liegt strategisch mitten im Nordatlantik. Angesichts der veränderten Sicherheitslage in der Region stellt sich für viele auch die Frage, ob eine engere Anbindung an Europa Island künftig mehr Sicherheit und politischen Rückhalt bringen könnte. Islands Ministerpräsidentin Kristrún Frostadottir spricht von einem großen Tag, unabhängig vom Ausgang des Referendums.
4: Ich finde es schön zu sehen, wie viele Menschen sich an dieser Debatte beteiligt haben. Dadurch wird viel intensiver darüber diskutiert, welche Rolle die EU für Island spielt, welchen Platz Island in der Welt hat und wie unsere geopolitische Lage ist. Egal wie das Ergebnis ausfällt, ich werde damit zufrieden sein.
3: Denn Island ist längst eng mit der EU verbunden, gehört zum europäischen Wirtschafts- sowie zum Schengen-Raum. Ein Jahr könnte nun die Rückkehr an den Verhandlungstisch bedeuten. Dann würden die Beitrittsverhandlungen mit Brüssel wieder aufgenommen. Über eine EU-Mitgliedschaft selbst müssten die Isländer später noch einmal entscheiden. Das Ergebnis des Referendums dürfte morgen feststehen. Dann zeigt sich, ob Island die Gespräche mit der EU tatsächlich wieder aufnimmt.
2: Ann-Britt Backenbüll hat berichtet, die Isländer stimmen heute darüber ab, ob ihre Regierung die Beitrittsverhandlungen mit der EU wieder aufnehmen soll. Immer wichtiger wird die EU als Partner gerade für Kanada, denn der große Nachbar USA ist kein verlässlicher Verbündeter mehr. Vor einer Woche hat US-Präsident Trump neue Zölle gegen Kanada verhängt und den Kanadiern die Schuld gegeben, dass Verhandlungen über ein Handelsabkommen gescheitert sind. Kanadas Premierminister Carney will sich davon nicht beeindrucken lassen und hat wiederum Gegenzölle angekündigt. Giselle Ucker ist unsere Korrespondentin für Kanada. Vor einer Woche ist der jüngste Handelsstreit also eskaliert. Wie schauen denn Politik und Wirtschaft in Kanada jetzt darauf?
6: Es ist wirklich bemerkenswert, dass die Kanadier im Konflikt mit Donald Trump immer geschlossen zusammenhalten. Das haben sie schon getan, als Trump Kanada zum 51. US-Bundesstaat machen wollte. So haben wir das auch erlebt, als es die ersten neuen US-Zölle von Trump gegen kanadische Produkte gab und jetzt bei der nächsten Zollklatsche eben auch wieder. Obwohl das wirklich existenziell ist, wenn man vom direkten Nachbarn und wichtigsten Handelspartner, der auch noch so mächtig ist, so bedroht wird. Wirtschaftsvertreter warnen zwar, dass die US-Zölle viele kleine und mittelgroße Unternehmen hart treffen werden, dass Menschen ihre Arbeit verlieren könnten, dass die Inflation in Kanada noch weiter steigt. Und trotzdem sagen alle, unser Kurs ist der einzig richtige. Das sagen die Politiker über Parteigrenzen hinweg, selbst die Opposition. Man will nämlich keine Deals oder Abkommen mit den USA schließen, die zum Nachteil für die eigene Wirtschaft wären.
2: Wie sieht's denn in der Bevölkerung aus? Unterstützt die Gegenzölle?
6: Eine überwältigende Mehrheit in Kanada steht hinter den Gegenzöllen und hinter ihrem Premierminister Mark Carney. Die Kanadier sagen, wir müssen dem US-Präsidenten die Stirn bieten und ihm endlich mal Grenzen aufzeigen. Es gibt wirklich viele Leute, die auch schon wieder angefangen haben, nur noch kanadische Produkte zu kaufen, um die eigenen Produzenten zu unterstützen und US-Produzenten, die viel auch nach Kanada exportieren, weh zu tun. Viele sind sogar bereit, auf Urlaub im Nachbarland USA zu verzichten, ist im Moment sowieso günstiger, im eigenen Land Urlaub zu machen. Ich habe den Eindruck, dass Kanadas Regierung die Leute bisher auch ganz geschickt mit einbindet bei den Entscheidungen und mitnimmt. Als zum Beispiel Details über die kanadischen Vergeltungszölle verkündet wurden, da hat man im gleichen Atemzug ein milliardenschweres Hilfspaket für betroffene Betriebe vorgestellt. Und man schenkt den Bürgern auch rein Wein ein und sagt, kann sein, dass dieser Konflikt jetzt noch länger dauert. Wir müssen durchhalten, um am Ende stark da rauszukommen.
2: Und mitten in diesem Konflikt hat Trump dann auch noch den Lake Ontario an der Grenze zwischen beiden Ländern umbenannt. Was sagt Kanada dazu?
6: Da sagen wirklich alle in Kanada, das ist Quatsch. Für sie bleibt das der Lake Ontario. Auch dazu hat sich schon Premier Mark Carney geäußert in einem Posting auf X und geschrieben, dieser See, der war schon da, als es noch gar keine USA und kein Kanada gab. Er hat darauf hingewiesen, dass der See von der indigenen Bevölkerung, also quasi von den Ureinwohnern, Ontario genannt wurde. Das Wort beschreibt den See als groß und schön und genau diese Bezeichnung will man in Kanada auch beibehalten. Trump kann für die USA eine Umbenennung beschließen, aber nicht Kanada zwingen, das auch zu übernehmen.
2: Informationen waren das von unserer Korrespondentin für Kanada, Giselle Ucker. Heute ist Tag 4 nach der heftigen Sturzflut im Grenzgebiet von Nepal und Tibet. Die Rettungsteams haben die Hoffnung nicht aufgegeben, noch Überlebende zu finden, aber es ist schwierig voranzukommen im Schlamm und in den Trümmern. Insgesamt rund 3000 Menschen werden in Nepal und auf der chinesischen Seite noch vermisst. Die offizielle Zahl der Toten ist mittlerweile auf über 670 gestiegen. Das Auswärtige Amt in Berlin spricht von einer hohen einstelligen Zahl deutscher Staatsbürger, zu denen es keinen Kontakt hat. Unsere Korrespondentin Lena Bodewein berichtet über die Rettungsarbeiten.
7: Der Anblick von blauen Leichensäcken wird häufiger, je weiter die Rettungs- und Bergungsarbeiten im Katastrophengebiet fortschreiten. Viele Menschen suchen verzweifelt auf den Listen, die an den Krisenzentren aushängen, nach den Namen ihrer Angehörigen. Wer dort steht, wurde gerettet. Meine Familie steht nicht drauf. Rani Gupta hat die Listen vergeblich durchgesucht, erzählt sie einem Reporter der Nachrichtenagentur Reuters. Sie haben sogar Fotos aufgehängt, aber wir wissen nichts. Es sind schon 3 Tage vergangen und es gibt keine Neuigkeiten über irgendeines meiner Familienmitglieder. Werde ich sie wiedersehen? Es ist niemand mehr da. Ich bin jetzt die Einzige hier. Ich weiß nicht, wohin ich gehen oder was ich tun soll. Nach wie vor ist die Lage unübersichtlich, da viele der abgelegenen Regionen in den Bergen komplett abgeschnitten sind, ohne Kommunikation, ohne Strom. Sie sind nur per Helikopter zu erreichen. Die nepalesische Armee fliegt unaufhörlich Hilfsgüter dorthin, wo keine Straßen mehr hinführen. Die Sturzflut vom Mittwoch hat Wege und Brücken zerstört. Gleichzeitig bringen sie Gerettete per Hubschrauber in die Notlager oder weiter nach Kathmandu in die Krankenhäuser der Hauptstadt. Während dieser Teil der Rettungsarbeiten von Nepal alleine koordiniert und bewältigt wird, benötigt das Land spezialisierte ausländische Hilfe bei der Bergung aus Tunneln, beim Transport sowie bei der Identifizierung und Lagerung von Leichen. Das sagte der Außenminister der Nachrichtenagentur Reuters. Allein 900 Mitarbeitende der Wasserkraftwerke werden vermisst, viele von ihnen in Tunneln. Der Schlamm, den die Sturzflut mit sich gebracht hat, erschwert die Rettungsarbeiten nach wie vor. Mit Baggern und Räumfahrzeugen kämpfen sich Helfer und Soldaten vor. Oder sie kriechen auf allen Vieren über den Schlick zu Menschen in Tunneln, arbeiten sich vorsichtig vor und ziehen sie heraus. Neue Satellitenaufnahmen vor und nach der Sturzflut vom Mittwoch verdeutlichen das Ausmaß der Zerstörung. Wasserkraftwerke, große Industrieareale, Dörfer am Fluss, Siedlungen mit vielen rot- oder blau gedeckten Häusern sind auf Aufnahmen aus dem vergangenen Monat noch zu sehen. Aktuelle Bilder zeigen nur Schlamm, Geröll und Wasser über eine Breite von mehreren hundert Metern. Ich hatte die Hoffnung völlig aufgegeben, weil ich meine Kinder verloren hatte. Ich dachte, mein Leben hätte keinen Sinn mehr. Mati Maya Tamang hat überlebt und beschreibt, wie sie verzweifelt nach ihren beiden Kindern gesucht hat. Ich bin durch einen Dschungel gelaufen, voller Blutegel, habe Flüsse überquert. Endlich habe ich meine beiden Kinder gefunden. Sie waren verletzt und voller Schramm, aber sie wurden gefunden. Mein älterer Sohn ist schwer verletzt, sein Bein ist gebrochen. Man konnte ihn hier in Bhatar nicht behandeln. Deshalb wurde er in das Unfallkrankenhaus in Kathmandu gebracht, wurde mir gesagt. Ich frage mich, wann werde ich ihn endlich wiedersehen? Mati Maya Tamang hat ihren Sohn wiedergesehen. Noch gibt es Geschichten voller Hoffnung.
2: Unsere Korrespondentin Lena Bodewein hat berichtet. Sie machen Oberflächen resistent gegen Fett, Schmutz und Wasser, sogenannte PFAS, per- und polyfluorierte Alkylverbindungen. Diese künstlich hergestellten Chemikalien werden zum Beispiel gerne verwendet, um Regenjacken zu beschichten. Doch PFAS haben auch gewaltige Nachteile. Sie werden in der Natur praktisch nicht abgebaut, deshalb bezeichnet man sie auch als Ewigkeitschemikalien. Außerdem sind manche dieser Stoffe gesundheitsschädlich und teilweise sogar krebserregend. Rund um den Flughafen Hahn im Hunsrück sind solche Schadstoffe über Jahre in die Gewässer gespült worden. Die Frage, wie man mit dieser gefährlichen Altlast umgehen soll, beschäftigt dort Bürger und Behörden. SWR-Reporter Christian Altmaier hat sich rund um den Hahn umgehört.
8: Nach dem heißen und trockenen Sommer ist der Brühlbach derzeit kaum mehr als ein Rinnsal. Wer das Bächlein durch die Wiesen bei der Ortschaft Hahn kluckern sieht, würde kaum glauben, dass von ihm eine Gefahr ausgeht. Aber der Pferdehalter Thorsten Obermeier hat vorsichtshalber einen Zaun rund um das Gewässer aufgestellt, damit seine Tiere nicht daraus trinken. Denn vor Jahren schon haben die Behörden sogenannte PFAS im Prühlbach nachgewiesen, krebserregende Chemikalien.
9: Wir wurden von unserem Ortsbürgermeister darauf hingewiesen, aufgrund der Wasserproben, die entnommen worden sind, dass man vermeiden soll, dass Pferde daraus trinken. Deswegen sperren wir das schon zusätzlich ab, sodass die Pferde in keinster Weise überhaupt die Möglichkeit haben, dran zu kommen. Weil keiner uns sagen kann, was nachher gesundheitlich passieren würde.
8: Die Schadstoffe stammen vom Flughafen Hahn, der nur ein paar hundert Meter von der Weide entfernt liegt. Es ist eine Altlast aus der Zeit, als der Hahn noch ein Militärflughafen der US-amerikanischen Luftwaffe war. Auf einem Übungsplatz der Feuerwehr wurde den Behörden zufolge Löschschaum versprüht, der jahrelang in die umliegenden Bäche gelaufen ist. In den vergangenen Jahren hat die Struktur- und Genehmigungsdirektion Nord die Gewässer rund um den Hahn und die dort lebenden Fische mehrfach untersucht. Dabei wurden Werte gemessen, die bis zu 3500 Mal über dem EU-Umweltqualitätsstandard liegen. Schriftlich teilte eine Sprecherin der Behörde dazu mit:
10: Es ist anzunehmen, dass sich die PFAS-Belastung der Oberflächengewässer und Fische im Umfeld des genannten Standorts in den vergangenen 10 Jahren nicht signifikant verändert hat.
8: Genau das macht aber vielen Menschen Sorgen, heißt es bei der Verbandsgemeinde Kirchberg. Da es um die Gesundheit der Bürgerinnen und Bürger gehe, würde man sich dort mehr Anstrengungen wünschen. Die Landesbehörde teilte aber mit, dass in Sachen Sanierung bislang noch gar nichts passiert ist. Seit 3 Jahren seien nicht mal mehr Proben aus den Bächen gezogen worden. Den Pferdehalter Thorsten Obermeier aus Hahn regt das auf.
9: Es betrifft ja nicht nur die Tiere. Es geht ja um Kinder, die in dem Wasser spielen. Da wird nichts unternommen im Moment. Das fließt hier runter Richtung Altlar in die Mosel. Das interessiert hier keinen.
8: Doch die Schadstoffe fließen nicht nur in die Mosel, sie können sich auch im Hunsrücker Grundwasser ausbreiten, sagt der Hydrologe Tobias Schütz von der Universität Trier. Zwar liegen die Trinkwasserbrunnen der Verbandsgemeinde Kirchberg nicht in der Nähe der belasteten Gewässer, aber...
11: So ist es natürlich trotzdem das Ökosystem, das an diesem Wassersystem hängt und entsprechend auch dem Risiko ausgesetzt ist, dass sich in den Lebewesen dort die verschiedenen Stoffe akkumulieren. Und das bedeutet natürlich, dass es sinnvoll wäre, eine Ausbreitung in der Umwelt und damit eine Anreicherung dieser Stoffe in der Umwelt zu verhindern.
8: Auf dem Flugplatz Bitburg in der Eifel, wo die US-Luftwaffe eine ganz ähnliche Altlast hinterlassen hat, passiert das derzeit. Im Auftrag des Bundes soll dort die belastete Erde abgebaggert und unter einer Art riesigen Folie gesichert werden. Für den Hahn hingegen hat die Landesumweltbehörde andere Pläne. Die belastete Erde soll auf dem Feuerwehrübungsplatz bleiben und dort versiegelt werden. Konkret in Arbeit ist ein solcher Sanierungsplan aber noch nicht. Oder wie Thorsten Obermeier es ausdrückt:
9: Ich finde es eben schade, dass im Bereich Bitburg da was unternommen wird, um das Ganze aufzufangen. Und wir haben seit langem nichts mehr gehört, was mit dem Wasser ist. Ja, und so plätschert das jetzt vor sich hin.
8: Genauso wie der Prühlbach durch seine Pferdeweide.
2: Und das war SWR Kultur aktuell. Mein Name ist Andreas Fischer. Ich wünsche Ihnen noch einen schönen Samstagabend.
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12: Jazzgesang, Sprechkunst, Beatboxen und zwischendurch ein herzhafter Jodler. Der Schweizer Jazzmusiker Andreas Schärer ist an Originalität nicht zu übertrumpfen. Und mit seiner persönlichen Handschrift als Sänger und seinem Enthusiasmus für Sprache ist er prädestiniert für unsere Reihe Me and My Music, in der wir Musikerinnen und Musiker das Mikrofon überlassen, damit sie ihre Sicht auf ihre Musik mit uns teilen. Mit seiner Band Hildegard lernt fliegen und seinem neuesten Projekt Anthem for Nomads Land nimmt Andreas Schärer uns mit in seine Welt als Performer, in der er immer auf der Suche ist nach dem Verbindenden zwischen den Menschen. Dafür überwindet er nicht nur die Grenzen von Gesang und Geräusch, sondern singt auch in erfundenen Sprachen, mit denen er oft die feine Linie zwischen Humor, Drama, Nonsens und bitterem Ernst verwischt. So konfrontiert er uns mit der befreienden Kraft der Stimme, die er als dreidimensionale Figur versteht. Mal spielt sie in seiner Musik die Hauptrolle, wenn sie im Vordergrund steht. Mal spielt sie die Nebenrolle, wenn sie die Mitmusikerin und Mitmusiker begleitet. Ich wünsche viel Spaß mit diesem Selbstporträt von Andreas Schärer. Eine Klangcollage aus Interview und Musik, kuratiert von mir. Ich bin Fanny Opitz.
13: Die Stimme ist ein sehr interessantes Instrument. Es ist ein faszinierendes Instrument. Wenn man sich mal das anatomisch vorstellt, wie klein dieses Instrument ist, Säuglinge, die haben winzig kleine Stimmlippen, aber wir wissen, die können so laut schreien, dass man echt, die kriegen, was sie wollen.

Das ist also ein sehr mächtiges Instrument. Wenn man jetzt aktuell die Politik anschaut, da gibt es ganz viele Menschen, die dieses Instrument nutzen und damit auch ganze Gesellschaftsteile verführen können mit diesem Instrument. Es gibt Momente, bei denen eine Person auf der Bühne steht und ein Stück singt und plötzlich, ich habe das erlebt, plötzlich gibt es ganz viele Leute im Publikum, die anfangen zu weinen. Oder es gibt gestandene Männer, so richtige, die da sitzen und die fangen an zu flennen.

Das heißt also, dieses Instrument, das hat eine unglaubliche Macht. Und die kann man, oder Macht ist das falsche Wort, es kann Macht werden, aber es kann auch einfach Kraft sein. Es kann Kraft sein, die natürlich verführt, im positiven wie im negativen Sinn, aber es kann auch Kraft sein, die befreit.

was ist Sprache für mich? Natürlich, naja, Spanisch, Mandarin, Griechisch und so weiter, vordergründig mal, aber das Interessante ist ja, wenn ich jetzt jemanden anrufe und die Person nimmt das Telefon ab und sagt Hallo, dann haben wir ja eigentlich zwei Töne, einfach Hallo. Und das Interessante ist ja, dass wir Menschen in diesen zwei Tönen so viel sagen können. Das heißt, das Wort Hallo, wenn ich das nachschlage, dann steht da wahrscheinlich irgendwie als Erklärung, Hallo ist eine Grußform zur Begrüßung bei Gesprächen oder was weiß ich. Aber Hallo kann ja heißen, ich habe keine Zeit. Hallo? Oder ich freue mich, dich zu hören. Hallo? Oder mir geht's nicht so gut. Hallo? Also, das ist ja interessant, dass die vordergründige Sprache, die ist eigentlich meistens, ist das gar nicht der Main-Content, sondern da ist ja, schwingt ja so viel noch mehr darunter mit. Im Umkehrschluss könnte man ja sagen, naja, wieso kann man denn nicht, wenn man jetzt diese Metapher von diesem, na, dieses Beispiel von diesem Hallo nimmt, wieso könnte man nicht einfach anstatt Hallo sagen, Sömü oder was weiß ich, und versuchen auch dem einen Content anzuheften. Also könnte man ja Umkehrschluss sagen, ich kommuniziere ohne real existierende Sprache und es gelingt trotzdem irgendwie etwas zu vermitteln. Insofern ist Sprache einfach Klang und irgendeine Schwingung dazu.

vermute, das erste Mal frei und improvisiert habe ich wahrscheinlich als Kind oder hoffentlich wir alle. Ich beobachte das immer wieder, wenn ich mit Kids irgendwie zu tun habe oder mit meinen eigenen Kids, als sie noch kleiner waren, dass die ja ganz viel improvisieren. Mit Sounds, mit Sprachen, mit imaginären Sprachen. Es gab zum Beispiel bei meinen beiden Kids einen Moment, da haben wir manchmal beim Mittag- oder Abendessen haben wir die Sprache gesprochen. Da haben wir gesagt, wollen wir noch ein bisschen in der Sprache sprechen? Und das hieß dann so viel, wie wir sprechen, eben in dieser Fantasiesprache. Und es war wie mit denen in diesem Alter, war das wie keine Frage, dass wir uns da verstehen. Das ist ja auch Improvisation. Und dann für mich war es dann eigentlich ganz lange, weil ich nicht in so einem kunstaffinen Umfeld aufgewachsen bin. Also meine Eltern haben sich schon auch für Kultur und Kunst interessiert, aber das war jetzt nicht so, dass man das so zelebriert hat. Und da war mir eigentlich sehr lange nicht klar, dass gerade mit der Stimme, dass ich da eigentlich auch ein Potenzial hätte, welches durchaus auch vielleicht auf einer Bühne stattfinden könnte oder innerhalb von eben improvisierter Musik. Das heißt, das erste Mal, wo ich dann improvisiert habe auf einer Bühne, da müsste ich mir überlegen, wann war denn das? Ich glaube, wir hatten als Teenager hatte ich so eine Art Punkband, die hieß Hector lebt. Und in der habe ich vor allem Gitarre gespielt und ab und zu aber auch so komische, absurde Gesangssolos gemacht. Und ich glaube, da gab es dann schon so erste Vokalimprovisationen.

Man sagt ja Sängern auch Vokalistin oder Vokalist. Weil wir lustigen Leute, wir singen ja nur auf Vokalen. Ich kann ja nicht, gut singen auf Konsonanten. Vielleicht noch auf weichen Konsonanten. Also ja. Und deswegen ist es manchmal auch ganz spannend, ein Stück zu schreiben, ohne Lyrics, ohne Text. Ich singe dann in einer imaginären Sprache und schaue, wo, jetzt singe ich ganz hoch, wo fühlt es sich mit welchen Vokalen gut an? Und dann baue ich um die Vokale drumherum dann Worte. Und die so, bis die Temperatur dieses imaginären Textes irgendwie sich mit der Emotionalität verbindet, damit dann ein Stück, vielleicht ein Stück soll energisch sein, ein anderes Stück verträumt, ein anderes Stück introvertiert, und dann baue ich quasi die Worte um diese Temperatur drumherum. Gibt es halt mal kantigere, eckigere Worte, manchmal gibt es rundere Worte. So wird die Sprache dann zum Vehikel einer

0: Ich habe eine Theorie. Manchmal in der zeitgenössischen Musik, egal in welchem Genre jetzt, wenn die Stimme experimentell eingesetzt wird, dann sind das dann eben lange eingestudierte, geübte, komisch experimentelle Klänge, die man macht mit der Stimme, und die stehen dann noch in der Partitur geschrieben. Da steht dann in der Partitur zum Beispiel, was weiß ich, ein Ton ohne Tonhöhe mit einer Tremolo-Phrasierung und darunter steht irgendwie Crossfade from natural pitch into roaring animal-like sounds. Wenn ich das jetzt tue, dann kann ich als Performerin die Verantwortung für mein komisches Verhalten an den Komponist oder die Komponistin abgeben. Weil du gehst dann auf die Bühne und singst und das klingt irgendwie komisch und du kannst dann sagen, naja, ich finde, das klingt ja auch komisch, aber diese Komponist will das halt und man kann die Verantwortung abgeben. Und ich glaube, das ist ein Grund, warum man manchmal solche Musik ausnotiert. Weil es braucht eigentlich viel mehr Überwindung, das zu tun, ohne dass man die Verantwortung dafür abgeben kann. Einfach sagen kann, ich fühle das jetzt, ich mache es und ich muss auch dafür gerade stehen. Und es gibt dann vielleicht auch drei Leute, die aus dem Publikumsraum rauslaufen und finden, ich wollte eigentlich schöne Jazzballaden hören. So ein Quatsch will ich mir nicht antun. Das muss man sich halt dann, das muss man dann aushalten. Ja.
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Ob das lustig ist oder nicht, entscheidet dann das Publikum. Und es funktioniert aber auch sehr gut, wenn es überhaupt nicht lustig ist. Ich kann mich erinnern an ein Konzert ganz zu Beginn, wo wir eine der ersten kleinen Deutschland-Tourneen gespielt haben. Und ich glaube, wir haben in Freiburg gespielt. Und dann hatten wir so ein Stück, das war so collageartig angelegt. Und zu Beginn gab es dann so verschiedene Klangfetzen, die sehr schnell von einem zum nächsten gewechselt haben. Und ein Klangfetzen war ein Moment, wo alle in der Band nur auf A oder O sprechen durften. Und dann haben wir so A, A, O, A, A, O, A, A, O. Und wenn das sechs Leute gleichzeitig tun und davor war so was komplex komponiert ist, dann wirkt das einfach albern. Also haben einige Leute im Publikum gelacht. Und dann hat ein Herr im Publikum sehr laut gesagt: Das ist nicht lustig, das ist ernste Musik. Gleichzeitig, weil er sich geärgert hat darüber, dass Leute das lustig finden. Und ich fand das ganz spannend, dass das so verschieden aufgefasst werden kann. Also er hat das jetzt wahrscheinlich eher als zeitgenössische, komplexe Komposition verstanden und andere Leute haben das einfach unverkrampft. Das ist doch albern, lass uns ein bisschen lachen, oder? Die müssen halt lachen. Ich finde das schön, man kann das ganz verschieden auffassen.

Die Stimme ist ja traditionellerweise ein melodisches Instrument. Im Gegenteil zum Beispiel zu einem Klavier, das kann auch melodisch sein, aber da hat man 10 Finger, man kann also 10 Töne auf einmal spielen. Dadurch ist eigentlich das Klavier per se ein bisschen dreidimensionaler. Aber die Stimme sehe ich eben gerne auch als dreidimensionales Instrument, nicht in dem Sinn, dass ich jetzt 10 Töne gleichzeitig singen kann, sondern in dem, dass die Stimme fließend von Sprache in Klang, in Rhythmus sich transformieren kann und dadurch quasi diese verschiedenen Ebenen können gleichzeitig stattfinden. Also das Klavier kann zwar 10 Töne gleichzeitig spielen, aber die Stimme kann dafür gleichzeitig Schlagzeug werden und wieder Melodieinstrument und erzählend Text und Pfeifinstrument und Atemklang und was weiß ich. Und diese verschiedenen Ebenen, die existieren gleichzeitig und dadurch mag ich es ganz gerne, die Stimme so dreidimensional mir vorzustellen. Wie ein Raum mit verschiedenen Stufen, Treppenstufen, Seilen, die da rumhängen. Wie in so einer Art Spielplatz, auf dem ich so rumspringen kann. Dann ist hier ein Trampolin, dann kann ich da runterhüpfen, dann hat es dann, was weiß ich, ein Wasserteich, wo ich reingehe und unter Wasser und dann wieder rauchen. Das ist so ein dreidimensionales kleines Universumchen, die Stimme, könnte man sagen.

Ich kann mich erinnern, in meinem Studium, da hatte ich liebe Studienkolleginnen und Kollegen, die mit mir Gesang studiert haben und die haben sich spezialisiert eher jetzt auf, ich hatte zwei Kollegen, die haben sich sehr auf traditionellen Jazz spezialisiert und das auch auf ein unglaubliches Niveau bekommen noch heute. Da denke ich so, wow, Wahnsinn. Oder ein Kollege hat sich so auf Stevie Wonder Covers spezialisiert. Und die sind dann schon während dem Studium, weiß ich noch, die hatten Konzerte wie die Deppen. Und die haben da sich, die haben richtig gute Gagen gekriegt. Und ich habe da meine komische, experimentelle Musik gemacht und in so einen kleinen Clubs gespielt vor 20 Nasen für irgendwie kaum Gage. Und die haben, ich weiß, es gab zwei, drei Diskussionen, wo dann auch mit Studierenden gesagt haben, hey, mach doch mal eine richtige Band und mach mal halt Musik, die man verorten kann. Also, und ich wollte das nicht und ich merke aber jetzt, das war der Nachteil, war, es ist viel schwieriger, Musik dann zu kommunizieren, auch vor allem an VeranstalterInnen, an Labels. Was ist denn das für Musik? Ach, das sind Jazzsänger. Ach schön, Jazz, so ein bisschen Kurt Elling oder? Nee, ach, Sinatra ein bisschen? Nein, auch nicht. Ja, was ist denn das? Ach nee, das, ja, das lässt sich auch nicht so gut verkaufen. Und dann hast du das Problem, so habe ich das erlebt, dass es viel länger geht, bis da Fahrt aufkommt und bis sowas seinen Weg findet. Aber wenn es dann mal anfängt, dann hast du halt, bist du wirklich in der Nische, wo es nicht so viele Leute gibt. Das heißt, du bist dann auch nicht so vergleichbar, es ist eher was Eigenes. Ich glaube, ich bin ganz froh auch, dass ich diesen Weg gewählt habe. Das war ja ziemlich intuitiv auch.

die Stimme ist, wie man so schön sagt, schon ein Spiegel unserer Seele auch. Und das finde ich zum Beispiel interessant in meiner Arbeit an der Hochschule mit Studierenden. Früher habe ich sehr viel mehr nur technisch gearbeitet. Das ist diese Tonskala, die üben wir jetzt. Hier ist die Stütze deiner Stimme noch nicht ideal. Da kannst du an der Atmung arbeiten, hier an deiner Haltung, Resonanzraum etc. Ich habe sehr technisch gearbeitet. Das mache ich nach wie vor. Ich finde das wichtig. Aber ich habe auch gemerkt, es gibt Momente, bei denen so offensichtlich hörbar wird, dass da seelisch was im Argen liegt und dass sich das in der Stimme ausdrückt, da macht es keinen Sinn, technisch zu arbeiten. Da muss man erstmal einfach sagen, hey, ich höre, es geht dir irgendwie heute nicht gut. Du musst mir jetzt da nicht alle Details dazu erzählen. Ich bin nicht Psychologe, aber irgendwie an dem muss man arbeiten, wenn du frei mit deiner Stimme arbeiten willst. Also mach mal wieder einen Tag frei, schlaf mal wieder ordentlich aus, bevor wir hier an Dingen arbeiten, deren Ursache wo ganz anders liegt.

glaube, Tom York, der Sänger von Radiohead, hat das gesagt. Ich meine, ich hätte das gelesen. Wenn wir als Gesellschaft keine wirklich traurige Musik mehr hören können oder wollen, oder aber auch als Individuum, dann ist etwas nicht mehr gut. Dann ist etwas schief, weil Gesang, aber auch die Musik kann natürlich Ventile öffnen. Und ich denke schon, es ist interessant, dass ein Teil der Musik heute wird ja kuratiert von Algorithmen, wo es darum geht, eigentlich eine Musik möglichst der breiten Masse zugänglich zu machen, die einlullt. Eine Musik, die uns begleitet und die eigentlich sagt, es ist alles gut, mach dir keine Sorgen, es ist alles okay, Entspannung. Und wir haben dann da eine schöne Musik für dich, schau, wo du die Stille auch nicht aushalten musst, weil du kannst das einfach plätschern lassen. Und die Stille, die gibt es dann nicht mehr und du musst dann auch deinen eigenen Gedanken, die vielleicht auch mal dich selber mit etwas konfrontieren, das etwas unbequem ist, diesen Gedanken musst du nicht mehr zuhören, wenn du einfach unsere Playlist weiterhörst. Das ist schon ein Phänomen, das ich behaupte, das zugenommen hat. Und eine Funktion, die Musik, das ist nicht nur negativ, ich mag das manchmal auch, wenn Musik, Anführungszeichen, begleitend ist und einfach eine Temperatur in den Raum gibt, die dazu führt, dass ich mich wohlfühle. Ich mag das, aber ich glaube, wenn Musik zu sehr nur dazu genutzt wird, dann führt die Musik plötzlich dazu, dass wir uns mit Dingen nicht mehr konfrontieren, mit denen wir uns als Gesellschaft und Individuen konfrontieren sollten. Ich beobachte das und ich hoffe, dass doch immer wieder auch wir Menschen dazu bereit sind, unbequeme Musik zu hören. Das ist nämlich ganz wichtig.

Es gibt natürlich einige Sängerinnen und Sänger, die schon, die einem einfach so direkt weghauen, wenn man die hört, dass man denkt, Mensch, das spornt einem an. So. Und Freddie Mercury ist halt das Tolle, ist der, ich finde, der sang so unglaublich befreit. Der hatte auch etwas Schelmisches, was richtig Freches einfach so. Der hat sich auch ja, wirklich über viele Konventionen hinweggesungen und hinweggesetzt. Und der hatte so eine crazy direkte Connection zum Publikum. Der hatte wirklich auch nicht nur für das Publikum gesungen, sondern mit dem Publikum. Ich meine jetzt nicht diese Mitsing-Momente, überhaupt nicht. Ich meine subtiler, einfach die Energie. Man spürte, der ist connected mit dem Publikum und aus dieser Verbindung nährt sich die Musik und auch seine Inspiration und sein Drive. Und das war schon eine krasse Figur, ja, auf jeden Fall.

Die Sprache, die ich zu Hause spreche, das ist Berndeutsch. Berndeutsch ist das, da rede ich so. Dann singe ich. Ich habe auch mal in Walliserdeutsch gesungen, das ist meine allererste Muttersprache. Dann Hochdeutsch, Französisch, Italienisch, Spanisch, Portugiesisch, Finnisch, Englisch. Das sind so die real existierenden Sprachen. Und dann habe ich ganz viele so imaginäre Sprachen, die dann nach irgendwas klingen können.

Also, das aktuellste Album, Anthem for No Man's Land, das bei der Entwicklung dieses Albums oder bei der Entwicklung jedes Albums, ich bin jetzt gerade das nächste Album am Komponieren, stellt sich die Frage, in welcher Sprache singe ich? Und natürlich, die meisten Leute singen auf Englisch, ich singe auch ganz gerne auf Englisch. Im Moment habe ich gerade nicht mehr so Lust, diese Sprache zu verwenden, weil ich finde, es gibt so viele andere Sprachen, die mindestens so schön klingen. Aber naja, das letzte Album, da war die Frage, welche Sprache nutze ich für diese Stücke? Kalle Kalima, der Gitarrist unserer Band, kam dann mit einer Komposition, die er geschrieben hat, ein Song Anthem for No Man's Land, eine Hymne für ein Niemandsland oder eine Hymne für ein Jedermenschensland. Das war zuerst mal nur ein Stück und es war aber dann irgendwie ziemlich bald klar, das könnte eigentlich so der rote Faden werden, der Übertitel für dieses Album, eine Hymne für einen Ort, wo alle Leute sich willkommen fühlen. Wie spricht man an dem Ort? Sicher nicht eine Sprache, die es schon gibt oder die einer Nation zugeordnet wird, weil das schließt dann wieder die Leute aus, die diese Sprache nicht sprechen. Und quasi als Metapher dafür habe ich mich dann entschieden, auf diesem Album nur imaginäre Sprachen zu verwenden. Was für mich neu war dabei, war, ich habe früher auch mit imaginären Sprachen immer wieder gesungen, aber da war das improvisiert und auf dem Album habe ich jetzt wirklich bei einigen Stücken konkret Sprachen entwickelt, ausnotiert, verschiedene Worte verwendet und wieder abgeändert, bis so der rhythmisch-melodische Fluss durch diese Fantasiesprache für mich sich gut angefühlt hat. Also aktuell, jetzt gerade haben wir ja Juli 2025, es ist sehr, sehr heiß hier in der Schweiz und ich komponiere aktuell ein neues Programm für ein neues Album, das wir mit Hildegard Lenz Fliegen aufnehmen. Ich beobachte aber, dass die Temperatur meine Inspiration nicht beflügelt, sondern eher mein Hirn sehr dumm werden lässt. Das ist durchaus sehr angenehm. Ich schätze das eigentlich. Es ist wie ein bisschen ruhiger, ein bisschen dumpf in meinem Kopf. Das ist noch ein schönes Gefühl, aber es ist nicht ideal zum Komponieren. Trotzdem wäre das die Idee, jetzt aktuell ein neues Album zu komponieren. Da bin ich dran. Ich habe angefangen, elektrischen Bass zu spielen in zwei Projekten. Das macht mir wahnsinnig Spaß. Ich werde jetzt nie ein virtuoser Bassist werden, aber es ist einfach toll, mal eine ganz andere Rolle einzunehmen auf der Bühne. Ich habe ein spannendes neues Duo mit dem spanischen Pianisten Daniel García. Wir haben zwei Konzerte gespielt im Frühjahr, sind jetzt im Herbst ein bisschen unterwegs, dann nächstes Jahr eine kleine Tour geplant. Ich habe gestern, das ist jetzt eigentlich noch nicht spruchreif, aber ist egal, von der Elbphilharmonie gehört, dass unser symphonisches Werk noch einmal aufführen möchten, Anfang 2027. Das wäre dann Hildegard mit Orchester, The Big Wig. Darauf freue ich mich wahnsinnig dolle. Ich habe

Freude zu unterrichten. Ich genieße es extrem, mit dieser jüngeren Generation im Austausch zu sein, die auch sehr viele unbequeme Fragen stellen, die aber mich herausfordern. Ich genieße das extrem. Da freue ich mich darauf, wenn das wieder losgeht ab September. Daneben genieße ich es aber vor allem auch mit meinen beiden Kids, 16 und 14, Zeit zu verbringen und auch mal die Musik beiseite zu lassen, mit ihnen auf dem See rumzupaddeln oder in die Berge wandern zu gehen. Und so.

0: Ein Schluss, der zeigt, wie virtuos Andreas Scherrer sein Instrument, die Stimme, beherrscht. Hier im Quartett mit dem finnischen Gitarristen Kalle Kalima, dem italienischen Akkordeonisten Luciano Biondini, am Schlagzeug Lukas Nigli aus der Schweiz. Das war Tandem aus ihrem neuesten Projekt Anthem for No Man's Land. 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Mein Name ist Fanny Opitz. Ich sage Tschüss und bis zum nächsten Mal hier in SWR Kultur Jazz.
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2: Um 19 Uhr mit Eva Irion. Die Bundesregierung will sich nach Presseinformationen in den kommenden Tagen zu den Ermittlungen rund um die Leipziger Sprengstoffdrohne äußern. Welt am Sonntag und Politico schreiben, Russland werde dann für den versuchten Anschlag am Flughafen Leipzig-Halle verantwortlich gemacht. Im ZDF hatte Bundesinnenminister Dobrindt hybride Angriffe durch Russland gestern indirekt bestätigt. Auf die Frage, was er von der Aussage von US-Präsident Trump halte, Russland wolle die NATO nicht angreifen, antwortete Dobrindt, das Ziel von hybriden Attacken sei es, uns politisch und gesellschaftlich zu destabilisieren. Es gehe nicht um eine militärische Bedrohung. Bundesarbeitsministerin Baas stellt Arbeitsunfähigkeitsbescheinigungen ab dem ersten Krankheitstag wieder in Frage. Sie forderte die Union auf, noch einmal darüber nachzudenken. Sie sei koalitionstreu, sagte Baas, aber man solle sich noch mal fragen, ob die geplante Neuregelung sinnvoll sei. Baas hält es für möglich, dass Menschen zum Beispiel bei einem leichten Infekt gleich eine ganze Woche lang krankgeschrieben werden, statt sich eventuell nur kurz auszukurieren. Die verpflichtende Krankschreibung ab dem ersten Tag war ein Kompromiss der schwarz-roten Koalition im Gesamtpaket mit einigen anderen Maßnahmen. In Island läuft noch bis 22 Uhr Ortszeit die Abstimmung über mögliche neue EU-Beitrittsverhandlungen. Etwas mehr als 270.000 Wählerinnen und Wähler sind stimmberechtigt. 2009 hatten schon einmal solche Gespräche mit der EU begonnen, sie wurden aber 2013 abgebrochen. Ein Hauptargument für das heutige Referendum war, dass US-Präsident Trump mehrfach Ansprüche auf Grönland erhoben hatte. Das hat bei Islands Führung zu einem Umdenken geführt. Die Bevölkerung soll aber, was einen EU-Beitritt angeht, gespalten sein. Die Behörden in der Bodenseeregion versuchen, sich einen Überblick über die Schäden zu verschaffen, die das schwere Unwetter gestern angerichtet hat. Stark betroffen waren unter anderem die Regionen Singen, Überlingen und Friedrichshafen. Orkanböen von bis zu 143 Kilometern pro Stunde beschädigten hunderte Häuser und knickten Bäume um. An einigen Stellen wurden dabei Oberleitungen der Bahn beschädigt. Die Strecke zwischen Singen und Konstanz ist wegen Reparaturarbeiten immer noch gesperrt. Hoffenheim ist mit einer 2:3 Niederlage in Köln in die neue Saison in der Fußball-Bundesliga gestartet. Mainz spielte 0:0 gegen Paderborn und Elversberg setzte sich mit 3:2 in Leverkusen durch. Die weiteren Ergebnisse: Union Berlin-Frankfurt 3:3 und Leipzig-Mönchengladbach 3:3. In der zweiten Liga spielten Heidenheim-Dresden 5:3, Karlsruhe-Wolfsburg 2:5 und Cottbus-Greuther Fürth 3:4. Der fünfmalige Tour de France

0: Bronzegewinner Tadej Pogacar ist bei der Spanien-Rundfahrt schwer gestürzt. Auf der 8. Etappe der Welt kam der slowenische Straßenrad-Weltmeister gut 32 Kilometer vor dem Ziel kopfüber zu Fall. Mit einer Verletzung an der linken Schulter und einer blutenden Kopfwunde wurde er in eine Klinik gebracht. SWR-Nachrichten, Redaktion Bettina Kozana. Der Wetterbericht für Baden-Württemberg und Rheinland-Pfalz. Mit einer westlichen Strömung kommt mäßig warme und teils feuchte Atlantikluft. Die Vorhersage: in der Nacht anfangs örtlich Regen, später trocken und aufgelockert bei Tiefstwerten von 19 bis 12 Grad. Tagsüber dann ein Mix aus Sonne und Wolken. Maximal 21 Grad im Hunsrück und bis 28 Grad in der Ortenau. Örtlich frischt der Südwestwind auf. Die Aussichten: am Montag wechselhaft, später in Rheinland-Pfalz wieder Schauer, 19 Uhr.
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2: Mit Schirm und blinkender Pistole. Krimiserie in 4 Folgen nach dem gleichnamigen Roman von Martha Grimes. Aus dem Englischen von Irmela Brender. Folge 3: Dichter und Detektive.
3: Ein Krankenwagen in Little Pat?
4: Wer?
3: Warum?
4: Wohin?
5: Sind die Angehörigen schon verständigt?
6: Doch nicht schon wieder ein geheimnisvoller Mord,
3: bei dem die Polizei im Dunkeln tappt?
7: Indizien gibt es überall. In diesem wie in jedem Fall.
8: Und wenn nicht wieder jemand alle Spuren verwischt, dann werden wir von Scotland Yard zweifellos auch diesen Doppelzusammenbruch im Spinnwebcafé aufklären. Irgendwie und irgendwann. Allerdings nicht sofort. Denn wir haben hier in Little Pudley in Surrey, einem typisch englischen Dorf zwischen Heide und Moor, noch einige vorausgegangene Fälle zu lösen. Beim Herrenhaus gab es eine Leiche, die verschwunden ist. Auf die junge Madrigal Dubois wurden mehrere Anschläge verübt. Die alte Lady Whitson trank ihren Tee mit Cyankali. Dazu kommen Fundsachen ungeklärter Herkunft, darunter ein Medaillon. Und jetzt sind im Café auf einen Schlag 2 Frauen ohnmächtig geworden. Eine zu viel für einen harmlosen Zwischenfall. Aber mit der Zeit werden wir auch dieses Rätsel lösen.
9: Detective Sergeant Billingsgate leidet unter dem typischen Beamtensyndrom. Ständig fühlt er sich zuständig. Als Autorin von Kriminalromanen, ich bin Martha Grimes, muss ich solche berufsbedingten Eigentümlichkeiten berücksichtigen. Das macht meine Bücher so realistisch. Aber nicht nur deshalb nennt man mich eine Meisterin des klassischen Detektivromans. Ich habe, obwohl ich Amerikanerin bin, dank meiner Reisen und meiner Kenntnisse der britischen Literatur keine Schwierigkeiten bei der Schilderung typisch englischer Milieus. Außerdem könnte man von mir behaupten, dass ich die Regeln meines Kollegen Willard Huntington Wrights befolge, der schon 1913 eine Liste von 20 Geh- und Verboten für Krimiautoren aufgestellt hat. Eine davon heißt: Alle Verbrechen in Detektivgeschichten sollten aus persönlichen Motiven begangen werden. Eine Mordgeschichte muss sozusagen gemütlich bleiben, die Alltagserfahrungen des Lesers widerspiegeln und ihm ein gewisses Ventil für seine Wünsche und Gefühle verschaffen. Das gilt auch für Nebenhandlungen, wie die von der Doppelohnmacht der Köchin Rugg und des Stubenmädchens Scroggs im Café. Beide waren bis zu ihrer Kündigung im Herrenhaus beschäftigt, genau wie Quigley, der Chauffeur. Beide sind wenig wählerisch, wenn es um Männer geht. Einem Charmeur wie dem Dorfarzt Dr. Whipsnade gehen solche Frauen immer auf den Leim. Wenn Detective Sergeant Billingsgate meint, hier sei sein Spürsinn gefragt, dann irrt er und bestätigt damit die Alltagserfahrungen eines Publikums, das unter den Irrtümern der Staatsbediensteten häufig zu leiden hat. Denn was ist tatsächlich geschehen?
7: Fiona Rugg und Millie Scroggs nehmen ihren 11-Uhr-Tee im Spinnweb-Café von Mrs. Kingston Bix. Die Ärmste hat bessere Tage gesehen, mit Müßiggang, Reichtum und Personal, doch davon ein andermal. Jetzt serviert sie Kuchen, Schock, Kaffee und Tee. Wer Ruck und Scroggs so freundschaftlich zusammensieht, käme kaum auf die Idee, dass sie sich hassen. Beide sind in Quickly, den Chauffeur, verliebt, der beiden vorschnell allerlei versprach. Doch schlimmer noch. Fiona ist gewiss, dass Millie bei der Eros-Statue ihr Medaillon gefunden hat. Und Millie weiß, Fiona hat die Negative der obszönen Fotos, die Whipsnade in der Praxis von ihr schoss, als sie ihm unterlag. Dieser Wüstling. Heutzutage kann man keinem trauen. Der hat auch noch die Unverfrorenheit und schnappt sich Lady Madrigal Dubois. Millie sucht die Pillen, die sie bei Whipsnade stahl, und als Fiona geht, sich frisch zu machen, wirft sie ein paar davon in deren Tasse. Das soll dir eine Lehre sein, mein Kind. Fiona kommt zurück und sieht's. Als Millie sich mit Kingston Biggs verschwätzt, streut Fiona Gift auf Millies Bienenstich. Nur wenig später ist es beiden flau. Jede glaubt, dass sie es ist, die aufersteht als Quicklys Frau.
8: Sie werden durchkommen, die Köchin und das Stubenmädchen. Aber solange sie im Krankenhaus liegen, stehen sie für eine Befragung nicht zur Verfügung. Das hat eine gewisse Logik. Und allmählich bin ich froh um jeden folgerichtigen Gedanken. Denn alles, was bisher geschah, entzieht sich jedem Versuch, Sinn und System in die Ereignisse zu bringen. Ich gehe durch die Gärten und die Gassen von Little Pudley, wo Gerüchte dicht wie Ranken wachsen, Rätsel in Wände eingemeißelt sind, Geheimnisse in Stein geschlagen wurden und die Stille wie eine Mauer wächst. Ich möchte zu gern wissen, was mein Vorgesetzter Inspektor Modergard davon hält. Er ermittelt verdeckt und schickt Constable Feathers und mir zuweilen Briefe. Modergard ist ein Polizist, der von der Pike aufgedient hat. Ein Mann der Tat. Aber hier in Little Pudley wird selbst er zuweilen beinahe grüblerisch.
7: Ich kritzle das hier im Laternenschein. Zuweilen frage ich mich an Wegesenden, hinter Büschen oder Bäumen lauernd, ob Mord je aus der Mode kommt. Ob in den Stuben unserer Polizei bald nur noch hohles Echo rauscht, wie es in einer Muschel singt. Ob niemand bleibt fürs nächste Protokoll. Ob es mir an Verbrechen je gebricht. Ob England untergeht.
8: Keine Sorge, Chef. Solange es noch junge Leute wie diese beiden da drüben gibt, im offenen Cabrio, Pullis um die Schultern geknotet, blond, rotbackig, blauäugig, eindeutig reich, arrogant und verwöhnt, ist die Zukunft zumindest des englischen Landadels gesichert. Sie parken vor dem Haus von Lady Whitson, der Dame mit dem Cyankali im Tee, und dem Bild von einem Mann im Trenchcoat in der Hand. Vielleicht Verwandte, die einen Besuch machen wollten und vor verschlossenen Türen standen, denn natürlich hat Constable Feathers alle versiegelt.
10: Hallo, Sir. Ja, Sie meine ich. Könnten Sie mal herüberkommen?
8: Unverschämtheit.
10: Sie sind doch von der Polizei. Wir wollten Sie was fragen.
8: Ich warte.
11: Wir wollten mal eben nach London runterbrettern zum Nightlife. Aber wenn wir Sie schon treffen, sparen wir uns morgen oder übermorgen den Weg zum Revier.
10: Wir wüssten gern, ob Sie schon was Neues über Lady Whitsons Tod wissen.
8: Wie sagten Sie noch? War der Name?
10: Lady Whitson. Sie wissen schon. Hier hat sie gewohnt, hat den Löffel weggelegt. Oder die Teetasse.
8: Ich meine Ihr Name.
10: Ach so, Smee Carruthers. Ich bin Bobby, das ist Barnes.
11: Wir sind Zwillinge. Ich habe sie nämlich gefunden.
8: Detective Sergeant Billingsgate von Scotland Yard. Wen haben Sie gefunden?
11: Lady Whitson natürlich. Wen sonst? Oder ist schon wieder jemand über den Jordan? Vielleicht die zwei im Krankenwagen, Ruck und Scruggs?
8: Hier stelle ich die Fragen. Wieso haben Sie Lady Whitson gefunden? Ich denke, das war der Gärtner. Warum hat er nichts von Ihnen gesagt?
10: Wahrscheinlich haben Sie ihn nicht nach uns gefragt. Mann, seien Sie doch nicht gleich so uncool. Ist ja nichts passiert.
8: Miss Smeal Carruthers? Mr. Smeal Carruthers? Ich muss Sie bitten, mich sofort zum Revier zu begleiten, damit wir ein Protokoll aufnehmen.
11: Ach, wir wollten doch...
10: Ganz locker bleiben, Bunch. Das kommt doch echt super. Wir im Clinch mit Scotland Yard. Wir können Ihnen ja schon unterwegs ein bisschen was erzählen, Inspektor.
8: Detective Sergeant, Inspektor Mordergaard werden Sie noch kennenlernen. Sie sind mit Lady Whitson verwandt, wenn ich nicht irre?
11: Sie irren. Wir waren. Und sie hatte doch diesen rattenscharfen Tennisplatz. Da wollten wir mal fragen, ob wir bei ihr ein Turnier organisieren können. Und da sitzt sie da und ist tot. Das war echt der totale Horror, das können Sie mir glauben.
9: Momentan glaubt Billingsgate, dass er noch selten stärkerer verbaler Umweltverschmutzung ausgesetzt war. Sehnsüchtig denkt er an den englischen Landadel, wie er mal war. Frührentner und ihre Damen in Tweed mit Umgangsformen, Bildung, Besitz und liebenswerten Spleens. Wie kamen solche Leute nur zu diesem Nachwuchs? Billingsgate wünscht, die Zwillinge würden sich sprachlich etwas mehr zurückhalten. Nun gut, er hat mir einen Cambridge-Abschluss zu verdanken, ich sagte es schon. Aber wenn es um literarischen Realismus geht, kann ich auf die Sensibilitäten eines akademisch gebildeten Polizisten keine Rücksicht nehmen.
8: Sie fanden also Lady Whitson tot vor. Warum haben Sie nicht sofort die Polizei verständigt?
10: Wir hatten einfach nicht den Nerv, da ewig rumzuwarten. Man kennt das doch vom TV, wie das ist mit der Polizei. Das dauert und dauert. Wir waren zum Tennis verabredet. Und Bunch wollte nur noch ein bisschen aufräumen.
8: Bei Lady Whitson? Sie haben doch nichts angefasst.
11: Ach, was denken Sie?
10: Eigentlich nichts anderes als die Briefe. Die haben wir im Kamin verbrannt. Und den Fleck aus dem Teppich geschrubbt. Und dann die Tasse.
11: Ja, Teegeschirr muss man gleich spülen, sonst geht das Braune nicht mehr weg.
10: Ich habe ja noch einen Schluck Port eingeschenkt und gelesen. Und Bunch war im Geräteschuppen.
8: Im Geräteschuppen.
11: Ja, ich habe mich nur ein bisschen umgesehen. Alles war blutverschmiert. Arsen und Blausäure standen haufenweise rum. Und der Gärtner...
10: Oh. Einen komischen alten Mantel hatte der an. So Burgard-mäßig. Wenn Sie wissen, was ich meine. Und eine Mütze auf. Dem haben wir gesagt, dass Lady Whitson tot ist und er soll sich kümmern, Bescheid sagen und so.
11: Ach, der Gärtner war irgendwie nicht unser Typ.
10: Und dann sind wir zum Tennis. Ein Doppel gegen die Eiderdown Kids. Wir haben gewonnen, claro. Kein Problem, die Eiderdowns machen wir immer platt.
9: In der bürgerlichen Bevölkerung von Little Pudley wächst inzwischen die Unruhe. Vor allem in den Pubs, im Anchor und im Ausschank vom Hotel George wird kritisch besprochen, wie viel bereits passiert ist und wie wenig die Polizei dagegen ausgerichtet hat. Nervöse Naturen wie die Posthalterin Miss Crumb befürchten einen Massenmord um Mitternacht von unbekannter Hand. Andere wie Keepyholder Metzger glauben, die Mafia sei am Werk. Auch Kommunisten oder Iren wurden als mögliche Täter schon verdächtigt. Aber da keiner von den Thekenrunden je einen Kommunisten oder Iren in Little Pudley traf, und erst recht keinen Mafioso, der an Sonnenbrille, schwarzem Hemd und zu engem Anzug zu erkennen gewesen wäre, richtet sich der kollektive Unmut gegen die Männer vom Yard. Warum kriegen sie denn nicht heraus, was Sache ist? Die immer gleichen Sätze werden am Tresen in wechselnder Reihenfolge wiederholt, wie das in anderen Zusammenhängen in der asiatischen Versform Pantun die poetische Regel ist. Man sieht mal wieder, so klein ist die Welt.
7: Mordpantun. Auf falschen Wegen zu den falschen Schlüssen liegen Indizien ausgestreut, das Auge zu betrügen. Ein Wagen fährt durch den Gespensterhain, er wird zugleich in eurem Hofe sein. Indizien ausgestreut, das Auge zu betrügen. Pistole, Messer, auf dem Boden Blut. Er wird zugleich in eurem Hofe sein. Der Fahrer kommt zur Tür, trägt Trench und Hut. Pistole, Messer, auf dem Boden Blut. Nichts ist, wie es erscheinen muss. Der Fahrer kommt zur Tür, trägt Trench und Hut, grad wie in einem klug verschränkten Schluss. Nichts ist, wie es erscheinen muss. Im Schweigen kann sich Hoffnung konzentrieren. Grad wie in einem klug verschränkten Schluss. Sei wachsam, still, geduldig. Lass ihn kombinieren. Im Schweigen kann sich Hoffnung konzentrieren. Sie sagen, dass der Wind die Antwort trüge. Sei wachsam, still, geduldig. Lass ihn kombinieren. auf falschen Wegen zu den falschen Schlüssen. Lüge.

0: Auch ich. Whistlebee, Vorname unwichtig. Jeder kennt mich als Whistlebee. Auch ich bin ein Dichter. Kein runder Geburtstag, besserer Bürger in Little Pod geht vorüber ohne meine Reime. Auch bei Begräbnissen, Hochzeit und Taufen sind meine Verse gefragt. Ich weiß, ich verschwende in Little Pudley mein Talent. Aber wie schon Cäsar sagte, lieber der Erste hier als der Zweite in Rom. Überhaupt, was soll ich in Rom? Dort leben die Kontinentalen, denen ist nicht zu trauen. Und außerdem ist ihr Englisch unverständlich. Hier hingegen, nun, hier treiben mich diese rätselhaften Verbrechen hin und her. Und kreuz und quer und um und rum. Und momentan auf die Heide hinaus. Hoppla, teuflisch viele Steine mir im Weg liegen. Aber im Haus hat es mich nicht länger gehalten. Ein Inspirationsschub drängte mich hinaus mit Heft und Stift. Eine Ode will, nein, muss ich schreiben, obwohl, habe ich nicht etwas vergessen? Vielleicht die Wäsche auf der Leine, den Kessel auf dem Herd, den Hund im Badezimmer oder am Ende gar etwas Wichtiges?
1: Whistlebee wird hier wie überall mal wieder kaum etwas beitragen. Weder zur Klärung der mysteriösen Vorfälle noch zur Handlung überhaupt. Whistlebee ist viel zu sehr damit beschäftigt, den Tücken des Alltags zu entkommen, der für ihn eine einzige Teststrecke voller Fallgruben, Schlingen und gefährlicher Kurven ist. Er stolpert darauf von Unfall zu Unfall, verbrüht sich, stürzt, klemmt sich ein, schneidet sich ins eigene Fleisch, knallt mit dem Kopf an die Wand und überlebt nur dank der Gnade Gottes oder der Queen. Aber als Autorin kann ich Whistlebee nicht fallen lassen. Er gehört zu Little Pudley wie Heide, Moor und die Tüpfelsumpfhühner, die er gerade aufscheucht.
2: Pegasus, steht weg,
0: Wein! Was soll denn jetzt das fliegende Gewühl von wirbelndem Geflügel?
2: King Arne, bin ich knapp! Ein Mordanschlag!
0: Dronnen! Der Mörder lag auf der Lauer hinter einer Moorkiefer. Er hat es auf mich abgesehen, da gibt es keinen Zweifel. Ich ahnte es mehr, als ich es sah. Ich wirbelte herum. Ich packte ihn am Hals. Geistesgegenwärtig wie nie. Da fing der Regen an und diese Vögel flogen hoch. Kurz, ich war abgelenkt. Den Augenblick hatte genutzt und sich verwandelt, wie man es sich schließlich kennt von Hexen und Magiern im Moor. Ach, ich habe ihm nie getraut. Dem Moor nicht und Tom Spratt schon gar nicht. Dorfdepp, von wegen. So schnell wie er geflohen ist, rennt doch kein Depp. Süß ist, zur rechten Zeit den Narr zu spielen, wie der Klassiker so richtig sagt. Natürlich wird mir wieder keiner glauben, wenn ich von dem Mordanschlag erzähle. Aber ich melde ihn trotzdem. Der Mann von Scotland Yard ist für mich wie für alle anderen da. Und interessanter als eine Leiche, die auftaucht und verschwindet wie die beim Herrenhaus, ist dieser Überfall auf mich allemal. Ob er sich eignet als Sujet für ein dramatisches Gedicht? Doch nicht jetzt. Ich muss die Augen offen halten nach weiteren Spuren im Regen und im Nebel.
3: Regen, Wind, Nebelschicht über dem Boden. Vom Friedhof ins Burska. Wo die grauen Grabsteine in Blättern und Flechten ertrinken. Unkraut umschlungen, Moos bewachsen. Wo einsam einer wartet, im Farn versteckt. Wind, Nebel, Regen nach dem Abendgebet verschleiert den Pfad. Über den vor kurzem der Küster noch keuchte. Wo der Schrei der Ziegenmelker über Cracklow Heath die bucklige Brücke bekreischt, wartet einer darunter. Nebel, Regen, Wind raschelt im Boxlorbeer, übertönt das Geräusch der Schritte auf dem Kies. Etwas liegt in der Luft, scharf wie ein Henkersbeil. Die barsche Frage, wer da? Das Antwortgewisper, sieh dich nicht um.

0: Wer da?
1: Uhu. Uhu.
0: Was soll das? Wer sind Sie? Was wollen Sie?
1: Ein Überfall, ein Mordanschlag, unweit von Quacklow Heath. Whistleby der Name.
0: Ach so, ja.
1: Und Spuren, Indizien. Ich habe alles mitgebracht.
2: Oh, Bobby, der Dichter. Jetzt fängt der Spaß erst an.
3: Ganz aufgelöst, der Arme. Wetten, auch dem ist eine Leiche über den Weg gelaufen.
0: Können Sie nicht draußen warten? Wir nehmen gerade ein Protokoll auf. Zu dumm, diese ländlichen Einraumreviere.
1: Ich habe eine wichtige Anzeige zu machen und Belastungsmaterial abzugeben. Das muss Sie interessieren. Und draußen regnet es.
0: Also gut, dann bleiben Sie. Aber ich bitte um einen Augenblick Geduld. Sind Sie fertig? Constable Feathers? Gut. Miss Smeal Carruthers? Mr. Smeal Carruthers? Lesen Sie das Protokoll durch und unterschreiben Sie es bitte. Beide. Gleich, Mr. Whistleby.
1: Die Sache duldet keinen Aufschub. Bei einer Moorkiefer hat er mir aufgelauert, der Mord.
3: Hier steht, ich hätte Port getrunken,
1: und
3: Bunch.
1: Als ich mich wehrte.
3: War es nicht Sherry?
1: Als ich ihn würgte, als die Vögel aufflogen.
3: Ist mir Sherry lieber.
1: Da war er mit einmal Tom Spratt.
2: Oh, hört ihr das an? Da steppt der Bär. Tom Spratt soll ihm aufgelauert haben. Ausgerechnet Tom, der morgengrauen Schnecken von der Straße aufliest, damit sie nicht überfahren werden.
3: Tom, der hat doch als Kind den Fliegen wieder die Beine ankleben wollen, die wir ihnen ausgerissen haben. Aber sag bloß, hab ich nun Sherry getrunken oder Port?
0: Darauf kommt es nun wirklich nicht an, Mr. Smeal Carruthers. Und wenn Sie, Mr. Whistleby, sich vielleicht ein wenig gedulden könnten.
3: Also ich finde, wenn ich schon ein Protokoll unterschreibe, dann soll es auch ehrlich wahr sein. Halbe Sachen tönen mich nicht an.
1: Mich gedulden, Inspektor?
0: Detective Sergeant.
1: Was ist dein Name? Was uns Rose heißt? Aber wie Sie wünschen, Detective Sergeant. Doch gedulden, das ist für wahr zu viel verlangt. Gerade bin ich dem sicheren Tod entronnen. Und wer weiß, wie lange ich noch zu leben habe. Vielleicht lauert er mir schon draußen wieder auf. Schließlich habe ich Beweise mitgebracht. Die könnten zu der Schlinge werden, in die er sich verfängt.
2: Schau nur, Bobby, wie er zittert. Und das vor Tom Spratt.
0: Hier sind Sie sicher, Mr. Whistleby. Beruhigen Sie sich. Und was haben Sie nun mitgebracht?
1: Ein Bündel Briefe. Es grenzt an Wunder, dass ich es nicht verloren habe auf der Flucht.
0: Briefe auf blassgrauem Papier. Völlig durchnässt. Vom Regen?
1: Vom Fluss. Ich habe sie gesehen, als ich auf der Buckelbrücke stehen blieb. Sie sind stromabgetrieben und am Ufer hängen geblieben. Ich habe das Bündel herausgefischt.
3: Aber das sind doch... Bunch! Schau dir das an.
2: Oh, oh, oh. Das sind die Briefe, die wir bei Lady Whitson im Kamin verbrannt haben.
0: Eher Briefe, die so ähnlich aussehen.
3: Einen Jackpot würde ich verwetten. Das sind die Briefe. Bunch!
2: Ja, das sind sie.
0: Aber das ist doch unmöglich.
1: Wie Shakespeare so richtig sagt... Es gibt mehr Dinge im Himmel und auf Erden, als eure Schulweisheit sich träumt. Jedenfalls sind es die Briefe, die ich unter der Buckelbrücke aus dem Fluss geholt habe. Und das ist noch nicht alles. Eigentlich war ich dort, auf dem Hinweg wohlgemerkt, vor dem Überfall, bei dem ich aus Instinkt zum Memme wurde, Falstaff, Sie erinnern sich. Eigentlich war ich dort mit ganz anderen Dingen beschäftigt. Ich bin Dichter. Es wurde erwähnt. Gegenwärtig arbeite ich an einer Ode, die Poesie...
0: Bitte, Mr. Whistleby, wie Shakespeare auch so richtig sagte, mehr Inhalt, weniger Kunst. Was haben Sie denn noch gefunden?
1: Diesen Handschuh. Auch am Fluss.
0: Ein Handschuh. Perlgrau. Auch der wurde schon mehrfach erwähnt. Lag er nicht zuerst im Kohlbeet beim Herrenhaus neben der später verschwundenen Leiche... und war dann an Major Snifflys Jagdhaus zwischen den Rosen vergraben und wurde von Miss Crumb im Postsack versteckt, von ihrem Kater Marmaduke herausgeholt und einem Fremden vor die Füße gelegt, der ihn mitgenommen hat. Das habe ich doch gehört. Leuten gehört.
4: Leuten scheint mir nicht ganz das richtige Wort zu sein. Mitgehört hat es Detective Sergeant Billingsgate mit Hilfe der Wanze, mit der er ein Gespräch zwischen Dr. Whipsnade und Miss Crumb belauschte, und zwar außerhalb der Legalität. Wirklich, Scotland Yard ist auch nicht mehr, was es einmal war.
1: Einem Fremden vor die Füße gelegt, sagten Sie, Detective? Oh, den Fremden, den hätte ich ja fast vergessen. Es geht mir einfach zu viel im Kopf herum. Die Ode, der Anschlag, die Briefe, der Handschuh.
0: Und der Fremde?
1: Er brauste mit dem Motorrad über die Heide, über Quacklow Heath. In Lederstiefeln, in einem Trenchcoat mit Hut und Sonnenbrille. War mal sichtbar, mal verborgen wie eine dunkle, wirre Eingebung. War nicht geheuer, der Mann.
3: Das könnte der Gärtner von Lady Whitson gewesen sein.
2: Ja.
3: Der im Borger-Look.
0: Jetzt wird es mir aber zu bunt. Machen Sie eine Fliege, alle drei. Und zwar ein bisschen plötzlich. Raus! Sie auch, Constable Ferrers. Feierabend! Ich suche hier einen Täter. Und jeder Zweite kommt an mit einer Beschreibung von meinem Vorgesetzten, Inspektor Moddergaard.
4: Fortsetzung folgt. Mit Schirm und blinkender Pistole. Krimiserie in 4 Folgen nach dem gleichnamigen Roman von Martha Grimes. Aus dem Englischen von Irmela Brender. Folge 4: Schatten um Mitternacht.
5: War das ein Schuss?
6: Wo?
7: Oder ein Schrei?
6: Wann?
5: Oder der Ruf eines Kreuzchens?
6: Wieso?
8: Soll sich in diesem Spiel nun wiederholen, was schon geschah? Wird nicht mehr neu getrickst, gemixt, gehext und wächst der Plan sich doch nicht zu einer Mordgeschichte aus? Wurden Motiv, ein Brief, ein Negativ gestohlen? Gehen alle ratlos und verstört nach Haus?
9: In langjähriger Polizeiarbeit bei Scotland Yard habe ich gelernt, man muss nur die richtigen Fragen stellen. Darauf kommt es an. Ängstliches Mutmaßen und grämliches Grübeln bringen nicht weiter. Mit meiner bewährten Methode habe ich auch schon ein bisschen Licht in dieses provinzielle Dunkel von Little Pudley in Surrey gebracht. Es gab hier eine ganze Serie ungeklärter Fälle und einige davon sind aufgeklärt.
4: Detective Sergeant Billingsgate klingt mir allzu selbstzufrieden. Weil ich ihn erfunden habe. Ich bin die Romanautorin Martha Grimes, auch als Professorin für Literatur und Creative Writing an amerikanischen Universitäten tätig. Weil ich, wie gesagt, den Detective Sergeant Billingsgate erfunden habe, bin ich für ihn verantwortlich und selbst schuld, wenn er gegen meinen literarischen oder politischen Geschmack verstößt. Und das tut er im Moment. Als banaler Bescheidwisser war er nicht gemeint. Schließlich habe ich ihn mit einem Cambridge-Abschluss ausgestattet. Und das heißt, der Mann hat nachdenken gelernt. Höchste Zeit, dass er sich darauf besinnt.
0: Diese englischen Dörfer zwischen Moor und Heide, zwischen Nebel und Regen, zwischen Vergessen und noch nicht gewesen, verführen zur Melancholie. Und dafür bin ich zugegeben anfällig. Aber ich will mich von Little Pat nicht unterkriegen lassen. Vor allem jetzt nicht, da ich auf dem Weg zur Gutsherrin bin. Sie hat mich sozusagen zum Rapport befohlen. Auch wenn der englische Landadel sich nicht so martialisch auszudrücken pflegt. Nein, die Lady bat mit Brief durch Boten höflich um den Besuch eines Vertreters von Scotland Yard. Und dreimal darf man raten, an wem das wieder hängen bleibt.
1: Detective Sergeant Billingsgate.
0: Guten Tag, Ma'am. Komme ich ungelegen?
1: Nein, es ist nur ich. Hatte natürlich den Inspektor erwartet.
0: Inspektor Moddergaard lässt sich entschuldigen. Er ermittelt, wie Sie wissen, verdeckt und zieht es vor, sein Inkognito zu wahren.
1: Höchst merkwürdig finde ich das schon, dass der Inspektor sich hier nicht sehen lässt, obwohl das ganze Dorf ihn offenbar inzwischen kennt. Alle wispern von dem Mann im Trench, mit Hut und Sonnenbrille. Nur mir gibt er offensichtlich nicht die Ehre. Jetzt schlägt er sogar meine Einladung aus.
0: Keineswegs, Ma'am. Er hat nur mich geschickt, ihn zu vertreten. Und ich bin gern bereit, Ihnen über den Stand der Dinge zu berichten.
1: Nun gut, berichten Sie. Oh, pardon. Vielleicht einen Sherry? Whisky? Aber nein, Sie sind ja im Dienst. Also, was gibt's Neues?
0: Nun, es ist uns gelungen, einige Rätsel und Merkwürdigkeiten...
1: Die Einleitung können Sie weglassen, Detective Sergeant.
0: Wie Sie wünschen, Ma'am. Falruck und Scroggs, dass zwei ihrer ehemaligen Angestellten, die Köchin Ruck und das Stubenmädchen Scroggs, im Café ohnmächtig zusammengebrochen sind, war die Folge eines gegenseitigen Anschlags. Jede gab der anderen Gift. Beiden wurde der Magen ausgepumpt. Sie sind aus dem Krankenhaus entlassen. Es gibt keinen Grund für weitere Ermittlungen.
1: Und
6: Der Mann im Hintergrund?
0: Meinen Sie Quigley, den Chauffeur? Beide waren in ihn verliebt, aber er hat...
6: Unsinn. Natürlich hat er ein Alibi. Ich meine Whipsnade, der zweifellos ebenfalls ein Alibi hat.
0: Stimmt. Dr. Whipsnade hat von beiden Frauen mit deren Zustimmung Aktfotos gemacht. Das ist nicht strafbar. Weiter. Fall Lady Whitson. Zweifellos Selbstmord durch Zyankali. Fremdeinwirkung ausgeschlossen.
6: Und wieder frage ich nach dem Mann im Hintergrund.
0: Meinen Sie Lord Whitson? Nach unseren Ermittlungen befindet er sich entmündigt in einem Pflegeheim.
6: Typischer Fall aristokratischer Degeneration. Nein, ich spreche von dem Foto, das bei Lady Whitsons Leiche gefunden worden sein soll. Es zeigt angeblich einen Mann im Regenmantel.
0: Dazu kann ich nichts sagen. Bedauerlicherweise haben Verwandte von Lady Whitson, die Smeal-Carruthers-Zwillinge, vor dem Eintreffen der Polizei einige Papiere verbrannt. Aber das ändert nichts daran, dass es sich um Selbstmord handelte.
6: Was, Detective Sergeant, ist mit den Anschlägen auf Lady Madrigal Dubois? Können Sie wenigstens da, Whipsnade, etwas anhängen?
0: Auch Lady Madrigal ist nicht bereit, Anzeige zu erstatten. Sie erklärte ihre Unfälle mit Zufällen aller Art. Aber in diesem Fall sind unsere Ermittlungen noch nicht abgeschlossen.
6: Wie schön für die wichtigtuerische Kontinentaleuropäerin. Da bildet sie sich sicher ein, die Geheimdienste aller Großmächte seien hinter ihr her. Und was ist mit diesen Gegenständen, die verschwinden? An seltsamen Stellen wieder auftauchen? Ein Handschuh? Ein Hut? Ein Medaillon?
0: Für Fundsachen, Ma'am, ist Scotland Yard nicht zuständig.
6: Aber doch wohl für Indizien. Hören Sie, Detective Sergeant, ich kenne mich in der Kriminalgeschichte aus. Schließlich sind englische Herrenhäuser der bevorzugte Schauplatz für Verbrechen der altmodischen Art. Und wenn, wie hier, eine Leiche gefunden wurde und unter mysteriösen Umständen verschwunden ist, eine Leiche übrigens, die Sie in Ihrem Bericht mit keinem Wort erwähnen, dann hat die Geschichte damit zu enden, dass Detektive im Regen stehen und Fußabdrücke messen.
0: Aber ich bitte Sie, Ma'am.
6: Die Polizisten müssen die Nachbarn aus dem Bett holen und befragen, Blut von Simsen kratzen und den See mit einem Schleppnetz abfischen. Dazwischen sagen Sie, wenn alles nach der Tradition abläuft, Halbsätze, die Ihre Kompetenz beweisen. Und zum guten Schluss versammeln sich die Honoratioren samt allen Verdächtigen an einem repräsentativen Ort mit Atmosphäre, wo der Täter dann entlarvt wird. Übrigens, ich habe für heute Abend die entsprechenden Herrschaften eingeladen. Werden Sie dabei sein?
0: Ich fürchte nein. Ma'am, wenn ich Ihr Verhalten richtig deute, ist Ihnen Inspektor Modergard sowieso lieber.
6: Oh, Detective Sergeant, Sie sind ja ein Psychologe. Was wissen Sie von der Angst vor vertrauten Schatten um Mitternacht? Was ahnen Sie von den verborgenen Leidenschaften in einem geordneten Gemeinwesen? Was glauben Sie, was in Little Putley noch so alles vor sich geht?
8: Mord Akrostichon.
0: Was soll das alles?
8: Was ist mit der Hundemeute von Putley geschehen? Alle können doch nicht verschwunden sein, ohne dass ein Hornruf sie zurückholt, über Stock und Stein. Es ist wie längst befürchtet. Offenbar geht etwas vor. Nirgendwo lässt sich ein Peitschenknall, ein Jagdruf hören. Luther, Lisper, Lark und Louf liefen, von Lurcher, dem Leithund geführt, ausdauernd über die Dämme, schlugen an bei Snuffling Corps, kreisten das Wild ein und stöberten es auf. Diese Hunde pflegten Fährten aufzurollen wie Ariadnefäden. Jetzt hört man keinen Laut. Als wären auch Jäger und Horn längst aus dem Lande geflohen, etwa den Hunden nach, auf gespenstischer Spur. Soll denn der ganze Spaß wie ein Spuk vorüber sein?
4: Zur Erklärung. Noch bevor diese Serie seltsamer Vorgänge in Little Putley begann, wurden dort Jagdhunde vergiftet. Und wenn etwas die Engländer auf die Palme bringen kann, dann ein Verbrechen gegen Tiere. Das entspricht übrigens meiner persönlichen Einstellung. Ich lebe mit einer Katze zusammen und bin engagierte Tierschützerin. Natürlich sind meine Kriminalromane keine Propagandaliteratur für den Tierschutz. Dann hätten sie keine Auflagen von 200.000 Exemplaren pro Taschenbuchtitel und um die 70.000 im Hardcover. Aber die Tierliebe der meisten Engländer gehört zu den Eigentümlichkeiten, die mir ihr Land so lieb machen. Genau wie ihre Literatur, das Klima, die Dörfer mit Häusern aus grauem Stein und Fachwerk. Das alles ist der passende Hintergrund für meine Geschichten von Irrungen, Wirrungen und Verbrechen. Mit Menschen, die auf Tradition und Diskretion halten und wissen, wo ihr Platz ist. Das gilt auch für Billingsgate.
0: Ich hätte London nicht verlassen sollen. Wie mir das alles fehlt. Westminster, der Tower, die Themse. Der Blick auf Scotland Yard mit den silbrig glänzenden Fenstern in der Morgensonne. Bei diesem Anblick denkt kein Mensch an Mord. Man hat die Nase voll von dem Geruch nach Fisch und Fritten, Döner und den Abgasen. Nicht von dieser modrig stinkenden Vergeblichkeit. Selbst der Lärm wäre mir jetzt lieb. Lieber jedenfalls als die ländliche Stille. Und das Gesäusel von Dr. Whipsnade, dem ich hier auf der Hauptstraße nicht ausweichen kann.
10: Oh, der Detective Sergeant. Wie schön zu sehen, dass auch um diese Stunde das Auge des Gesetzes wacht. Sind Sie denn weitergekommen?
0: Tag, Doktor. Ich komme immer weiter.
10: Aber auch voran?
0: Ist das Ihre Rätselstunde? 20 Fragen, wer es weiß, gewinnt?
10: Ich habe mir erlaubt, mich nach dem Stand Ihrer Ermittlungen zu erkundigen. Schließlich trage auch ich zu deren Finanzierung bei. Ich meine, mit meinen Steuergeldern.
0: Wirklich, Doktor? Ich hätte Sie für origineller gehalten. Aber Sie können ganz beruhigt sein, wir vom Yard tun unsere Pflicht. Genau wie Sie. Ganz zweifellos. Sicher sind Sie auf dem Weg zu einem Patienten? Im Herrenhaus? Ein ernster Fall? Eine plötzliche Erkrankung?
10: Nun, das nicht gerade. Ich mache einen Privatbesuch.
0: Bei der Gutsherrin? Ich dachte, da wären Sie erst für heute Abend eingeladen.
10: Und warum sollte mich das daran hindern? Auch am Morgen bei einer alten Freundin hereinzuschauen?
0: Ja, warum eigentlich? Lassen Sie sich nicht aufhalten, Doktor. Guten Tag.
10: Auf Wiedersehen, Detective Sergeant.
0: Adieu. Eine alte Freundin. So, so. Nicht genug damit, dass sie mir zumutet, Nachbarn nächtens zu befragen und kompetente Halbsätze zu murmeln, Blut von Simsen zu kratzen und die Fische mit einem Schleppnetz zu verstören. Jetzt soll ich mich wohl auch noch mit ihrem Liebesleben befassen. Obwohl, Sie und Whipsnade? Whipsnade und Madrigal? Madrigal und die verschiedenen Versuche, sie um ihre Gesundheit und ins Grab zu bringen. Könnte es da einen Zusammenhang geben?
4: Angeblich hat das Publikum es gern, wenn in den Kriminalroman eine Liebesgeschichte verwoben ist. Doch Whipsnade eignet sich nicht für die Liebe. Er bleibt ein Schürzenjäger und Filou. Eine ergreifende Romanze müsste den Helden einbeziehen. Aber wer ist hier der Held? Billingsgate? Auf den wartet im Londoner Reihenhaus die Ehefrau. Und bis er wiederkommt, vertreibt sie sich vermutlich die Zeit mit Marmeladenproduktion und Patchwork. Meinen Lieblingsinspektor Jury aus anderen Krimis lasse ich unbeweibt seine Fälle klären. Er wird umschwärmt. Er flirtet auch mal mit Frauen, die auf eine gewisse Vergangenheit zurückblicken können. Aber immer bleibt er verfügbar für die Fantasien der Leserinnen. Auf Modagard, den unhörbaren Helden dieser Fortsetzungsgeschichte, trifft das nicht zu. Aber was trifft überhaupt auf Modagard zu? Inspektor Modagard ist eine flüchtige Erscheinung. Und auch eine Sestine kommt ihm nicht auf die Spur. Eine Sestine? Verzeihen Sie mir den Ausflug in die Poesie, schließlich unterrichte ich unter anderem diese Fertigkeit, besteht aus 6 Strophen mit 6 Zeilen, deren 6 Endreime sich ständig wiederholen, plus 3 Zeilen am Schluss. Und so kreist sie 6,5-fach den Inspektor ein, ohne ihn zu fangen. sechs oder sechs, hin oder her.
8: Die Moddergard-Sestine. Der Typ, der rauchend an der Ecke steht, ist Moddergard, nicht wahr? Wo hast du ihn zuletzt gesehen? War es im Yard, in einem Billardzimmer? War es am Tor der Kirche von St. Albans oder zu gewissen Stunden in Londons kleinen Gassen, in leeren Straßen, wenn du glaubtest, du seist ganz allein? Milchiges Licht brennt noch im George. Ein Hund allein ist unterwegs, stöbert im Müll. War Moddergard schon hinter dir her, als der Milchwagen bei den leeren Flaschen vorm Anker hielt? Oder hat er dich erst am Kiosk gesehen, wo er im Trench mit Hut und Sonnenbrille stundenlang die immer gleiche Zeitung las, der Tor? Der Milchwagen fährt fort. Der Hund vergräbt am Kirchentor den abgenagten Knochen. Nebel lässt dich allein am Friedhof von Spurska stranden. Es gibt Stunden, da sehen Bäume, Straßenlampen, Schatten aus wie Moddergard. Selbst dieser Bettler dort. Du sahst ihn gerade beim Leichenhaus, in Mütze, Regenmantel, seine Taschen leeren. Du eilst vorbei an seinem Kelch des Leidens mit leeren Händen, bis auf das, was du verstecken willst, beim Tor, den Handschuh und die Karte. Hast du das Bild darauf gesehen? Am Ende eines Weges steht allein der Totengräber, gestützt auf seine Schaufel. Moddergard wird diese Gräber kaum durchsuchen in den nächsten Stunden. Du wirst in London sein, in ein paar Stunden, weit weg von Little Pudleys öden, leeren Mooren, Sümpfen, Marschen, weit weg von Moddergard. Du gehst zum Bahnhof, kaufst dein Ticket. Dort am Tor stapelt ein Bahnarbeiter Säckepost. Er ist allein und hat, scheint's, lange keinen Fahrgast mehr gesehen. Bis zur Abfahrt bleibt dir noch viel Zeit. Du hast gesehen, der Anker ist geschlossen. Die Kneipen haben zu seit Stunden. Du hast sie aufgesucht. Und die Hotels? Allein auch dort hast du kein Glück. Du stehst in leeren Räumen. Doch auf der Straße hinterm Friedhofstor, der Mann im Trench mit Sonnenbrille, das ist Moddergard. Was war, ist jetzt vorbei, vergraben. Nach all den Stunden gehst du ihm mit ausgestreckter Hand entgegen, sagst Moddergard. Der Wind pfeift durch die leere Straße. Du bist allein.

0: Ich bin allein am See, mit Wind und Wellen. Und langsam dämmert mir, was geschehen ist. Vielleicht durch Zufall bin ich auf ein exemplarisches Verbrechen gestoßen, von dem alle anderen nur blässliche Kopien sind. Ein solcher Kriminalfall entspricht einer Teufelsaustreibung. Und dem Detektiv kommt dabei die Rolle Gottes zu. Er macht den Satan unschädlich und stellt so die Ordnung aller Dinge wieder her. Aber damit ist ein Polizist von meinem Dienstgrad überfordert. Denn schließlich bin ich
1: nicht... Hallo? Hallo? Sind Sie's?
0: Ja, doch, ich bin's.
1: Aber Sie sind's ja gar nicht.
0: Natürlich bin ich es. Detective Sergeant Billingsgate. Wir haben uns bereits kennengelernt. Sie sind Miss Crumb, die Posthalterin.
1: Ich weiß, wer ich bin, das brauchen Sie mir nicht zu sagen. Aber Sie, dachte ich, sind der andere.
0: Ich bin kein anderer, ich bin schon immer ich. Mit welchem anderen haben Sie denn gerechnet?
1: Mit dem, der kommt und geht und nie zu fassen ist. Mal hier, mal da, mal so, mal so.
0: Sie sind ja außer sich, Miss Crumb. Beruhigen Sie sich. Müssen Sie nicht auf Ihren Blutdruck achten?
1: Sie haben es gerade nötig, mir gute Ratschläge zu geben. Wie sehen Sie denn selber aus? Das Haar zerwühlt, die Stirn zerfurcht, die Augen gerötet. Und dann haben Sie noch diesen Mantel an. Heißt der Stoff nicht Gabardine?
0: Der Stoff, Miss Crumb, um den es in Mordgeschichten geht, ist Blut, nicht Gabardine.
1: Schon gut, schon gut. Tut mir leid, dass ich Sie verwechselt habe. Auf Wiedersehen. Ich muss mich jetzt beeilen. Bin im Herrenhaus eingeladen.
0: Adieu, Miss Crumb. Wünsche angenehme Unterhaltung. Auch ich muss mich beeilen. Die Mitteilung an Chief Inspector Mordergard soll gefunden werden, bevor der nächste Regen fällt. Sir, ich habe die Leute befragt im Bell and Anchor, im Chairman's Arms, im Hotel George. Etwas ist dabei herausgekommen. Und doch so gut wie nichts. Wie soll ich einen Mörder fassen, wenn sein Opfer flüchtig ist? Die Sache wächst mir über den Kopf. Zumal man mich verwechselt mit... Ich weiß nicht wem. Sir, ich lege meinen Bericht auf diese Bank am See. Zusammen mit Ausweis und Marke. Grüßen Sie meine Frau. Und meine Freunde bei der Kripo. Sie könnten, wenn Sie wollten, sagen, ich sei ins Moor gegangen. Oder sagen, ich hätte zu viel gearbeitet. Oder sagen, dass ich neuerdings bedrückt gewesen sei. Doch sagen Sie, dass ich dem Yard Feuer hielt. Sir, ich bin immer ergebenst der Ihre gewesen. Billingsgate.
2: In der Bibliothek im Herrenhaus sind inzwischen fast alle versammelt, die in Little Pudley mehr oder weniger zu sagen haben. Dr. Whip Snade, Major Sniffly, der Metzger Keepyhole, der blinde Willi und der einfältige Tom Sprott. Whistleby, der Dorfpoet, sucht vergeblich ein geneigtes Ohr für seine neuesten Verse. Die Zwillinge Bobby und Bunch Smeal Carruthers würden lieber Cocktails trinken statt des Sherrys, den der Gärtner serviert. Die Dame des Hauses, ganz in Tweed, plaudert mal mit diesem, mal mit jenem und langweilt sich bereits ein wenig mit der Landbevölkerung, die ich so mag. Keiner traut dem anderen, jeder würde seinen Nachbarn am liebsten um die Ecke bringen und alle legen dabei ihre besten Manieren an den Tag.
3: Sie wirken etwas ungehalten, meine Liebe. Darf ich Sie fragen, warum?
4: Ungehalten, Whip Snade. Woraus schließen Sie das?
3: Aus der Geste, mit der Sie die Zigarettenasche in den Kamin schnippen. Sie wissen, meine Teuerste, ich beobachte scharf.
4: Dann dürfte Ihnen nicht entgangen sein, dass der Kamin kalt ist, dass der Gärtner als Butler nichts taugt, dass der Inhalt meines Barschranks nur karge Wünsche befriedigt und dass Miss Crump noch immer auf sich warten lässt. Dabei wollte sie Salzmandeln und Gebäck mitbringen.
3: Da kommt sie schon, erregt und außer Atem. Was gibt's, Miss Crump? Was hat Sie aufgehalten?
1: Der Brief hier. Ich habe ihn auf meinem Weg hierher gefunden.
4: Lassen Sie sehen. Adressiert an Chief Inspector Modergaard. Der Umschlag ist nicht zugeklebt, oder? Schon geöffnet.
1: Sie können ihn lesen, ich habe es auch getan. Unverschlossene Briefe unterliegen nicht dem Postgeheimnis. Das weiß ich als Posthalterin genau. Aber was ist denn das hier auf dem Boden?
3: Eine Blutlache. Sie wird immer größer.
4: Haben Sie das Gebäck mitgebracht, Miss Crump?
1: Selbstverständlich. Aber woher kommt das Blut? Was ist geschehen? Im Flur war mir, als hörte ich erstickte Schreie.
4: Damit befassen wir uns später. Bieten Sie doch erst mal Ihre Kekse an.
1: Es ist so kalt. Verwehter Schnee liegt vor den Fenstern. Und in der Einfahrt häuft sich Laub.
4: Ach, Sie wissen doch, das Personal, selbst der Gärtner erfüllt nicht länger jeden Wunsch. Das Stubenmädchen hat seit langem keiner mehr gesehen.
3: Nichts ist mehr, wie es war.
1: Und? Haben Sie es im Brief gelesen? Detective Sergeant Billingsgate ist tot. Im Moor versunken. Und Modergaard?
3: Jemand von uns hat sein Essen vergiftet.
1: Bestimmt Miss Ivers. Oder Keepyhole, der Metzger.
4: Jemand von uns hat ihn auf dem Weg erschlagen.
3: Der Dichter Whistleby? Oder der Dorfdepp Tom Spratt?
1: Jemand von uns hat ihn in den Wald gelockt.
4: Das sieht Major Snively ähnlich.
3: Jemand von uns hat ihn im Bad ertränkt.
1: Mir schwant, das war Lady Madrigal Dubois.
4: Jemand von uns hat ihn auf der Straße erschossen.
3: Bestimmt die Zwillinge Bobby und Bunch mit einem Drilling.
1: Jemand von uns hat ihn im Zorn erwürgt. Das ist Ihnen zuzutrauen, Doktor.
3: Oder Ihnen, meine liebe Lady.
4: Unsinn. Selbstverständlich waren Sie es, Miss Crump.
3: Dachte ich mir's doch. Was, meine Damen, leuchtet dort draußen am Tor?
4: Ein roter Punkt.
3: Der Glutkopf einer Zigarette.
1: Und der sie raucht, trägt einen Hut.
3: Und einen Trench. Im Mondlicht kann man es erkennen. Für die Sonnenbrille ist es allerdings zu dunkel.
4: Noch steht er draußen. Wir hier im Haus können gar nichts machen, außer warten.
1: Worauf? Dass er zuschlägt?
3: Natürlich. Und wetten? Auch diesmal hinterlässt er keine Spur.
4: Mit solchen Ängsten müssen wir von jetzt an leben. Wie wär's mit einer Tasse Tee, Miss Crump?

0: Epilog. Urkunde ohne Titel, gefunden in den Ruinen der Abtei Crunchley bei Mordant in Marsh, Surrey. Jenseits des Moors stand einst ein Haus. Es steht nicht mehr. Man baute aus den Steinen an derselben Stelle eine Muttergottskapelle. Dort ruhen eine Frau und ihr Rittersmann. Zwei Marmorstatuen erinnern daran. Es geht eine Mär mit traurigem Schluss. Sie tötete ihn mit vergiftetem Kuss, weil er ihr nicht treu war. Seit das geschehen, konnte sie keinem die Tat gestehen. Allnächtlich schleppt sie sich jetzt übers Moor und sucht nach eines Beichtvaters Ohr. Wenige haben die Macht zu vergeben, im irdischen wie im himmlischen Leben. Von ihrem Gewissen durchs Moor gejagt, blieb 300 Jahre ihr die Beichte versagt. Nur Eule und Rabe gesellen sich ihr zu. Nur Morgengrauen gewährt ihr Ruh. Oktoberlaub raschelt auf dem Stein, der als ihr Ebenbild deckt ihr Gebein. Ein Wind bläst durchs Kirchlein und bewegt das Blatt in die marmorne Hand gelegt. Ein Stückchen Papier, das sie aufbewahrt, damit ihr es findet. Schickt Mordergard.
1: Schickt Mordergard.
2: Schickt Mordergard.
1: Schickt Mordergard.

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1: Hier der Programmüberblick für den heutigen Abend. Nach den Nachrichten folgt das ARD-Radio-Festival mit Konzerten von den Salzburger Festspielen und dem West Cork Chamber Music Festival. Die Verdi-Interpretationen von Riccardo Muti gelten als legendär. Sie hören Verdis Requiem, das in Salzburg traditionell am 15. August an Maria Himmelfahrt aufgeführt wird. Danach folgen Werke von Ligeti, Mozart und Beethoven, aufgeführt in ganz besonderer Atmosphäre. Ganz intim in der von Kerzen beleuchteten Bibliothek des georgianischen Bantry House. Es spielen das dänische Novo Quartett und das New Yorker Kalidor Quartett. Nach den Nachrichten um 23 Uhr geht es weiter mit Jazz und dem Meister der kurzen Töne, Jacob Mann. 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Mit ihm spricht Julian Camargo über die Geschichten hinter seinen Kompositionen. 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
3: Um 20 Uhr mit Eva Irion. Im Katastrophengebiet im Himalaya ist die Zahl der bestätigten Toten weiter gestiegen. Nepalesische und chinesische Behörden sprechen drei Tage nach der verheerenden Sturzflut von 682 Opfern. Rund 3000 Menschen gelten noch als vermisst, darunter mehrere deutsche Urlauber. Die Helfer kommen im Schlamm und in den Trümmern weiterhin nur langsam voran. In dem Gebiet im Norden von Nepal versuchen die Einsatzkräfte immer noch, zu Dutzenden eingeschlossenen Arbeitern in einem Tunnel zu gelangen. In der Ukraine sind Dutzende Menschen bei russischen Drohnenangriffen ums Leben gekommen. Einer der Angriffe galt einem Munitionslager nahe der Hauptstadt Kiew. Es wurden aber auch benachbarte Wohnhäuser sowie ein Alten- und Pflegeheim getroffen. Von mindestens 37 Toten ist die Rede. Bei einem Drohnenangriff in Kiew wurde ein zweijähriges Mädchen getötet. Insgesamt wurden bei den Angriffen auch fast 50 Menschen verletzt und es gibt Vermisste. Die Bundesregierung will sich nach Presseinformationen in den kommenden Tagen zu den Ermittlungen rund um die Leipziger Sprengstoffdrohne äußern. Welt am Sonntag und Politico schreiben, Russland werde dann für den versuchten Anschlag am Flughafen Leipzig-Halle verantwortlich gemacht. Im ZDF hatte Bundesinnenminister Dobrindt hybride Angriffe durch Russland gestern indirekt bestätigt. Auf die Frage, was er von der Aussage von US-Präsident Trump halte, Russland wolle die NATO nicht angreifen, antwortete Dobrindt, das Ziel von hybriden Attacken sei es, uns politisch und gesellschaftlich zu destabilisieren. Bundesarbeitsministerin Baas stellt Arbeitsunfähigkeitsbescheinigungen ab dem ersten Krankheitstag wieder in Frage. Sie forderte die Union auf, noch einmal über den Beschluss nachzudenken, auf den sich die Koalition geeinigt hatte. Baas hält es für möglich, dass Menschen zum Beispiel bei einem leichten Infekt künftig gleich eine ganze Woche lang krankgeschrieben werden, statt sich nur kurz auszukurieren. Hoffenheim ist mit einer 2:3-Niederlage in Köln in die neue Saison in der Fußball-Bundesliga gestartet. Mainz spielte 0:0 gegen Paderborn und Elversberg setzte sich mit 3:2 in Leverkusen durch. Die weiteren Ergebnisse: Union Berlin-Frankfurt 3:3 und Leipzig-Mönchengladbach 3:0. In der zweiten Liga spielten Heidenheim-Dresden 5:3, Karlsruhe-Wolfsburg 2:5 und Cottbus-Greuther Fürth 3:4. SWR-Nachrichten, Redaktion Bettina Kozana. Das Wetter in Baden-Württemberg und Rheinland-Pfalz. In der Nacht anfangs örtlich Regen, später trocken und aufgelockert bei Tiefstwerten von 19 bis 12 Grad. Tagsüber Sonne und Wolken, maximal 21 bis 28 Grad. 20.03 Uhr.
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Spielzeit. Die Musikwelt strömt durch die Gassen und flaniert über die Plätze zur nächsten Veranstaltung. Sehen und gesehen werden, heißt die Devise bei den Salzburger Festspielen. Genauso wie dabei sein, denn so viel wird jedes Jahr aufs Neue klar. Hier gibt es immer wieder Sternstunden. Hier werden junge Künstler zu Stars, wie einstmals zum Beispiel Anna Netrebko, und hier wirken Aufführungen weit über den Moment hinaus. Genau so eine Sternstunde präsentiert MDR Klassik fürs ARD Radio Festival jetzt, nämlich Giuseppe Verdis Messa da Requiem unter Leitung von Riccardo Muti. Ende Juli ist der italienische Maestro gerade 85 geworden, eine lebende Legende, der seit mehr als einem halben Jahrhundert regelmäßig bei den Salzburger Festspielen zu Gast ist. In diesem Jahr eben mit drei Aufführungen des Verdi-Requiems, mit den Wiener Philharmonikern, seinem Herzensorchester. Wir senden die Aufzeichnung vom 15. August dieses Jahres. Seit vielen Jahrzehnten begleitet Riccardo Muti die Partitur von Verdis Totenmesse durch sein künstlerisches Leben. Kaum ein Dirigent hat sich dermaßen intensiv damit auseinandergesetzt. Ihre dramatischen Abgründe, ihre spirituelle Dimension und auch ihre Ausdruckskraft so durchdrungen und ausgelotet. Davon zeugen mehrere Aufnahmen. Für Riccardo Muti ist Verdis Requiem allerdings keine Oper im Kirchengewand, wie es seinerzeit Hans von Bülow so abschätzig formulierte. Muti versteht sie vielmehr als Gebet, als eine existenzielle Auseinandersetzung mit Angst, Hoffnung und Erlösung. In dem Fall haben die drei Salzburger Aufführungen noch eine ganz besondere Bedeutung. Riccardo Muti setzt damit nämlich den Schlusspunkt unter seine außergewöhnliche Beziehung zum Verdi-Requiem. Er will es künftig nicht mehr dirigieren, ließ er verlautbaren. Von den Salzburger Festspielen 2026, also nun Giuseppe Verdis Messa da Requiem, es musizieren die Wiener Philharmoniker und der Wiener Staatsopernchor. Die Solisten sind Ivona Sobotka, Sopran, Marianne Krebassa, Mezzosopran, Michael Spyrus, Tenor und Maharam Hüseynov, Bass. Am Pult Riccardo Muti.

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beeindruckend intensiv von den Salzburger Festspielen brachte MDR Klassik für das ARD Radio Festival Giuseppe Verdis Messa der Requiem in einer Aufnahme vom 15. August 2026. Die Solisten waren Ivona Sobotka, Sopran, Marianne Krevassa, Mezzosopran, Michael Spyrus, Tenor und Maharam Hüseynov, Bass. Der Wiener Staatsopernchor und die Wiener Philharmoniker wurden geleitet von Maestro Riccardo Muti, der nach den drei diesjährigen Aufführungen in Salzburg das Verdi-Requiem nie wieder dirigieren will. Von der eindringlichen Klangwelt Verdis nun mit dem ARD-Radio-Festival an einen Ort, an dem Musik ganz andere Dimensionen annimmt. Während in Salzburg tausende Menschen zu den Festspielen strömen, um große symphonische und vokale Meisterwerke zu erleben, entfaltet sich am Rande Europas eine Kammermusiktradition von beinahe intimer Nähe. Unser zweites Konzert führt uns jetzt in den Süden Irlands, in die Grafschaft Cork. Geschützt in einer Meeresbucht liegt Bantry. Umgeben von grünen Höhenzügen öffnet sich hier der Blick auf die Weite des rauen Atlantiks. Seit mehr als drei Jahrzehnten verwandelt das West Cork Chamber Music Festival diesen Ort jeden Sommer in einen Treffpunkt für einige der besten Kammermusiker der Welt. Was einst aus einer kleinen Initiative entstand, ist heute eines der renommiertesten Kammermusikfestivals Europas. Konzerte, Meisterklassen und Begegnungen zwischen Publikum und Musizierenden durchziehen die ganze Stadt von Kirchen über Buchhandlungen bis hin zum prachtvollsten Veranstaltungsort der Region, dem historischen Landsitz Bantry House, der oberhalb der Bucht thront. Seine Bibliothek, die Salons, die großzügigen Terrassen und Gartenbereiche scheinen wie geschaffen für Kammermusik. Am 27. Juni 2026 wurde das Konzert, das wir nun senden, in Bantry House aufgeführt. Zu Gast waren zwei Ensembles, die von internationaler Quartettkultur künden. Das dänische Novo Quartett und das amerikanische Kalidor String Quartet, was wir jetzt als erstes hören. Aus New York die Geiger Jeffrey Myers und Ryan Meehan, Jeremy Barry an der Viola und Cellistin Estelle Choi. 2010 haben sich die vier zusammengefunden, noch zu Studienzeiten. Zwei Jahre später konnte das Kalidor String Quartet schon mit dem dritten Preis beim ARD-Musikwettbewerb reüssieren. Das Kalidor String Quartet spielte beim West Cork Chamber Music Festival Ludwig van Beethovens vorletztes, im Oktober 1826 fertiggestelltes Cis-Moll-Streichquartett. Ein Quartett im Quartett, wenn man so will, haben die Variationen im Andante doch alle selbst Satzcharakter eines vollständigen Streichquartetts. Beethoven selbst soll dieses Stück als sein gelungenstes Werk angesehen haben. Hier ist das Kalidor String Quartet aus den USA mit Beethovens Opus 131.

Jede Stimme wird hörbar, jede musikalische Geste erhält Gewicht, wenn an einem Ort wie Bantry House in der irischen Grafschaft Cork die Musik eben nicht in monumentalen Hallen erklingt, sondern in unmittelbarer Nähe zum Publikum. So entfalten Streichquartette, wie das eben gehörte, in Cis-Moll Opus 131 von Ludwig van Beethoven ihre erzählerische Kraft. Das Calidore String Quartet spielte beim West Cork Chamber Music Festival am 27. Juni 2026, präsentiert von MDR Klassik fürs ARD Radio Festival. Dass es das West Cork Chamber Music Festival seit nunmehr 3 Jahrzehnten in Bantry gibt, liegt übrigens daran, dass der frühere Landwirt Francis Humphreys fand, dass seine Kühe, denen er auf der Sheep's Heath Halbinsel immer Kammermusik vorspielte, irgendwie nicht enthusiastisch genug reagierten. Auf der Suche nach dankbarerem Publikum verlegte Humphreys also die Musik in Bantry House mit seiner 800-jährigen Geschichte und begründete damit als immer noch amtierender Direktor eines der inzwischen europaweit angesehensten Kammermusikfestivals. Und bei dem spielte am 27. Juni auch das dänische Novo Quartett. 2018 gegründet von 3 Freunden aus Kindheitstagen, Kaja Kato Möller und Nikolai Vassili Nedergaard, Violinen und Signe Ebstrup Bitsch am Cello. Dazu kam der polnische Bratscher Daniel Sleczinski und in dieser Besetzung hören wir jetzt von Wolfgang Amadeus Mozart sein 15. Streichquartett, das entstand, so berichtete seine Frau Constanze, als sie selbst im Juni 1783 mit dem ersten Kind in den Wehen lag. Mozart saß also während der Geburt nebenan an seinem Wiener Schreibtisch und zeichnete die Schreie Stanzals musikalisch mit der Violine nach. Im Menuett besonders gut zu hören, im Streichquartett D-Moll, Köchelverzeichnis 421. Es spielt das Novo-Quartett.

von Wolfgang Amadeus Mozart, das 15. Streichquartett D-Moll, Köchelverzeichnis 421, in der Interpretation des dänischen Novo-Quartetts. Aufgenommen am 27. Juni 26 beim West Cork Chamber Music Festival im wunderschönen Bantry House. Und mit einem weiteren energetischen Streichquartett klingt dieser ARD-Radio-Festivalabend aus. 1953-54 in Ungarn von György Ligeti geschrieben, also in wirklich strengsten Diktaturzeiten, in denen ja die moderne, die dissonante Kunst als dekadent und volksfeindlich galt. Ligeti war bewusst, dass dieses Stück niemals im ungarischen Staatsrundfunk oder im Konzertsaal gespielt werden dürfte. Erst nach seiner Flucht, im Chaos des Ungarnaufstandes, kam das erste Streichquartett ans Licht der Weltöffentlichkeit und wurde bedeutsamerweise am Tag der Befreiung uraufgeführt, am 8. Mai 1958 im Wiener Musikverein. Wir blenden uns in Ligetis erstes Streichquartett Metamorphose Nocturne ein, gespielt vom Novo-Quartett beim West Cork Chamber Music Festival.

in innerer Emigration geschrieben, wie György Ligeti selbst sagte, in Zeiten, als in Ungarn der sozialistische Realismus aufoktroyiert und moderne Musik pauschal verboten war. Das war Ligetis erstes Streichquartett Metamorphose Nocturne beim West Cork Chamber Music Festival am 27. Juni 2026 gespielt, vom dänischen Novo-Quartett von MDR Klassik präsentiert fürs ARD Radio Festival. Hier folgen jetzt die Nachrichten und in der Jazz-Sendung gleich danach stellt Julian Carmago Jakob Mann vor, den Meister der kurzen Töne. Einen angenehmen weiteren Abend wünscht Beatrice Schwartner.

0: Man beteilige sich nicht an Spekulationen. Zitat: Relevant ist allein die offizielle Zuordnung, die die Bundesregierung nach eigenem Ermessen und unter Abwägung aller Ermittlungsergebnisse vornimmt. Der Bundeskanzler hatte bei der Regierungsklausur in Neu-Hardenberg diese Woche allerdings schon angekündigt, man werde so wörtlich in Kürze eine Aussage treffen, wer hinter den Drohnenvorfällen in Leipzig stecke. Sie werden dafür bezahlen, sagte Friedrich Merz weiter.
1: Seit Wochen belagern israelische Siedler das palästinensische Dorf Kusra im Westjordanland. Jetzt soll es erneut zu Gewalt gekommen sein. Unter anderem sollen Palästinenser mit Steinen beworfen und mit Pfefferspray verletzt worden sein. Laut israelischer Armee wurden die Gruppen getrennt. Gegen die Randalierer werde ermittelt. Palästinensische Medien berichten dagegen, die Siedler seien bei den Angriffen von den Soldaten geschützt worden. Norwegens neuer König Håkon VIII. Hat seine erste Rede als Staatsoberhaupt gehalten. Im Mittelpunkt stand das Gedenken an seinen verstorbenen Vater König Harald. Aus Stockholm Arne Bartram.
2: Håkon wurde emotional und sagte, er sei stolz auf alles, was sein Vater für die Familie und das Land geleistet habe. Håkon bedankte sich bei den Norwegern für ihre Anteilnahme. Es sei tröstlich und gebe Kraft zu sehen, wie viele Menschen gemeinsam um seinen Vater trauerten. Nach dem Tod von König Harald Freitag früh hatten den ganzen Tag über tausende Menschen Blumen und Kerzen vor dem Schloss in Oslo niedergelegt. Am Dienstag wird Håkon im Parlament den Eid auf die Verfassung ablegen. In den kommenden Tagen sollen die Norweger außerdem die Möglichkeit bekommen, sich am aufgebahrten Sarg von König Harald zu verabschieden.
1: Borussia Dortmund ist mit einem Sieg in die neue Fußball-Bundesliga gestartet. Die Mannschaft gewann gegen den Hamburger SV mit 2:0. Zuvor hatte Bundesliga-Neuling Elversberg für eine Überraschung gesorgt. Der Aufsteiger schlug Bayer Leverkusen mit 3:2. Die weiteren Ergebnisse: Leipzig-Mönchengladbach 3:0, Berlin-Frankfurt 3:3, Mainz-Paderborn 0:0, Köln-Hoffenheim 3:2. Das waren die Nachrichten. Das Wetter in Deutschland. In der Nacht in der Südosthälfte teils bewölkt, aber oft trocken. Sonst bei vielen Wolken von Westen nach Nordosten ziehender Regen. Tiefstwerte 18 bis 10 Grad. Morgen im Nordwesten bewölkt und zeitweise Regen. Im Rest des Landes heiter bis wolkig. Höchstens 20 bis 29 Grad. Am Montag gebietsweise Schauer und gewittrig, teils kräftig bei 18 bis 27 Grad. Es ist 23.
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4: Mit Julian Camargo. Guten Abend und herzlich willkommen zum ARD Radio Festival. Heute präsentiert vom Hessischen Rundfunk. In der kommenden Stunde hören wir uns quer durch die Musik des Pianisten, Komponisten und Arrangeurs Jacob Mann. Er ist einer der innovativsten Köpfe der Jazzszene von Los Angeles, tourte mit Bands wie Noah und ist weltweit als Big Band-Arrangeur gefragt, unter anderem von der HR Big Band. Und ich verspreche Ihnen, dass heute Abend fast jedes Lied komplett unterschiedlich klingen wird.
5: I feel like if I find someone that likes every song I've ever made, then I haven't done my job right. I feel like my job is to explore different sounds. You know, if someone tells me, I really liked your first album, but I didn't like your third at all, then I would think, okay, well, I tried something different. And I think that's a positive in a way, because then there's something for everyone. And for me, I don't get bored trying to make the same types of tunes all the time.
4: Jacob Mann findet, dass er etwas falsch gemacht hat, wenn jemand wirklich all seine Musik mag. Denn seine Aufgabe ist es, unterschiedliche Klänge zu erkunden. Wenn jemand sagt, dein erstes Album fand ich super, das dritte aber gar nicht, ist das genau richtig. So ist für jede und jeden etwas dabei und er muss sich nicht langweilen, immer die gleichen Songs zu schreiben. Ich freue mich sehr auf eine abwechslungsreiche Stunde mit der Musik von Jacob Mann.

0: Jacob Mann ist 34 Jahre alt, wächst in Las Vegas auf und zieht 2010 zum Jazzstudium nach Los Angeles. Nach dem Studium wird er schlagartig in der Jazzszene weltweit bekannt, aber nicht als Musiker, sondern mit einem sehr eigenen Humor auf YouTube.
1: I noticed that there were a lot of these tutorials online saying like, oh, like we can show you how to play jazz, you know, in 2 weeks and just stuff that's completely ridiculous. And so I decided to make an extreme version of that called 1 minute jazz lessons. That started off as if it was going to be an educational video, but quickly veered off into insanity. Just like with a lot of these weird inside jokes I had in my head from jazz school.
0: Jacob Mann fallen damals YouTube-Videos auf, die mit unmöglichen Versprechen werben, etwa damit einem in 2 Wochen Jazz beizubringen. Also treibt er das satirisch auf die Spitze und macht einminütige Erklärvideos, die One-Minute-Jazz-Lessons. Jedes Video beginnt mit einer seriösen Begrüßung und endet im Wahnsinn.
1: And it was funny because people who went to school for jazz, I feel like really understood and kind of the videos resonated with them, but everyone else I knew was just like, what is this?
0: Jacob Mann findet es damals lustig, dass nur Jazzstudierende mit diesen Witzen etwas anfangen können, während sich alle anderen fragen, was das für komische Videos sind. Wenn Sie, liebe Hörerinnen und Hörer, neugierig geworden sind, suchen Sie gerne mal auf YouTube nach den One-Minute-Jazz-Lessons, denn ohne die Bildebene funktionieren die Witze nur halb so gut, aber eine kleine Kostprobe gebe ich Ihnen jetzt trotzdem. Hier ist die Erklärung, wie man einen Song richtig beendet. Das ist für Musiker und Musikerinnen bei Jam Sessions wirklich ein sehr wichtiges Thema. Und der Insider-Humor beginnt schon ganz am Anfang, wenn Jacob den Jazz-Standard Dolphin Dance ansagt und dann aber On Green Dolphin Street spielt. Und ab einem gewissen Punkt werden nur noch absurde Bilder von Delfinen eingeblendet. Ich denke, Sie werden bemerken, ab welcher Stelle.
1: Hi, this is Jacob with 1 Minute Jazz Lessons. Today we're going to talk about how to end a tune. I'm here in the studio with my trio, and we're going to take the last 8 of Dolphin Dance and try to put a bow on it. So let's give it a shot. 5, 6, 7, 8.

0: And that's how you went to Tune.
1: Diese One-Minute-Jazz-Lessons gehen 2014 in der Jazzszene viral und Jacob Mann wird so bekannt, dass selbst Musiker von berühmten Bands wie Snarky Puppy ihn auf Jazzfestivals ansprechen.
0: People from bands like Snarky Puppy were coming up to me and saying like, oh, you're the guy from those videos. And so people started to know who I was, but the problem was no one knew I made real music because they just thought I was this kind of, you know, goofy guy who made these YouTube videos.
1: Das Problem ist, dass zunächst niemand Jacob Manns Musik kennt, sondern nur seine lustigen Videos. Das ändert sich aber schon bald. Als er 2016 sein erstes Big Band-Album veröffentlicht, hat er dank seiner YouTube-Videos bereits eine riesige Fangemeinde im Internet.
0: And I wasn't making those videos for like marketing purposes, but it was like accidentally the best marketing I've ever done.
1: Obwohl er die Videos nicht zu Marketingzwecken dreht, erweisen sie sich als das beste Marketing, das er je gemacht hat. Für mich ist Jacob Mann heute einer der innovativsten Big Band Komponisten und Arrangeure unserer Zeit. Wenn Sie jetzt aktiv an Big Band Musik denken, so klingt seine Musik allerdings nicht. Und das hat einen Grund.
0: A lot of Big Band music is written sort of from top down, like lead trumpet player down. And I wanted to write from the drums out. So like everyone in the band is a percussionist. On that first album. It's very groove centric.
1: Viel Big Band Musik ist von oben nach unten geschrieben. Die Melodie liegt bei der Lead-Trompete und der Rest ordnet sich unter. Bei Jacob Mann steht dagegen das Schlagzeug an erster Stelle. Seine Musik ist groove zentriert. So werden alle Instrumente mit ihren kurzen abgehackten Noten Teil des Schlagzeugs.

0: Das war die Jacob Mann Big Band mit dem Titel Kogi. Am Schlagzeug hörten sie übrigens einen sehr berühmten Musiker aus der Szene von Los Angeles, Lewis Cole, bekannt durch seine Band Noah. Sein Schlagzeugstil beeinflusst die Kompositionen von Jacob Mann stark.
1: Especially for the first one, I was thinking a lot about Lewis's drumming and sort of the band as an extension of Lewis's drum kit. So I kind of thought, okay, what types of grooves would be fun to hear Lewis playing with a big band behind it?
0: Jacob Mann sieht die ganze Big Band als Erweiterung des Schlagzeugs und das sorgt für einen sehr ungewöhnlichen Gesamtsound. Denn während Blasinstrumente oft lange Töne spielen, ist am Schlagzeug fast alles Staccato, besonders wenn Lewis Cole spielt.

0: Als ich mir für diese Sendung einen Titel ausgedacht habe, kam ich deshalb ziemlich schnell auf Jacob Mann, Meister der kurzen Noten. Ich möchte von ihm wissen, ob er sich damit identifizieren kann.
1: I love it. 100%. That's great. I mean, a lot of times I'll look at my charts, the written out sheet music, and the amount of staccato notes in the charts is crazy. It's just almost always short notes.
0: Der Titel gefällt ihm und er sagt, dass die Menge an Staccato-Punkten in seinen Big Band-Arrangements wirklich verrückt ist. Jacob Mann liebt kurze Noten so sehr, dass ihm manchmal sogar die Demo-Aufnahme seines Notationsprogramms besser gefällt als die echte Aufnahme. 2021 postet er dazu auf Instagram ein Video. Man sieht seine Big Band im Studio, aber man hört eine Demo-Version des Computers. Dazu schreibt er mit ironischem Unterton: Wenn Menschen doch nur so klingen könnten, wie meine kalten, emotionslosen MIDI-Demos.

0: in a weird way, I like the demo better. Like, the demo, it's just like there's no reverb at all, and it's just like very cold and just like dry. And for a tune like that, where, you know, I'm trying to be a master of the short notes, it's like, it doesn't get shorter than zero reverb or just dry quarter notes on the drums.
1: In einer gewissen komischen Art mag er die Demoaufnahme lieber als die echte, weil sie keinerlei natürlichen Raumklang hat und unglaublich trocken klingt. Und für ihn als Meister der kurzen Noten geht es eben nicht kürzer als 0% Hall und trockene Viertelnoten am Schlagzeug. Wie trocken echte Instrumente klingen können, das hören wir jetzt. Viel Spaß mit dem Titel Parking Ticket von der Jacob Mann Big Band.

0: Sie hören das ARD-Radio-Festival, heute präsentiert vom Hessischen Rundfunk. Ich bin Julian Camargo und das war die Jacob Mann Big Band mit dem Titel Parking Ticket. Die ersten zwei Big Band-Alben von Jacob Mann erscheinen 2016 und 2018 und heißen Greatest Hits Volume 1 und Greatest Hits Volume 2. 2020 kommt dann ein Album mit dem Titel 106, das mich überrascht hat. Denn es ist das absolute Gegenteil einer Big Band, nämlich ein Soloalbum.
1: I just wanted to try something different and, you know, express musical ideas in a new way. It's sort of, like you said, the extremes. It's like going from a 17-person big band to just one person with a keyboard. A lot of the principles that went into making the big band music, you know, short notes, funk grooves and layering, you know, different counterpoint lines and things like that. A lot of those same principles are things I applied to the Juno album.
0: Jacob Mann wollte etwas Neues ausprobieren. Viele Prinzipien der Big Band-Alben behält er bei: kurze Noten, Funk-Rhythmen, die Schichtung verschiedener kontrapunktischer Melodien. Allerdings jetzt gespielt auf einem einzigen Keyboard, dem legendären Juno 106 der Firma Roland, gebaut zwischen 1984 und 1988.
1: I was still thinking orchestrationally about all this. It's like, okay, well, what are my flutes? What are my clarinets or brass strings? And so kind of thinking through it like an orchestra or like a score, thinking through like the bass line. So the combinations of these great 80s presets and then the ability to tweak them was a lot of fun.
0: Jacob Mann denkt bei diesem Album wie ein Orchestrator. Was sind die Flöten, was die Klarinetten, was die Bässe? Die Kombination der 1980er-Jahre-Sounds mit der Möglichkeit, alles bearbeiten zu können, hat ihm viel Freude bereitet. Wir hören den Titel Pier Walk und alles, was Sie hören, kommt vom Juno 106, auch das Schlagzeug.

0: Das war der Titel Peer Walk von Jacob Mann, ausschließlich produziert auf einem Synthesizer aus den 80er Jahren, dem Roland Juno 106. Nachdem Jacob Mann mehrere Big Band-Alben und ein Soloalbum rausgebracht hat, ist 2022 Zeit für ein Duo-Projekt mit dem Bassisten Sam Wilkes. Die beiden haben unter anderem gemeinsam in der Band Noah um Lewis Cole und Genevieve Attardi gespielt und sie verbindet eine lange Freundschaft. Ihr Duo-Album nehmen sie bei Sam Wilkes zu Hause auf.
1: We recorded it all in Sam's apartment at the time. And he mixed it all in his apartment and then we just sent it to a mastering engineer. But Sam basically did it all. I would go to his house once a week or so. We'd work on stuff and then he would, you know, he's a much better mixer than I am. So he would do a lot of the mixing and... but yeah, it was a great process because we were really open-minded. A lot of it is the Juno and the bass, but you know, we also used his DX7 keyboard. He recorded some upright bass on it. He sang a lot on it, just like some background pads and stuff.
0: Jacob Mann erzählt, dass er etwa einmal pro Woche zu Sam Wilkes nach Hause ging, um an dem Album zu arbeiten und dass Sam am Ende alles selbst gemischt hat. Der Großteil des Albums entsteht mit dem Juno 106 und dem E-Bass, doch es kommt noch ein anderer Keyboard-Klassiker darauf vor, das DX7 von Yamaha. Außerdem spielt Sam Wilkes auch manchmal Kontrabass und singt. Insgesamt schwärmt Jacob Mann von einer sehr offenen Herangehensweise. Der bekannteste Titel des Albums beginnt mit einer Sprachnachricht, die Sam 2021 an Jacob schickt. Auf der sind Bassakkorde und ein gesungener Percussion-Loop zu hören und der Dateiname lautet... Siri, how do I know if I have commitment issues? Also, Siri, woher weiß ich, ob ich Bindungsprobleme habe?
1: When Sam sent me the voice memo, I knew, I was like, this is amazing. So I thought he was just going to put it out himself. And then when he said, do you want to do this for the duo album? And I immediately jumped on it and wanted to write the melody. And so, yeah.
0: Jacob Mann ist begeistert, als er die Sprachnachricht bekommt. Er denkt erst, Sam will den Song allein veröffentlichen, aber als Sam dann fragt, ob sie ihn für ihr Duo-Album machen wollten, setzt sich Jacob sofort an die Melodie. Für die finale Albumversion behalten sie die Sprachnachricht bei und produzieren den Rest drumherum.
1: That original voice memo, we kept that for the album and then I wrote the melody to go on top of it and I actually wrote the melody with those lyrics in mind, because I think it was like, Siri, how do I know if I have, how do I know if I have, Siri, how do, so I just started with those lyrics he sent in the words, and then it was like the chorus was commitment issues, but obviously we didn't sing any of that, but that inspired my melody writing for that.
0: Beim Schreiben der Melodie orientiert sich Jacob Mann rhythmisch am Titel, Siri, how do I know if I have commitment issues? Um zu verdeutlichen, was er damit genau meint, spiele ich Ihnen die Teile mal direkt hintereinander vor.
1: I think it was like, Siri, how do I know if I have, how do I know if I have? And then it was like the chorus was commitment issues.
0: Nach dieser kleinen Werkeinführung hören wir den Titel in voller Länge. Jacob Mann und Sam Wilkes mit Siri, how do I know if I have commitment issues?

0: Jacob Mann und Sam Wilkes mit Siri, How Do I Know If I Have Commitment Issues? Wenn Jacob Mann nicht seine eigene Musik macht, ist er als Sideman in verschiedenen Projekten aktiv. Das wohl bekannteste ist die Band Noah um Lewis Cole und Genevieve Atadi. Die Band ist bekannt geworden mit einer wilden Mischung aus Jazz, Funk, Elektro, viel Humor und unglaublich virtuoser Spielweise. Seit 2018 hat Jacob Mann mit Noah rund um die Welt um die 100 Konzerte gespielt.
1: Over a couple years, I played about 100 shows with them all over the place. Getting to know Lewis and Genevieve was great because I basically got a front row seat of like masters at work. The commitment to which they bring to not only the shows, but like how they utilize their time outside of the show. Always working on music or mixing or coming up with ideas. They both, you know, really take care of their health. And it was just like very inspiring to be around. And I had looked up to them as a fan for a long time. And a lot of people say, oh, never meet your heroes because you'll always be disappointed. And for me, with Lewis and Genevieve, was the exact opposite.
0: Jacob Mann findet es großartig, Lewis und Genevieve aus nächster Nähe beim Arbeiten erleben zu dürfen. Er ist beeindruckt, wie viel Zeit und Energie sie sowohl in ihre Auftritte als auch zwischen den Shows in Mixing und neue Ideen investieren. Auch ihr guter Umgang mit der Gesundheit inspiriert ihn. Da er beide schon lange als Fan bewundert, ist es für ihn eine besonders schöne Erfahrung, ganz entgegen dem Sprichwort, man solle seine Helden besser nicht kennenlernen. Die Band Noah ist auch für ihre kreativen und absurden Musikvideos bekannt. 2023 entsteht ein Video, bei dem alle Musiker in einem Hausflur gequetscht spielen. Jacob Mann darf es sich mit seinem Keyboard in der Küche gemütlich machen und der Herd hat übrigens auch die perfekte Höhe zum Spielen.
1: Yeah, I always feel at home in the kitchen. Their stove is the perfect height for my keyboard.
0: Und weil das Timing und der Groove von Lewis Cole am Schlagzeug, Mono Neon am Bass und Ray Thistlethwaite so unglaublich gut sind, muss Jacob Mann gar nichts besonders Ausgefallenes oder Kompliziertes spielen.
1: Locking into the pocket of Lewis and Mono Neon and Ray Thistlethwaite. I mean, those three guys, their time was unbelievable. So for me, I just thought, okay, if I just lock into this, I'll be fine. I don't have to try to do anything too crazy here.
0: So entsteht im Hausflur und in der Küche ein gigantischer Erfolg. Das Video dieser Aufnahme hat inzwischen über 1 Million YouTube-Aufrufe. Wir hören rein in Nightmare von Noah.

0: Nightmare von der Band Noah. Jetzt wird es in dieser Sendung zum ersten Mal im vertrauten Sinne jazzig. Denn nach 3 Big Band-Alben, 2 Synthesizer-Alben und zahlreichen Kollaborationen mit Noah fällt Jacob Mann etwas auf.
1: For a lot of my time studying, I was primarily a piano player and I sort of got into the synth later on. But it got to a point where I feel like people only knew me as someone who played synth. And I kind of wanted to remind others, but also to remind myself that, like, oh, am I still a pianist? Like, do I have anything to say on this instrument? And so that was sort of my search on the piano.
0: Jacob Mann ist eigentlich Pianist, wird aber ab einem gewissen Punkt nur noch als Synthesizer-Spieler wahrgenommen. Da fragt er sich, bin ich wirklich noch Pianist? Habe ich an diesem Instrument noch etwas zu sagen? So beginnt für ihn eine ruhige und akustische Phase, in der ein wunderbares Album mit einem klassischen Klaviertrio entsteht.
1: That sort of goes under my kind of mission statement of just trying different things and not just sticking with the same thing that I have a feeling will work. At the end of the day, I was just inspired at that time by more kind of free-flowing piano trio music and less of the short notes. It's probably the least amount of short notes on any album.
0: Zu seinem musikalischen Ansatz gehört es, immer wieder neue Dinge auszuprobieren und nicht nur bei dem zu bleiben, was sich bewährt hat. Für dieses Album ist er von freier, fließender Klaviertrio-Musik inspiriert. Deshalb gibt es darauf so wenige kurze Noten wie auf keiner seiner bisherigen Veröffentlichungen. Der Name des Albums ist 32.
1: It's sort of a snapshot of my life at 32. You know, I just got married and, you know, my life was changing. And so it was like, here's this snapshot of where I am now, as opposed to, like, you know, the slightly younger, slightly crazier version of me on Greatest Hits Volume 1 or something like that.
0: Das Album ist eine Momentaufnahme seines Lebens mit 32 Jahren. Jacob Mann ist damals frisch verheiratet und vieles hat sich verändert, im Gegensatz zu seinem jüngeren und etwas verrückteren Ich auf dem ersten Album Greatest Hits Volume 1. Das Album 32 klingt ganz anders als die bisherigen, aber was sich wie ein roter Faden durch jede Arbeit von Jacob Mann zieht, ist sein feines Gespür für Sound und Groove. Ob nun am Flügel oder am Roland Juno 106, sein Anschlag klingt immer weich, er spielt nie unnötig viele Töne und trifft musikalisch gut überlegte Entscheidungen. Aber machen Sie sich selbst ein Bild, wir hören den Titel Carne Ohei von Jacob Mann.

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Das war der Titel Kane Ohei des Pianisten, Komponisten und Arrangeurs Jacob Mann aus Los Angeles. 2014 geht er mit seinen satirischen One-Minute-Jazz-Lessons auf YouTube viral, startet dann als Pianist und Arrangeur durch und schreibt übrigens auch schon für die HR Big Band. Heute ist Jacob Mann 34 Jahre alt und vor kurzem tauchte er wieder mit viralen Videos bei Instagram auf. Dieses Mal mit einer Serie namens Stride Friday. Jeden Freitag hat er ein Video gepostet, in dem er zu Hause am Klavier sitzt und Stride spielt. Ein Stil, den es seit den 1920er Jahren gibt, bei dem die linke Hand immer zwischen Basstönen und Akkorden hin und her springt und die rechte Hand Melodien und Soli spielt.

0: Jacob Mann findet, Stride ist die perfekte Möglichkeit, um als Pianist sein Timing zu trainieren.
1: Stride is great because it's the ultimate way of practicing playing in time as a keyboard player. And if you can play stride as a pianist, it makes everything else much easier. I also love, like, going back to my big band influences, the swing side of those influences, Nelson Riddle, Sammy Nestico, people like that, and trying to embody the spirit of those arrangements on the piano. That's my aim with playing stride. And so, you know, my left hand is the bass or like the quarter note guitars, and then the right hand is what the saxes might play or like the brass shouts.
0: Jacob Mann will dabei auch zu seinen Big Band Swing Wurzeln zurückkehren, etwa zu Nelson Riddle und Sammy Nestico. Beim Stride-Spiel versucht er, den Geist solcher Arrangements auf dem Klavier einzufangen. Die linke Hand übernimmt dabei die Rolle von Bass und Gitarre, die rechte die der Bläser. 2025 veröffentlicht Jacob Mann eine EP mit Stride-Versionen bekannter Weihnachtslieder.
1: Christmas is the one time of year that a lot of people are listening to swing music for some reason. And so I always like that. I would hear music in malls and in stores that I would enjoy as opposed to the rest of the year.
0: Weihnachten ist die eine Zeit im Jahr, in der viele Menschen Swing-Musik hören. Jacob Mann genießt es deshalb immer dann auch in Geschäften und in Einkaufszentren Musik zu hören, die ihm gefällt.
1: I'm definitely not reinventing the wheel. It was just something sort of fun, just put on streaming that, oh, okay, well, people can listen to this once a year. And then I found out people really only do listen in December. It's like some people streamed it in December and then it like very quickly stopped. So I was hoping that I could maybe be like a Mariah Carey type figure and just only come out once a year and, you know, play some music and then retreat for the rest of the year. But I don't think that's in the cards for me.
0: Jacob Mann hat seine Weihnachts-EP einfach aus Spaß online veröffentlicht, damit die Leute sie sich einmal im Jahr anhören können. Und dann hat er gemerkt, dass die EP wirklich nur einmal im Jahr gehört wird. Nach dem Dezember haben die Streams sofort aufgehört. Jacob Mann scherzt, dass er eigentlich gehofft hat, eine Art Mariah Carey zu werden, die einmal im Jahr auftaucht, Musik macht und sich den Rest des Jahres zurückzieht. Aber das ist für ihn vermutlich nicht vorgesehen. Liebe Hörerinnen und Hörer, es ist zwar Sommer, aber weil Jacob Mann so schön Stride-Klavier spielt, hören wir nun den Klassiker Sleigh Ride.

0: Das war ein kleiner Vorgeschmack auf den Dezember. Sleighride in einer Version von Jacob Mann aus Los Angeles. Seine stilistische Bandbreite reicht von bis hin zu. Mal huldigt er Harmonien aus den 1940er Jahren, mal groovt er mit Synthesizer-Klängen aus den 80ern und im nächsten Moment definiert er neu, wie eine Big Band klingen kann. Und erstaunlicherweise klingen diese extrem verschiedenen Genres trotzdem immer nach Jacob Mann. Für mich liegt das an seinem Timing, seinem weichen Sound und seinem schmunzelnden Humor.
1: I want to put out music that I believe in, that I myself enjoy. One thing I try to think about when I write music is, what is my favorite music that I've never heard yet? And so, you know, if I make music that resonates with me, I hope that a few people will agree with me somewhere. Whereas if I'm writing from a place where, oh, I think people are going to be super into this, so I'm going to write it, that almost never works out well. And, you know, even if it did get, you know, a lot of listens, I might not feel great about it because I know the intention wasn't true.
0: Jacob Mann findet, wenn er Musik macht, die er selbst mag, müsse es ja auch ein paar anderen Menschen so gehen. Würde er hingegen schreiben, um anderen zu gefallen, hätte er vermutlich keinen Erfolg. Und selbst wenn, würde sich das für ihn nicht richtig anfühlen. Vor allem aber möchte er die Musik schreiben, die er selbst gerne hören würde, die aber noch nicht existiert. Und genau das gelingt ihm immer wieder. Zum Beispiel beim letzten Titel dieser Sendung. Es ist ein kurzer traditioneller Saxophonsatz, wie man ihn aus alter Big Band Musik kennt, allerdings gespielt auf dem Juno 106 Synthesizer. Sie hörten das ARD Radio Festival, heute präsentiert vom Hessischen Rundfunk. Mein Name ist Julian Camargo, ich bedanke mich fürs Zuhören und verabschiede mich mit dem Titel Fiore, gespielt und geschrieben von Jacob Mann.

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1: Um 24 Uhr mit Stefanie Müller. Die Bundesregierung hält sich hinsichtlich des möglichen Drahtziehers der Drohnenattacke am Flughafen Leipzig-Halle Anfang August weiter bedeckt. Ein Regierungssprecher erklärte, man beteilige sich nicht an Spekulationen. Er bezog sich damit auf Berichte mehrerer Springer-Medien, wonach die Regierung Russland verantwortlich mache und ein umfangreiches Maßnahmenpaket

0: Der Vorsitzende der EVP-Fraktion im Europäischen Parlament, Weber, hat seine Forderung nach einer Stärkung der EU-Grenzschutzpolizei bekräftigt. Für die Zukunft wünsche er sich 50.000 Frontex-Beamte, die Europa an der Außengrenze schützen sollen, sagte er dem Deutschlandfunk. Der CSU-Politiker kritisierte in diesem Zusammenhang die Ausweitung der Kontrollen an den Binnengrenzen. Es sei finanziell verrückt, dass zwischen Frankreich, Spanien, Deutschland, Italien und Österreich überall wieder Grenzkontrollen aufgebaut würden. Die Isländer stimmen heute über die Wiederaufnahme von EU-Beitrittsgesprächen ab. Dazu aufgerufen sind mehr als 250.000 Wahlberechtigte. Dabei wird ein knappes Ergebnis erwartet. Ministerpräsidentin Frosta-Dóttir hatte im Vorfeld der Abstimmung betont, dass das Referendum noch keine endgültige Entscheidung über einen EU-Beitritt bedeute. Die Wahllokale schließen in diesen Minuten. Zum Sport. Zum Auftakt der neuen Fußball-Bundesliga-Saison ist Dortmund seiner Favoritenrolle mit einem 2:0-Sieg gegen Hamburg gerecht geworden. Aufsteiger Elversberg konnte mit einem 3:2 gegen Leverkusen einen umjubelten Einstand feiern. Die übrigen Ergebnisse: Mainz-Paderborn 0:0, Leipzig-Mönchengladbach 3:0, Köln-Hoffenheim 3:2 und Berlin-Frankfurt 3:3. In der zweiten Liga hat Nürnberg am Abend die Tabellenspitze zurückerobert mit einem 4:1-Sieg gegen Bielefeld. Das Wetter in Deutschland: in der Nacht teils trocken, teils Regen, Tiefstwerte 18 bis 10 Grad. Im Tagesverlauf im Südosten meist sonnig, im Norden und Westen bewölkt und windig mit einigen Schauern und Gewittern. Die Höchsttemperaturen zwischen 20 Grad auf Föhr und 29 Grad am Oberrhein. Und jetzt ist es 0 Uhr und 3 Minuten.
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2: Herzlich willkommen zur musikalischen Nacht hier in der ARD. In den ersten beiden Stunden mit Einspielungen vom Hessischen Rundfunk. Wir beginnen mit großer Symphonik. Nach der Russischen Revolution 1917 verließ Sergei Rachmaninow seine Heimat und übersiedelte in die Vereinigten Staaten, wo er den Rest seines Lebens verbrachte, unterbrochen von Aufenthalten in Europa und der Schweiz. 3 Jahre vor seinem Tod, 1943, vervollständigte er seine sinfonischen Tänze, Opus 45. Wir haben für Sie einen Live-Mitschnitt von Anfang Februar 2014 in der Alten Oper in Frankfurt, eingespielt vom HR-Sinfonieorchester unter Andrés Orozco Estrada.

In der Alten Oper Frankfurt spielte das HR-Sinfonieorchester unter der Leitung von Andres Orozco Estrada die Sinfonischen Tänze Opus 45 von Sergei Rachmaninow. Eine Aufnahme vom Februar 2014. Sie hören das ARD-Nachtkonzert, präsentiert von BR Klassik in München. Auch hier fehlt uns seit Wochen genügend Niederschlag. Es regnet viel zu wenig. Daher gibt es jetzt ein kleines Stückchen für Violine und Basso Continuo. Barockkammermusik von Marco Uccellini. Seine Sonate La Pioggia, Opus 3, Nummer 1. Aufgenommen im Februar 1999 im Sendesaal des Hessischen Rundfunks mit Hélène Schmidt und ihrem Continuo-Ensemble.

Das war Marco Uccellinis Sonate La Pioggia, Opus 3, Nummer 1, eingespielt im HR-Sendesaal Frankfurt von Helene Schmidt an der Barockvioline mit Karl-Ernst Schröder an der Theorbe und Markus Merkel an der Orgel. Der Pianist Gerhard Orpitz ist nun der Solist in Alexander Skriabins einzigem Solokonzert. Sein Klavierkonzert Fis-Moll Opus 20 entstanden 1896-97 und im April 1993 spielte es Gerhard Orpitz im HR-Sendesaal in Frankfurt am Main mit dem HR-Sinfonieorchester. Die Leitung hatte der damalige Chefdirigent des Orchesters, Dmitri Kitajenko.

Aus den frühen 90er Jahren stammte diese Aufnahme aus dem Frankfurter Sendesaal des Hessischen Rundfunks. Dort spielten Gerhard Opitz und das HR-Sinfonieorchester unter Dmitri Kitajenko das große sinfonische Klavierkonzert in Fis-Moll, Opus 20 von Alexander Skriabin. Und vor dem nächsten großen Solistenkonzert hören wir zunächst eine Chaconna in C-Dur von Antonio Bertali, eingespielt Ende November 2002 beim Hessischen Rundfunk in Frankfurt vom Ensemble Echo du Danube mit Martin Jopp an der Barockvioline und seinem Continuo-Team.

Antonio Bertalis Chacona C-Dur für Violin und Basso Continuo hat das Ensemble Echo du Danube interpretiert hier im ARD-Nachtkonzert, präsentiert von BR Klassik. Und nun, wie angekündigt, großes Orchester mit Sergei Prokofjews Cellokonzert in E-Moll. Opus 58, ursprünglich 1952 uraufgeführt und hier live mitgeschnitten im Dezember 2013 in der Alten Oper Frankfurt mit Steven Isserles und dem HR-Sinfonieorchester unter Paavo Järvi.

Der Brite Stephen Isserlis tritt weltweit als Solist und Kammermusiker auf. Wir hörten ihn hier im ARD-Nachtkonzert mit Sergei Prokofjews Cellokonzert in E-Moll Opus 58 in einer Aufnahme aus der Alten Oper Frankfurt. Begleitet hat ihn das HR-Sinfonieorchester unter Paavo Järvi. Weiter geht es nach den 2 Uhr Nachrichten. Bis dahin, auf Wiederhören.

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1: Um 2 Uhr mit Ronald Lessig. Wer ist für den versuchten Sprengstoffanschlag mit einer Drohne am Flughafen Leipzig-Halle verantwortlich? Die Bundesregierung will Medienberichten zufolge Anfang der Woche offiziell erklären, dass Russland hinter dem Vorfall steckt und auch ankündigen, wie sie darauf reagieren will. Aus Berlin Katrin Aue.
2: Auf den Medienbericht hin teilt ein Regierungssprecher mit, man beteilige sich nicht an Spekulationen. Zitat: Relevant ist allein die offizielle Zuordnung, die die Bundesregierung nach eigenem Ermessen und unter Abwägung aller Ermittlungsergebnisse vornimmt. Der Bundeskanzler hatte bei der Regierungsklausur in Neu-Hardenberg diese Woche allerdings schon angekündigt, man werde so wörtlich in Kürze eine Aussage treffen, wer hinter den Drohnenvorfällen in Leipzig stecke. Sie werden dafür bezahlen, sagte Friedrich Merz weiter.
1: Israels Regierungschef Netanyahu hat Angriffe israelischer Siedler auf Palästinenser im Westjordanland scharf verurteilt. Er sei entschieden gegen die kriminellen Gewalttaten einer so wörtlich Handvoll Randalierer, erklärte Netanyahu. Die Täter verstießen gegen das Gesetz, behinderten die israelische Armee und schadeten Israels Ansehen in der Welt. Dass der israelische Premier öffentlich Kritik an den Siedlern übt, kommt eher selten vor. Gestern hatten zahlreiche israelische Siedler Palästinenser in den Dörfern Kusraa und Jalut attackiert. Mehrere Palästinenser sollen verletzt worden sein. In Island ist das Referendum über die Wiederaufnahme von Beitrittsverhandlungen mit der Europäischen Union